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0: Guten Abend Deutschland, mein Name ist Daniel Kaiser. Willkommen zur Night Lounge. Heute am Dienstag, den 7. Juli 2026, kurz nach 12 haben wir es. Freue mich, dass ihr eingeschaltet habt. Unser Thema heute Abend lautet, was wäre das Schlimmste, was dir heute passieren könnte? Das ist unser Thema heute. Ja, denn jeden Tag denken wir über Probleme nach. Wir haben Sorgen, wir haben Ängste. Aber warum ist das eigentlich so? Warum leben wir immer wieder mit diesen Gedanken? Und am Ende des Tages, welchen Einfluss haben diese Gedanken eigentlich, diese Ängste auf unser Leben? Darüber möchte ich ganz gerne heute mit euch reden. Und wenn ihr sagt, ich kann dir darauf eine Antwort liefern, dann her damit. Ruft mich an vom Handy, vom Festnetz. Gerne auch mitmachen online auf Instagram, auf Facebook. Ich stelle gerade fest, ich habe es schon wieder vergessen, auf Insta, Facebook zu posten. Aber es ist in unserem WhatsApp-Kanal und den findet ihr inzwischen ganz einfach. Ich habe das jetzt ein bisschen vereinfacht, auch auf Instagram unter Night Lounge. Aber da in den Highlights ist jetzt dieser WhatsApp-Kanal angepinnt. Und dann müsst ihr nicht mehr Screenshots machen und den Link irgendwie rauskopieren. Einfach Night Lounge Instagram und der erste Highlight-Button ist der Link zu unserem WhatsApp-Kanal. Da könnt ihr die Fragen beantworten. Und ja, ich bin gespannt, was heute am Ende der Sendung rauskommt. Greift zum Telefon, lasst uns drüber reden. Das hier ist die Nummer zu mir direkt hier ins Studio.
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0: Was wäre das Schlimmste, was dir heute passieren könnte? Ruft mich an, wir gehen in die erste Leitung, da haben wir ihn mit der Endziffer 76. Hallo, wer da, woher?
2: Ja, guten Abend, der Nico, ja, hallo aus Duisburg. Ich grüße dich, Daniel.
0: Nico, ja, ich habe dich ja lange nicht gehört.
2: Ja, mein Nummer hast auch wahrscheinlich nicht angesprochen gehabt, mal wieder. War ja schon mal so.
0: Das mache ich schon, das mache ich auch jetzt, aber ich glaube, dass der Speicher hier begrenzt ist und ich glaube, wenn eine gewisse Anzahl an Leuten erreicht wurde, fliegen die ältesten Kontakte raus, wenn die nicht regelmäßig, glaube ich, dabei sind. Irgendeine Logik steckt dahinter. Ich habe sie bis jetzt noch nicht durchschaut.
2: Ach so, ich dachte, das wäre jetzt irgendwie gedacht, ja gut, wenn der nicht anruft, dann lösche ich den mal aus.
0: Nee, Quatsch. Ah nee, das mache ich nicht. Die Zeit hätte ich gar nicht dafür, mich hinzusetzen und jetzt so zu gucken, okay, der hat schon lange nicht mehr angerufen. Nee, keine Sorge. Nee, das mache ich wirklich. Wirklich kann ich, da lege ich mein Herz für ein, das mache ich nicht. Nico, okay. Freue mich, dass du da bist. Thema heute hast du mitbekommen. Du hast es ja auch gehört. Was wäre das Schlimmste, was dir heute passieren könnte? Was wäre das?
2: Ich weiß nicht. Also ist egal, was es ist. Oder muss das ein bestimmtes Thema sein? Ist es egal? Oder?
0: Es muss was ganz Bestimmtes sein. Na Quatsch, natürlich nicht. Es muss das sein, was dir vielleicht als Erstes einfällt. Das Erste, woran du denkst vielleicht.
2: Also es geht schon mal um das Thema Tochter. Du hast schon mitbekommen, irgendwie hier, dass da Sorgeschreit ist und die Mutter ist halt nicht ganz so einfach, sag ich mal. Ich möchte nicht schlecht reden, um Gottes Willen. Aber mittlerweile sind wir an einem Punkt gelangt, wo es um Thema Pflegefamilie geht. Ob das Kind nicht vielleicht besser in einer Pflegefamilie aufgehoben ist. Und wir sind auch an dem Punkt gelangt, ob man nicht darüber spricht, nicht nur Pflegefamilie. Es geht nicht um den Beschluss, nicht nur um Mutter oder Pflegefamilie, sondern es geht auch darum, ja, ist der Vater nicht vielleicht eine Alternative? So, und das Schlimmste, was passieren könnte jetzt aktuell ist, wenn das Kind wirklich in der Pflegefamilie geht, weil ich dann meine Tochter nur noch einmal, ja nicht mit einmal, alle zwei Monate sehe und wo ich mir denke, ja gut, ob sich dann noch darum zu kämpfen, alle zwei Monate zu sehen, ist schwierig.
0: Also nochmal, kurz Zusammenfassung heißt,
2: das Schlimmste, was passieren kann, ist, die Tochter zu verlieren.
0: Die Tochter zu verlieren? Heute?
2: Genau.
0: Okay, das Schlimmste, was du dir heute, was heute passieren könnte. Für wie wahrscheinlich hältst du, dass das eintritt? Sehr wahrscheinlich, wahrscheinlich, unwahrscheinlich oder sehr unwahrscheinlich, dass das heute passiert?
2: Also die Frage, ganz ehrlich, Daniel, die ist so schwierig, da ich sie gar nicht beantworten kann. Ich kann dir keine Prozentzahl geben, aber ich kann sagen, dass ich um meinen Anwalt darum kämpfen, dass sie zu mir kommt und dass es so Unwahrscheinlichkeit so hoch, also ja, dass wir umkämpfen, dass es nicht passieren wird. Aber genauso gut ist auch möglich, dass es passieren könnte, sag ich mal. Also ich kann dir keine Prozentzahl geben.
0: Du sollst mir keine Prozentzahl geben. Du sollst mir nur die Frage beantworten, für wie wahrscheinlich du es hältst, dass das heute passiert. Aus dem Bauch, aus dem Gefühl heraus.
2: Aus dem Gefühl heraus, sage ich mal, die Wahrscheinlichkeit ist hoch. Okay, sagen wir so. Ja, da muss ich damit rechnen, dann Worst Case. Dann muss ich damit rechnen, dass sie bald weg ist. Ja.
0: Was denkst du, warum ist sie so hoch, die Wahrscheinlichkeit, dass das eintritt?
2: Warum? Ja, die Mutter fällt raus, weil Gründe muss ich wahrscheinlich nicht nennen, weil aus von ihr eine Kindeswohlgefährdung ausgeht und von meiner Seite her, naja, das Gericht auch sagt, ja, mit Hilfen, okay, mit ohne, ich würde auch Hilfen annehmen, das muss ich kurz dazu erwähnen, ohne Hilfen, nein, aber trotzdem, das Gericht kann immer noch sagen, also Familiengericht, kann immer noch sagen, ja, nee, machen wir nicht, weil wir trauen dem Vater das nicht zu, ja, und wir haben auch da noch ein Erziehungsgutachten. Das sind mehrere Faktoren. Wenn ich jetzt noch, wenn ich dir noch mehr erzählen würde, würden wir morgen noch hier sitzen. Deswegen kann ich
0: nicht alleine. Nein, ich finde das aber schon schön, dass du dich da gedanklich gerade so drauf einlassen kannst. Das ist schon viel wert. Die Frage, die ich mir gerade stelle, ist, wenn das jetzt so wäre, ne? Das würde jetzt eintreten, du sagst ja auch, Wahrscheinlichkeit ist sehr hoch.
2: Ja.
0: Wüsstest du, wie du zu handeln hast? Hast du dir, weil du hast ja gesagt, Wahrscheinlichkeit ist sehr hoch, also gehe ich mal davon aus, du hast schon so dir überlegt, okay, wenn das und das eintritt, dann würde ich so und so handeln.
2: Wenn das eintritt und das Familiengericht sagt, also Amtsgericht sagt, ja, wir sagen, ey, nee, Vater ist nicht, Mutter sowieso nicht, vergiss das, dann würden wir, also habe ich schon gesagt, mit meinem Anwalt zusammen, würden wir in dem Fall in Beschwerde gehen, das würde bedeuten, das ist auch in Strafsachen so, dann kann man immer noch sagen, gut, wir gehen gehen wir in Beschwerde und sagen, das Oberlandesgericht, in dem Fall der Bundesgerichtshof entscheidet. So, und wenn das soweit ist, da, ja, und die sagen auch, ja, nee, der Vater ist keine Alternative, weil whatever, keine Ahnung. Dann, ja, würde ich damit abschließen und würde sagen, okay, vielleicht in dem Fall gar nicht so schlecht, weil was bringt mir das jetzt, das Kind hin und her zu reißen? Auch so schwer es mir fällt, um Gottes Willen, ich würde daran kaputt gehen. Daran, das sage ich so offen, wie es ist, ich würde daran kaputt gehen, innerlich. Dann würde ich abschließen, würde aber auch dann sagen, gut, dann bleibe ich hier nicht mehr hier oben, wo ich jetzt wohne, sondern würde auswandern.
0: Das wäre aber ein harter Schritt, ne? Das wäre eigentlich ein Schritt weg von deiner Tochter, wenn du auswandern würdest.
2: Ja gut, aber eigentlich nicht, weil das Kind wäre so in dem Fall weg. Das Kind wohnt nicht mehr hier in der Umgebung, sondern das Kind kommt dann irgendwo, wo ich nicht weiß, wo. Es ist in der Pflegefamilie. Es kann auf gut Deutsch auch, ich sag mal, im tiefsten Bayern sein. Mhm.
0: Würde sich das nicht anspornen zu sagen, dann würde ich genau das versuchen herauszufinden.
2: Für einmal im Monat, eine Stunde, sage ich dir ganz ehrlich, wie hoch ist die Wahrscheinlichkeit nach 3 Monaten, weil man ja dann erstmal 3 Monate abwarten muss, ob man das Kind überhaupt mal wieder sieht. Also man muss abwarten, wenn das Kind in Pflegefamilie kommt, sage ich mal, dann muss man 3 Monate abwarten, damit das Kind sich eingewöhnt hat in der Pflegefamilie und blablabla. Und dann, wenn ich dann sage, ja gut, man fährt einmal da runter für eine Stunde, ich fahre 6 Stunden runter nach München von mir aus und sage dann, ja gut, ich sehe das Kind eine Stunde und das einmal im Monat, wie hoch ist die Wahrscheinlichkeit, dass das Kind mich wiedererkennt? Wie hoch? Ich sage dir, wie es ist,
0: 0,0. 0,0 sagst du?
2: Ja.
0: Also, warum 0,0?
2: Also, wie gesagt, also ein Kind, was einen Vater 3 Monate nicht gesehen hat oder auch die Mutter 3 Monate nicht gesehen hat.
0: Und ja, aber du bist ja einmal, gut, jetzt 3 Monate nicht, aber dann wärst du rein theoretisch einmal im Monat präsent. Vielleicht nur für eine Stunde, vielleicht für 2-3 Stunden.
2: Aber die drei Monate werden aber auf jeden Fall intensiv. Die werden auf jeden Fall drin. Weil die 3 Monate müssen wir erstmal abwarten, damit das Kind sich da eingewöhnt in der Pflegefamilie.
0: Ja, verstehe ich. Und die einzige Chance wäre sie dann quasi danach, einmal im Monat, vielleicht für einen Tag, vielleicht aber auch nur für eine Stunde zu sehen, korrekt?
2: Für eine Stunde, auf jeden Fall, ja.
0: Und die Wahrscheinlichkeit, dass du in Erinnerung bleibst, wenn du sie für eine Stunde siehst, ist bei 0,0%.
2: Ja, definitiv, weil ein 4-jähriges Kind erinnert sich nicht nach der Wohnung, da ist ein Papa oder bei einer Mama, wie auch immer.
0: Das heißt, selbst wenn das Kind dich dann einen Monat später, den nächsten Monat und den nächsten Monat immer wieder für eine Stunde sieht, du glaubst 0,0, da bleibt nichts übrig.
2: Richtig, ja, definitiv.
0: Warum glaubst du das? Also wer gibt dir die Sicherheit, dass es wirklich so ist? Ich meine, du sagst es jetzt zwar so und ich will das auch gar nicht in Frage stellen, aber 0,0%, krass, woher weiß er das?
2: Meine eigene Erfahrung sagt mir das, weil die Mutter mir ja auch schon, in dem Fall habe ich dir auch schon, glaube ich, gesagt, ich bin mir sehr wenn das nicht so ist, dann korrigiere mich bitte, habe ich dir dann auch schon gesagt, dass die Mutter ja auch nicht ganz einfach ist. In der jüngeren Vergangenheit, 2024 oder 2025, hat sie mir schon öfter das Kind entzogen. Und da habe ich auch mal meine eine Tochter, irgendwie mal 4 Monate nicht gesehen. So, und da war auch dann so, von wegen, ja, nur Begleitung ginge, aber wegen, ja, dann fragte das Kind auch, wer ist das? Ja, sorry.
0: Ja, verstehe. Wie alt ist sie jetzt gerade aktuell?
2: Also sie wird 4 dieses Jahr im Oktober und ja, da sage ich dir ganz ehrlich, da ist die Chance ja, sehr gering, dass sie mich wiedererkennt, wenn sie mich 3 Monate nicht gesehen hat. Ja.
0: Nico, ich habe meine Großmutter mütterlicherseits einmal im Jahr gesehen. Sie wollte mit mir nichts zu tun haben. Das habe ich noch nie öffentlich gesagt. Aber ja. Meinst du, ich habe diese Frau deswegen nicht in Erinnerung?
2: Gilt das schon, also ist das schon immer so gewesen oder jetzt seit kurzem?
0: Immer.
2: Was? Also seit länger oder seit kurzem?
0: Das war immer
2: okay.
0: So.
2: Keine Ahnung. Lass mir vielleicht beantworten. Weiß ich nicht.
0: Du sagst 0,0%. Deswegen habe ich so gefragt, ob du dir so sicher bist.
2: Deswegen, ich habe sie auch beantwortet, warum das so ist. Ja, also ich gehe davon aus, sie hat dich nicht wiedererkannt.
0: Sie hat mich nicht wiedererkannt? Naja, sie war erwachsen. Ich glaube, sie konnte sich an mich wahrscheinlich besser erinnern. Eigentlich wäre ihr die Frage, ob ich mich nach so einem seltenen Besuch an sie erinnern kann.
2: Oder so rum, ja, Entschuldigung, ja. Genau.
0: Aber ich kann mich daran erinnern. Also 0,0% könnte es schon mal bei mir nicht sein. Hältst du es für möglich, dass auch nur ein Funken Chance besteht, dass sie sich an dich erinnern wird, deine Tochter? Auch wenn du nur eine Stunde am Tag, im Monat anwesend sein wirst. Dass sie trotzdem weiß, da gab's oder da gibt es diesen einen Menschen. Egal wie weit ich zurückblicke, ich weiß immer, dass mir meine Pflegeeltern gesagt haben, du wirst gleich jemanden treffen. Weil das ist ja, man bereitet das Kind ja in einer gewissen Form auch darauf vor, dich zu treffen. Und dass das alles irgendwo auch in ihr Gedächtnis einsickern wird und dass sie das vielleicht doch mit mehr als 0,0% abspeichern wird.
2: Da stellen sich auch wieder mehrere Fragen.
0: Ich weiß.
2: Ich mache mal kurz ein paar. Ja, also nicht böse sein, um Gottes Willen, ich möchte nicht in die Länge ziehen, aber da stellen sich wieder mehrere Fragen. Erstens, bei dir sind es 12 Monate, bei mir sind es 3 Monate in dem Fall. So, zweitens.
0: Nochmal bitte, das hab ich gerade nicht verstanden. Was hast du gerade gesagt?
2: Ach so, sorry. Also bei dir sind es 12 Monate Unterschied, bei mir sind es 3 Monate in dem Fall Unterschied. Plus dann also die 3 Monate, wo das die Eingewöhnung ist. Plus dann halt einmal im Monat, wo man sie dann sehen kann. Bei dir sind es aber dann 12 Monate, aber im Jahr sind es 12 Monate. Auch nochmal irgendwie Unterschiede. Ja gut. Und plus dazu kommt, ja, das Kind, wie schlau, Entschuldigung, ich verstehe mich bitte nicht falsch, aber ich möchte meine Tochter nicht für doof erklären. Wie weit ist die Erinnerung des Kindes geblieben? Also wie weit ist ihr Gedächtnis geblieben, dass sie sagen können, ja gut, das ist mein Papa oder das ist meine Mama?
0: Dazu gibt es Studien und die sind so, ja, da hat man inzwischen, also man hat früher angenommen, dass das Kind sich alles vor dem 3. Lebensjahr nicht mehr erinnern kann. Aber inzwischen gibt es auch viele Studien, die sagen, nee, das muss nicht unbedingt sein. Es kann auch sein, dass man sich an Dinge erinnert, als man beispielsweise 2 war. So 100%ig ist das noch nicht. Das hatten wir mal als Thema vor ein paar Jahren, deswegen habe ich mich damit auseinandergesetzt. Und deswegen habe ich auch gefragt, wie alt sie ist. Und deswegen bin ich von deiner 0,0% Rechnung nicht so ganz überzeugt, aber ich höre es mir trotzdem gerne an.
2: Ja, wie gesagt, also ja, 0,0% bleiben auf jeden Fall. Also, weil 3 Monate, gut, bei dir waren es 12, aber sie ist 4. Und
0: 4 sogar?
2: Okay. Ja.
0: Wenn dir jetzt ein Psychologe sagen würde, Nico, die Wahrscheinlichkeit, dass sie weiß, wer du bist und dass sie wahrnehmen wird, dass du einmal im Monat da warst, die Wahrscheinlichkeit ist sehr hoch. Die ist nicht bei 0,% 0,0, die ist vielleicht sogar bei 60% oder 70%. Ach was, machen wir es doch richtig schwierig. Die ist bei 1%. Wärst du bereit, für dieses 1% zu kämpfen? Oder sagst du irgendwie, nö, ist mir zu wenig. Meine Tochter muss schon ein bisschen mehr auf den Tisch legen, damit ich für sie kämpfe.
2: Boah. Also wird viel dieses Jahr. Das ist schwierig jetzt. Für 1%. Das ist schwierig. Weil wenn man sagen würde, ja, nee, mache ich jetzt nicht, dann ist man so von wegen, ja, was für ein scheiß Vater. Aber ist er mehr Prozent? Ja, ach, guck mal, der macht er dann doch mehr. Ist schwierig, sag ich dir ganz ehrlich, ich weiß es nicht.
0: Stell dir mal selber die Frage, ob es Menschen aus deiner Kindheit gibt, wo du ganz, ganz klein warst und wo du sagst, ich erinnere mich noch an die, aber weiß ich nicht, ich kann mich komischerweise noch an den Postboten erinnern oder so. Weißt du, dass du irgendwie sagst, mit dem hatte ich eigentlich nichts zu tun und trotzdem habe ich den noch in Erinnerung. Oder ich kann mich noch an die ältere Nachbarin von uns erinnern, als ich klein war. Keine Ahnung warum, die hat immer lieb gegrüßt und deswegen habe ich die vielleicht in Erinnerung behalten. Und immer wenn ich irgendwo eine ältere Dame sehe, verbinde ich das mit der älteren Dame aus der Kindheit. Und da fallen uns, wenn wir wirklich uns mal die Zeit nehmen, fallen uns Leute ein, ja stimmt, da gab es mal diese eine Freundin von meiner Mama, die öfters zu Besuch kam. Die habe ich vielleicht, weiß ich nicht, so eine Erinnerung. Mit der hatte ich ja auch nichts zu tun, die hat sich ja auch nicht um mich groß gekümmert, aber ich kann mich noch an die erinnern.
2: Ja.
0: Das sind vielleicht 1%. Aber ich glaube nicht, dass bei deiner Tochter nur 1% möglich sind, Nico.
2: Du sagst, also trotz, ja, das ist schwierig.
0: Ich weiß. Lass es doch mal sacken und überleg doch mal, ob du wirklich an diesen 0,0 festhalten möchtest. Ob du wirklich überzeugt bist oder ob du sagst, vielleicht ist es ja doch nicht so.
2: Aber du verstehst, worauf ich...
0: Absolut, noch. Voll, ja. Natürlich.
2: Okay. Okay.
0: Und ich freue mich, dass du angerufen hast. Nico, ich wünsche dir alles Gute. Bis bald.
2: Dir auch. Bis bald.
0: Tschüss, mach's gut. So, weiter anrufen vom Handy, vom Festnetz. Heute stellen wir uns der Frage, was ist das Schlimmste, was dir heute passieren könnte?
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0: Die Nummer zu mir ins Studio. Jetzt gehen wir zu Anastasia nach Dieldorf.
3: Hi Daniel.
0: Anastasia, wie viel vom Gespräch hast du mitbekommen?
3: Nicht so viel. Also so halb. Den Anfang habe ich mitbekommen.
0: Aber das Ende nicht mehr. Ich habe jetzt eher gedacht, du hast den Anfang nicht mitbekommen und nur das Ende.
3: Okay. Also ich habe schon den Mittelteil nicht mitbekommen.
0: Den Anfang und das Ende. Was willst denn du an seiner Stelle machen? Also er sagt, meine größte Angst, meine Tochter zu verlieren. Die Wahrscheinlichkeit sehr hoch. Und wenn das wirklich eintreten würde, dann bedeutet das, ich sehe sie erstmal für 3 Monate nicht, bis sie bei den Pflegeeltern sich eingewöhnt hat. Und dann besteht die Chance, sie nur einmal im Monat für eine Stunde zu sehen. Da er aber glaubt, dass die Erinnerung der Tochter, die aktuell 4 Jahre alt ist, dann eher bei 0,0% sein wird, wenn sie mal groß ist, sagt er, das lohnt sich nicht. Was sagst du?
3: Nee, also ich glaube... Das lohnt sich immer. Also erstens, diese Bindung zu einer Tochter zu haben, das kann man ja nicht einfach nur sagen, so ja, das lohnt sich nicht. Das kann man ja nicht bringen. Und ganz ehrlich zu dem Thema Erinnerung, ich erinnere mich auch immer noch an, ziemlich detailliert sogar an einen Urlaub, den ich mit 4 Jahren mit meiner Mama gemacht habe. Und jetzt sind die sogar an dem gleichen Ort wieder, also meine Mama und meine Schwester mit ihren Kindern. Und die schickt mir Fotos und ich kriege richtige Flashbacks. Also ich erinnere mich wirklich an fast alles wieder. Und das ist wirklich, also mit 4 Jahren erinnert man sich schon so. Also es gibt natürlich Kinder, bei denen das später einsetzt, dass die Erinnerung stark ist. Aber ich würde mal sagen, es lohnt sich so oder so. Also wenn die Frage wäre, ob es sich lohnt, dann einmal im Monat seine Tochter zu sehen oder wie?
0: Nee, die Frage, die er sich stellt, lohnt es sich, sie einmal im Monat zu sehen, obwohl sie sich ja wahrscheinlich sowieso nicht an mich erinnern wird. Sie wird mich dann sowieso als fremden Menschen sehen. Und er ist davon felsenfest überzeugt, dass sie nicht wissen wird, wer er ist. Und dass sie sich auch das nicht merken wird. Ich wollte einfach nur hinterfragen, wie er darauf kommt und warum er das glaubt.
3: Das frage ich mich auch.
0: Na gut, dann kommen wir zu deiner Frage, beziehungsweise zu deiner Antwort auf die Frage. Was wäre das Schlimmste denn für dich, was dir heute passieren könnte?
3: Ja, also erstmal wollte ich sagen, das ist kein schönes Thema. Und zum Glück ist mir auch nicht auf Anhieb was eingefallen. Erst als ich ein bisschen überlegt habe, habe ich dann... gedacht, das Allerschlimmste, was heute passieren könnte, und das sehe ich auch als relativ wahrscheinlich, leider ist, dass Deutschland auf einmal einen Krieg ausbricht.
0: Diesen Gedanken haben viele.
3: Ja, und das wäre auch das Allerschlimmste, was ich mir ausmalen könnte, was heute passieren könnte. Ich glaube, nichts anderes wäre schlimmer.
0: Warum glaubst du das, dass das heute passieren könnte?
3: Naja, es kommt jetzt nicht auf ausgerechnet heute an, sondern ich denke das schon seit einer Weile, dass es halt einfach möglich ist, dass es passieren kann, weil Deutschland sich halt leider sehr viel in andere Kriege einmischt und das kann halt auch dem einen oder anderen Land oder dem einen oder anderen Präsidenten oder so halt aufstoßen und denke halt, dass dadurch Deutschland sich selber auch gefährdet.
0: Was sagt denn dein Wahrscheinlichkeitsbarometer? Du hast es vorhin schon mal gesagt, ich habe es nicht ganz rausgehört.
3: Ja, relativ wahrscheinlich. Ich würde mal sagen, wenn ich jetzt eine Prozentzahl nennen müsste, würde ich sagen, liegt bei 55%.
0: 55?
3: Ja.
0: Wahrscheinlichkeit 55. Und warum 55? Weil wir uns einmischen.
3: Ja, weil wir uns extrem, extrem, extrem viel einmischen. Und ich weiß auch, dass das vielen Präsidenten aufstößt, dass wir uns so viel einmischen.
0: Mhm. Ja, das wird ja auch von vielen irgendwie gesagt.
3: Ja, und wir sind jetzt nicht unbedingt ein großes Land und ich weiß auch, dass wir nicht unbedingt die meisten Waffen haben. Ja, wir haben jetzt wieder ein bisschen aufgerüstet, aber im Prinzip die Soldaten und die Waffen reichen bei uns in Deutschland auf jeden Fall nicht für einen richtigen Krieg.
0: Ja klar, verstehe. Wenn du auf der Straße du läufst tagsüber durch die Stadt und du siehst, dass da zwei sich streiten, ja, und dass die eine Person irgendwie auch in Not ist irgendwie. Würdest du dazwischen gehen oder würdest du vorbeilaufen?
3: Also wenn eine Person in Not ist, da kommt es halt dann darauf an, in was für eine Situation. Ich kann als Frau leider nicht so viel tun, wie jetzt beispielsweise ein durchtrainierter Bodybuilder oder sowas. Der könnte einen wegschubsen und auch halt ja die Situation handeln. Ich kann nicht jede Situation als schwache Frau sozusagen handeln, aber wenn ich sehen würde, eine Frau ist in Not und ja.
0: Würdest du die Polizei rufen?
3: Ich glaube schon.
0: Würdest du ihr deinen Pfefferspray zuwerfen?
3: Ich glaube, ich würde um Hilfe bitten, aber ich könnte nicht selber helfen.
0: Würdest du ihr das Pfefferspray zuwerfen?
3: Ja, ich würde das auch selber benutzen, wenn ich welches hätte.
0: Ja gut, aber du bist ja gerade nicht angegriffen. Also du würdest ihr Mittel geben, um sich zu verteidigen, oder?
3: Ja, aber ich finde, das ist kein Vergleich, ehrlich gesagt.
0: Nein, wir können aber darüber diskutieren. Warum passt der für dich nicht? Sag das ruhig. Lass uns offen drüber sprechen.
3: Weil es um deutlich, deutlich, deutlich mehr Leben geht in einem Krieg als in einer Diskussion oder einem Streit.
0: Das heißt aber, du sagst ja, weil wir uns einmischen. Wir sollen uns ja nicht einmischen. Was sollen wir dann machen? Hilfe rufen? Sollen wir die Polizei anrufen? Nein, ist ja Quatsch. Weiß ja selber, das ist ja Blödsinn.
3: Die meisten Dinge klären sich halt auch irgendwie und dann muss man Kompromisse finden und ich denke halt einfach, ich weiß nicht, ich bin halt leider vielleicht auch nicht ganz neutral, was den einen oder anderen Krieg, und mit den einen oder anderen Krieg meine ich vor allem den Ukraine- und Russland-Krieg, was den betrifft, bin ich nicht neutral, ich bin voreingenommen und ich denke einfach, dass wenn Deutschland sich nicht so massiv in die Waffenbelieferung der Ukraine und eingemischt hätte, dass dieser Krieg deutlich kürzer gewesen wäre und deutlich weniger Opfer zur Folge hätte. Das ist meine Meinung. Ich weiß nicht, ob das auch definitiv so wäre, aber ich bin ziemlich fest davon überzeugt.
0: Ich wünsche es uns beiden, dass es nicht passiert und uns allen. Trotzdem würde ich gerne wissen, wenn dem so käme, deine schlimmste Befürchtung trifft ein, was wäre deine Handlung? Was würdest du dann machen?
3: Das ist eine wirklich gute Frage. Also ich glaube, ich würde so schnell es geht alle meine Liebsten zusammenpacken und verschwinden.
0: Was würde passieren, wenn sie sagen, ich will nicht gehen? Mama sagt, ich will bleiben, ist mein Haus. Papa bleibt auch. Deine Freunde sagen irgendwie, ich kann nicht. Dann sagst du, warum? Weil mein Freund nicht geht, ich will auch nicht gehen, ich liebe ihn, ich bleib hier. Würdest du auch alleine gehen?
3: Das ist schwierig. Ich weiß halt, dass meine Mutter sowieso am liebsten nicht mehr in Deutschland wäre. Deshalb wäre dieses Problem zumindest schon mal weg.
0: Mhm.
3: Aber bei meinen Freunden würde ich dann nicht, also da, wenn meine Freunde sagen, ich komme nicht mit, dann ist okay für mich. Dann werde ich trotzdem gehen. Aber bei meiner Familie bin ich mir ziemlich sicher, dass die da mitziehen würde. Wir haben ja auch alle im Prinzip, also außer ich ehrlich gesagt, aber der Rest meiner Familie hat alles zwei Staatsbürgerschaften bzw. zwei Ausweise.
0: Deutsch-Russisch, ne? Hast du, glaube ich, gesagt, oder?
3: Genau.
0: Das heißt, du würdest dann nach Russland?
3: Ja.
0: Würdest du dich da sicher fühlen?
3: Ja.
0: Aber du weißt, dass dieses Land dann ja auch gerade im Krieg sich befindet. Befindet sich es auch jetzt, aber dann ja noch mehr sogar.
3: Ja, das kann sein. Aber ich weiß, dass Russland groß genug ist, erstens. Und zweitens, solange man jetzt nicht in den Metropolen und an den Hotspots des Krieges, keine Ahnung, wie man das sonst nennen soll, sich befindet, dass da auf jeden Fall ein friedliches Leben führen kann.
0: Habt ihr das schon besprochen? Ist das schon so, dass du sagst, okay, wir wissen ganz genau, an welchen Ort wir gehen werden. Da gibt es auch Familie, Freunde, die uns dann direkt aufnehmen würden? Oder sagst du, ehrlich gesagt, nein, dieses Szenario haben wir nicht durchgespielt?
3: Wir haben schon mal fantasiert, so, aber so richtig durchgespielt und gesagt, so da und dahin und so haben wir nicht, nee.
0: Würde es dir ein besseres, sichereres Gefühl geben, wenn ihr es mal durchspielt und wirklich durchplant?
3: Weiß ich nicht. Also, ich bin ja selber auch mit der Situation so überfordert, wie sie gerade ist. Und ich habe auch generell schon, nicht nur jetzt, wenn hier Krieg ausbrechen würde, sondern allgemein über das Auswandern nachgedacht, weil ich einfach vieles an der deutschen Regierung nicht mehr so gut finde, wie meine Eltern früher, als sie hierher ausgewandert sind.
0: Also da hat sich was negativ verändert, oder wie?
3: Das kann ich halt nicht 100% sagen. Ich bin jetzt 22, so lange kenne ich die deutsche Regierung noch. Aber für mich gibt es keinen plausiblen Grund, hier bleiben zu müssen, außer dass ich hier mein Leben führe gerade.
0: Oh, das würde mich mal interessieren. Welches Jahrzehnt würdest du rein interessehalber gerne erlebt haben? Wo du sagst, so da, ich glaube, das wäre vielleicht eine coole Zeit in Deutschland gewesen. Gibt es da sowas? Weil ich habe sowas. Ich weiß nicht, ob du sowas auch hast. So, ich denke mir so, oh, weiß ich nicht, vielleicht wären die 80er voll cool gewesen, wenn ich da schon erwachsen gewesen wäre und nicht erst geboren. Gibt es bei dir auch sowas oder gar nicht?
3: Also die 90er hätte ich gerne in meiner Jugend erlebt. Weil so viele Sachen, die in den 90ern abgingen, das ist, ich feiere das zu sehr. Also ich feiere dieses 90er-Motto, auch 90er-Partys, 90er. Es ist halt einfach fast wie eine andere Welt. Ne? Alle sind irgendwie glücklich und bunt angezogen und gut drauf und das machen Party und. Also das hätte ich gerne erlebt, ja.
0: Kein Internet, dafür aber das Jamba-Klingelton-Abo. Es war schon eine verrückte Zeit, das stimmt, ja.
3: Ja.
0: Anastasia, vielen Dank für dieses offene Gespräch. Dir einen schönen Abend, alles Gute dir.
3: Dir auch einen schönen Abend.
0: Bis bald, mach's gut, tschüss. So, anrufen dürft ihr auch vom Handy und vom Festnetz. Unser Thema heute Abend. Was wäre das Schlimmste, was dir heute passieren könnte? Die Nummer zu mir.
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0: Die Nummer ins Studio und wir ziehen weiter. Wohin denn? Muss man gerade mal gucken. Da wartet Sibylle aus Oberwolfer. Sibylle, grüß dich.
4: Ja, hallo Daniel, guten Morgen.
0: Guten Morgen. 00:30, stimmt, kann man schon sagen. Was ist deine schlimmste Befürchtung, die heute eintreffen könnte?
4: Es ist so, dass das Geld entwertet wird. Mhm. Weil der Euro nämlich nicht so stabil ist.
0: Mhm.
4: Dass wir wieder von vorne anfangen müssen, so wie damals im Krieg.
0: Also die größte Befürchtung ist, dass der Euro entwertet wird. Gut, aber wenn wir uns jetzt mal das Ganze so aus der inflationären Sicht anschauen, dann ist das ja auch so, ne? Wir kriegen heute weniger für 50 Euro als vor 10 Jahren.
4: Ja, das stimmt.
0: Oder vor 5 Jahren, reicht ja auch schon, ne?
4: Das stimmt. 5 Jahren, das reicht auch schon, ja.
0: Reicht schon. Oder wir können sogar noch kürzer machen. Vor einem Jahr war der Sprit auch wesentlich günstiger. Das heißt, egal wohin wir blicken, es war irgendwie alles günstiger, ne? Das heißt, das, wovor du Angst hast, das findet ja bereits statt. Aber deine größte Angst ist, dass du irgendwann vielleicht, das, was du gerade ansprichst, sind ja die Zeiten, in denen man, in denen das Geld, deutsche Mark damals, ne, oder Reichsmark, die quasi gar nichts mehr wert war, wo man, müsst ihr euch mal anschauen, das war verrückt, da hast du Millionen auf den Tisch legen müssen, um dir zum Beispiel ein Brot zu kaufen.
4: Brot, genau. Und heute ist es so, ein Brot kostet 5 Euro.
0: Was? Wo kaufst du dein Brot?
4: Ja, 4,90.
0: Mhm. Beim Bäcker oder nimmst du so eins aus dem Discounter?
4: Ich esse. Nee, beim Raiffeisen. Beim Raiffeisen.
0: Das kann ich nicht, okay. Und 5 Euro empfindest du als Brot einfach zu viel? Oder wie, ich weiß nicht, wie lange hält dir ein Brot? Ich kaufe gar kein ganzes Brot, weil ich weiß ganz genau, das schaffe ich gar nicht und nach 2 Tagen ist das hart. Dann kann ich mir ein neues kaufen.
4: Nee, wir gefrieren es immer 2 Hälften.
0: Oh, das ist schlau. Das habe ich einmal gemacht, aber ich mochte dann den Geschmack nicht mehr nach dem Auftauen. Okay, was machst du immer noch? Wie schön. Schlau, dann wirfst du nicht so viel weg. Finde ich sehr, sehr gut. Sehr gut.
4: Ja. Nein, es ist einfach so, du versuchst dein Leben zu gestalten, so gut wie es geht, mit dem Geld, was du hast. Du versuchst dir ein bisschen was wegzulegen, kriegst keine Zinsen mehr dafür. Mhm. Und eines Tages wird es kommen, dass das Geld nichts mehr wert ist. Und das ist meine größte und schlimmste Befürchtung.
0: Und dieser Tag könnte für dich sogar heute sein. Warum glaubst du das, dass es heute sogar passieren könnte? Was könnten die möglichen Auslöser dafür sein?
4: Sehen wir doch bloß einmal bei den Firmen. Die wandern aus ins Ausland. Die Arbeitslosigkeit steigt. Und es wird immer schwieriger, Arbeit zu finden. Die gehen jetzt zum Beispiel, haben sie ja vorgehabt, an die Renten zu gehen. Mhm. Das machen sie ja jetzt im Moment gerade.
0: Großes Thema aktuell, das stimmt, ja.
4: Und wenn man für seine Jahre, wo man gearbeitet hat, nicht mehr das Geld kriegt, ja, wie soll man dann rumkommen, wenn es keine sozialen Hilfen mehr gibt? Nehmen wir mal an, das, wie heißt das, Grundsicherung, wird es nicht geben. Wird es nicht mehr geben. Furchtbar. Das ist einfach wegstreichen.
0: Ja. Du weißt, es gibt Länder, ne? Westliche Länder, in denen das so ist, in denen sowas auch nie gab, in der Art, wie wir es bei uns haben.
4: Ja, ich weiß. Und das muss man sich ja mal vorstellen.
0: Was macht das mit dir?
4: Das jagt mir Angst ein.
0: Verstehe ich.
4: Oder das andere Beispiel ist, jetzt habe ich es wieder vergessen. Gleich habe ich es wieder.
0: Nicht schlimm, lass die Zeit. Was könnte es sein?
4: Ah ja. Ich könnte noch einmal, jetzt habe ich es. Es ist mir aus dem Kopf.
0: Ich kenne das. Man hat es und dann ist es plötzlich weggesprungen und dann denkt man, das gibt's doch gar nicht. Ich habe es doch gerade noch gehabt. Du kannst ja nochmal zurückkehren an den Punkt, wo du es verloren hast.
4: Nee, ist es so. Ja.
0: Du hast es verloren, als du gesagt hast, wenn dann immer alles teurer wird, man sieht es jetzt schon an den Renten und ja.
4: Ach Gott, nochmal. Ja. Kleiner Moment, ich hab's gleich.
0: Kein Problem.
4: Ja. Ich wollte noch was sagen zu dem ersten Sprecher von heute Abend.
0: Nico.
4: Nico, ja genau, mit dem Kind, ob es sich lohnt. Es lohnt sich immer. Ich habe selber 4 Kinder und die sagen mir heute, Mama, für das, dass du alle 2 Wochen da warst, sind wir dir so dankbar. Wir haben so eine schöne Zeit gehabt. Und ja, das wollte ich nur sagen. Es lohnt sich immer. Und zu dem anderen Thema wegen dem Geld, es ist einfach fürchterlich, wenn man nämlich sieht, wenn man in Urlaub fliegt, ja. Wir in Deutschland fliegen in Urlaub nach Afrika, ja. Sind dort in einem Hotelresort. Und die sagen ja immer, ja, wenn man im Hotel bleibt oder die Hotelangebote nimmt, wenn man Ausflüge macht oder so, da passiert ja nichts. Ne? Mhm. Gehst du aber dann einmal wirklich raus und siehst dann einmal nur eine Straße weiter, wie schlecht es den Leuten geht, müsstest du eigentlich ein schlechtes Gewissen kriegen.
0: Das stimmt, ja.
4: Weißt du, wie ich meine?
0: Ja. Ja, was heißt schlechtes Gewissen? Du könntest dir in dem Moment ja viele Fragen stellen. Ne? Warum geht es denen so schlecht? Vielleicht auch mal die Hintergründe erfragen, mal mit denen sprechen und dir vielleicht überlegen, kann ich irgendwas tun? Will ich irgendwas tun? Fühle ich mich dafür verantwortlich? Fühle ich mich dazu aufgefordert, vielleicht was zu machen? Oder finde ich es einfach nur schlimm und wünsche mir, dass
4: Plan da was... International.
0: Was meinst du bitte?
4: Von Plan International habe ich jetzt 3 Patenkinder. Plan International, das ist eine Organisation, wo kleine Kinder aufnimmt, die Schulausbildung kriegen, die einen Arzt haben, die Wohnung haben, Kleider haben und wo Jugendliche unterstützt werden mit 5 € pro Tag.
0: Mhm. Das fühlt sich gut an, oder? Du machst
4: und
0: das ja.
4: Da habe ich jetzt 2 Patenkinder.
0: Okay. Und das fühlt sich für dich gut an, oder? Hast du das Gefühl, damit kannst du ein bisschen was in der Welt erreichen?
4: Ja. Weil vor allen Dingen ist es so, die Kinder, die schreiben dir in ihrer Sprache, das wird dann übersetzt vom Übersetzer ins Englische. Und ich kann dann in Englisch denen schreiben, dann wird es wieder in die Muttersprache umgesetzt. Übersetzt und da kann man kommunizieren mit den Kindern. Mhm. Und man sieht im Laufe der Zeit beim Heranwachsen, was aus ihnen geworden ist.
0: Mhm. Ja, ist doch, ich finde das schön. Ich habe das schon mal gesehen. Das haben auch Freunde von mir gemacht und so weiter. Und die sind sogar noch einen Schritt weiter gegangen. Die hatten sogar die Möglichkeit, das hat leider nicht jeder. Die sind dann dahin geflogen und haben sich das mal vor Ort angeschaut, das Leben von denen.
4: Genau. Aber ich habe leider das Geld nicht.
0: Deswegen sage ich ja, hat leider nicht jeder die Möglichkeit zu. Ja. Sibylle, ich danke dir für deinen Anruf. Ich wünsche dir alles Gute. Pass auf dich auf und bis zum nächsten Mal.
4: Ja, danke schön, Daniel.
0: So, anrufen dürft ihr auch vom Handy vom Festnetz. Die Nummer heute zu mir ins Studio.
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0: Was wäre das Schlimmste, was dir heute passieren kann? Das möchte ich ganz gerne von euch wissen. Lasst uns darüber reden. Vielleicht habt ihr eine Idee. Ich bin gespannt, eure Gedanken zu hören. Die Nummer zu mir ins Studio habt ihr. Jetzt gehen wir weiter. Zu wem denn? Muss man gerade gucken. Da wartet wer mit der Endziffer 97. Guten Abend, wer da woher?
5: Guten Abend, Daniel. Hier ist der Achim aus Mayen. Wir hatten schon mal gesprochen.
0: Achim, schön, dass du da bist.
5: Achim, ich muss ja sagen, Daniel, du hast eine Top-Sendung. Ich höre jeden Abend im LKW, wenn ich nachts von Bochum zurückkomme. Super. Ja, meine größte Sorge wäre nach 47 Jahren Ehe, dass meine Frau verstirbt. Oder dass mein Sohn stirbt. Weil ich musste vor 9 Jahren meine Tochter beerdigen mit einem Hinterwandinfarkt hat sie gehabt. Und das war so schlimm.
0: Darf ich fragen, was genau passiert ist?
5: Die hat einen Hinterwandinfarkt gehabt. Einen Herzinfarkt, aber Hinterwand.
0: Was ist das? Das habe ich schon mal gehört, aber ich kann es mir nicht erklären. Du kennst das bestimmt besser als ich erklären.
5: Ist sofort tödlich. Da kann der Arzt daneben stehen, da kann der nichts mehr machen.
0: Wie alt war sie?
5: War 36.
0: 36 war sie?
5: Ja, da kann ja nichts Schlimmeres passieren, als wenn die Tochter als Erste geht, bevor du gehst.
0: Darf ich fragen, wie alt du bist, Achim?
5: Ich bin 67.
0: 67 schon? Okay. Das,
5: ja.
0: Ich habe das jetzt nicht rausgehört und ich dachte gerade, der hat schon so eine große Tochter, der Achim, krass.
5: Ich habe so, der ist 38 jetzt. Und da habe ich echt, wenn der mal gehen würde oder meine Frau nach 47 Jahren verheiratet, würde ich ein tiefes Loch fallen.
0: Das ist absolut nachvollziehbar. Ich glaube sogar, ich habe damit gerechnet, dass heute das alles sich mehr um diese Themen drehen wird, weil wir ja automatisch irgendwie an unsere Liebsten auch denken. Ja? Und dass wir die nicht verlieren wollen.
5: Ja. Zu deiner Frage dazwischen gehen vorhin, ne? Ich bin einer, der geht dazwischen. Der schlichtet, oder kann ich dir ein Beispiel in Koblenz sagen, hat er in der Kneipe geschossen, also einen Schuss gefallen, hab die Polizei gerufen, bin reingerannt, hab den so angeschrien, dass die Waffe fallen lassen und das abgehauen. Also ich bin einer, der da wirklich zwischengeht.
0: Finde ich gut. Aber natürlich darf man nicht übermütig sein. Ne? Man begibt sich damit ja auch in Gefahr und man sollte in erster Linie immer sich selbst zuerst schützen, das weißt du.
5: Ja, aber da war ich so in Rage, das gibt doch nicht, Knall, rein. Dann hab ich den so angebrüllt, der hat das Ding fallen lassen, ich hab die Polizei gerufen, ist der abgehauen. Ja. Den haben sie aber nachher gekriegt.
0: Da muss man schon Courage zeigen.
5: Ein Gespräch ist, streit ist, geh zwischen und schlichtet ab. Ja. Stell ich mich dazwischen und schlichtet ab.
0: Okay. Danke für das Feedback dazu. Ich würde gerne wissen, du sagst ja, meine größte Angst ist, dass das Schlimmste, was passieren kann, meine Frau oder meinen Sohn heute zu verlieren. Die Wahrscheinlichkeit, was sagst du, was sagt dein Barometer?
5: Ja, mit der Frau, die Mutter ist auch früh verstorben. Ja, und da ist das halt immer im Hintergedanken. Ne? Das spielt immer im Hintergedanken mit. Und wir werden ja auch nicht jünger, ne?
0: Das werden wir nicht. Aber was wir auf jeden Fall können, ist ja, dass wir auf uns achten, würde ich jetzt sagen.
5: Du
0: kannst die Liste gerne erweitern mit mir zusammen. Also wir müssen auf uns achten, wir müssen auf uns aufpassen. Das heißt natürlich gegenseitig aufpassen, aber auch, dass wir uns gesund ernähren, dass wir Dinge weglassen, die schädlich sind, die dazu führen, dass alles etwas kürzer werden kann. Alkohol, Zigaretten, Drogen, was auch immer.
5: Machen wir alles nicht.
0: Wie sieht's aus mit Arbeit? Arbeit kann einen auch kaputt machen, wenn man einen Job hat, der körperlich vielleicht sehr anstrengend ist, der dazu führt, dass wir wenig schlecht schlafen.
5: Bin ich ja jetzt Rentner und fahre nur noch nachts 10 Tage oder 15 Tage im Monat.
0: Jetzt hat sich, glaube ich. Jetzt bist du ja da. Okay. Wir hatten ein kurzes Funkloch bei dir, Achim.
5: Das war der Spurassistent.
0: Der Spurassistent?
5: Ja. Wenn die eine
0: Ansage macht?
5: Wenn die eine Spur wegholen, dann bleibt der Kleber auf der Spur und der Assistent sieht es als Linie sozusagen an.
0: Ah, okay. Geht ja denn regelmäßig auch zur Kontrolle? Also, oder sagst du irgendwie, solange nichts drückt, nichts juckt, gehe ich nicht zum Arzt?
5: Ich hatte vor 10 Jahren eine Krebs-OP. Durch einen Tumor, durch so einen Hautkrebs entstanden ist. Da haben die 33 Lymphknoten und die Ohrschleimdrüsen alles rausgeholt. Ich muss jedes Jahr zur Kontrolle. Obwohl es schon 10 Jahre her ist. War ich auch einen Monat im Krankenhaus gelegen, mit Lungenembolie, beide Seiten und alles so was. Also ich nehme da auch alles mit.
0: Okay. Und deine, du achtest auch darauf, dass die Familie da immer wieder mal schaut.
5: Ja,
0: die Dinge nicht in die Ferne schieben. Wenn dein Sohn dir sagt, du Papa, ich habe jetzt schon seit einer Woche irgendwie hier und da ein Stechen, dann bestehst du darauf, dass er sich drum kümmert.
5: Ja, ja, vor allen Dingen macht er jetzt auch diese Früherkennung hier, sag mal schnell, diese Hautkrebs, weißt du, diese
0: Hautkrebs.
5: Ja.
0: Ist das bei euch ein Thema in der Familie?
5: Ja, wir sind da anfällig, ja. Ja, ja, meine Mutter hat auch schon öfter was rausgeschnitten gekriegt, er kriegt jedes Jahr ein bisschen was rausgeschnitten. Und dann musst du wirklich zur Kontrolle laufen, sonst gibt das gar nichts. Aber sagen wir mal, den Haupttumor, den haben die rausgekriegt, alles weg.
0: Du hast am Anfang des Gesprächs gesagt, das ist ein Gedanke, der dich tagtäglich begleitet. Diese Angst davor, deine Frau und dein Kind, also deine Liebsten einfach zu verlieren. Denkst du, dass, wenn du das so sagst, ich habe diesen Gedanken eigentlich jeden Tag im Hinterkopf, glaubst du, dass der einen Einfluss auf dein Leben hat?
5: Ja, du lebst anders, Daniel. Du lebst anders, von heute auf morgen.
0: Ja, lebst du bewusster oder lebst du ängstlicher?
5: Ja, du lebst sehr bewusster. Du dankst dem Gott, lieben Gott jeden Morgen, dass du wach wirst und alle sind noch da. Durch die Lungenembolie wäre ich bald gestorben. Das hätte 10 Minuten später wäre ich schon nicht mehr gewesen. Das war gleich nach der Krebs-OP. Und da bin ich dem Gott, lieben Gott dankbar, dass ich jeden Morgen aufwache und alle sind da. Ja, da freue ich mich.
0: Alles gut.
5: Da freue ich mich. Ne? Dann danke ich ihm, hast du wieder gut gemacht.
0: Wie gehst du um mit Tagen, an denen es mal nicht läuft? Die kennen wir alle, die haben wir auch alle und manchmal trüben sie so ein bisschen. Da haben wir das Gefühl, heute ist der ganze Tag grau in grau, es ziehen dunkle Wolken auf. Wie hilft dir vielleicht auch diese Erkenntnis in solchen Tagen? An solchen Tagen?
5: Ja, an solchen Tagen bin ich dann froh, wenn ich in Amsterdam LKW fahre. Da kann ich mich ablenken. Weißt du?
0: Ist es das, was du in dem Moment brauchst, Ablenkung?
5: Ja.
0: Also verzeih mir, dass ich das jetzt so frage, weil du ja sagst, meine Frau und mein Sohn sind die wichtigsten.
5: Ja, aber sonst frisst dich das auf, weißt du? Wenn du nur immer dran denkst, ne? Ist das mal eine Abwechslung sozusagen, wo du mal abschreiben kannst.
0: Ja, das verstehe ich. Greifst du an solchen Tagen auch mal zum Telefon und sagst irgendwie, heute war ein richtig blöder Tag. Ich glaube, ich muss mal einen von beiden einfach mal anrufen, einfach mal hören.
5: Ja, wir telefonieren öfter. Also mit dem Sohn bis zweimal die Woche. Da rufe ich meine Mutter an, immer zweimal die Woche. Aber wir sind laufend im Gespräch.
0: Und das Verhältnis ist auch immer gut?
5: Ja, ja.
0: Schön.
5: Wir haben ein Top-Verhältnis.
0: War das schon immer so?
5: War immer so. Also familiär ist bei uns hochgeschrieben. Also immer groß da. Geburtstage und alles wird zusammen gefeiert.
0: Hast du das Gefühl, dass das so ein Zusammenarbeiten ist? Oder dass du sagst, na, wenn ich ehrlich bin, ich bin schon immer der so ein bisschen schlichten muss, so ein bisschen, du hast ja vor dem auch gesagt, ne, wenn ich sehe, irgendwo gibt es Streit, ich bin der Schlichter, ich sehe mich da in der Verantwortung. Ist das in der Familie auch so oder sagst du, nö, ich glaube, das machen die anderen genauso wie ich, da bin ich der einzige Schlichter hier.
5: Nee, ich bin nicht der einzige Schlichter, mache meine Mutter auch, mein Sohn auch, meine Frau auch. Da sind wir alle so veranlagt.
0: Also du hast es von deinen Eltern gelernt und du hast es an deine Familie weitergegeben.
5: Genau so ist das.
0: Schön, sehr schön. Mensch, Achim, das war mal ein tolles Gespräch. Danke dir. Also die anderen waren auch toll, aber das war so ein leichtes,
5: ja.
0: Ich freue mich für dich einfach, dass du deinen Weg gefunden hast, mit diesen Sachen umzugehen. Das meine ich
5: dann. Daniel, mach weiter so mit der Sendung.
0: Dir alles Gute, bis bald. Mach's gut. Tschüss.
5: Ebenfalls, ne? Ciao.
0: So, und ihr dürft auch anrufen vom Handy und vom Festnetz. Die Nummer zu mir ins Studio.
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0: So, Achim, und das meinte ich gerade mit der Aussage, hat für sich seine größte Angst erkannt und hat aber auch festgestellt, was er dafür tun muss, dass diese Angst ja nicht überhand gewinnt. Und das fand ich so bemerkenswert irgendwie, dass er das mit so einer inneren Selbstverständlichkeit macht. Dieses, das ist ganz klar für mich. dass ich mich sorge um meine Familie, dass ich immer schaue, dass ich das nicht ignoriere und auch gucke, dass wir uns immer gut und lieb verstehen. Gehen wir in die nächste Leitung. Wen haben wir dran? Müssen wir mal gerade gucken. Habe ich jetzt schon den Knopf gedrückt? Ich drücke ihn nochmal. Gerade aktuell 2 Leitungen frei.
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0: So, wen haben wir dran? Mit der Endziffer 25. Hallo, wer da? Woher? Hallo, wer da?
6: Hi.
0: Hi. Wer ist denn dran?
6: Hi, hier ist Jana aus Stuttgart. Hi.
0: Jana?
6: Ja.
0: Schön, ich bin Daniel. Freue mich, dass du anrufst. Wie lange hörst du schon zu?
6: Schon ewig.
0: Bist du aus der Puste? Bist du gerade Treppen gelaufen? Oder?
6: Nein, ich war gerade im Raum nebenan und hab's laut. Ich war in der Leitung und dann hört man ja das Radio immer.
0: Dann bist du rübergerannt.
6: Ja, dann bist du rübergerannt. Ich war die 2.50 für dich.
0: Cool.
6: Schön. Panik.
0: Nein, alles gut. Jana, ich freue mich, dass du da bist. Die Frage hast du ja auch gehört. Der erste Anruf hat gesagt, boah, ist gar nicht so, oder der zweite, glaube ich, die zweite ist, nee, genau, Anastasia meint, das gar nicht so leicht zu beantworten, weil man da auch gar nicht dran denken will. Aber was wäre es denn? Was wäre denn das Schlimmste, was dir heute passieren könnte?
6: Ich bin übrigens ganz der Meinung, dass das echt eine doofe Frage ist heute. Aber ich habe es mir nicht nehmen lassen und musste meinen Senf jetzt dazugeben. Also, das Schlimmste, was einem passieren oder mir passieren könnte heute, ich habe danach überlegt und habe gedacht, das gibt's gar nicht. Nämlich alles, was Schlimmes passiert ist bis jetzt in meinem Leben, kam so unerwartet. Ich hätte niemals daran gedacht, dass es so mir so etwas zustoßen könnte. Und deswegen kann ich gar nicht sagen, was es jetzt mir persönlich jetzt für morgen oder für heute passieren kann. Deswegen bin ich der Meinung, man sollte nicht immer diese Angst haben und zu sagen, oh Gott, was passiert mir heute schon, was wäre das Schlimmste, was mir heute passiert. Das ist absolut der falsche Ansatz. Aber wie soll ich dir das jetzt erklären? Ich finde, alles, was Schlimmes passiert ist, wo du es nicht erwartet hast an dem Tag, hat auch irgendwie am Ende was Gutes gehabt. Also es ist irgendwas Gutes am Ende dabei rausgekommen. Also du sagst irgendwie so, es kam eine schlimme Diagnose in der Familie und dann dachtest du, okay, der Boden aus dem jetzt wird dir gerade weggezogen. Ja. Genau. Aber was dir das alles geschenkt hat, dieses Ereignis, ist echt unbezahlbar. Und ich muss ehrlich sagen, rückblickend war das sehr hart, was passiert ist. Aber es kam wieder irgendwas Gutes dabei raus. Und selbst ein Unfall, den ich mal hatte, das war natürlich sehr unerwartet. Ne? Man rechnet nicht mit dem Motorrad irgendwie, der da in deine B-Säule reinfährt. Und selbst da kam am Ende, hast du gesagt, okay, wenn das nicht gewesen wäre, dann wäre das und das nicht passiert. Und ich weiß noch, ja, wenn ich jetzt das kurz aufgreifen darf, bitte. Also ich war total geschockt an dem Tag, als auf einmal, ich meine, das Schlimmste, was du sagen kannst, ist, okay, irgendjemand verliert sein Leben oder irgendwas Plötzliches, das ist ganz schlimm. Du verlierst diese Person, du hast keine Zeit, dich zu verabschieden. Und ich war in Stuttgart unterwegs und dann hat mich ein Bus bei der Sicht behindert, ich wollte abbiegen und in dem Moment fährt der andere über Rot, ich stand schon auf der Ampel und dieses Motorrad knallt voll in meine Seite rein. Der Typ fliegt über meine Motorhaube, ich sehe es immer noch vor mir und lande 10 Meter weiter und mein erster Gedanke war, okay, geht's meinem Baby hinten gut? Okay, das Baby war in Ordnung.
0: Du hast das Baby da gehabt.
6: Ja, mein Baby war hinten dran und aber dem ging's gut. Und dann bin ich sofort ausgestiegen, bin zu dem Jungen gerannt. Und dann kam, 5 Minuten später, kam dann die Sanitäterin und meinte so zu mir, und ich finde, das ist sowas von, es hat mir so gut getan in dem Moment. Sie hat gemeint, ihm geht's gut, ihm ist nichts passiert, der wird schon. Ja, der hatte halt ein Schleudertrauma und ja, so halt, ja, nicht schön, aber es ist ihm nichts Schlimmeres passiert. Es hätte etwas Schlimmeres passieren können. Und dann hat gemeint, du weißt nicht, wofür das jetzt gerade gut war. Vielleicht wäre er an der nächsten Ampel von einem LKW überfahren worden. Und dann hätte er keine Chance gehabt. Vielleicht bist du seine Retterin gewesen. Du kannst nicht sagen, oh mein Gott, dass du jetzt was Schlimmes gemacht hast. Vielleicht ist es ja was Positives gewesen, was du gerade gemacht hast.
0: Moment mal, er ist doch dir reingefahren, oder?
6: er ist mir reingefahren, aber wir waren im Endeffekt, ich wollte praktisch abbiegen und musste warten, habe mich vorgetastet und er ist wahrscheinlich über Gelb-Rot, es sind verschiedene Zeugenaussagen, lange Geschichte, aber er ist in mir reingefahren, aber er war ja eigentlich mehr in Gefahr, weil er ist, also ja, mir ist gar nichts passiert, ne? Aber er ist halt geflogen.
0: Lass uns die Situation gar nicht bewerten, sondern lass uns gerne
6: wissen, was du gerade gemacht hast.
0: Moment mal, er ist doch dir reingefahren, oder?
6: Er ist mir reingefahren, aber wir waren im Endeffekt, ich wollte praktisch abbiegen und musste warten, habe mich vorgetastet und er ist wahrscheinlich über Gelb-Rot, es sind verschiedene Zeugenaussagen, lange Geschichte, aber er ist in mir reingefahren.

0: was du daraus mitnimmst aus dieser Erfahrung.
1: Also aus dieser Erfahrung, zum einen, ich biege nie wieder ab, ohne fünfmal zu gucken. Das ist wirklich
0: ich dachte, so. Du sagst gar nichts mehr und sagst, ich biege nie wieder ab. Jana, wir müssen hier abbiegen. Ich biege nie wieder ab. Entweder du wohnst auf einer geraden Strecke oder du hast Pech gehabt.
1: Echte Dinge ein, vergiss es. Nee, aber es ist so, ich sag's mal so, es ist, also was habe ich daraus mitgenommen? Ich hab einfach, also ich bin auf jeden Fall
0: vorsichtiger
1: dankbar
0: geworden. Ja, danke.
1: Und vorsichtiger.
0: Achtsamer.
1: Und vorsichtiger. Achtsamer ist das richtige Wort. Achtsamer bin ich geworden. Und ich habe auch dieses früher immer auch gedacht, so ja, wenn viele sagen so, ja, ach komm, jetzt hier, schalt doch mal um oder hey, guck mal hier aufs Handy. Nein, es ist, also nicht, dass ich das Handy in der Hand hatte, aber es kann so schnell gehen. Ich hab den Typen wirklich nirgendwo erwartet, dass der da reinfährt. Also es war einfach so aus dem Nichts. Und deswegen sage ich ja, was ist das Schlimmste, was dir heute passieren kann? Du kannst es nicht vorhersagen, das kannst du dir nicht denken, was dir alles Schlimmes passieren kann. Es kann so viel passieren, es kann ein Haus explodieren, es kann alles. Aber diese Angst immer zu haben, die bringt einfach nichts. Es ist, was machst du aus dieser Situation? Wenn es dann kommt, dann musst du positiv bleiben, egal wie schwer es ist, weil sonst zieht es dich mit runter. Also ich sage immer, am Ende wird alles gut und wenn es nicht gut ist, dann ist es definitiv nicht das Ende. Und ich weiß, es gibt heutzutage so viel zu viel Angst, die Menschen vor Vergewaltigern, vor Pädophilen, vor was weiß ich was, vor Krieg, vor irgendwelchen Verschwörungstheorien, die wahrscheinlich sich langsam auf die Wahrheit, aber egal. Also, es gibt so viel, über was man Angst haben kann. Aber genau das zieht uns ja alle runter und deswegen eigentlich bringt diese Angst nichts. Also sie bringt gar nichts. Die kann uns einfach nur weiter runterziehen, ja. Und aus diesem Grund fand ich das Thema ein bisschen doof, aber ich verstehe, also ich finde es interessant zu sehen, was für unterschiedliche Ängste Menschen haben. Und ich finde, bis jetzt sind alle Ängste irgendwie berechtigt, die sie haben. Aber das sind ja also eher Ängste, die so lang, also es ist jetzt nicht so, oh, das Schlimmste, was mir passieren könnte, ist, meinen Schlüssel zu verlieren oder so und morgen nicht ins Büro zu kommen. Ja? Also das ist wohl nicht das Schlimmste, was einem passieren kann, logischerweise. Es sind ja schon diese
0: Hälfte. Aber es sind, ja, es sind auch, aber es sind doch diese Ängste, die wir, auch diese kleinen Ängste, sie bestimmen ja trotzdem irgendwo unser Leben. Also es ist ja selbst die Angst, wenn ich mich abends ins Bett lege, also nicht ich, aber ihr oder ich auch von mir aus, mir den Wecker stelle und sage, hoffentlich höre ich den morgen früh, hoffentlich verpenne ich nicht.
1: Hoffentlich verpenne ich nicht schon wieder.
0: Ist auch eine Angst. Es ist eine Mini-Angst vielleicht, aber es ist eine.
1: Ja, genau.
0: So, und die nächste ist irgendwie, hoffentlich kommt morgen der Bus pünktlich, sonst komme ich wieder zu spät zur Arbeit.
1: Ja, ist es aber Angst oder ist es eher
0: Sorge?
1: Eher Sorge, ja, genau. Das Wort ist es eher so, die Sorge.
0: Naja, wenn diese Sorgen sich verketten und immer größer werden, dann könnte man jetzt sagen, das sind jetzt 100 Sorgen. Ich könnte aber auch sagen, dass dahinter aber eine doch irgendwo eine sehr dominante Angst irgendwo auch besteht. Weil warum machst du dir so viele Sorgen?
1: Weil ich glaube, das Ganze drumherum langsam wackelt. Du hast Angst, morgens den Bus zu verpassen, um spät zur Arbeit zu kommen, deinen Ausbildungsplatz zu verlieren, weil du ja jetzt vielleicht schon wieder verpennt hast und es ist Montag und alle unterstellen dir, dass du Party gemacht hast am Wochenende oder ja, keine Ahnung, oder du hast Angst, wieder krank zu werden, weil dein Kind dich ansteckt und du fällst wieder aus bei der Arbeit und dann verlierst du deinen Job, dann findest du schlechten Job, dann kommst du es ist ja alles so unsicher, deswegen, ich denke, wenn es generell dem Ganzen besser ginge, nicht so diese ganzen Nachrichten, die einen definitiv runterziehen, nicht wären, wenn diese Krise hier in Deutschland nicht wäre, wenn die Wirtschaft blühen würde und wenn man nicht mehr so viele Nachrichten sieht, wie man sie früher nicht sehen konnte. Also früher haben wir das halt alles nicht mitgekriegt, ne? Da waren wir ein bisschen sorgenfreier. Also wir hatten keine Social Media, wir hatten kein YouTube, wir hatten kein, was weiß ich, X und was weiß ich.

0: ich, wie die alle heißen, die Plattform.
1: Wir hatten einfach eine andere Welt. Wir reden gleich weiter, Jana. Bleib kurz dran.
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0: So, Thema heute Abend. Was wäre das Schlimmste, was dir heute passieren kann? Jeden Tag denken wir über Probleme nach. Wir haben Sorgen, wir haben Ängste, dass irgendwie dies, das und jenes passieren, eintreten kann. Aber warum ist das eigentlich so? Warum leben wir immer wieder mit diesen Gedanken? Und welchen Einfluss haben sie auch auf unser Leben, auf unsere Stimmung beispielsweise, auf unsere Entscheidungen? Darüber möchte ich reden. Jana, sehr mutig, ruft an und sagt, ich glaube, wie auch eine andere Anruferin vorhin, Anastasia, ich finde die Frage blöd. Und ich fand das mutig von dir, das einfach mal so zu sagen. Und auf der anderen Seite muss ich aber auch sagen, ich bin gerade voll froh, dass ich diese dumme Frage gestellt habe. Sonst hätte ich dieses tolle Gespräch mit dir nicht geführt. Und das, ja, vielleicht nimmst du das gar nicht so wahr wie ich, aber hättest du bei einer anderen Frage angerufen, ist die Frage. Weißt du, was ich meine?
1: Wahrscheinlich nicht so.
0: Siehst du, also manchmal
1: hätte ich mir das viel länger angehört. Ich wäre nicht so lange an der Leitung gewesen.
0: Manchmal brauchen wir doofe Fragen vielleicht, um so tolle Gespräche zu führen miteinander. Und ich finde deine Einstellung sehr gesund und schön. Und dass du dir zwar dieser Ängste bewusst bist, aber ihnen vielleicht nicht so viel Raum gibst wie manche andere. Natürlich gibt es bei dir mit Sicherheit auch Ängste, wenn ich jetzt sage, wenn dir jetzt dies, das und jenes wegnimmt, dann würdest du sagen, boah, das wäre schlimm, natürlich. Aber bei dir habe ich den Eindruck, dass du zurückblickst und sagst, ich habe so viele Dinge, das waren deine ersten Worte, ich habe so viele richtig blöde Situationen gehabt und irgendwie habe ich sie gemeistert, irgendwie habe ich daraus sogar manchmal was mitgenommen.
1: Genau.
0: Und mit dieser Sache gehst du irgendwie sogar ran, dass du sagst, ja gut, selbst wenn ich mir jetzt das Schlimmste ausmale und das trifft jetzt wirklich ein, habe ich den Eindruck, du sagst, ja, irgendwie, ich weiß zwar nicht wie, aber ich werde auch das irgendwie hinkriegen.
1: Genau, es geht ja weiter, es muss weitergehen.
0: Das ist gar nicht so leicht, Jana, das weißt du.
1: Und es ist klar, natürlich ist es nicht leicht. Es ist absolut,
0: Ich muss sagen, Achim, das hat mich schon sehr mitgenommen. Also, dass er gesagt hat, seine Tochter verloren zu haben mit 36, so ganz plötzlich.
1: Ja.
0: Herzinfarkt irgendwie oder was das war. Und das wünscht man niemandem, ne?
1: Niemand, absolut niemanden. Ja. Niemanden.
0: Aber ich finde bemerkenswert, wie er damit umgeht, weißt du? Das ist das, was ich so toll an seiner Argumentation auch fand. Jana, ich gehe weiter. Ich danke dir für den Anruf. Schönen Abend dir.
1: Ja.
0: Bis bald. Mach's gut.
1: Ja, dir auch.
0: Tschüssi.
1: Ciao.
0: So, anrufen dürft ihr auch vom Handy vom Festnetz die Nummer zu mir.
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0: Vom Handy vom Festnetz. Und wir gehen in die Leitung von Daniel aus Brüggen. Hallo Daniel aus Brüggen.
3: Hallo, guten Abend.
0: Daniel, wo bist du unterwegs? Ich höre dich nicht so optimal.
3: Oh, ich bin quasi hier in der Nähe von Sinsheim.
0: Ja, du bist ja wirklich nicht so weit weg. Schön. Was machst du? Arbeiten oder auf dem Weg nach Hause?
3: Diesmal runter arbeiten. Ich muss erst noch alles abladen. Danach gebe ich meine Rücktour und dann kann ich wieder nach Hause fahren, damit ich morgen.
0: Kannst du endlich nach Hause?
3: Okay. Ja.
0: Okay. Daniel, ich habe das Gefühl, dass bei dir eine Stimmisolation aktiviert ist, so eine Stimmunterdrückung. Das heißt, du müsstest ein bisschen lauter reden, damit du gegen sie ankämpfst, weil sonst schneidet der immer so ein bisschen deine Worte am Ende ab. Nur so für dich als Info, damit man dich klar versteht. Also ich verstehe es okay, weil ich habe ja keine Ablenkung, keine Rauschgeräusche hier von der Straße, aber nur, dass du Bescheid weißt. Ja, was fällt dir dazu ein auf die Frage, was ist das Schlimmste, was dir heute passieren kann?
3: Ja, für mich persönlich ist es halt durch den Beruf, dass mir im Straßenverkehr halt irgendwas passiert und ich dadurch halt nicht mehr nach Hause komme und für meine Familie oder für meine Tochter da bin, dass die dann halt ohne ihren Vater groß werden muss.
0: Weil du beruflich bedingt jeden Tag auf den Straßen bist, ne?
3: Korrekt. Und ich muss halt immer mit jeglichen natürlich rechnen. Mit der Inkompetenz anderer Verkehrsteilnehmer, eigenen Problemen. Mir ist vor ein paar Wochen ist mir ein Reifen geplatzt und das war dann natürlich auch mal ein Schreckmoment. Also ich mache das seit 15 Jahren, das ist mir noch nie passiert und das war dann mal kurzer Dämpfer. Habe es natürlich alles, glücklicherweise ist alles gut geendet, aber es kann auch anders kommen.
0: Ich würde gerne mal wissen, wie das ist. Also ich meine, ich weiß ja bei der Versicherung, wenn du eine Autoversicherung abschließt, wollen sie immer wissen, wie hoch ist ihre Laufleistung im Jahr. Und wenn du sagst, ich glaube, das kleinste ist 10.000 Kilometer, dann zahlst du weniger, wie wenn du beispielsweise sagst, ich fahre 30.000 im Jahr. Ne? Aber wie ist denn das jetzt wirklich? Also ist es wirklich so, dass jemand, der zum Beispiel nur zur Arbeit und nach Hause mit dem Auto unterwegs ist, statistisch gesehen geringere Risiko hat, einen Unfall zu bauen oder auch zu verunglücken? Oder ist das Risiko wirklich nur bei Menschen, die beruflich bedingt auf der Straße unterwegs ist, viel, viel höher?
3: Nein, also ich denke mal, das ist bei allen gleich das Risiko, dass wenn was passieren kann. Aber bei uns ist es halt, ja, wir sind halt, das ist unser Job und wir erleben dadurch halt einfach ein bisschen mehr. Also es kann mehr passieren. Es sind Leute, die sind seit 30 Jahren fahren sie verkehrsfrei. Und es gibt auch Leute, die fahren seit 5 Jahren und haben da schon 4, 5 Unfälle gehabt in der Zeit.
0: Wie viele hattest du schon?
3: Selbstverschuldet.
0: Ja, selbstverschuldet?
3: Selbstverschuldet sind mir bis dato nur 3 passiert.
0: Mhm. Welche Form war das? Musst du nicht, aber ich würde, wenn du magst, kannst du es mir sagen, was war das?
3: Ja, einmal bin ich eine Umleitung gefahren, da ist eine Frau, da musste ich Sauerland durch Serpentin, da ist sie mir entgegengekommen, hat dann alles ein bisschen falsch eingeschätzt und ist mir dann in die Seite von dem LKW reingefahren. Hier ist aber nichts passiert. Das war gut. Das andere, da bin ich...
0: Warte mal, da warst du aber verschuldet. Sie ist dir reingefahren, aber du warst verschuldet? Musst du wie?
3: Ja, ich musste mit, also meine Versicherung oder mein Chef musste dafür mit gerade stehen. Das ist quasi über 3 Instanzen nachher gelaufen.
0: Mhm.
3: Und dann wurde mir eine Teilschuld mit angerechnet, weil ich hätte ja noch weiter ausweichen können. Obwohl rechts war nur noch Leitplanke und Böschung nach unten, also weiter... hätte ich nicht mehr fahren können.
0: Also aus deiner Sicht heute sagst du, ich habe in dem Moment das getan, was schon eigentlich richtig war. Oder was für mich in dem Moment richtig war.
3: Korrekt.
0: Okay. Das zweite und dritte?
3: Das zweite war, da bin ich an der Ampel angefahren und das Auto vor mir ist nicht losgefahren. Da bin ich dem leicht hinten drauf geditscht.
0: Okay.
3: So, das waren so meine, ja, und einmal das dritte war Wohnmobil überholt und ist dann an einen Spiegel dran gekommen. Und dann mussten wir nachher jetzt alles gut laufen auf dem Rastplatz, sondern wollte der rumdiskutieren und Polizei rufen. Und glücklicherweise war aber gerade die Polizei auf dem Rastplatz selber. Sind sie zu uns gekommen, haben dann mit uns kurz gesprochen und haben sie nach der Situation gefragt und als der Mann dann sagte, ja, der hat in der Baustelle überholt, dann hat die Polizistin den Gutmann angeschaut und gefragt, dürfen Sie in einer Baustelle überholen? Ja, und dann ist er einfach nur noch kleinlaut in sein Wohnmobil eingestiegen und konnte dann fahren.
0: Okay. Ja, und gerade bei den letzten beiden Beispielen, gibt es irgendwas, wo du sagst, so ja, ich glaube, da habe ich mich selbst überschätzt, da war ich nicht achtsam genug, oder gibt es dafür gerade nicht so wirklich eine Erklärung für dich?
3: Also bei der Ampel, ja, da habe ich, ja, hätte ich noch mal einfach vorne in meinen Spiegel schauen können oder auf das Auto vor mir. Ich habe aber nur auf die Ampel geachtet und gesehen, dass es grün war und dann bin ich losgefahren. Das war jetzt nur 5 oder 10 km/h, das war nichts Gravierendes. Aber ja, das wäre das Einzige. Aber in der Baustelle kann ich halt natürlich nicht viel machen. Ich halte mich an die Vorschriften, Geschwindigkeitsangaben. Und wenn mich dann ein anderer überholt, ja, habe ich halt natürlich nicht viel Variation oder viele Möglichkeiten, da irgendwas zu verhindern.
0: Und der Abstand natürlich, aber das ist dir ja auch klar, das machst du wahrscheinlich eh.
3: Korrekt, wir haben ja im LKW genügend Assistenten, die einen immer dazu anraten, alles einzuhalten.
0: Du hast vorhin gesagt, die inkompetenten anderen Fahrer, du warst ja auch dreimal, wenn man jetzt dieses Wort benutzt, inkompetent. Ich würde jetzt nicht sagen inkompetent, weiß ich nicht, vielleicht nicht achtsam oder vielleicht nicht vorsichtig genug. Wird das gar nicht so als etwas Böses oder so weiter sehen oder als, weiß ich nicht, wie du das Ganze siehst. Glaubst du aber, dass du heute durch diese Sachen da vielleicht auch viel bewusster irgendwie auf den Straßen unterwegs bist und vielleicht sogar noch eine Schippe mehr als früher?
3: Muss halt leider Gottes trotzdem immer damit rechnen, der Stress und ich weiß nicht, ob dieses egoistische Verhalten, aber das ist oftmals, dass die Leute einen überholen. Ich hatte das noch letzte Woche gehabt. Ich bin hinter einem LKW hergefahren, ich hatte einen anderen LKW überholt und auf einmal kam von hinten nur noch Lichthupe und noch nicht mal eine Minute später überholte mich ein Fahrzeug über den Standstreifen und bremste mich dann nur noch aus. Das war halt ein junger Bursche, der mir dann noch den Mittelfinger freundlich gezeigt hatte, mich weiter ausgebremst hat. Als der LKW mich dann überholt hat, hat er diesen dann auch wieder überholt, den auch ausgebremst. Also das sind dann so kleine Situationen, die dann halt immer mal wieder so vorkommen.
0: Okay, das verstehe ich. Ja, also Sachen, die, auf die du keinen Einfluss hast, wenn die anderen nicht aufpassen, wenn die anderen dir da reinrasen, da hast du, kannst du halt wirklich nichts machen, ne? Aber du selbst, glaube ich, bist achtsam, du weißt, was zu vermeiden gilt, sich abzulenken, ne, irgendwo anders mit den Gedanken zu sein oder mit den Augen. Und mehr kann man, glaube ich, gar nicht machen, oder?
3: Nein, theoretisch nicht. Man kann auch nur noch versuchen, immer seine Zeiten, seine Ruhezeiten einzuhalten. Das ist dann auch manchmal, wenn es verkürzte Ruhezeiten sind, man hat dann nur abends oder nachmittags 9 Stunden, wo man Pause hat. Mhm. Dann steht man nachmittags irgendwo im Süden, wo es sehr, sehr warm ist. Dann hat man Probleme beim Schlaf, dann hat man zu wenig Schlaf. Dann ist auch der Abend immer oder die abendliche Fahrt ein kleines bisschen anstrengend. Dann versucht man natürlich alles Mögliche, um die Konzentration beizubehalten.
0: Ah, aber guck mal, das wäre doch ein Hebel, an dem man vielleicht ein bisschen was machen kann. Also der Hebel meine ich damit, dass du sagst, hey, es gibt manchmal Schichten, da merke ich, ich habe zu wenig geschlafen oder so, dass man da einfach sagt, das will ich mir später nicht vorwerfen, dass ich wusste, dass ich zu wenig geschlafen habe, dass ich wusste, ich bin gerade eigentlich viel zu müde und das trotzdem gemacht habe, sondern dass du einfach sagst, sorry, aber da geht Safety first in meinem Kopf. Auch wenn es am Ende bedeutet, dass das dann vielleicht für den Kunden nicht so toll ist oder für den Arbeitgeber und so weiter. Aber dann muss es einen anderen Weg geben.
3: Richtig, dann lege ich von meiner Seite aus nochmal eine Extrapause ein. Das hatte ich das letzte Mal gehabt. Da bin ich nicht runter nach Bayern, habe die Nacht relativ schlecht geschlafen oder den Tag und hatte dann hier und da leichte Sekundenschlafaktionen und bin dann nachher nach 20 Kilometern kam endlich ein Parkplatz. Da bin ich aber auch sofort rausgefahren und habe dann erstmal eine Dreiviertelstunde mich nochmal hingelegt, damit ich ja komplett wieder durchstarten kann. Also das ist mir dann schon sehr wichtig. Also da ist mir dann auch die Fracht oder der Termin ein kleines bisschen pengen, sag ich mal so.
0: Das verstehe ich. Daniel, ich fand's cool. Vielen Dank für das Gespräch. Ich wünsche dir allseits gute Fahrt auf den Straßen, dass da immer dein Schutzengel dabei ist und dir nichts passiert. Und danke, dass du mit uns darüber so offen gesprochen hast. Schönen Abend wünsche ich dir.
3: Und dir auch, danke.
0: Bis bald. Ciao. Tschüss. So, anrufen dürft ihr auch vom Handy vom Festnetz, die Nummer zu mir ins Studio.
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0: Was wäre das Schlimmste, das dir heute passieren kann? Eine doofe Frage, aber vielleicht eine interessante, um mal zum Telefon zu greifen und mir zu sagen, was euch da einfällt. Lasst uns drüber reden. Weiter geht's. Hier haben wir wen mit der Endziffer 65. Guten Abend, wer da, woher?
4: Ich bin's, Marcello. Was geht?
0: Marcello, so gut gelaunt wie immer. Marcello, ich hab den Ort schon wieder vergessen. Wo bist du her?
4: Lüneburg. Ich rufe jetzt vom Festnetz aus an. Ich hab eben zugehört. Anastasia war da, ne?
0: Mhm.
4: Richtig geil.
0: Willst du die grüßen?
4: Ja, grüßen. Auf jeden Fall. Anastasia, ich grüße dich. Hier ist Marcello. Vielleicht hörst du mich ja nochmal. Ich wollte mit dir quatschen.
0: Schön. Marcello, erzähl mal, was ist so das Schlimmste, was dir heute passieren könnte?
4: Keine Freundin. Immer noch. Mit 30. Single. Scheiße.
0: Das Schlimmste, was dir passieren kann, dass du heute Single bleibst?
4: Ja.
0: Und du bist es doch schon die ganze Zeit.
4: Ja, ich wünsche mir echt mal eine Freundin und Pech, immer Pech.
0: Ja, aber Moment mal. Das Schlimmste, was passieren könnte heute, ist doch schon längst seit Wochen und Jahren, sagst du. Also warum, dann kann es ja gar nicht, also dann ist es doch schon die ganze Zeit so.
4: Ja, leider. Also es wäre cool, wenn man mal jemanden hat, aber naja.
0: Ja.
4: Das ist halt schwer.
0: Also was wäre denn wirklich das Schlimmste, was passieren kann? Weil das ist ja schon eingetroffen. Das ist ja, damit scheinst du ja irgendwie, auch wenn es nicht schön ist, zurechtzukommen. Und du bist ja jetzt auch nicht einmal jemand, der dann die Hoffnung aufgibt. Ich höre jedes Mal, dass du voller Hoffnung und Zuversicht bist. Also was wäre wirklich gerade das Schlimmste, was passieren könnte heute?
4: Ich würde sagen, wenn Krieg herrscht.
0: Krieg, okay. Und bei dir persönlich, in deinem Leben?
4: wenn jemand stirbt aus der Familie.
0: Mhm. Wen hast du? Wen gibt es gerade, der dir sehr wichtig ist? Oder wie viele?
4: Meine lieben Eltern und halt meine ganzen Freunde.
0: Cool. Wie viele Freunde zählst du als Freunde? Weil man sagt ja immer Freunde und eigentlich, ne, sind wir mal ehrlich, wir haben keine 100 Freunde, es gibt eigentlich nur ein paar.
4: Ich glaube so 2-3 ungefähr.
0: Ja, cool. Und wie viel Zeit verbringst du mit denen? Wie intensiv ist der Kontakt bei euch zurzeit?
4: Ja, schon. Wir hören immer zusammen Musik, wir hören Big FM, wir chillen, rauchen, passt.
0: Wann habt ihr das zuletzt gemacht?
4: Sonntagabend.
0: Also
4: vor 2 Tagen.
0: Vor 2 Tagen. Ja, schön. Wie ist denn so die Zeit mit denen, wenn du Zeit mit denen verbringst? Wie fühlt sich das für dich an?
4: Richtig gut.
0: Warum? Wegen dem Rauchen? Nein.
4: Nee, weil die für einen da sind.
0: Ach, schön. Worüber redet ihr dann so?
4: Auch über Beziehungen.
0: Haben die alle eine?
4: Ja, ich bin der Einzige, der keine hat.
0: Der noch keine hat. Was sagen die denn da so zu dir? Marcello, mach mal, die haben doch bestimmt bessere Tipps als der Daniel aus dem Radio. Die kenne ich doch viel länger. Was sagen die denn so zu dir?
4: Ich vertraue dir aber am meisten.
0: Ach, das ist lieb, Marcello. Aber wir kennen uns ja gar nicht. Ich weiß ja gar nicht alles über dich.
4: Naja.
0: Was sagen denn die Freunde? Was geben die denn für Ratschläge? Du sagst ja, wir reden auch über Beziehungen. Das heißt, das Thema hast du ja, das kennen die wahrscheinlich auch. Was sagen die denn zu dir? Sagen die irgendwie, ah, Marcello, das liegt bei dir daran? Oder sagen die sowas wie, guck mal, du mach doch mal das und das? Oder was sagen die zu dir?
4: Ich soll abwarten, bis die richtige kommt.
0: Okay. Und was sollst du noch machen?
4: Eigentlich nur abwarten, warten, warten und beten, dass eine zu mir geflogen kommt.
0: Und sagen sie dir auch, wie sie zu dir geflogen gekommen? Also soll die übers Internet zu dir geflogen kommen oder über Zufall in der Stadt oder weiß ich nicht?
4: Am liebsten übers Radio, deswegen habe ich das eben gemacht, aber es wäre halt cool auch so in der Stadt oder auf dem Festival, egal.
0: Okay, wann warst du das letzte Mal auf einem Festival unterwegs?
4: Eigentlich noch gar nicht. Ich guck's aber bei Magenta TV. Da lief ja Splash.
0: Ah, das ist, ey, Splash ist cool. Ich war noch nicht da, aber ich find's cool. Ich mag halt nur nicht zu viele Menschenmengen. Ich weiß nicht warum, aber irgendwie komme ich damit nicht so ganz klar. Aber was mich gerade interessiert ist, du sagst mal, ey, das wäre voll cool, wenn ich eine Frau auf einem Festival kennenlerne, aber ich war noch nie auf einem. Das heißt, das können wir ja schon mal streichen. Die Wahrscheinlichkeit, dass du eine Frau auf einem Festival kennenlernst, ist ja quasi 0,0%, um es mal mit den Worten von Nico zu sagen. Du müsstest ja erstmal auf ein Festival gehen, um eine kennenzulernen.
4: Ist zu teuer.
0: Ja gut, es muss ja jetzt nicht Splash sein. Wie sieht es denn aus mit einem Dorffestival, mit einem Dorffest oder mit einem Stadtfest oder mit was weiß ich?
4: Ja, Kirmes, Stadtfest, Heideblütenfest ist ja jetzt im August, ja.
0: Wann warst du denn zum letzten Mal auf einem Stadtfest?
4: Am 30. April war ich auf dem 1. Mai. Da war Tanzen im Mai.
0: Und, hast du ihn kennengelernt?
4: Nee.
0: Warum nicht?
4: Keine Ahnung. Da waren schon nette bei, aber nee, irgendwie, weiß nicht.
0: Ach, du hast auch noch Ansprüche, wie sie auszusehen hat?
4: Nee, eigentlich nicht, aber...
0: Sondern, was hat dir nicht gefallen? So.
4: Keine Ahnung, aber die Leute quatschen nicht so mit mir.
0: Die quatschen nicht so mit dir. Ja, wie, Moment mal, wenn ich auf ein Stadtfest gehe, kann ich ja nicht erwarten, dass die alle auf mich zugerannt kommen und mit mir quatschen wollen.
4: Ja, stimmt.
0: Hast du denn mal eine angesprochen?
4: Ja, aber da kriegt man meistens Absagen. Tschüss.
0: Das hat die gesagt. Du hast gesagt, hallo, ja. Ist der Marcello. Und die hat gesagt, tschüss.
4: Ja, kein Interesse.
0: Und dann brauchst du die aber auch nicht, oder?
4: Nee. Kannst du uns denn verbinden, Anastasia und mich?
0: Du, ich weiß nicht, ob die das möchte. Die hat sich ja dann auf deinen Aufruf nicht mehr gemeldet, Marcello.
4: Kannst du sie fragen?
0: Du, ich habe sie ja angeboten. Ich kann sie ja jetzt nicht dazu bringen, das zu machen.
4: Wann ruft zieht er nochmal an?
0: Das weiß ich nicht, Marcello. Wenn sie das Thema gut findet und dann sagt sie vielleicht, ja, ich rufe mal zu dem Thema an.
4: Kannst du mich dann auch anrufen?
0: Was, wenn sie mal zu einem Thema anruft?
4: Ja, dass wir zusammengeschaltet sind.
0: Das kann und möchte ich dir nicht versprechen, Marcello. Dann würde ich ja was machen, was ja irgendwie so erzwungen ist, weißt du? Und das ist, glaube ich, blöd für beide.
4: Ach, schade.
0: Ja.
4: Aber grüß sie mal von mir.
0: Das mache ich. Und sie hört es ja auch wahrscheinlich gerade. Also Marcello, vielen Dank erstmal. Ich wünsche dir alles Liebe und bis bald.
4: Danke.
0: Mach's gut. Tschüssi.
4: Mach's gut. Ciao.
0: So, anrufen dürft ihr auch vom Handy vom Festnetz die Nummer zu mir.
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0: So, weiter geht's heute zum Thema, was ist das Schlimmste, was dir passieren könnte? Und ich habe euch auch online die Frage gestellt, wollte auch hier von euch eine Antwort haben. Ich muss mal ganz kurz hier das Update machen. Das dauert eine kleine Sekunde, bis wir da die aktuellen Zahlen haben. Denn es gab auch eine Frage, die ich wieder in Prozent brauche. Und dann können wir eigentlich auch schon direkt loslegen. So, jetzt können wir loslegen. Also Frage Nummer 1. Was wäre das Schlimmste, was dir heute passieren kann? Ich lese euch mal vor, was die Leute so geschrieben haben. Das Schlimmste, was mir passieren kann? Ich habe genug erlebt. Mich überrascht und schockt nichts mehr. Okay. Dann schreibt jemand, das Schlimmste, was mir passieren kann, dass ich heute sterbe. Ja, könnte man jetzt drauf eingehen, ich gehe jetzt nicht drauf ein, ich gehe jetzt einfach mal weiter. Dann schreibt jemand, das Schlimmste, was mir passieren kann, ist, wenn mir jemand mein Bett wegnimmt. Da wäre ich im Leben nicht drauf gekommen, wenn dass das jemand antwortet, dass mir jemand mein Bett wegnimmt. Also meins könnt ihr gerne haben, habe ich jetzt schon zu lange, es ist schon durchgelegen, das ist nicht mehr so ganz bequem. Dann schreibt jemand, das Schlimmste, was mir passieren kann heute ist, jemand würde anrufen und mir sagen, dass eines meiner Kinder nicht mehr leben würde. Das ist wirklich ein furchtbares Szenario. Dann schreibt jemand, das Schlimmste, was mir heute passieren könnte, ist, und zwar, das wäre, in einer Diktatur plötzlich aufzuwachen, wie sie in Russland herrscht. Okay, krass. Sagt übrigens jemand, der einen russischen Namen trägt. Sage ich jetzt extra absichtlich nicht, weil ich will die Anonymität schützen, aber interessant. So, dann habe ich die zweite Frage gestellt und da wollte ich von euch wissen, für wie wahrscheinlich hältst du es, dass dies auch wirklich eintritt, deine Angst? Und da haben jetzt nicht nur die gerade was geschrieben haben, sondern haben auch viele mitgemacht, die jetzt nichts geschrieben haben. Und ich halte das für sehr wahrscheinlich, sagen 0. 0%. Ich halte es für wahrscheinlich, dass es eintreffen könnte, sagen 6,7%. Ich halte es für unwahrscheinlich, dass das eintritt, sagen 60%. Und ich halte es für sehr unwahrscheinlich, dass das eintritt, sagen 33,3%. Danke auf jeden Fall fürs Mitmachen an dieser Stelle, dass ihr das so beantwortet habt. Und die Frage, die ihr euch trotzdem mal mitnehmen könnt, die habe ich jetzt nicht online gestellt, aber oder vielleicht den Gedanken, obwohl ich selber jetzt gerade auf unwahrscheinlich oder sehr unwahrscheinlich oder vielleicht auch nur ein bisschen wahrscheinlich geklickt habe, mache ich mir trotzdem diese Angst? Also bestimmt die trotzdem irgendwo unterbewusst mein Leben? Die Frage kann man sich durchaus mal stellen. Das kann alles Mögliche sein. Die Angst zum Beispiel, was wäre denn meine größte Angst? Etwas, was ich liebe, zu verlieren. Ich liebe diesen Job zum Beispiel. Diesen Job liebe ich, liebe die Arbeit, ich liebe diese Sendung. Total. Natürlich wäre ich traurig, wenn sie nicht mehr wäre, wenn man sie mir wegnehmen würde, natürlich. Aber ich weiß, dass es weitergehen würde. Auf irgendeine Art und Weise mit Sicherheit. Und sich davon jetzt irgendwie so zu quälen und jeden Tag darüber nachzudenken, die Person könnte weg sein, die Person könnte nicht mehr leben, der Job könnte weg sein und all das irgendwie. Ich glaube, dass man sich da verrückt macht zum Teil auch. Und das heißt nicht, dass man irgendwie nicht auch irgendwo realistisch Dinge irgendwie betrachten sollte, aber vielleicht kann man sich da auch Gedanken machen, okay, was würde ich machen, wenn? Und dann stellt man fest, okay, hätte ich ja irgendwie eine Option. Kommt immer drauf an, ne? Das kann man jetzt nicht so allgemein sagen. Geht trotzdem erstmal weiter in die nächste Leitung. Vielen Dank an all die, mitgemacht haben online. Und wir ziehen weiter. Zu wem denn? Wir gehen mal zu Karin in den Schwarzwald. Karin, grüß dich.
5: Ja, grüß dich, Daniel. Eigentlich wollte ich ja zu dem Thema auch nicht anrufen.
0: Blöde Frage, ne?
5: Das ist ja schon ein bisschen negativ, ja, ja. Und dann habe ich mich aber dann doch nochmal so in mich gegangen, habe gedacht, ja, was wäre denn das Schlimmste? Dass mein Konto geplündert würde oder was weiß ich, dass ich einen Autounfall verursache, wo jemand anderes stirbt. Das würde ich dann auch schrecklich finden. Aber dann habe ich irgendwie gedacht, das ist jetzt nicht unbedingt... Nein, was das Schlimmste für mich wahrscheinlich wäre, wäre eine Art Schlaganfall mit Login-Syndrom.
0: Schlaganfall, ja, aber Login kenne ich nicht. Was ist das?
5: Wo du bei vollem Bewusstsein gelähmt bist und dich nicht mehr äußern kannst. Du kriegst aber alles mit.
0: Das habe ich schon mal gehört, ja.
5: Und da habe ich gedacht, dann kann ich ja nicht immer mehr meine Gedichte kann ich nicht mehr singen, mich selber so ein bisschen amüsieren. Da weiß ich ja gar nicht, ich müsste dann geistig singen innerlich, ja, oder die Gedichte sprechen. Aber meine größte Freude ist ja durch die Sprachtherapie und auch Sprechen und Stimmtherapie, dass ich eben Ausdruck habe mit Stimme, Sprache. Gut gelähmt zu sein ist natürlich auch nicht sehr schön, aber wenn man nicht mal mehr was sagen kann, ja oder nein, da gibt es dann die Technik, dass man über Augenzwinkern das Alphabet versucht zu vermitteln, zu lernen. Das hat eine Logopädin in Frankreich mal bei einem Login-Syndrom-Patienten entwickelt. Das fand ich faszinierend. Das dauert aber sehr lange manchmal. Vielleicht wird es bei mir nicht so lange dauern, weil ich ja schon auf dieser Ebene so ein bisschen unterwegs war. Ich habe ja auch mit Schlaganfallpatienten gearbeitet und so. Also, dass ich das vielleicht doch hinkriegen würde, über Augenzwinkern meine Kommunikation zu leisten.
0: Weißt du, an wen ich sofort denken musste, als du das gerade das Beispiel genannt hast?
5: Ja.
0: Bei ihm war es aber eine andere Krankheit, bei ihm war es ALS, aber mit den gleichen am Ende, eigentlich konntest du nicht mehr viel machen, auch sprechen eigentlich gar nicht mehr. Stephen Hawking, für mich eine unglaublich bemerkenswerte Figur,
5: ja,
0: der ja wirklich im Rollstuhl saß, ne? Arme, Hände, nichts mehr bewegen konnte, sein Kopf, da
5: es
0: konnte er,
5: glaube
0: ich...
5: Es war ja sowas von ja. Fit.
0: Und der war... unglaublich. Also ich habe ihm so gerne zugehört. Also der hat ja über den Computer gesprochen, ne, mit Hilfe dieses Sprachcomputers.
5: Ja, ja, genau.
0: Ich war so fasziniert, wie er trotz seiner Situation einfach weiter das macht, was er liebt. Und das weiter auch anderen Menschen vergibt. Ich habe so viel durch ihn gelernt, weißt du? Und also wirklich gelernt durch ihn, weil er es geschafft hat, irgendwie so, ich weiß noch, wie er einmal versucht hat, zu erklären, wie viele Sterne es da draußen im Universum gibt. Das hat er so toll gemacht, das werde ich nicht vergessen.
5: Ja, ich habe nicht so viel von ihm mitbekommen, keine Ahnung warum, aber ich kann das nachvollziehen, weil der Mensch war ungebrochen in seinem Geist.
0: Voll, ja, würde ich auch so sagen.
5: Und außerdem war er noch hochintelligent, glaube ich, gell, oder klug, weil solche Sachen, physikalischen Dinge, da komme ich ja gar nicht mehr mit, obwohl ich auch einen guten IQ habe, gell.
0: Überleg mal, was für ein großes Geschenk auch, dass er genau zu der Zeit gelebt hat, zu der es möglich war, durch technische Hilfsmittel, dass...
5: Wo das begonnen hat, so richtig zu...
0: Ja, genau.
5: Für medizinische Zwecke, genau.
0: Stell dir mal vor, das wäre 20 Jahre früher mit Hawkins passiert. Wir hätten vielleicht nie so viel von ihm gehört, wie das...
5: Nichts hätten wir von ihm gehört wahrscheinlich. Und ich denke mal, dass in seiner Seele das auch seine Aufgabe war, das uns zu vermitteln.
0: Voll.
5: Denke ich, ne? Und habe ich natürlich auch gedacht, auch könnte ja auch noch was nicht so ganz so Dramatisches, Schlimmes passieren. Ja, dass ich eben, wie gesagt, nur meine Stimme verliere. Verstehst du? Also, dass ich noch rumspringen kann, machen kann, meine Sprayarbeiten und alles, aber ich kann nicht mehr erzählen, warum ich genau diese Symbole zusammen auf einem Blatt Papier oder auf einer großen Pappe spraye. Dann wäre das nämlich nicht so, dass die Leute verstehen würden, was ich mache. Ich habe das gemerkt, ich war jetzt zu einer Kunstaktion hier in der Stadt und da haben nicht viele mitgemacht, aber die haben trotzdem fasziniert die Bilder angeguckt. Kaufen wollte auch keiner, weil man hat ja keinen Platz zu Hause oder überhaupt. Man hat selber Kunstwerke erstellt, die man dann lieber aufhängt. Und dann hat aber eine Frau noch mal so mir vermittelt, dass sie die wirklich sehr schön und interessant finde. Und warum mein Name noch nicht ihr bekannt sei. Habe ich gedacht, ich bin doch keine Künstlerin. Wieso sollte sie meinen Namen schon kennen? Ne? Aber ganz ehrlich, heute habe ich die Bilder in einer Senioreneinrichtung aufhängen können.
0: Ich bin übrigens ein bisschen traurig, Karin, auf dich.
5: Auf mich? Traurig?
0: Ja. Ich hätte mich gefreut, wenn du mir mal davon was schicken würdest. Ich würde das gerne mal sehen, deine Kunst.
5: Über E-Mail?
0: Ja,
5: ich habe ja
0: deine Adresse. Schick mir das gerne mal.
5: Ja, mache ich sehr gerne sogar, weil ich inzwischen, ich bin ja selber sowas von überrascht, bevor diese Kunstaktion war, habe ich natürlich schon wieder angefangen, auch mich wieder damit zu beschäftigen, weil ich hatte monatelang nicht machen können, wegen, das geht ja nur bei offenem Fenster und Wind und so, dass dann die Spraydose mich da nicht noch, wer weiß, wie einnebelt. Jedenfalls habe ich lange nicht Kunst machen können. Ich war kurz davor zu explodieren. Und dann habe ich aber letzte Woche, wo die Hitze so groß war, das als Entschuldigung genommen und meine Patienten alle abgesagt und habe Kunst so im Schleichverfahren gemacht, so. Ich muss mal jetzt ein bisschen hier was sprayen. Dann bin ich wieder, oh, ich kann nicht mehr, ich bin so erschöpft. Also es ging wirklich so richtig Oma-like, ne? Also Slow-Motion-Kunst habe ich es dann genannt. Aber trotzdem habe ich 4 Werke in der Woche hingekriegt. Und das Schlimmste wäre jetzt, wenn ich die nicht mehr irgendwie erfolgreich zugunsten der Adlerkinder verkaufen könnte.
0: Naja, aber du könntest weiter die Kunst machen, wenn du jetzt nicht mehr reden könntest. Ne? Jemand würde dir den Mund zukleben. Du kannst weiter Kunst machen, du kannst sie weiter auch im Internet zum Glück heutzutage, ne? Musst ja gar nicht sprechen, kannst ja einfach posten heutzutage. Gibt genug
5: Möglichkeiten. Ja, ich kann ja schreiben, genau. Ich könnte ja immer noch mit den Fingern da die Tablet.
0: Weißt du, was ich total spannend fände? Und vielleicht bist du sogar gerade genauso offen dafür, auf diesen verrückten Gedanken. Aber ich irgendwie kam mir der gerade und ich finde den irgendwie verrückt, aber gleichzeitig auch mutig und gleichzeitig auch würde mich mal interessieren, was passieren würde. Stell dir vor, du willst dir so ein richtig dickes Gafferband nehmen und da schreibst du drauf.
5: Was für ein Ding?
0: So ein Klebeband, so ein dickes Klebeband, so ein dickes, so, breites Klebeband. Ja. Und auf dieses Klebeband schreibst du drauf, okay. Ich habe mir heute die Aufgabe gestellt, ohne Sprechen auszukommen. So, und dann babst du dir das auf den Mund und versuchst durch den, klar, alle würden sich dämlich vorkommen damit, aber mich würde interessieren, wie Menschen auf dich reagieren würden und wie du selber dich ausdrücken würdest.
5: Interessanterweise habe ich gerade gestern, glaube ich, war das über Deutschlandradio, so eine Sendung gehört oder so einen kurzen Teil davon, von einer Frau, die hat einen Mann interviewt, der ganzes Jahr lang schweigend durch die Republik gewandert ist oder mit dem Fahrrad gefahren ist. Und dann hat er die allerersten Worte wieder an die Menschen gerichtet und das war Dankbarkeit. Ein Jahr lang hat er das gemacht, was du mir jetzt so vorgeschlagen hast für einen Tag. Für einen Tag hätte ich kein Problem damit. Ich bin ja oft tagelang allein und rede mit niemandem, weil ich ja auch meine Stimme manchmal schonen möchte oder sowas, ja?
0: Ja, stimmt. Du musst eigentlich den anderen Leuten gar nicht sagen, dass du kannst auch so tun, als ob du nicht reden kannst. Aber das fände ich wieder sozial ein bisschen schwierig, weil dann könnte man dir unterstellen, du tust so, als würdest du nicht reden können, als ob du vielleicht eine Krankheit hast oder so, ne? Und das könnten dir einige Leute böse auslegen und sagen,
5: ich weiß nicht, ob jemand böse reagiert, aber einfach unverständlich.
0: Oder unverständlich, so im Sinne von, ja.
5: Ich könnte sagen, ich habe heute ein Schweigegelübde abgegeben. Bis morgen dann. Tschüss.
0: Das erinnert mich gerade an eine Erfahrung, die ich zum Glück mit Bravo bestand. Und zwar, ich habe ja gesagt, meine Mama ist in der Altenpflege. Und daher hatte ich immer Kontakt mit Menschen, die entweder im Rollstuhl sitzen, weil da viele, ja, unterschiedliche. Und ich weiß auch, dass ich als Kind, ich war so fasziniert von Rollstühlen, ne? Und mir hat das die Angst weggenommen, mich in einen Rollstuhl zu setzen und damit durch die Gegend zu fahren. Obwohl ich aber merke, dass andere Leute ganz böse geschaut haben, so. Ja, ne, du bist gesund, du darfst da nicht drin sitzen und damit rumfahren. Dass man aber dafür fasziniert und begeistert sein kann.
5: Auch gemacht.
0: Ja, aber du wirst also trotzdem. Da gab es dann Leute, die gesagt haben: Junge Mann, du bist gesund, du darfst damit nicht rumfahren, du darfst da nicht drin sitzen.
5: Das ist ja komisch, die alten Leute, die haben ja keinen Humor.
0: Das hat nichts mit Humor zu tun, sondern es hat mir in dem Moment ja Freude bereitet, da, weißt du, das mal auszuprobieren und da damit so, aber dann gleich immer zu unterstellen, so dieses Gefühl von Schuld einem zu geben, dieses Gefühl von, man muss sich deswegen schlecht fühlen. Wenn du das, ich konnte das zum Glück ablegen, weil die Person, die mir den Rollstuhl gegeben hat, die hat ja gesagt, nimm ihn, fahr damit ruhig rum. So, der hat sich mit mir gefreut. Ja. Der hat sich mit mir gefreut und das schafft Verbindung. Und das ist wichtig, finde ich.
5: Ja, also ich denke mal, so im Rollstuhl mal als junger Mensch, wenn man fit ist, zu sitzen und sich gegenseitig so rumzuschieben und so, das habe ich ja auch mit meinen Cousinen in den USA gemacht, deren Tante so, ich weiß nicht, lebte die da noch? Das weiß ich nicht. Einmal habe ich sie kennengelernt, da lebte sie noch, da war ich mit 18 drüben und dann mit 22 nochmal. Ich glaube, da war sie schon tot, aber dieses Haus von ihr, da hatten meine Verwandten noch Zugang zu und da haben die beiden Cousinen mal aus Gag da irgendwie den Rollstuhl, glaube ich, geholt und dann haben wir da auf dem Hof irgendwelche Verrenkungen gemacht und irgendwas, das machen Kinder natürlich oder Jugendliche selbst mit 20 macht man noch so einen Quatsch.
0: Weißt du, was ich interessant finde? Wenn ich mir jetzt einen Rollstuhl, einen elektrischen, kaufen würde und damit durch die Gegend fahren würde, das würden viele Leute nicht so toll finden. Wenn ich mir aber einen E-Scooter kaufe, auf den ich mich setzen kann, das wäre unproblematisch. Ja. Warum eigentlich? Ist das nicht irgendwie komisch?
5: Was habe ich das letzte Mal nicht gerade mitgekriegt, so richtig?
0: Das letzte ist ein E-Scooter, auf den man sich stellt.
5: Ein E-Scooter. Ja, das ist natürlich gerade widersprüchlich, ja, finde ich auch. Wenn ich sitzend mich da durchrollen lasse durch die Stadt und stehend, das ist doch das Gleiche.
0: Da kann man sich auch, es gibt auch so E-Scooter, wo man sich setzen kann. Die haben so einen Sitz.
5: Gibt es auch.
0: Ja, gibt es auch.
5: Ja, also ich habe bisher noch nicht so Situationen gehabt, wo ich, sagen wir mal, die Reaktion der Leute hätte beobachten können. Wir waren damals zu dritt und die Tante hat es, glaube ich, gar nicht mitgekriegt oder hat vielleicht auch geschimpft. Aber es war uns egal, wir waren zu dritt. Da macht man sowas dann einfach mal locker.
0: Ist schon spannend, wenn man sich selbst hinterfragt, warum ist das eigentlich so? Naja, weil wir gewisse Dinge mit gewissen Dingen verbinden und dann meinen wir daran festhalten zu müssen, an diesen Dingen. Ja. Na gut.
5: Ja, aber wie gesagt, meine Stimme und so nicht ausdrücken können mich und nicht, was weiß ich, können doch nicht mal schimpfen, wenn ich Lock-in-Syndrom hätte. Schimpfen soll so gesund sein, für Frauen besonders.
0: Meinst du das wirklich? Glaubst du das?
5: Doch, es wurden Studien gemacht. Dann lässt man bestimmte Energien los und hängt nicht dran fest, schluckt nicht runter. Es ist tatsächlich inzwischen so, dass das nicht mehr so tabuisiert sein sollte, dass weibliche Figuren da auch manchmal was Heilsames tun, wenn sie schimpfen.
0: Wäre es aber nicht ratsamer, den Zustand zu erreichen, dass es gar keinen Grund mehr zum Schimpfen gibt?
5: Ja, natürlich, das wäre das Beste. Aber wenn ich mit mir selber schimpfe, dann ist ja nicht so ein großer Schaden, oder?
0: Ja, also weiß ich nicht.
5: Oder ich mal wieder irgendwo was umgeschmissen habe, dann fange ich manchmal schon so an, weil das ist so eine Prägung aus dieser dörflichen, was weiß ich da, heftigen Erziehung. Das kommt jetzt im Alter doch manchmal so ein bisschen raus, merke ich.
0: Boah,
5: so unkontrolliert.
0: Ja.
5: Aber man muss es natürlich nicht jetzt irgendwie so konservieren oder irgendwie. Da lasse ich wieder los und sage, hast du jetzt mal geschimpft? Okay, fertig.
0: Ja. Also ich habe mir vor kurzem eine Frage gestellt, bei der ich mir einfach überlegt habe, so was wäre eigentlich, wenn ich eine negative Äußerung tätige, ne? Zum Beispiel jetzt schimpfe. Und das mache ich in
5: Gegenwart. Ja, ich schimpfe auch manchmal beim Autofahren andere, ne? So.
0: Genau.
5: Mache ich dann auch, das ist auch nicht so schön.
0: Genau. Das ist nicht so schön. Was meinst du? Das ist? Das ist nicht so schön.
5: Da kann ich dir nochmal. Das ist nicht so schön, wenn man so schimpft. Ich habe dann einmal ein Erlebnis gehabt, das möchte ich mal kurz sagen. Das ist vielleicht für andere auch interessant. Also ich hatte da eine Räumlichkeit angemietet und war mit meinem Auto da immer aus- und einladen. Da war so ein Aufzug da direkt neben dem Eingang von diesem gewerblichen Gebäude. Und da war es so samstagsabends um 8 Uhr. Der ganze Parkplatz war frei. Und es war so, dass man echt aufpassen musste, weil da noch ein gegenüberstehendes Haus war. Und dann hat sich doch jemand mit so einem dicken, fetten, was weiß ich, Auto, direkt vor den Eingang da, wo die 2-3 Stufen zu dem Haupteingang gingen, einfach mit dem Auto hingestellt und der ganze Parkplatz war frei. Ich verstand das nicht. Ich war wirklich vor den Kopf gestoßen. Ich musste höllisch aufpassen, weil das so eng war, dass ich wegen diesem Auto dann mit dem Rückwärtsfahren da an den Aufzug komme. Ne? Und als ich dann ausgestiegen bin und gesagt habe, welches, was weiß ich, habe ich Schimpfwort genommen, stellt denn sein Auto hin, wenn der ganze Parkplatz frei ist? Ja. Daniel, ich habe das so in die Leere des Parkplatzes, da war nirgends ein Mensch zu sehen, ja, habe ich einfach mal so Luft gelassen, laut. Was passierte? Gerade in dem Moment kam dieser besagte Mensch aus der Glastür, hat die
0: Murphys Gesetz
5: aufgenommen und hat, ja genau, aber ich habe da nicht gewusst, ob der das ist, gell? Kommt der doch auf mich zu und sagt, ja, also das wäre jetzt aber ganz schön beleidigend. Habe ich gesagt, wie bitte? Was haben Sie denn damit zu tun? Ist das Ihr Wagen? Und so, ne? Und dann hat er irgendwie so deutlich gemacht, ja, das ist sein Wagen und er könne da die 3-Minuten-Regelung nutzen. Die 3-Minuten-Regelung gab es nicht, das wusste ich nämlich, hatte in meinem ganzen Unterlagen, ich habe ja da auch einen Parkplatz gemietet gehabt oder so. Jedenfalls habe ich dann gesagt, es gibt keine 3-Minuten-Regelung. Und dann wollte er mit mir diskutieren. 10 Minuten lang ist er um mich rumschlawenzelt. Ich hätte ihn am liebsten noch einmal so geschimpft, aber ich habe mich beherrscht. Und er hat es provoziert, mich noch mal, dass ich noch mal so ein Schimpfwort sage. Ne? Aber ich habe einfach nur so auspacken, gehen Sie bitte aus dem Weg, ich möchte hier durch. Also ich habe wirklich so freundlich nur noch geredet. Dann hat er mir eine Nummer mit ein Fotoapparat aufgenommen vom Auto, hat mich angezeigt. Kannst du dir das vorstellen?
0: Ja.
5: Es stellte sich heraus, ich will nur mal so andeuten, es war ein Vorstandsvorsitzender von einem, was weiß ich, Verband, Management irgendwas, glaube ich. Und der war auch Rechtsanwalt, habe ich dann hinterher alles so rausrecherchieren können. Ne? Und sein Name war so erzkonservativ, dass ich den schon als Titel für meinen Sketch da, Handpuppentheater, wollte ich das nachspielen. Ne? Und tatsächlich, der Witz ist der, Montag, Ostermontag, klingelt's bei mir an der Tür. Ich bin noch halb nackt im Bad und denke mir, kommt doch keiner, den ich kenne. Was soll ich denn da jetzt die Tür aufmachen? Nee, ich kann nicht so schnell. Dann irgendwann klingelt's nochmal ein bisschen heftiger. Ich habe mich dann schon ein bisschen angezogen, bin aber nicht sehr schnell, komme irgendwann an die Haustür raus und niemand ist da. Was glaubst du, was ich da gemacht habe? Habe ich wieder geschimpft, die gleichen Worte. Hab gesagt, wer klingelt denn und so bei Ostermontag und geht dann weg?
0: Ja.
5: Weißt du?
0: Das weiß ich. Ich muss leider weiter, Karin. Aber ich möchte dir noch eine Frage mitgeben, die ich mir vor einer Woche gestellt habe. Die habe ich mir aufgeschrieben. Und ich glaube, du hast ja sowieso so ein bisschen auch, du beschäftigst dich. Und ich glaube, die Frage geht so ein bisschen in die spirituelle Richtung. Ich fand sie aber sehr interessant. Die ist mir irgendwie so eingefallen. Ihr wisst ja, ich habe immer komische Fragen. Die Frage lautet, hat ein verletzendes Wort auch dann eine Wirkung, wenn niemand da ist, der es hört?
5: Es verletzt uns selbst eigentlich. Einen Teil in uns selbst, der das nicht möchte, der sensibel ist.
0: Du hast es sofort erkannt. Schön.
5: Ja.
0: Karin, ich muss weiter leider, ne? Ich wünsche dir einen schönen Abend. Ja, bis bald. Mach's gut. Tschüss.
5: Wir haben aus dem komischen Thema noch was gemacht, finde
0: genau,
5: ich.
0: So, anrufen dürft ihr auch vom Handy vom Festnetz die Nummer zu mir.
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0: Ja, lass das mal sacken, denn ich musste da lange drüber nachdenken und kam, wobei, also ich kam schon relativ schnell zu der Schlussfolgerung, zu der Karin auch gekommen ist. Und trotzdem habe ich mir immer wieder die Frage gestellt, was für eine Auswirkung hat das denn? Und dann habe ich mich erschrocken, denn ich habe festgestellt, dass diese Auswirkung größer ist, als ich dachte. Man denkt, das ist gar nicht so groß, die Auswirkung, aber sie ist doch ziemlich groß. Wen haben wir in der nächsten Leitung? Da haben wir, muss man gerade gucken, am längsten wartet jemand mit der 2-8. Wer ist denn dran? Hallo?
6: Hallo Daniel, der Uwe. Hallo?
0: Uwe, woher nochmal?
6: Aus Freudenstadt.
0: Aus Freudenstadt, schön, dass du anrufst.
6: Ja, genau, schön.
0: So,
6: also, das ist ein sehr schwieriges
0: Thema. Ich wollte es gerade nochmal wiederholen für all die jetzt gerade einschalten. Also, was wäre das Schlimmste, was dir heute passieren kann?
6: Das Schlimmste, was mir heute passieren könnte, wäre, wenn du sagst, dass du deine Sendung nicht weitermachst.
0: Was wäre daran so schlimm?
6: Dass du heute von heute auf morgen aufhörst. Ja, was soll ich dann nachts hören? Ich bin ja nur nachts unterwegs. Ja?
0: Wenn du wüsstest, dass ich aufhöre, aber dass ich woanders weitermache, würde dich das beruhigen oder würde dich das trotzdem weiterhin traurig machen?
6: Für dich würde mich das beruhigen, ja. Aber für mich wäre es trotzdem traurig, ja.
0: Weil du nicht bereit wärst, mir zu folgen, oder wie?
6: Doch, würde ich, ja. Wenn du weiterhin nachts machst, dann auf jeden Fall, ja. Dann auf jeden Fall.
0: Wir sind doch heute im Zeitalter des Internets. Das heißt, jeder hat heute Internet auf dem Handy. Es gibt Flatrates. Das heißt, man muss sich auch nicht mehr Sorgen um die Daten machen. Außerdem verbraucht das stimmt, ja so ein ja. Podcast oder sowas verbraucht ja nichts. Das heißt, eigentlich ist die Sorge doch unbegründet. Nee. Deswegen, guck mal, was ich vorhin gesagt habe, so, ne? Man würde ja trotzdem das, was man liebt, würde man weitermachen. Deswegen wäre es nicht schlimm, wenn man es einem wegnimmt. Ich habe das jetzt letztens gedacht, als ich gehört habe, dass eine Band aufhört, die Toten Hosen, die ich mag. Ich mag die Songs von denen. Ich finde die ganz stark und von der Botschaft her. Und dann habe ich so richtig gedacht, so, die werden eh nicht aufhören. Also die werden vielleicht als Band irgendwie jetzt nicht mehr ein neues Album oder so, aber das sind Musiker. Was sollen die denn sonst machen? Weißt du, das ist ja nicht Beruf, das ist Berufung. Das ist so tief drin, den könntest du die Hände auf dem Rücken zusammenbinden, die würden weiter Gitarre spielen. Weißt du, im Campino könntest du den Mund zukleben und er würde weiter rumsummen. Das ist drin, das ist nichts, was man aufhalten kann irgendwie. Das ist tief in dir drin, das ist deine, weiß ich nicht, oder? Siehst du es anders? Weiß ich nicht, ich bin offen dafür.
6: Nee, doch, würde ich genauso sehen, ja. Also das unterschreibe ich dir glatt, ja. Also das würde ich genauso sehen, ja. Aber trotzdem, das wäre dann nachts komisch, ja. Aber man schaltet automatisch auf Big FM, ja, um 0 Uhr, ja.
0: Aber weißt du, was ich wirklich erschreckend finde, ist, wenn man sich selbst diese Frage stellt, so, würde ich das, was ich gerade beruflich mache, weitermachen, wenn mir morgen der Geldhahn zugedreht wird? Da würden viele sagen, ich würde sofort aufhören. Ich arbeite doch nicht umsonst. So, klar, wir müssen alle unsere Rechnung bezahlen, ist ja logisch. Aber vielleicht würdet ihr auch sagen, du, dann würde ich mir woanders einen Job suchen, womit ich Geld verdiene, und würde dann gleichzeitig aber auch das, was ich jetzt gerade liebe, weitermachen, auch wenn ich dafür nicht bezahlt werde, weil ich gar nicht anders kann. Vielleicht in einer anderen Form. Ja, aber ich würde es weitermachen. Weißt du, was ich meine?
6: Ja. Also das habe ich auch schon gedacht, ja. Und vor allen Dingen, wie wir hier hingezogen sind, 2019, habe ich dann gedacht, ja, okay, Securitas, nach 20 Jahren mal was anderes machen, okay. Dann habe ich tatsächlich die Firma mal gewechselt, aber war nur für 14 Tage. Mhm. Und dann bin ich wieder zurückgekommen, ja, zur Firma, ja. Aber ich weiß nicht, also.
0: Warum bist du zurückgekommen zur Firma?
6: Ja, das ist familiärer, ja. Obwohl er ein Weltkonzern ist, ja, unsere Firma, ja. Aber trotzdem, also die andere Firma, das war ein Familienbetrieb. Und ich muss sagen, das ist was sowas Eingebildetes auch, ja. Und so ein Chef habe ich noch nie erlebt, ja. Und ich komme eigentlich gut klar mit unseren Chefs und so, aber dieser Chef, also wäre ich da nur im Personenschutz gewesen, ich glaube, da hätte ich die Waffe gezogen, ja. Also, ganz komisch, ja, ganz komischer Typ, also ganz komisch, also. Nee. Also, so von. Ja, mach dir mal so richtig. Du warst, wurdest abgestempelt als Fußvolk, ja? Aber so richtig, ja? Und das hat ja die Mitarbeiter richtig spüren lassen, ja? Mhm. Also das war richtig. Und ich habe mal einige Qualifikationen. Also wie gesagt, in Duisburg war ich im Personenschutz. Jetzt mache ich nur noch Objektrevier, ja? Und aber trotzdem, das ist... Nee. Und jetzt bin ich 27 Jahre, ja, bei Securitas, ja.
0: Bist du zufrieden da?
6: Oh, ich weiß gar nicht, ob ich das sage. Ja, super. Super, ja. Vor allen Dingen, ich meine, gut, im Ruhrgebiet war es ein bisschen anstrengender wie hier jetzt. Also hier sage ich immer zu meinem Chef, da Urlaub machen, wo andere arbeiten, ja. Also da, wo andere Urlaub machen, arbeite ich, ja. Mhm. Und das war schon im Ruhrgebiet eine ganz andere Nummer, ja. Im Sicherheitsdienst. Also das war schon heftiger wie hier, ja. Hier ist auch ein Ländler, ja. Aber von der Gegend her ist es super. Also das muss ich sagen, ja.
0: Was begeistert dich an diesem Beruf? Was ist das, was dir Spaß macht?
6: Ich glaube, alles. Also ich habe jetzt alle Facetten durch von der Sicherheit. Und ich muss sagen, also jeden Abend ist ja immer was anderes, ja. Du hast ja immer was. Also es gibt ja keinen Tag, wo du mal sagst, so, boah, heute war mal eine ruhige Schicht, heute war gar nichts, ja. Also das gibt's jetzt nicht, ja. Und wenn mir das einer sagt, ja, der hat keine Ahnung von dem Beruf, ja. Weil das ist immer was, ja. Und selbst wenn es nur irgendwo eine blöde Tür ist, die sonst abgeschlossen war, ja.
0: Also das heißt, du ärgerst dich über die Kleinigkeiten, nee, Quatsch, du freust dich über die Ärgerlichkeiten des Alltags, weil sie Abwechslung bringen, oder verstehe ich dich da falsch?
6: Ja, das ist zum Beispiel jetzt so, wenn ich jetzt so richtig kräftiges Unwetter hast, ja, und dann muss man sich vorstellen, so die Leute kommen morgens in ihr Büro, so kommen in ihr Büro rein, arbeiten jetzt 8 Stunden in ihrem Büro und verlassen das Büro mit offenen Fenstern, schließen aber ihre Bürotür ab. So, und du stehst dann da draußen und siehst, aha, okay, dann laufe ich erst die Außenrunde und sehe dann, da und da sind Fenster offen, okay, merk dir die Stockzahl, wo es ist. So, und dann gehst du da hin und merkst, die Tür ist abgeschlossen, ja? Und dann gehst du da rein und die Bürofenster stehen sperrwangelhalb offen, ja? Also, das ist, da grinse ich drüber, ja? Das ist. Ich frage mich dann, ob die Leute das zu Hause auch machen, ja? Verlassen ihr Haus und lassen dann die Fenster offen. Das ist, verstehe ich nicht. Und das sind so Sachen, die freuen mich auf eine Art aber auch, ja? Und gerade wenn es dann geregnet hat oder so, ja? Also richtig Unwetter war, ja?
0: Ja, weil du dann auch so ein bisschen Bedeutung für deinen Job bekommst. Ich meine, dafür, ne, dass du halt schaust, dass da wirklich auch immer alles sicher und zu ist und so, das ist ja... stell dir mal vor, es wäre immer alles perfekt und es gibt quasi nichts, dann würdest du ja denken, warum mache ich das eigentlich? Das ist ja sinnlos, ne? Ich soll hier prüfen, ob die Fenster zu sind. Die sind immer zu. Ich soll prüfen, ob hier Leute irgendwo rumlaufen. Sind laufen keine rum. Das wäre ja langweilig.
6: Ja, genau. Ja. Und du glaubst gar nicht, wenn du jedes Mal die Runde immer selber, das sage ich auch zu meinen Kollegen, ja, das ist so langweilig und bla, ja, dann läuft die Runde doch mal andersrum. Und ich glaube, du kriegst einen ganz anderen Blickwinkel von dem Objekt, sage ich, wenn du die Runde einfach mal andersrum läufst. Ja? Und das ist so, ja. Und deswegen mache ich das auch immer, ja. Also. Und dann siehst du immer noch Sachen, die du vielleicht dann bei dem ersten Kontrollgang übersehen hast. Ja? Und das fasziniert mich einfach. Ja? Also ich könnte mir das vorstellen. Ja?
0: Es ist schön, dass du das so siehst. Und ich freue mich für dich, dass du da was gefunden hast, was dich erfüllt. Und was mich auch freut, ist, Uwe, dass deine Angst, wenn sie eintreten sollte, dass ich keine Angst haben brauche, dass du mich verlässt. Du würdest mir folgen. Und das ist irgendwie auch schön zu wissen.
6: Ich würde dir folgen, auf jeden Fall.
0: Das ist ein tolles
6: auf
0: Gefühl, wirklich. Fall. Und das meine ich gerade wirklich, wirklich aus tiefstem Herzen. Ich finde das gerade sehr schön zu wissen. So, irgendwo speichert das mein Unterbewusstsein ab, so zu wissen, ach, irgendwie geht's weiter. Und es gibt Menschen, die dir folgen werden, die dich kennen, die wissen, dass, weil sie dich mögen oder warum auch immer. Und das ist doch toll.
6: Ja.
0: Uwe, danke dir. Ich wünsche dir einen schönen Abend. Alles Gute.
6: Jo, danke.
0: Bis
6: dir
0: bald.
6: Auch, ne? Daniel, bis gut. Dann.
0: Ciao.
6: Ja, bis dann. Ciao.
0: Der Uwe hat, glaube ich, gerade entschieden, was für ein Thema wir morgen machen werden. Er hat mich nämlich gerade inspiriert. Ich habe jetzt gerade schon wieder so eine komische Frage im Kopf. Die zeige ich euch aber nicht. Die sage ich euch erst morgen. Jetzt gehen wir erstmal weiter zu Sarah nach Karlsruhe. Hallo, Sarah.
7: Hallo, Daniel.
0: Schön, dass
7: du da bist. Je später der Abend oder je früher die Nacht.
0: Und desto schöner die Gäste. So sieht's aus.
7: Ja, das vielleicht auch noch. Ich wollte eigentlich schon längst schlafen, aber es hat so eine Hitze bei mir unterm Dach in dem Zimmer. Ich sitze vor dem Ventilator und denke mir, wieso ist es noch so heiß?
0: Was sagt denn das Thermometer bei dir?
7: 34 Grad in der Bettecke.
0: In der Bettdecke hast du das Thermometer?
7: Bettecke, nicht
0: Decke. Ach so, Bettecke. Ich wollte gerade sagen, wo hast denn du uns jetzt gerade mitgenommen?
7: Vor mir stehen, nein, nicht direkt.
0: 34 Grad, das überrascht mich. Die letzten Tage war es doch ein bisschen kühler. Hast du nicht abends durchgelüftet?
7: Ja, hier nicht unbedingt, weil wir können nur zu einer Seite lüften, wie schon oft gesagt. Hm. Und hier wohnen viele Leute, 1 und 1 ist 3, die checken es nicht. Die reißen tagsüber die Gangfenster auf, die Sonne brezelt rein, nachts bleiben die Fenster zu, ich mache sie dauernd wieder auf. Und der Gang, da kann man nichts öffnen. Und die Wohnung, das Einzimmer-Apartment geht nach Süden raus, da brezelt die Sonne den ganzen Tag drauf und staut sich die Wärme. Und die nette Bieterin unter mir, die lüftet nie und da staut sich die Wärme, so habe ich eine Fußbodenheizung auch noch. Heizung von allen Seiten.
0: Ja, stimmt, hast du erzählt, das mit der Fußbodenheizung. Ja,
7: genau.
0: Das ist wirklich nicht
7: und,
0: gut.
7: Jetzt mit der Angst. Ich habe vor gar nichts Angst. Ich bin furchtlos. Aber nur eine Sache. Da ich ja sehr eigenständig aufgewachsen bin, von klein an schon, Internat, Heim, Internat und so, keine Familie in dem Sinn, ich hätte Angst, aus dem noch sehenden Auge blind zu werden.
0: Hättest du es jetzt nicht rausgerückt, dann hätte ich dich darauf angesprochen, weil ich erinnere mich, dass du mir diese Angst mal vor irgendwelchen paar Wochen oder Monaten, wir kennen es ja jetzt schon eine Weile, geschildert hast. Und finde ich mutig, dass du das nochmal sagst.
7: Das ist mir 2015 passiert, da eben so ein Blutgerinnsel in der Hauptvene im linken Auge und da sehe ich wirklich nichts mehr.
0: Man muss ja sagen, du hast damals viele, viele Dinge unternommen, um das zu retten, aber eigentlich hat es die Situation verschlechtert. Ne?
7: 42 sogar. Spritzen ins Auge.
0: Ja. Mhm. Das kann man sich gar nicht vorstellen. Ich muss ganz ehrlich sagen, mir fällt das bis heute schwer, mir das vorzustellen.
7: Was? 42 Spritzen ins Auge?
0: Ach Gott, ich habe ja, so schon Angst, egal ob es ins Auge oder wohin auch immer.
7: Ich sei doch nicht so empfindlich. Was glaubst du, was man alles aushält? Da müsst ihr mich mal kennenlernen. Und drum, ich wäre nicht furchtlos. Und ich finde es auch, man macht sich das Leben so schwer. Angst vor Krieg, Angst vor Unfall, Angst vor dem, Angst, ob eine Katze von links nach rechts läuft oder ob die Zahl 13 Unglück bringt und so Zeug. Also man kann sich das Leben auch damit schwer machen. Was soll das?
0: Ja, aber es steckt manchmal in uns drin. Ich erwische mich ja selbst manchmal dabei, dass ich dann so alte alte Weisheitssprüche, ach guck mal, ein Spiegel ist runtergefallen, siebenjährig Unglück oder sowas. Ja doch, es ist doch irgendwo in uns drin, dass wir das dann so in dem Moment denken oder auch sogar laut aussprechen. Ich frage mich aber immer, oder ich frage mich jetzt, wie viel davon ist vielleicht doch irgendwo in uns drin, auch so unterbewusst und hat Einfluss darauf, dass wir uns...
7: Link Prophecy, also die selbsterfüllende Prophezeiung, wenn man da irgendwie...
0: Die ist echt übrigens, das ist keine Hokuspokus, die gibt es wirklich, diese

0: man sich so lange einreden, bis es eintritt, ja.
1: Ja, ja. Also die halte ich schon. Aber setz voraus, dass du die ganze Zeit dran denkst, das stimmt, ja.
0: Ja, das soll man halt nicht.
1: Also, sag das mal jemandem, sag das mal einer Person, die ängstlich ist und die beispielsweise, was weiß ich, vor irgendwas Angst hat, dann die steigert sich da schon rein. Ne?
0: Da hätte ich jetzt ein anderes Beispiel. Versuch mal jemanden zu wecken, der sich schlafend stellt.
1: Hm? Nochmal bitte? Versuch dich mal.
0: Versuch mal jemand aufzuwecken, der sich schlafend stellt.
1: Oh, das finde ich gut. Ich muss gerade kurz mal das Ganze sacken lassen. Versuch mal jemanden aufzuwecken, der sich schlafend stellt. Ja, worauf
0: willst du? Wenn er davon so überzeugt ist, dass er jetzt so fest dran glaubt, da kann so lange an jemand hinreden.
1: Du würdest so lange an der Person rütteln, bis du denkst, meine Güte, der schläft ja wirklich tief und fest.
0: Na,
1: so, oder was willst du mit damit sagen?
0: Stellt kannst du, ja, Schlaule, wenn sich jemand schlafend stellt und nicht wirklich schläft, sondern einfach seine Ruhe haben will, da kannst du an dem rütteln, der tut es weiterhin so, als würde er schlafen. Darum heißt es, versuch mal jemanden zu wecken, der sich schlafend stellt.
1: Hm.
0: Mit anderen Worten.
1: Ich bin in dem Fall gerade die Person, die sich versucht, schlafen zu stellen, ne?
0: Nein, das
1: nicht die Person, die versucht, den anderen zu wecken.
0: Es ist spät heute für solche schwierigen Themen.
1: Nein, ich sehe gerade nur zwei Personen. Ich sehe die eine Person, die rüttelt, und die andere Person, die sich schlafend stellt. Und welche Perspektive meinst du gerade?
0: Ja, angenommen, ich wäre jetzt ein Sturkopf, was ich nicht bin, und wollte nicht gestört.
1: Okay, also die Person, die sich schlafend stellt.
0: Stellen.
1: Ja, da kannst du so lange rütteln an mir, wie du willst.
0: Darum
1: das stimmt.
0: Rütteln, wie ich wollte. Bleib so. Ich würde weiterhin... Ja.
1: Die Frage, die ich mir gerade eher gestellt habe, die Person, die am Rütteln ist, die andere Person wach machen möchte, wann realisiert die Person, wann checkt sie, versteht sie, dass diese Person nicht, ja, dass sie sich vielleicht stellt und dass sie gar keine Chance hat, dagegen anzukommen irgendwie? Also wann hört sie auf zu rütteln? Wann sagt sie, ach, weißt du was, bleib doch da liegen?
0: Quotienten an, wie schlau die ist.
1: Der Intelligenzquotient. Ich weiß es nicht.
0: Wer weiß, manche merken das nicht und manche würden es gleich merken und denken, oh Gott, so wie du bei dem Foto mit Elton John und so, wo ich übrigens das Gruppenbild mit Dame, falls du dich noch erinnern kannst, ich habe auch recherchiert, Barbara auch gleich, das ist von 71 aus einem Roman von Heinrich Böll und das wurde in der Politik oft benutzt, wenn viele Männer rumpolitisiert haben oder in irgendwelchen Gruppen, vorwiegend Männer, und eine Dame, eine Frau dabei war. Damals hat man noch Dame gesagt. Daher kommt das Gruppenbild mit Dame. Ja, also ich habe nur vor dem Angst, weil die anderen Sachen, das ist das Schicksal. Du kannst was ausgehen und es kann dir jemand irgendwie blöd reinfahren und dann bist du gelähmt oder du hast einen Unfall oder du steckst doch da nicht drin, dann kannst du doch nur in Angst leben, das bringt doch nichts. Gibt, glaube ich, ein ganz gutes Buch, Angst essen Seele auf oder Angst fressen Seele auf. Und das, du machst dich damit nur fertig. Ich meine, mir reicht es schon, dass ich Angst habe wegen des noch sehenden Auges. Ich versuche das immer zu verdrängen. Aber es gelingt mir nicht immer. Das ist auch das, warum ich, wenn ich mir vorstelle, in Urlaub zu fahren, was ich ja allzu gern möchte, das weißt du ja, dass ich mir denke, oh Gott, wenn da was passiert und du bist in einem fremden Land und wirst dann durch irgendeinen Unfall oder durch irgendwas blind in einem fremden Land, was dann, ich will da jemand dabei haben, den ich kenne. Und das ist halt nicht so einfach, ja. Aber vielleicht den Mut werde ich schon haben, das doch durchzuziehen.
1: Sarah, wir haben es bis zum Schluss geschafft. Danke erstmal an dieser Stelle. Bleib ruhig dran, dann quatschen wir noch ein bisschen. Euch da draußen, vielen Dank fürs Zuhören, fürs Mailschreiben, fürs Posten. Wir hören uns wieder ab 12 Uhr. Dann wieder mit einem neuen Thema, das Uwe beeinflusst hat. Danke nochmal. Und lasst euch überraschen. Freue mich auf euch. Bis dahin, bleibt gesund und munter. Alles Gute euch. Tschüss.
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0: Da ist man auf jeden Fall wach jetzt.
1: Ein bisschen Serotonin. Ja. Guten Morgen, Deutschland.
0: Guten Morgen, Phyllis und Reese, einen wunderschönen guten Morgen. Ey, ich muss mal ganz kurz fragen, du weißt ja, ich gehe ins Gym vor, bevor wir hier sind.
1: Du bist einfach zu bodenlosen Uhrzeiten, 4 Uhr morgens,
0: genau,
1: gehst du trainieren.
0: Ernsthafte Probleme, ist aber ein anderes Thema, Psychologie brauchen wir jetzt nicht. Aber du bist du ein Fremdduscher? Also ich dusche im Gym, keine Frage, sonst wird es ja auch mocken. Aber ja. Duschst du woanders gerne?
1: Gerne, absolut nicht. Ich habe nämlich ein chronisches Problem damit. Ich weiß nicht, ob du das kennst.
0: So.
1: Mit nackten Füßen Boden zu berühren.
0: Ja, 100%.
1: Da habe ich so einen kleinen Schaden. Ich stelle mich dann auch immer, wenn ich zum Beispiel aus einer Dusche dann rauskomme, woanders, dann kann ich nicht richtig auftreten. Ich laufe dann so seitlich auf den Füßen, weißt du, so am Rande des Fußes.
0: Die Kante.
1: Die Kante. So laufe ich dann, so als könnte ich es auch einfach nicht und watschel da so ein bisschen rum.
0: Okay, das
1: ist. Ich habe das Gefühl, bei dir könnte das vielleicht auch der Fall sein, dass du es nicht magst.
0: Verstehe ich. Ich erzähle dir gleich was dazu, was das Ganze massivst schlimmer macht.
1: Okay, jetzt bin ich gespannt.

0: Wunderschönen guten Morgen, das ist Artemis auf Big FM, Eat Me Alive, Phyllis und Reese hier am Start und natürlich auch News-Anchor Jonas Klemmer, guten Morgen.
1: Moin.
2: Guten Morgen. Reese hat gerade schon gesagt, er geht morgens gerne trainieren im Fitti und hat uns schon mal ein bisschen suspicious gerade.
0: Ich hab schon ein bisschen gespoilert.
2: Ja, weil du irgendwie meintest, dass du nicht so gerne fremd duschst.
0: Ja, weil mir ist heute Morgen was passiert. Normalerweise, ich verstehe das auch, du hast gerade auch gesagt, auf den auf der Fußkante laufen, einfach damit man so wenig wie möglich berührt.
2: Ja, genau. Ich mag es nicht, mit den Füßen den Boden zu berühren.
0: Eventuell habe ich heute mit meiner Wade die Wand gestreift. Und ich würde jetzt gerne nach Hause richtig duschen.
2: Ich muss wirken. Ich finde dieser Gedanke auch, oder so einen Duschvorhang zu berühren.
0: Ekelhaft.
2: Irgendwie mit einem nackten, nassen Körper andere Gegenstände zu berühren, die du nicht berühren möchtest, widert mich an, du Ekelhafter. Geh dich jetzt nochmal duschen.
0: Ja, das wäre auch richtig. Ich weiß nicht, also ist es nicht übertrieben von mir, dass ich gerade wirklich den Zwang habe.
2: In mir verkrampft sich alles. Schrubben. Ich weiß nicht, vielleicht sind wir da jetzt auch alle speziell. Jonas, was sagst du?
1: Ich finde, ihr seid völlig übertrieben, mein Gott.
2: Okay, sorry.
1: Holt euch Badelatschen, Handtuch und läuft.
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0: ganz entspannt in den Mittwochmorgen rein. Einen wunderschönen guten Morgen. Phyllis Rees und Jonas hier. Hallo.
1: Guten Morgen.
0: Ja, Germophobes, wie man in Fachkreisen sagt. Ja, Bakterien und so sind nicht der beste Freund. Wir haben es gerade schon gehabt. In der Auswärtsduschen ist einfach scheiße, wenn man was berührt. Ekelhaft.
1: Es geht ums Thema Fremdduschen.
0: Ja.
1: Aber ich finde das nicht mal wegen jetzt Bakterien. Ich weiß nicht, in meinem Hirn ist einfach die nackte, nasse Haut in Berührung mit Fliesen oder so. Aber Jonas, du hast gesagt, wir sind übertrieben. Kollege Jonas Klemmer aus News, wie ist das bei dir? Macht dir das gar nichts jetzt, woanders zu duschen?
2: Nee, ich habe jetzt auch nicht so Probleme damit.
0: Echt?
2: Ich finde es sogar ehrlich gesagt eher schlimmer, wenn Leute zu Hause so vor der Dusche so Handtücher liegen haben, wo man dann mit den Füßen drauf geht.
1: Was? Wieso?
2: Finde ich viel schlimmer als so Fliesen, weil ich finde so diese Handtücher, die vor Duschen, die sind dann irgendwann so voll gesifft und so irgendwie so.
0: Du musst ja halt waschen, Alter.
1: Ja, du musst immer ein frisches nehmen, es muss trocken sein.
0: Ja.
1: Aber
0: ja,
1: ich bin safe Team Handtuch vor.
0: Auf jeden Fall.
1: Du bist Team nackte Füße auf die Fliese.
2: Ja, die werden halt vorher abgetrocknet und dann geht man auf die Fliese drauf, ja.
0: Nee.
1: Jonas!
0: Dann ist es auch eklig irgendwann, das sifft doch dann, da ist doch dann rumgesifft.
1: Ja, und dann stell mal vor, da war jemand anders auch drauf und dann sind da vielleicht Haare und das Gefühl.
0: Boah, Haare sind richtig
1: fändig. Ja, lass uns Musik hören.
0: Haare sind richtig fändig.
1: Musik.
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1: Good morning, Germany. Da sind wir auch schon wieder. Es ist 6:05. Guten Morgen, Phyllis.
2: Guten Morgen, Ries.
1: Guten Morgen, Jonas Klemmer.
3: Guten Morgen, Ries.
2: Wenn
1: okay,
2: ihr
1: cool. Ja,
3: und Phyllis natürlich.
1: Morgen.
3: Hallo.
2: Guten Morgen. Wenn ihr euch heute Morgen gedacht habt, so wie Sonja.
4: Leckt mich doch alle am Arsch.
2: Als der Wecker geklingelt habt. Leute, wir haben heute, also gestern hat ja Jonas Klemmer sich einen 6 Uhr Song ausgesucht.
1: Ja.
2: Vorgestern Reese.
1: Heute darfst du.
2: Und heute darf ich, weil wir sind die Vertretungs-Morning-Show. Und ich habe mir einen Song ausgesucht, BGFM-Community. Ich habe mir gedacht, welcher Song gibt mir so inner Peace?
1: Ja.
2: Und das muss ein Song sein aus der Kindheit,
1: ja.
2: Weil da war die Welt noch in Ordnung.
1: Mhm.
2: Und da gab es eine Serie, die nennt sich, ihr könnt anrufen und abbrechen, gell? Auch wenn es nicht lang geht. 08900901. Es gab eine Serie, die nennt sich Bananas im Pyjamas.
1: Ja, das war ein legendäres Intro, muss man sagen.
2: Ich lieb's.

0: Oh, da hat schon irgendjemand keinen Bock mehr. Einen wunderschönen guten Morgen, wer bist du? Okay.
1: Hey,
0: das ging schnell. Moin, wer bist du?
2: Jenny hier, moin.
0: Jenny, das
2: bitte, bitte.
1: Oh, wow, ja, das Jenny.
0: Ist schon vorbei. Haben wir da einen Nerv getroffen?
2: Oh mein Gott. Ja.
1: Okay, Jenny, ey, ist schon aus. Es tut mir ja leid. Ich dachte, du freust dich.
2: Sorry, ich bin auf dem Weg zur Arbeit, aber das macht eher, nee.
1: Okay, dann gibt's jetzt erstmal alles, was wichtig ist auf der Welt und dir viel Erfolg auf der Arbeit.
2: Danke.
3: Vor allem bei Instagram wird in Erinnerungen geschwelgt. Vor genau 10 Jahren kam nämlich die App Pokémon Go raus. Wir erinnern uns, plötzlich viele von uns jungen Leuten draußen, gesperrte Straßenkreuzungen wegen Pokestops, war schon schöne
0: war
3: Idee.
0: War richtig geil, Alter.
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3: Die Schweiz steht seit erstmals über 70 Jahren wieder im Viertelfinale einer Fußball-WM. Das Team setzte sich in der Nacht mit einem 4:3 im Elfmeterschießen gegen Kolumbien durch und trifft dort auf Argentinien, das nach einer Aufholjagd einen 3:2-Sieg gegen Ägypten feiern konnte. Heute ist Spielpause bei der. 10 Jahren kam nämlich die App Pokémon Go raus. Wir erinnern uns, plötzlich viele von uns jungen Leuten draußen, gesperrte Straßenkreuzungen wegen Pokestops, war schon schön.
0: War richtig geil, Alter.
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0: Und was haben wir sonst noch Wichtiges?
3: Die Schweiz steht seit erstmals über 70 Jahren wieder im Viertelfinale einer Fußball-WM. Das Team setzte sich in der Nacht mit einem

0: Tschuba rudert jetzt wieder ein bisschen zurück. In ihrem Podcast hatte sie ja die Stuttgarter Konzert-Crowd zur lahmsten Crowd Deutschlands gekürt. Dazu gab es noch ein paar Maultaschen-Jokes und zack, Baden-Württemberg war wach. Jetzt stellt Nina auf Instagram klar, bei fast 40 Grad wollte sie die etwas stilleren Gäste eigentlich in Schutz nehmen. Außerdem liebe sie natürlich all ihre Stuttgart-Fans, auch die, die sich auf Konzerten eher nach innen freuen. Ich würde sagen, darauf erstmal eine Maultasche und Kriegsball begraben, oder?
1: Ja, geschrieben, Jungs.
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4: In Nordrhein-Westfalen zeigt sich der Himmel am frühen Morgen über Köln, Essen und Bonn stark bewölkt. Die Sonne bleibt aktuell meist hinter den Wolken verborgen, daher lieber Indoor-Aktivitäten planen. Die Temperaturen liegen zwischen 17 und 21 Grad. Auch am Nachmittag kaum Wetterveränderung. Morgen gibt's örtlich wieder Nebelfelder, also auf die Sicht achten. Und hier die aktuellen Werte. In Gütersloh am Stadtpark 17 Grad, in Recklinghausen am Planetarium 18 Grad und in Essen an der Zeche Zollverein ebenfalls 18 Grad.
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4: A1 Dortmund Richtung Köln zwischen Kreuz Leverkusen und Leverkusener Brücke. 1 Kilometer Stau, 20 Minuten. A40 Duisburg Richtung Essen zwischen Mülheim-Dümpten und Mülheim-Winkhausen. 1 Kilometer Stau, 15 Minuten. A40 Essen Richtung Duisburg zwischen Essen-Frohnhausen und Mülheim-Heißen. 1 Kilometer Stau, 10 Minuten. A42 Dortmund Richtung Kamp-Lindfort zwischen Gelsenkirchen-Zentrum und Kreuz Essen-Nord. 1 Kilometer Stau, 10 Minuten. Gute Fahrt.

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4: Wir haben da so eine neue in Deutschlands Big Star Morning Show.
5: Yes. Die
4: musste schon ziemlich viele Sachen machen.
5: Ganz ehrlich, die Frau geht eigentlich durch die Hölle. Büschra ist seit letzter Woche am Start und sie macht all die Dinge, die ihr aus der Big FM Community auch schon gemacht habt. Ihr habt zum Beispiel für Festival-Tickets Katzenfutter gesnackt oder habt euch auch schon mal eine Vogelspinne über die Hand laufen lassen. Mm. Hat Büschra schon durchgezogen.
4: Das ist immer noch mein Favorit, diese ekelhafte Vogelspinne. Aber gut, es geht nämlich rund mit einem Cleanup. Der hat am Montag angefangen, seitdem ist in ganz Deutschland unterwegs. Macht mit euch zusammen sauber und war schon am Montag direkt in Ulm. Gestern ging es dann auch noch weiter und gestern war viel los. Sie ist unterwegs in ganz Deutschland. Sascha hat was.
6: Hi, Büschra. Merzig hört sich mal gut an für mich, weil ja, ich finde Merzig an sich ein bisschen dreckig.
5: Ich war noch nie da. Wer hätte das gedacht? Aber ich habe gecheckt, wo es ist. Mhm. Ich bin ready und brauche natürlich wieder die Community.
7: Yes.
5: Meinst du, jetzt in Merzig werden heute mehr Leute zusammenkommen als gestern in Ulm? Meinst du, die sind krasser, die Saarländer?
7: Boah, ich glaube schon, um ehrlich zu sein. Mein Gefühl sagt, das wird gut heute.
8: Ich sag, wie es ist. Hier ist auf jeden Fall viel los. Also es liegt viel mehr Müll als in Ulm gestern. Ich bin direkt 3 Kippenpackungen gesehen und so einen Shisha-Schlauch. Also schon irgendwie ein ungewohntes Gefühl, Müll aufzuheben, wenn man es sonst nicht macht, weil man es einfach nicht sieht. Und jetzt suche ich ja aktiv nach Müll. Tempos, dreckige, aber auch eklige Sachen wie, keine Ahnung, eine Unterhose, eine Socke, alles schon gesehen und gefunden. Man achtet halt und guckt in jede Ecke. Aber es hat Spaß gemacht. Die Leute hatten Bock und waren vor allem voll happy darüber irgendwie, dass ich da war.
9: Ey, richtig geile Aktion von euch. Ihr müsst aber unbedingt nach Wiesbaden kommen, weil da am Schelmengraben, es sieht einfach wie Sau aus. Da muss unbedingt sauber gemacht werden. Wir haben es bitter nötig hier in Wiesbaden, also bitte.
8: Okay, ich dachte ja, Merzig Bahnhof ist krass, aber ich bin gerade im Schelmengraben in Wiesbaden. Das ist ja, was ist hier los, ey? Das ist so quasi so ein Wohngebiet mitten in Wiesbaden und hier sieht's aus, als hätte jemand eine fette Party geschmissen. Ey, Leute, hier liegt einfach... Oh, hier ist einfach eine Windel, eine vollgeschissene Windel neben der Bushaltestelle. Ich kotze im Strahl. Ich weiß nicht, doch wir müssen die natürlich mitnehmen. Die wiegt 10 Kilo, glaube ich, diese Windel wiegt 10 Kilo. Die kommt jetzt hier. Ah, fuck, ich habe sie verloren, die Windel. Scheiße. Okay, sie ist in der Tüte. Alles ist gut. Alles ist gut, die Windel, die vollgeschissene, ist im Sack. Nach der vollgesaugten Windel erstmal die Hände desinfizieren. Boah, geht gar nicht.
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0: Einen wunderschönen guten Morgen, das ist Justinen. Gibt's gleich inklusive Jack Styles und John.
1: Lieben wir.
2: Schöne Nummer.
0: Absolutely. Und deswegen sind wir auch mal gespannt, was Justice macht. Er ist nämlich im Studio gerade in Amsterdam und wir hoffen natürlich auf neue Mucke. Abgesehen davon.
1: Einfach brutaler Song, Disco Lines und Tina Shea. Disco Lines hat ja Ende Juni verkündet, dass er wegen krankheitlichen Problemen mal eine kleine Pause macht jetzt von den Touren. Aber so langsam postet er und schreibt, dass es ihm scheinbar besser geht.
0: Guck mal,
1: das freut uns doch.
0: Gute Besserung geht raus, gibt's gleich. Disco Lines und Tinashe, No Broke Boys.
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0: Einen wunderschönen guten Morgen, das ist Jason Derulo hier auf Big FM.
1: Das ist sexy for me.
0: So was von sexy.
1: Scheiße. Ganz kurz, Big FM Community. Als die Mikros aus waren, haben wir gerade darüber geredet, dass mehr Männer Füße sexy finden, als man denkt. Könnt ihr ja gerne eure Meinung abgeben.
0: Dinges, was trendet auf den Socials, Jonas?
2: Aufrediger bei X ist das Spiel Ägypten gegen Argentinien vom Abend. Von Betrug sprechen Teile der ägyptischen Mannschaft und der Fans. Gemunkelt wird, Argentinien sollte gewinnen, um Superstar Messi noch länger im Turnier so als Marketing zu belassen. Sind natürlich nur Gerüchte.
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1: Und was ist sonst noch wichtig heute?
2: Der Bundestag schaut heute zum ersten Mal auf neue Pläne der Bundesregierung für die Polizei im Netz. Konkret geht es darum, dass Ermittler künftig mehr digitale Möglichkeiten bekommen sollen. Zum Beispiel sollen Fotos und andere biometrische Daten automatisch mit Bildern und Infos aus dem Internet abgeglichen werden können. Außerdem sollen Bundespolizei und BKA stärker mit KI-Tools arbeiten dürfen. Die könnten dann Infos aus verschiedenen Dateien zusammenführen und schneller auswerten. Prinz Harry hat vor Gericht eine Niederlage kassiert. Er und 6 weitere Promis waren gegen den Verlag der britischen Daily Mail vorgegangen. Der Vorwurf, Reporter sollen über Jahre illegal Infos beschafft haben, unter anderem durch abgehörte Telefonate, Mailbox-Nachrichten und auch private Dokumente. Der Richter sagt jetzt aber, die Vorwürfe können nicht ausreichend bewiesen werden. Die Klage wurde abgewiesen.
3: Klima.
2: Australien hatte heute Morgen kurz mal den Stecker gezogen, zumindest gefühlt. Ein großer Ausfall im Mobilfunknetz von Telstra hatte Teile des öffentlichen Lebens lahmgelegt. Betroffen waren unter anderem Züge, Flughäfen, Notrufe und Bezahlsysteme. Mittlerweile läuft 90% davon aber wieder.
0: Dankeschön, Jonas.
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6: In Nordrhein-Westfalen ist der Himmel heute von dichten Wolken bedeckt. Der frische Nordwestwind sorgt in Städten wie Köln und Düsseldorf für ein mildes Klima. Am Nachmittag gibt es trübe 24 Grad, doch der Abend bringt erste Wolkenlücken, besonders im Westen und Süden. Morgen startet mit Nebel, bevor die Sonne scheint. Temperaturen bis zu 27 Grad sind drin und hier die aktuellen Temperaturen. In Bad Oeynhausen am Kurpark 16 Grad, in Euskirchen an der Burg und in Brühl am Phantasialand je 20 Grad.
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6: A1 Dortmund Richtung Köln zwischen Burscheid und Leverkusener Brücke 2 Kilometer Stau bis zu 20 Minuten. A3 Oberhausen Richtung Köln zwischen Oberhausen-Lierich und Kreuz-Kaiserberg dichter Verkehr bis zu 5 Minuten. A40 Dortmund Richtung Duisburg zwischen Essen-Krai und Essen-Frillendorf 1 Kilometer Stau bis zu 10 Minuten. A40 Duisburg Richtung Essen zwischen Mülheim an der Ruhr-Dümpten und Mülheim-Heißen dichter Verkehr, Zeitverlust 5 Minuten. Gute Fahrt.
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0: Einen wunderschönen guten Morgen.
1: Guten Morgen.

0: 6.33 Uhr, Deutschlands Big City Morning Show. Phyllis Reese und Jonas Klemmer hier am Start. Guten Morgen.
1: Moin. Einen wunderschönen guten Morgen. Und eine Sache, die immer noch am Laufen ist, auch wenn es für viele von uns Deutschen gar nicht mehr so geil ist. Hier ist Fabi.
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3: Tja, Leute, wir sind gut 4 Wochen tief drin in der WM 2026 und bevor sie uns zum Start ins Viertelfinale wieder ausspuckt, ist heute erstmal spielfrei oder wie man bei der FIFA sagen würde, Hydration Day powered by Powerade. Tja, Top-Zeitpunkt, sich mal anzuschauen, wer sind eigentlich die Gewinner und Verlierer der bisherigen WM. Die größten Verlierer, die deutsche Mannschaft und Julian Nagelsmann aus Gründen. Ein weiterer großer Verlierer, die FIFA. Werbepausen, schlechte Schiedsrichterleistungen und das Einmischen von Donald Trump ins Turnier. Donald, wenn ich einen arroganten Typ sehen will, der vor der Presse dummes Zeug über Fußball erzählt, dann schaue ich immer noch ein Interview von Julian Nagelsmann. Und last but not least, die Öffis. Farblose Übertragung, gerade beim ZDF zu viele Experten und vor allem Claudia Neumann. Und weitere schwache männliche Kommentatorenkollegen, wo wir direkt bei den Gewinnern wären. Magenta TV, super Übertragungsqualität, ganz starke Experten, Kommentatoren und Analysen und, nun ja, mit Jürgen Klopp den neuen Bundestrainer schon vor dem DFB verpflichtet. Weitere Gewinner, Kap Verde, die Mannschaft hat die WM und die Fußballfans im Sturm erobert und Torhüter Wosinja Instagram. Und natürlich neben den Superstars, die performen, die Fans. Ob rudernde Norweger oder ein mexikanischer Junge, der einen grün-rot-weißen Weihnachtspulli trägt, weil er sich ein Trikot nicht leisten kann, aber die Farben seines Landes präsentieren will. Denn eins ist und bleibt klar, ohne Fans kein Fußball.
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0: Einen wunderschönen guten Morgen.
1: Guten Morgen, Sonnenschein.
0: So sieht's aus. Harrison gibt's gleich auf Big FM. Kündigt auf jeden Fall schon mal eine wilde Party an. Ich muss sagen, so Secret-Partys sind ja schon geil. Gibt's zum Beispiel in Boston.
1: Der soll mal einladen.
0: Ja,
1: was mit ihm?
0: Ja, wegen Flüge und so ist halt teuer. Ist teuer gerade.
1: Und das ist Legendary, gerade auch auf Platz 1 in Australien, also nicht nur bei uns in Deutschland. Ein übelst geiler Song, der abgeht. Like a Prayer gleich auf Big FM.
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8: Bei uns in Nordrhein-Westfalen gehen jeden Monat rund 3000 Industriejobs verloren. Davor warnt NRWs Unternehmerchef Kirchhoff und erklärt, das zeige eine neue Studie. Die sagt, NRW hat eigentlich viel Potenzial, nutzt es aber nicht genug. Genannt werden zum Beispiel Schwächen bei Digitalisierung, Bürokratie, Straßen, Brücken und Schienen, aber auch bei Forschung und Bildung. Die Forderung an die Politik bei uns in NRW ist deswegen klar: mehr Tempo, mehr Entlastung für Unternehmen und mehr Einsatz für die Industrie, so zumindest der NRW-Unternehmerchef.
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0: 6.53 Uhr, einen wunderschönen guten Morgen. Was trendet auf den Socials, Jonas?
1: Ja, bei X geht's morgens ja eigentlich auch immer los mit einem typischen guten Morgen in den Trends. Wir haben aber Mittwoch, bedeutet Hashtag Bergfest trendet. Ansonsten ist natürlich noch ein bisschen Fußball aus der Nacht Thema. Bisher also alles relativ entspannt.
0: Nice.
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1: Die Deutsche Bahn will bei Verspätungen künftig schneller und klarer informieren und setzt dafür stärker auf KI. Bahnchefin Evelyn Paller stellt heute ein neues Sofortprogramm für bessere Kundenkommunikation vor. Heißt konkret, Fahrgäste sollen früher erfahren, wenn sich Züge verspäten, ausfallen oder plötzlich doch von einem anderen Gleis fahren. Gerade bei den Verspätungsprognosen soll künstliche Intelligenz helfen. Denn aktuell kennen viele ja das Spiel. Erst sind es 5 Minuten, dann 12, dann wieder 7. Und am Ende weiß man nicht so richtig, ob der Anschluss überhaupt noch klappt. Beim Gesundheitssparpaket der Bundesregierung könnte es jetzt richtig knirschen. Die Grünen prüfen nur juristische Schritte, um die geplante Abstimmung im Bundestag diese Woche noch zu stoppen. Parteichef Felix Banatschak nennt den Gesetzentwurf von Gesundheitsministerin Wagen schlicht Murks. Der Vorwurf, die Abgeordneten hätten kurzfristig nochmal Änderungen auf 278 Seiten bekommen und viel zu wenig Zeit, um das Ganze ordentlich zu prüfen. Für die Grünen ist das eine Missachtung der parlamentarischen Arbeit.
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1: Britney Spears Leben kommt ins Kino. Die Autobiografie The Woman in Me wird verfilmt. Darin schreibt Britney ziemlich offen über ihr Leben, den Mega-Erfolg, den Druck, ihre Beziehungen, die Paparazzi und natürlich auch über die jahrelange Vormundschaft durch ihren Vater. Jetzt steht fest, Liz Merriweather schreibt das Drehbuch. Die kennt man unter anderem als Macherin der Serie New Girl.
0: Dankeschön, Jonas.
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5: In Nordrhein-Westfalen sieht es heute recht trüb aus. Morgens bleibt die Sonne hinter Wolken versteckt, was perfekt für gemütliche Indoor-Aktivitäten ist. Am Nachmittag klettert das Thermometer auf bis zu 24 Grad. Am Abend darfst du auf erste Auflockerungen hoffen. Vor allem im Westen und Süden. Morgen hält sich der Nebel noch. Doch die Sonne kämpft sich durch, besonders im Süden. Aktuell sind es in Lübbecke am Schlosspark 16 Grad, in Düren am Leopold-Hösch-Museum 20 Grad und in Moers am Fernmeldeturm 19 Grad.
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5: A1 Dortmund Richtung Köln zwischen Burscheid und Köln-Niel 4 Kilometer Stau bis zu 25 Minuten. A3, A4 Köln Richtung Herlen-Aachen zwischen Köln-Ost und Köln-Süd 6 Kilometer Stau, 15 Minuten. A40 Dortmund Richtung Duisburg zwischen Bochum-West und Essen-Frillendorf 7 Kilometer Stau bis zu 40 Minuten. A46 Wuppertal Richtung Düsseldorf zwischen Wuppertal-Wichlinghausen und Wuppertal-Katernberg 1 Kilometer Stau, 15 Minuten. Gute Fahrt.
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0: Einen wunderschönen guten Morgen, 5 Minuten vor 7. Guten Morgen, Jonas Klemmer in den
3: Morgen.
0: News.
3: Moin.
0: Guten Morgen, Phyllis. Was machst du hier eigentlich?
3: Ja, das Ding ist, wir haben hier so Ledersitze, also so Lederstühle. Und wenn du im Sommer kurze Hosen trägst, die Mädels werden mich jetzt sofort checken. Dann mit kurzen Hosen, dann bappt dein Bein auf diesem Lederfuß. Und wenn du dich dann so aufrecht hinsetzen willst, Junge, dann reißt du dir die Haut gefühlt ab. Also ich habe jetzt einfach...
0: Ja.
3: Die blanken Backen.
1: Die Lederstühle im Big FM Studio, die haben es echt in sich.
3: Oh,
0: ohne
3: Leute.
0: Witze, da musst du dich aufwarten. Falls ihr euch fragt, welche Uhrzeit ist eigentlich, die beiden kenne ich doch nur von mittags. Nee, wir machen diese Woche die Morning Show und wir fragen uns auch so, warum ist man um die Zeit eigentlich wach?
3: Weil ist halt echt so.
0: Kennen wir nicht, ne, die Welt.
3: Nein. 08900901, wie sieht's denn so aus in der Hotline? Hier sind auch schon einige wach, lass mal reingehen.
0: Ja, absolut, so ist es. Fatima, du hast WM geschaut und bist schon fit.
7: Weil ich arbeiten muss.
3: Ja, Junge, ist bodenlos. Wie lange schläfst du denn dann?
7: 5 Stunden.
3: Und was arbeitest du?
7: Ich arbeite in der Werkstatt für Behinderte.
3: Ja, Bruder, aber du bist doch gar nicht fit, oder? Bist du fit?
7: Ja.
3: Reich?
0: Die beiden kenne ich doch nur von mittags. Nee, wir machen diese Woche die Morning Show und wir fragen uns auch so, warum ist man um die Zeit eigentlich wach?
3: Weil ist
0: wir
3: halt echt so.
0: Kennen wir nicht, ne, die Welt.
3: Nein. 08900901, wie sieht's denn so aus in der Hotline? Hier sind auch schon einige wach. Lass mal reingehen.
0: Ja, absolut, so ist es. Fatima, du hast WM geschaut und bist schon fit.
7: Weil ich arbeiten muss.
3: Ja, Junge, ist bodenlos. Wie lange schläfst du denn dann?

0: Einen wunderschönen guten Morgen, Sunny Federa. Think About Us ist das hier auf Big FM. Und wir haben eine neue Dame in Deutschlands Big Sam Morning Show. Sie hat Katzenfutter für euch gegessen, was sie auch schon getan hat. Sie hat eine Spinne gekuschelt, befummelt und jetzt ist sie unterwegs auf einem Cleanup seit sage und schreibe 2 Tage.
1: Yes, das Ganze nennt sich Probezeit Extreme. Hat Büschra, es verdient ihren Platz. In Deutschlands Big Sam Morning Show zu finden, ist sie so crazy wie ihr als Big FM Community. Sie ist in Deutschland unterwegs, war am Montag in Düsseldorf, gestern in Merzig und in Wiesbaden. Und heute geht es in die nächste Stadt für ein Cleanup in Deutschland. Büschra, guten Morgen.
2: Guten Morgen.
0: Guck mal, sie lebt noch. Wie ist das Wohlbefinden nach so viel Dreck und Müll?
2: Ich fühle mich eigentlich ganz sauber. Es war aber locker, habe gestern locker 20 Minuten geduscht, weil ich mich so hart geekelt habe vor dieser Windel, die ich in Wiesbaden gefunden habe im Busch. Das war crazy.
1: Das ist auch wirklich krass, dass man einfach eine volle Windel in den Busch wirft. Da fragt man sich dann schon, woran hattet ihr gelegen?
2: Ja, was ist da passiert? Ja. Naja, wir beruhigen uns mal.
1: Also ich finde gerade die Aktion, ich finde das richtig geil, dass du das machst und ich hoffe, dass das uns alle mal so ein bisschen anhält dazu, mehr darüber nachzudenken, wo man seinen Müll entsorgt und vielleicht auch mal die ein oder andere Sache aufhebt, wenn man was irgendwie rumliegen sieht. Okay, dass man vielleicht eine vollgeschissene Windel nicht unbedingt aufhebt, das ist auch...
0: Das ist verständlich.
1: Verständlich. Scheiße, weil sonst geht es einem so wie dir.
0: Scheiße gelaufen. Heute geht es aber weiter aus der Community. Laura hat schon deinen nächsten Stop.
3: Ich finde es mega cool, was ihr macht. Ich hätte da noch einen Tipp für euch, weil wir sind gestern ganz kurz, wir haben einen Zwischenstopp gemacht in Düsseldorf. Ja, wir haben nicht so arg viel von Düsseldorf gesehen. Was wir gesehen haben, war schön, aber ihr könntet vielleicht da mal vorbeischauen. Ich glaube, Düsseldorf hat das durchaus nötig.
1: Und da...
2: Ah, geil!
1: Und, ja. Und da haben wir jetzt auch schon einige Vorschläge aus der Community bekommen. Da gibt es wohl scheinbar viele Hotspots. Was ist los, Düsseldorf? Also Rheinstrand, Rheinpark Golzheim oder der Bahnhof Bertha von Sutterplatz, das ist irgendwie die Rückseite vom Bahnhof, wurde jetzt am häufigsten genannt. Wir müssen uns jetzt entscheiden. Mhm. Also ich meine, Büschra, du kannst jetzt nicht an jedem Ort sein. Sollen wir das durch
2: die... Ja, wir haben ja noch ein bisschen Zeit. Also wir können ja mal die Big FM Community fragen, wo soll ich hin, diese 3 Orte sind es. Ich kann gleich nochmal eine Instagram-Umfrage machen und es sind ja noch 3 Stunden, um 10 Uhr geht's los, wir treffen uns um 10, also ganz entspannt alles.
1: Okay, sehr gut. Also Büschra wird sich darum kümmern, Düsseldorf wieder great again zu machen und ihr könnt dann euch jetzt reinklicken, Big FM bei Instagram und voten oder uns natürlich gerne eine WhatsApp schicken an die 08900901. Büschra und dir eine gute Fahrt.
2: Danke.
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0: 7.13 Uhr. Einen wunderschönen guten Morgen. Phyllis, Jonas, Clemmer und Reese hier.
1: Guten Morgen.
2: Hi.
0: Und gleich another. Inklusive 54 Ultra auf Deutschlands Bigster Playlist. Talk to You haben wir gleich für euch. Und zwar neue Mucke. Auf die kann man sich schon freuen. 54 Ultra fleißig im Studio, teilt er auch auf den Socials. Und
1: Teddy Swims. Der klingt schon kuschelig, der Name. Teddy, lieben wir. Mr. Know-It-All. Gestern beim Jazz Open in Stuttgart gespielt. Legendärer Typ einfach. Der hat natürlich wieder performt. 12 von 10 und gleich auf der Playlist.
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0: Einen wunderschönen guten Morgen, 7.26 Uhr. Moin Phyllis.
1: Guten Morgen, Reese.
0: Moin Jonas.
2: Hallo Reese.
0: Was haben wir denn auf den Socials, was trendet?
2: Also vor allem bei Instagram wird in Erinnerungen geschwelgt. Vor genau 10 Jahren kam nämlich die App Pokémon Go raus. Wir erinnern uns, plötzlich viele junge Leute draußen, gesperrte Straßenkreuzungen wegen Pokestops. Ah, es war schon schön.
0: Gute Zeit.
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1: Das ist witzig, dass du das sagst. Ich saß gestern mit einem Kumpel in einem Café und dann hat der Pokémon gefangen. Und dann habe ich gesagt, ich so, hä, was ist das wieder? In. Und er so, nee, ich mach das immer noch.
2: Spricht sehr für den Kollegen.
0: Ja, guter Mann, ja. guter Mann. Was haben wir noch auf der Welt?
2: BMW ist bei den Elektroautos in Deutschland wieder zurück auf Platz 2. Im zweiten Quartal haben nur die Wolfsburger von VW mehr E-Autos neu zugelassen. Volkswagen bleibt mit rund 25.600 Neuzulassungen klare Nummer 1. Dahinter BMW, wie gesagt, mit 19.000 E-Autos, knapp vor Skoda. Tesla rutscht im Ranking auf Platz 4 ab, vor Mercedes und Audi. Bei der Commerzbank wird's heute spannend. Die italienische UniCredit legt finale Zahlen zu ihrem Übernahmeangebot vor. Seit Monaten versucht ja UniCredit-Chef Andrea Orkel bei der Commerzbank immer mehr Einfluss zu bekommen. Sein Ziel: aus UniCredit und Commerzbank eine europäische Großbank formen. Die Commerzbank-Chefin Orlop ist aber gegen die Übernahme, genauso wie der Deutsche Bund auch. Und der will seine gut 12% an der Bank nicht verkaufen.
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2: Miroslav Klose hat mit Lionel Messi telefoniert und ja, das war offenbar ein echter Gänsehautmoment. Messi hatte bei der WM Kloses alten Torrekord geknackt. Der Argentinier steht inzwischen bei 20 WM-Toren. Klose hatte den Rekord seit 2014 mit 16 Treffern gehalten. Organisiert wurde das Telefonat von Argentiniens Nationaltrainer Lionel Scaloni. Der kennt Klose noch aus gemeinsamen Zeiten bei Lazio Rom.
0: Dankeschön, Jonas.
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5: In Nordrhein-Westfalen bleibt es heute bedeckt. Die Sonne versteckt sich fast komplett von Köln bis Dortmund. Temperaturen klettern bis zu 24 Grad. Dazu weht ein frischer Wind aus Nordwest. Morgen löst sich der Morgennebel im Süden schnell auf. Bis zum Nachmittag scheint die Sonne stärker und beschert uns angenehme 27 Grad. Verpasst nicht den Feierabend draußen. Aktuell seid ihr in Lemgo am Marktplatz bei 16 Grad, in Brühl am Schloss Augustusburg 20 Grad und im Krugerpark in Essen 18 Grad unterwegs.
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5: Traffic. A1 Dortmund Richtung Köln zwischen Burscheid und Köln-Niel. 5 Kilometer Stau, 15 Minuten Zeitverlust. A3 Arnheim Richtung Köln zwischen Dienstlaken Süd und Duisburg-Wedau. 6 Kilometer stockend, 15 Minuten Zeitverlust. A4 Olpe Richtung Herlen-Aachen zwischen Refrath und Kreuz Köln-Süd. 8 Kilometer Stau, 25 Minuten Zeitverlust. A46 Wuppertal Richtung Düsseldorf zwischen Kreuz Wuppertal-Nord und Wuppertal-Katernberg. 9 Kilometer Stau, 1 Stunde gute Fahrt.
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6: Guten Morgen!
1: Bergfest! Guten Morgen, Jenny! Wir fühlen's,
0: Energy,
1: oder?
0: Die hat Energy, die Frau.

0: Wir kennen es alle. Man hört Musik und die Musik lässt einen einfach träumen und inspiriert einen. Und man denkt dann manchmal an ziemlich spezielle Dinge.
1: Das ist Jason Derulo hier auf Big FM.
0: Das ist sexy for me.
1: So was von
0: sexy. Scheiße. Ganz kurz, Big FM Community. Als die Mikros aus waren, haben wir gerade darüber geredet, dass mehr Männer Füße sexy finden, als man denkt. Könnt ihr ja gerne eure Meinung abgeben.
1: Also ganz ehrlich, weil als Mann, weiß ich nicht.
0: 08900901, da kam schon eine WhatsApp rein, gerade von Lisa.
2: Ich habe das gerade mit den Füßen gehört und dann fiel mir direkt meine Erfahrung in Hongkong ein. Ich war da 8 Monate lang und hat mich dann natürlich auch auf einer Dating-App angemeldet. Und da hieß es dann tatsächlich auch zu mir, kannst du mal nicht mal deine Füße mal noch eben schicken, bevor wir uns treffen? Ich glaube, das gibt schon mehr bei Männern, dass sie auf Füße stehen, als wir denken.
0: So.
1: Ich will gerade als Mann nicht antworten, das muss jemand anders machen.
0: Wie ist bei dir, Medium oder...
1: Medium. Schöne Füße sind, also ist Sommer, wir haben Sandalenzeit, muss schon gut aussehen, aber halt zum Gucken.
0: Mhm. Vielleicht finden wir ja jemanden, einen Mann, der sich traut, der sagt, aller Füße sind's für mich.
1: Das jetzt ist die Big FM Hotline. 08900901. Die Mutigen bitte gerne nach vorne. Come on.

0: personal.
1: 7:42 Uhr, es gibt Dinge, die sind einfach anders.
2: Lisa, 08900901.
3: Ich habe das gerade mit den Füßen gehört und dann fiel mir direkt meine Erfahrung in Hongkong ein. Ich war da 8 Monate lang und hat mich dann natürlich auch auf einer Dating-App angemeldet. Und da hieß es dann tatsächlich auch zu mir, kannst du mal nicht mal deine Füße mal noch eben schicken, bevor wir uns treffen? Ich glaube, das gibt's schon mehr bei Männern, dass sie auf Füße stehen, als wir denken.
2: Wir finden's raus.
4: Einen wunderschönen guten Morgen, ihr zwei.
2: Na? Guten Morgen. Na, Sascha, wie geht's?
4: Wunderbar, wenn ich euch morgen zu hören, geht mir immer wunderbar.
2: No, Maus. Ey, Sascha, wir haben da mal eine Frage.
4: Ja, bitte.
1: Wie stehst du denn so zu Füßen, also Frauenfüßen?
4: Naja, das ist jetzt nicht mein Fetisch, ne, sag ich mal.
2: Aber kennst du das von deinen Jungs?
4: Von einem. Der hat Fetisch, aber mit dem habe ich nichts mehr zu tun.
2: Wegen des Fetischs, oder?
4: Nee.
1: Direkt Freundschaft blockiert auf allen Socials. So.
2: Nein. Ey, ganz ehrlich, gibt Schlimmeres.
1: Ja,
2: Männer da draußen, wenn ihr denkt, so kleine geile Füße sind auch ein bisschen hot, könnt ihr ruhig.
1: Ist völlig okay.
2: Finde ich gar nicht schlimm. Passend dazu, ja?
1: Ja, Oliver Heldens mit Lady gleich auf der Gefährten.
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11: Die Kommunen bei uns in Nordrhein-Westfalen haben 2025 nochmal deutlich mehr Schulden gemacht. Laut Statistischem Landesamt ist der Schuldenberg auf 64 Milliarden Euro gestiegen. Das sind 15% mehr als im Jahr davor. Umgerechnet heißt das, jeder von uns in NRW hat 3.561 Euro kommunale Schulden. Besonders hoch ist die Verschuldung in einigen Städten im Ruhrgebiet und im Rheinland. Mülheim an der Ruhr zum Beispiel liegt ganz vorne. Dahinter Oberhausen, Bonn, Remscheid und Leverkusen. Die neuen Zahlen zeigen, die Lage ist ziemlich angespannt in NRW.
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0: 5 Minuten vor 8. Einen wunderschönen guten Morgen.
1: Morgen.
0: Die News mit Jonas Klemmer, was trendet auf den Socials?
2: Rihanna, sie hat während Dreharbeiten eine Frau getroffen, die gegen Krebs kämpft. Die Frau wollte ein Foto mit ihr, war aber unsicher, weil sie keine Perücke dabei hatte. Rihanna sagt ihr aber, sie sei genauso feier, wie sie ist. Und wenn Rihanna das sagt, dann ist die Diskussion offiziell beendet.
0: Ja.
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1: Und was ist sonst noch wichtig heute?
2: Krank sein, aber trotzdem arbeiten, für viele in Deutschland offenbar komplett normal. Leider, eine neue repräsentative Umfrage zeigt, über 95% der Erwerbstätigen hat schon mal gearbeitet, obwohl sie sich krank gefühlt haben. Dazu kommt, 72% hatten schon mal das Gefühl, sich für eine Krankmeldung beim Arbeitgeber rechtfertigen zu müssen. Besonders krass, mehr als die Hälfte wurde schon einmal nach dem genauen Grund der Krankmeldung gefragt. Dabei gilt grundsätzlich, der Arbeitgeber darf wissen, dass man krank ist und wie lange ungefähr, aber nicht warum.
1: März-Abi wäre so stolz.
2: Nach Angriffen auf mehrere Tanker in der Straße von Hormuz haben die USA jetzt im Iran zurückgeschlagen, und zwar ziemlich heftig. Nach Angaben des US-Militärs wurden mehr als 80 Ziele attackiert, darunter Luftabwehrsysteme und auch 60 Boote. Die USA sagen, damit sei der Iran erstmal weniger in der Lage, den Schiffsverkehr dort zu blockieren. Die Straße von Hormuz ist ja eine der wichtigsten Routen für Öltransporte weltweit. Die Schweiz steht erstmals seit über 70 Jahren wieder im Viertelfinale einer Fußball-WM. Das Team setzte sich in der Nacht mit einem 4:3 im Elfmeterschießen gegen Kolumbien durch und trifft dort auf Argentinien, das nach einer Aufholjagd einen 3:2-Sieg gegen Ägypten feiern konnte. Heute ist Spielpause bei der WM.
0: Dankeschön, Jonas.
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6: In Nordrhein-Westfalen starten wir jetzt in einem...
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6: A2 Dortmund Richtung Köln zwischen Kreuz Oberhausen und Duisburg-Wedau. 7 Kilometer Stau, maximal 20 Minuten. A4 Olpe Richtung Herlen-Aachen zwischen Frankenforst und Kreuz Köln Süd. 10 Kilometer Stau, 40 Minuten. A40 Dortmund Richtung Düsseldorf zwischen Dreieck Bochum West und Dreieck Essen Ost. 8 Kilometer Stau, 20 Minuten. A46 Wuppertal Richtung Düsseldorf zwischen Wuppertal Nord und Wuppertal Katernberg. 9 Kilometer Stau Richtung Herlen-Aachen zwischen Frankenforst und Kreuz Köln Süd. 10 Kilometer Stau, 40 Minuten, A40 Dortmund Richtung Düsseldorf zwischen Dreieck Bochum West und Dreieck Essen Ost, 8 Kilometer Stau, 20 Minuten, A46 Wuppertal Richtung Düsseldorf zwischen Wuppertal Nord und Wuppertal Katernberg, 9 Kilometer Stau, eine Stunde, bleib stark, gute Fahrt.

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1: Einen wunderschönen guten Morgen. Es ist Mittwoch und wir stellen uns eigentlich heute nur eine Frage.
2: Bergfest oder Mittelfingermittwoch?
3: Yes, 08900901. Markus, was sagst du?
4: Heißt Bergfest, definitiv.
1: Ja, guck
4: Mittelfinger
1: mal.
4: Ist nicht.
3: Okay, warum Bergfest?
4: Ja, ganz einfach, weil nur noch zwei wundervolle Tage kommen und dann geht's ab ins Wochenende.
3: Sehr gut. Und was steht heute auf dem Plan?
4: Erstmal arbeiten und heute Abend gechillt auf der Terrasse sitzen.
1: 10 von 10, Alter.
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5: Guten Morgen, it's me, Rita Ora.

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4: Sie hat eine Spinne befummelt, sie hat Katzenfutter gegessen und sie ist Teil Deutschlands Bigster Morning Show, wenn sie die Probezeit Extreme übersteht.
5: Yes, Büschra ist die Neue seit letzter Woche und macht all das, was ihr Big FM Community auch schon getan habt. Diese Woche steht sie an, die große Cleanup Challenge. Sie ist in ganz Deutschland unterwegs. Sie war schon am Montag in
4: Ulm.
5: Am Dienstag in
4: Merzig.
3: Und Wiesbaden.
5: Yes.
4: Sie ist natürlich auch da. Büschra, supportet dich eigentlich sowas? Maxi hat uns eine Nachricht da gelassen für dich.
6: Hallo Büschra, sehr, sehr coole Aktion von dir. Und ganz viel Spaß beim Müll sammeln. Ich finde sehr stark, was du bisher alles durchstehen musstest.
4: Guck mal, Community steht auf jeden Fall hinter dir.
3: Danke, Maxi. Ja, finde ich sehr, sehr, sehr nett. Kommt auch gut an. Die Leute haben Bock da drauf, machen Fotos, fragen, was wir hier machen, wer ich bin und finden es auch gut, wenn man sich dann locker mit denen unterhält.
5: Voll, es ist richtig cool, dass du das machst, wirklich. Also wir stehen auch voll und ganz hinter dir. Heute bist du ja gerade auf dem Weg nach Düsseldorf und bei Instagram, yes. Big FM, kann man abstimmen, wo genau der krasseste Hotspot in Düsseldorf ist, wo du am besten hingehen solltest. Wie sieht's denn da aktuell aus?
3: Ja, ich habe es jetzt mal gecheckt. Also, es haben einige abgestimmt. Es ist so ein 50-50-Ding. Am Rheinstrand sagen 42%, die anderen 42% sagen am Bahnhof und die anderen 17% sagen im Rheinpark. Also ich glaube, es wird sich entscheiden zwischen Rheinstrand und am Bahnhof.
5: Okay, perfekt. Also Big FM Community, ihr könnt jetzt noch mit abstimmen, bevor Büschra in Düsseldorf ist. Wie lange ist noch ungefähr Fahrzeit?
3: Fahrzeit jetzt noch 1:30. Perfekt. Also wir sind um kurz vor 10 da. Ja, kurz vor 10 würde ich sagen und dann gib ihm.
5: Sehr gut. Also jetzt reinklicken, Big FM bei Instagram.
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0: einen wunderschönen guten Morgen, 8.25 Uhr auf Big FM. Mit Sarah Lawson in die News zu Jonas Klemmer. Was trendet denn auf den Socials?
1: Aufreger bei X ist das Spiel Ägypten gegen Argentinien von der Nacht. Von Betrug sprechen Teile der ägyptischen Mannschaft und der Fans. Gemunkelt wird, Argentinien sollte gewinnen und Superstar Messi noch länger im Turnier, so als Marketing zu belassen.
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1: Prince Harry hat vor Gericht eine Niederlage kassiert. Er und 6 weitere Promis waren gegen den Verlag der britischen Daily Mail vorgegangen. Der Vorwurf, Reporter sollen über Jahre illegal Infos beschafft haben, unter anderem durch abgehörte Telefonate, Mailbox-Nachrichten und private Dokumente. Der Richter sagt jetzt aber, die Vorwürfe können nicht ausreichend bewiesen werden. Die Klage wurde deshalb abgewiesen. Der Bundestag schaut heute zum ersten Mal auf neue Pläne der Bundesregierung für die Polizei im Netz. Konkret geht es darum, dass Ermittler künftig mehr digitale Möglichkeiten bekommen sollen. Zum Beispiel sollen Fotos und andere biometrische Daten automatisch mit Bildern und Infos aus dem Internet abgeglichen werden können. Außerdem sollen Bundespolizei und BKA stärker mit KI-Tools arbeiten dürfen. Die könnten dann Infos aus verschiedenen Dateien zusammenführen und schneller auswerten.
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1: Australien wurde heute Morgen kurz mal der Stecker gezogen. Ein großer Ausfall im Mobilfunknetz hat Teile des öffentlichen Lebens lahmgelegt. Betroffen waren unter anderem Züge, Flughäfen, Notrufe und Bezahlsysteme. Mittlerweile läuft aber 90% davon wieder normal.
0: Dankeschön, Jonas.
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5: In Nordrhein-Westfalen ist es heute grau. Von Aachen bis Bielefeld bleibt der Himmel bedeckt. Maximal 20 Grad erwarten uns im Westen. Der Wind kommt aus Nordwest. Am Abend lockert es auf, ideal für einen kleinen Stadtbummel, der euch die Abendstunden versüßt. Morgen früh zieht im Osten Nebel auf, doch der Tag endet mit sonnigen Lichtblicken und angenehmen 27 Grad im Westen. Jetzt die aktuellen Werte. In Hamm am Maxipark 17 Grad, in Krefeld am Zoo 19 Grad und in Wuppertal an der Schwimmoper 18 Grad.
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5: A3 von Arnheim Richtung Köln zwischen Dienstlaken Süd und Duisburg-Wedau 8 Kilometer Stau, bis zu 25 Minuten länger einplanen. A4 von Olpe Richtung Herlen-Aachen zwischen Frankenforst und Kreuz Köln Süd. Staut es auf 12 Kilometern, etwa 40 Minuten mehr einrechnen. A40 und A52 von Dortmund Richtung Düsseldorf zwischen Dreieck Bochum West und Dreieck Essen Ost 9 Kilometer Stau. Rechne mit 25 Minuten Verzögerung. Gute Fahrt.
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0: Einen wunderschönen guten Morgen. Phyllis Rees hier und Jonas Klemmer ist natürlich auch am Start.
3: Moin. Guten Morgen. Wir sind die Vertretungs-Morning-Show Big FM Community. Wir kennen ja Rees eigentlich, wir sind ja eigentlich nachmittags und du machst ja auch sowas wie Deutschrap rasiert, den Podcast. So, und morgens sind da ganz special Leute wach, die auch Big FM hören. Wir haben nämlich gerade eine WhatsApp bekommen, einfach von Sido, Digga.
8: Guten Morgen.

0: Einen wunderschönen guten Morgen, 8.33 Uhr und heute ist so ein Morgen, da ist man auch ein bisschen verklatscht, ne?
1: Findest du?
0: Also ich jetzt nicht, weil ich habe nicht Fußball geguckt. Du?
1: Ja gut, die ein oder andere Person, die dann vielleicht irgendwie gestern sich noch Fußball reingezogen hat, könnte jetzt müde sein. Ich glaube, Argentinien war ja gestern auch dran.
0: Ja, du bist voll desinteressiert, seit Portugal raus ist. Kann das sein?
1: Ja, come on. Also, Big FM-Community, wir sind doch alle eigentlich mehr oder weniger raus, oder? Also, die wenigsten, glaube ich, sind jetzt noch drin. Vor allem halt Deutschland ist raus, Portugal ist raus, Türkei.
0: Ja.
1: Italien war gar nicht erst drin.
0: Ja.
1: Was für Nationalitäten haben wir noch in Deutschland?
0: Also, ich weiß nicht.
1: Ja, schon noch ein paar.
0: Kann ich sagen, wir sind auch raus.
1: Also, ihr könnt euch gerne melden. Wenn jetzt hier so ein paar Nationalitäten, die noch drin sind, die so richtig noch dabei sind, würde ich mich freuen, wenn ihr jetzt noch anruft 08900901.
0: So sieht's aus und jetzt gibt's einen Mann, der den Plan hat.
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3: Tja, Leute, wir sind gut 4 Wochen tief drin in der WM 2026. Und bevor sie uns zum Start ins Viertelfinale wieder ausspuckt, ist heute erstmal spielfrei. Oder wie man bei der FIFA sagen würde, Hydration Day powered by Powerade. Tja, Top-Zeitpunkt, sich mal anzuschauen, wer sind eigentlich die Gewinner und Verlierer der bisherigen WM. Die größten Verlierer, die deutsche Mannschaft und Julian Nagelsmann aus Gründen. Ein weiterer großer Verlierer, die FIFA. Trink, Werbepausen, schlechte Schiedsrichterleistungen und das Einmischen von Donald Trump ins Turnier. Dings, Donald, wenn ich den arroganten Typ sehen will, der vor der Presse dummes Zeug über Fußball erzählt, dann schaue ich immer noch ein Interview von Julian Nagelsmann. Und last but not least, die Öffis. Farblose Übertragung, gerade beim ZDF zu viele Experten und vor allem Claudia Neumann. Und weitere schwache männliche Kommentatorenkollegen, wo wir direkt bei den Gewinnern wären. Magenta TV, super Übertragungsqualität, ganz starke Experten, Kommentatoren und Analysen und, nun ja, mit Jürgen Klopp den neuen Bundestrainer schon vor dem DFB verpflichtet. Weitere Gewinner, Kap Verde, die Mannschaft hat die WM und die Fußballfans im Sturm erobert und Torhüter Wosinja Instagram. Und natürlich neben den Superstars, die performen, die Fans. Ob rudernde Norweger oder ein mexikanischer Junge, der einen grün-rot-weißen Weihnachtspulli trägt, weil er sich ein Trikot nicht leisten kann, aber die Farben seines Landes präsentieren will. Denn eins ist und bleibt klar, ohne Fans kein Fußball.
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0: 8:39 Uhr, wunderschönen guten Morgen, Germany. Phyllis Reese und Jonas Klemmer hier.
1: Morgen!
2: Moin!
0: Und für die Frau sind wir auch gleich ready. Ray ist am Start. Ja, man muss sich auf jeden Fall freuen, war auch Teil des Jazz Festivals. Und da hat sie schon mal so ein bisschen geteased, was bei ihr abging, wie der Auftritt war. Und es war wieder heiß.
1: Ja, was? Legendär, oder was? Ja,
0: heiß, legendary, was? Legendär war das Wort, ich weiß auch nicht.
2: Also von den Temperaturen heiß.
0: Ja, ja. Jonas.
1: Apropos passend, Caitlin Aragorn auch heiß. Vor allem, was sie auch macht, die ist Wakeboard fahren. Und es sieht so cool aus, die Alte.
0: Ja?
1: Ja, eine 12 von 10. Musikalisch auch geil. I Run, nicht zu verwechseln mit I Run.
0: So. Den gibt's nachher
1: Jesus.
0: Erst.
1: Jesus.
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3: 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Hast du nicht gewusst? 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
7: Bei uns aus Nordrhein-Westfalen rollt heute eine Protestkolonne bis nach Berlin. Vertreter von rund 25 Städten und Kommunen wollen damit Blaulichtfahrzeugen, Ordnungsamtautos oder sogar kleineren Kehrmaschinen Soforthilfe fordern. Viele Kommunen bei uns in NRW stecken tief in der Finanzkrise. Mit der Aktion vorm Kanzleramt, im Bundestag oder dem Finanzministerium wollen die Kommunen Druck machen. Ihre Botschaft: Die neuen Finanzregeln für die Zukunft sind okay, aber NRW-Städte brauchen jetzt sofort finanzielle Entlastung.
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0: Das ist Ray hier auf Big FM. Einen guten Morgen.
1: Guten Morgen.
0: Guten Morgen, Jonas Klemmer.
2: Morgen.
0: Was geht denn auf den Socials?
2: Bei X geht's morgens ja eigentlich immer los mit Guten Morgen in den Trends. Wir haben aber Mittwoch, bedeutet Bergfest ist angesagt. Ansonsten ist natürlich noch ein bisschen Fußball aus der Nacht Thema. Alles entspannt bisher.
0: Sehr, sehr gut.
1: Bergfest.
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1: Und was ist sonst noch wichtig heute, Jonas?
2: Die Deutsche Bahn will bei Verspätungen künftig schneller und klarer informieren und setzt dafür stärker auf KI. Bahnchefin Evelyn Paller stellt heute ein neues Sofortprogramm für bessere Kundenkommunikation vor. Heißt konkret, Fahrgäste sollen früher erfahren, wenn sich Züge verspäten, ausfallen oder plötzlich doch von einem anderen Gleis fahren. Gerade bei den Verspätungsprognosen soll künstliche Intelligenz helfen. Beim Gesundheitssparpaket der Bundesregierung könnte es jetzt richtig knirschen. Die Grünen prüfen juristische Schritte, um die geplante Abstimmung im Bundestag noch zu stoppen. Parteichef Felix Banatschak nennt den Gesetzentwurf von Gesundheitsministerin Wagen schlicht Murks. Der Vorwurf, die Abgeordneten hätten kurzfristig nochmal Änderungen auf sage und schreibe 278 Seiten bekommen. Und das ist viel zu viel in zu wenig Zeit, um das Ganze zu prüfen. Für die Grünen ist das eine Missachtung der parlamentarischen Arbeit. Im Raum steht jetzt sogar ein Eilantrag beim Bundesverfassungsgericht, ähnlich wie damals beim Heizungsgesetz.
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2: Sie hier hat ja mit einem kleinen Stuttgart-Rant ein bisschen für Wirbel gesorgt. Nina Chuba rudert jetzt wieder ein bisschen zurück. In ihrem Podcast hatte sie die Stuttgarter Konzert-Crowd zur lahmsten Crowd Deutschlands gekürt. Dazu gab es noch ein paar Maultaschen-Jokes und zack, Baden-Württemberg war wach. Jetzt stellt Nina auf Instagram jedenfalls klar, bei fast 40 Grad wollte sie die etwas stilleren Gäste eigentlich in Schutz nehmen. Außerdem liebt sie natürlich auch alle ihre Stuttgart-Fans, auch die, die sich auf den Konzerten eher nach innen freuen.
1: Geil, vor allem nach innen freuen liebe ich. Dankeschön, Jonas.
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5: In Nordrhein-Westfalen bleibt es heute ziemlich trüb. Der Himmel ist bewölkt, vor allem im Osten, Norden und Süden. Die Sonne kämpft vergeblich durchzukommen. Am Nachmittag erreicht das Thermometer im Westen bis zu 24 Grad. Eine kräftige Brise aus Nordwesten sorgt für Erfrischung. Morgen früh gibt's im Süden und in der Mitte Nebel. Die Nacht bleibt klar mit 15 bis 18 Grad. Aktuell in Hagen am Freilichtmuseum 18 Grad, in Remscheid am Allee-Center 17 Grad und in Dortmund am Fußballmuseum 18 Grad.
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5: A3 Arnheim Richtung Köln zwischen Dienstlaken Süd und Duisburg-Wedau 8 Kilometer Stau, Zeitverlust 25 Minuten. A4 Olpe Richtung Herlen Aachen zwischen Frankenforst und Kreuz Köln Süd 12 Kilometer Stau, Verzögerung 40 Minuten. A46 Heinsberg Richtung Düsseldorf zwischen Kreuz Holz und Kapellen 6 Kilometer Stau, 30 Minuten. A57 Nimwegen Richtung Köln zwischen Kreuz Kamp, Lindfohr und Kreuz Meerbusch 10 Kilometer Stau, 30 Minuten. Gute Fahrt.
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7: Guten Morgen, mein liebes Big FM-Team. Ich wünsche euch allen ein super schönes Bergfest und einen schönen Mittwoch. Herzlichen Dank fürs Wecken von heute. Grüße, Jochen aus dem LKW.
1: Och, Mausi, gerne geschehen. Das gerne lohnt sich, das macht voll Spaß, wenn wir das dann hören, Big FM Community. Dann lohnt sich das doppelt früh aufzustehen und diese Vertretung hier zu machen, während Rolf im Urlaub ist. Und dann macht das noch mehr viel Spaß.
0: Was macht
1: mehr
0: Rolf viel Spaß. Eigentlich im Urlaub?
1: Der ist irgendwo am Meer, chillen. Gell? Ja, der
0: ich
1: chillt
0: glaub,
1: wahrscheinlich.
0: Irgendwo schon. Eier chillen.
1: Das könnte schon ganz gut sein.
0: So, zum Machmachen. Gleich auf Deutschland fix the Playlist. Major Lazer, Justin Bieber, Mo und Born to Die. Das ist Shaboozy.

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3: Es geht los. Deutschland, seid ihr ready? Eine Frau, die sich mit Spinnen angelegt hat, die Katzenfutter gegessen hat, ist unterwegs und macht einen Cleanup in der ganzen Republik, muss man dazu sagen. Weil yes. Das alles habt ihr auch schon gemacht. Die Community hat vorgelegt und Büschra muss nachziehen.
4: Genau. Und zwar, die

0: Clean-up Session, die waren jetzt schon 2 Tage. Gestern war Büschra in Wiesbaden und da hat sie auch etwas ganz Besonderes gefunden, nämlich eine Windel.
1: Ey, Leute, hier liegt einfach. Oh, hier ist einfach eine Windel, eine vollgeschissene Windel neben der Bushaltestelle. Ich kotze im Strahl. Ich weiß nicht. Doch, wir müssen die natürlich mitnehmen. Die wiegt 10 Kilo, glaube ich. Diese Windel wiegt 10 Kilo. Die kommt jetzt hier. Ah, fuck, ich habe sie verloren, die Windel. Scheiße. Okay, sie ist in der Tüte. Alles ist gut. Alles ist gut. Die Windel, die vollgeschissene, ist im Sack.
0: Und es ist also so witzig, wie sie es anhört, so sieht es auch mindestens aus. Das seht ihr nämlich gerade Big FM bei Instagram. Und da habt ihr auch gewotet, wo es heute in Düsseldorf genau hingehen soll. Es standen 3 Optionen fest. Ihr habt uns genannt, der Rheinstrand sieht wohl räudig aus, der Rheinpark Golzheim oder der Bahnhof Bertha von Sutter Platz, also die Bahnhofrückseite. Büschra, gerade ein Update aus dem Auto geschickt.
1: Ey, es ist wie Urlaub heute. Ich freue mich. Es geht an den Strand in Düsseldorf. Rheinstrand, das ist das Ergebnis des Instagram-Votings. 10 Uhr geht's los. Handschuhe sind diesmal auf jeden Fall am Start nach der Windel gestern in Wiesbaden. Also danke an alle, die gevotet haben. Danke, dass ihr mir diesen Kurzurlaub gönnt jetzt.
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0: Unite in Germany. So, jetzt gleich hört das Sarah Lawson und Shakira gleich im Doppelpack. Shakira wird tatsächlich auch nochmal auftreten bei der WM und so, wenn sie denn darf. Weil ich kann mir vorstellen, dass Trump da was zu sagen hat, aber einen Typ wird er mit Sicherheit lieben.
1: Justin Timberlake, ey, übrigens, ich habe mal gecheckt, so seine Lieblingsfrühstückroutine. Ja. Der isst jeden Morgen gleich zwei Frühstücke, einmal vorm Training gibt's Waffeln mit Leinsamen, Mandelbutter und Rührei.
0: Klingt gut.
1: Nach dem Workout dann zweite Runde mit Proteinshake und er hat etwas Kulinarisches auch erfunden.
0: Was zur Hölle?
1: Die Brassberry. Das ist eine Blaubeere und die hat dann die Öffnung von einer Himbeere gesteckt und dann hat er im Internet dafür gesorgt, dass es viral ging. Pervers auch, oder? Was er da macht das mit den Bären. Das Luder.
2: Ganz kurz, Alter. Ganz kurz. Proteinshake hast du gesagt?
1: Ja.
2: Also quasi Justin Timber Shake.
1: Oh wow.
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2: Das allerbeste Partykonzept gibt es heute in Dortmund im Weinkeller. Da könnt ihr nämlich feiern, aber es kann nicht zu arg werden, denn es heißt die 2-Stunden-Party.
3: Man muss echt sagen, das ist wirklich super, ne?
2: Ja.
3: So eine kleine Blitzparty für zwischendurch unter der Woche kann man mal kurz Gas geben, aber man wird dann auch rausgeschmissen, also kann man nicht ganz übertreiben.
2: Das ist eine kleine geile Party.
3: So sieht's aus.
2: 21.45 Uhr heute im Weinkeller in Dortmund.
3: In diesem Sinn, haut rein.
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3: 9:26 Uhr, einen wunderschönen guten Morgen.
2: Morgen.
3: Jonas Klemmer in der News, was trendet auf den Socials?
4: Rihanna, sie hat während Dreharbeiten eine Frau getroffen, die gegen Krebs kämpft. Die Frau wollte ein Foto, war sich aber unsicher, weil sie keine Perücke dabei hatte. Rihanna sagte ihr, sie sei so on fire, wie sie ist. Und wenn Rihanna das sagt, dann muss es stimmen.
3: Dann ist das richtig.
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3: Und was haben wir sonst noch Wichtiges?
4: BMW ist bei den Elektroautos in Deutschland wieder zurück auf Platz 2. Im zweiten Quartal haben nur die Wolfsburger von VW mehr E-Autos neu zugelassen. Volkswagen bleibt mit rund 25.000 Neuzulassungen klare Nummer 1. Dahinter kommt BMW, wie gesagt, mit rund 19.000 E-Autos, knapp vor Skoda. Tesla rutscht im Ranking dagegen auf Platz 4 ab vor Mercedes und Audi. Bei der Commerzbank wird's heute spannend. Die italienische UniCredit legt finale Zahlen zu ihrem Übernahmeangebot vor. Seit Monaten wird ja versucht, bei der Commerzbank immer mehr Einfluss zu bekommen. Das Ziel ist, aus UniCredit und Commerzbank soll eine europäische Großbank entstehen. Die Commerzbank-Chefin ist aber gegen die Übernahme, genauso wie der Bund. Der will auch seine gut 12% an der Commerzbank nicht verkaufen.
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4: Big Sport wollte ich eigentlich. Miroslav Klose hat mit Lionel Messi nämlich telefoniert. Das war ein echter Gänsehautmoment, denn Messi hatte ja bei der WM Kloses alten Torrekord geknackt. Der Argentinier steht inzwischen bei 20 WM-Toren. Klose hatte ja seit 2014 mit 16 Treffern den gehalten. Organisiert wurde das Telefonat von Argentiniens Nationaltrainer Scaloni. Der kennt Klose noch aus gemeinsamen Zeiten bei Lazio Rom.
3: Dankeschön, Jonas.
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6: In Nordrhein-Westfalen zieht sich der Himmel gerade ziemlich zu. Besonders im Osten, Norden und Süden herrscht dicke Bewölkung. Die Sonne hat heute kaum eine Chance. Es bleibt trüb mit frischem Nordwestwind. In der Nacht klart es auf. Leichter Wind sorgt für frische Luft. Morgen starten wir mit dichten Wolken. Ab Nachmittag kommt die Sonne durch. Hier die aktuellen Temperaturen. In Gütersloh am Stadtpark sind es 16 Grad. In Recklinghausen am Planetarium 18 Grad. Und in Essen an der Zeche Zollverein ebenfalls 18 Grad.
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6: A3 Arnheim Richtung Köln zwischen Dienstlaken Süd und Duisburg-Wedau 8 Kilometer Stau, 20 Minuten Zeitverlust. A4 Olpe Richtung Herlen Aachen zwischen Refrath und Kreuz Köln Süd, 10 Kilometer Stau, 40 Minuten. A40 Essen Richtung Dortmund zwischen Kreuz Bochum und Dortmund Klei 4 Kilometer Stau, 20 Minuten Verzögerung. A45 Hagen Richtung Dortmund zwischen Kreuz Hagen und Westhofener Kreuz 5 Kilometer Stau, etwa 20 Minuten Wartezeit. Gute Fahrt.
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0: 9.36 Uhr, einen wunderschönen guten Morgen. Phyllis Reese, Jonas Klemmer hier am Start. Hello.
1: Guten Morgen.
0: Fußballerherzen bluten, es ist vorbei, aber eigentlich läuft es ja noch. Fußball-WM ist immer noch in vollem Gange.
1: Ja, es fühlt sich nur irgendwie schon so ein bisschen vorbei an. Oder wie sieht es denn aus bei euch? 08900901. John hat uns eine WhatsApp geschickt.
2: Wunderschönen guten Morgen, Team. Ich bin, sag mal, so zu 60% noch, 70% noch bei der WM drin, weil ich einfach unfassbar finde, wie Norwegen momentan spielt. Alleine wegen Erling Haaland. Einfach so. Und gegen Belgien. Belgien hat mich auch sehr, sehr überrascht, dass sie so weit gekommen sind. Ist mein zweites Lieblingsland nach Deutschland, weil ich da auch immer gerne Urlaub mache. Ich bin gespannt, wie weit das kleine Land kommt.
0: Guck mal, ja, schon Belgien ist schon ein Underdog so.
1: Ja, und ich finde es auch schon echt süß, muss ich sagen, wenn ihr dann so für andere Teams trotzdem seid und mitfeiert, auch wenn Deutschland raus ist. Sympathisch.
0: Guck mal, sympathischer als Trump auf jeden Fall. Wisdom
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4: Spinnenkuscheln, dann gab es auch noch Katzenfutter zu essen. Die Frau muss wirklich einiges durchmachen, um ihren Platz in Deutschlands Bigste Morning Show zu finden. Aber wir haben das ja alle auch schon mitgemacht, ne? Big FM Community, erinnert euch noch, Katzenfutter wurde im Studio gegessen für diverse Tomorrowland Experience, genauso wie Spinnen anpacken. Jock, bis heute.
5: Und Deutschland ist jetzt dran, und zwar ein Cleanup. Die deutschen Städte werden wieder sauber gemacht, weil auch das habt ihr als Community schon gemacht. Und ob Büschra das auch leisten kann. Also drei Städte hat sie schon hinter
4: jetzt
5: sich.
4: Jetzt sind wir in der vierten.
5: Wir sind jetzt schon in der vierten Verrückt. Stadt an diesem Mittwoch. Und Büschra ist gerade auf dem Weg gewesen. Es geht nach Düsseldorf an den Rheinstrand. Und wir checken jetzt mal die Lage. Büschra, bist du angekommen?
6: Ey, wir sind gerade in diesem Moment angekommen. Gerade geparkt. Ich steige jetzt mal aus. Es ist voll süß hier, ist so ein Wohngebiet mit ganz vielen kleinen Häusern, auch so ein mintgrünes Haus, wirklich sehr schön. Und man guckt direkt auf den Sandstrand und auf den Rhein, aber es ist wirklich richtig schön. Also ich bin gespannt, wo hier der Müll sein soll, weil gerade ist wunderschön.
5: Okay, ja, nice. Also auf Instagram kann man auf jeden Fall das Ganze mitverfolgen, aber ihr als Community liebt es auch, dass Büschra das macht.
7: Danke, Büschra, auf jeden Fall, dass du dir die Mühe gibst und die Stadt hier sauber machst. Mach auf jeden Fall weiter so. Das machst du auf jeden Fall mega gut, wirklich.
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2: Du schreibst eine Hausarbeit in der Uni und benutzt KI. Da gibt's immer die Angst vor KI-Detektoren. Der beste Schutz ist aber nicht irgendein Humanizer-KI-Tool oder sowas. Der beste Schutz ist ein sauberer Arbeitsprozess.
3: Die Leute kommen einfach ihrer Arbeit nicht nach, das ist das Problem. Ne?
2: Wichtig ist, so ein Tool beweist nicht, dass du getäuscht hast. Es liefert nur ein Signal. Mehr erstmal nicht. Diese Scanner suchen nach typischen Mustern, wie sie große Sprachmodelle oft erzeugen. Also sehr glatte Sätze, vorhersehbarer Aufbau, gleichförmiger Stil und sowas. Das Problem dabei, genauso können aber auch gut überarbeitete Texte von echten Studierenden aussehen. Deshalb gibt es auch immer wieder Fehlalarme. Heißt für dich, ein hoher KI-Score ist unangenehm. Ja, aber noch kein Urteil. Und ein niedriger Score macht eine fragwürdige Abgabe auch nicht direkt sauber. Entscheidend ist am Ende nicht der Endtext, sondern ob du den Schreibprozess, deine Quellen und deine Argumentation erklären kannst. Kurz gesagt, ein KI-Detektor erkennt Muster, aber keine Wahrheit.
4: Alles gut, relax, Mama. Morgen neuer Tag, heute normaler Tag, guter Tag, morgen auch normaler, relax. Arbeiten muss, Mama, ohne arbeiten geht nicht, Mama. Immer relax, positiver.
2: Also, keep calm, für mehr Tipps, klick dich rein.
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2: Das allerbeste Partykonzept gibt es heute in Dortmund im Weinkeller. Da könnt ihr nämlich feiern, aber es kann nicht zu arg werden, denn es heißt die 2-Stunden-Party.
3: Man muss echt sagen, das ist wirklich super, ne?
2: Ja.
3: So eine kleine Blitzparty für zwischendurch unter der Woche kann man mal kurz Gas geben, aber man wird dann auch rausgeschmissen, also kann man nicht ganz übertreiben.
2: Das ist eine kleine geile Party.
3: So sieht's aus.
2: 21.45 Uhr heute im Weinkeller in Dortmund.
3: In diesem Sinn, haut rein.
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3: 10.28 Uhr in die News mit Jonas Klemmer. Was haben wir denn aktuell auf den Socials?
4: Bei Google wird nach Max Giesinger gesucht. Ihn hat es jetzt ganz bitter erwischt. Er hat ja auch, gerade seine Sommer-Open-Air-Tour am Laufen, musste jetzt aber ein Konzert absagen in Steinbach-Langenbach, weil nicht genügend Tickets verkauft wurden.
2: Ups. Ui.
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2: Und was ist sonst noch wichtig heute?
4: Tee bleibt hip. Der neue Tee-Report 2026 zeigt nämlich, die deutsche Teebranche blickt zufrieden aufs vergangene Jahr. Ja, Leute, der Verbrauch bleibt stabil hoch, die Umsätze steigen und von großer Kaufzurückhaltung ist nichts zu sehen. Ein großer Treiber ist natürlich weiterhin der Matcha. Der grüne Wachmacher ist weiter total gefragt und macht offenbar auch Lust auf andere Tees.
3: Bah.
2: Was? Hä?
4: Magst du keinen Matcha?
3: Es ist okay, aber Classic grüner Tee?
2: So ein schöner Eis-Matcha-Latte.
4: Okay. An den deutschen Grenzen wird ja weiter kontrolliert und genau das sorgt für Diskussionen. Der Polizeibeauftragte des Bundes, Grötsch, spricht von einer enormen Belastung für die Bundespolizei. Die Zahl der unerlaubten Einreisen sei zwar in den vergangenen Jahren deutlich zurückgegangen, die Kontrolldichte sei aber weiterhin hoch. Das betrifft auch die Menschen in der Grenzregion. Es steht deshalb die Frage nach der Verhältnismäßigkeit im Raum. Mitten in Manhattan ist ein Hochhaus evakuiert worden aus Angst vor einem möglichen Teileinsturz. In dem 37-stöckigen Gebäude an der 42. Straße sind zwei tragende Stützen eingeknickt. Außerdem wurden Risse und abgesackte Decken entdeckt. Messungen zeigten sogar, dass sich das Gebäude bewegt hatte. Die Lage ist aktuell sehr ernst, heißt es.
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4: Kygo hält Wort. So, aber erstmal ganz auf Anfang. Der norwegische Starstürmer Erling Haaland, den kennen wir ja vor der WM und der ist da so zu einer kleinen, ja, zum kleinen Meme geworden.
2: Mhm.
4: Und jetzt ist ein Video von ihm aufgetaucht, in dem er rappt. Der Song heißt Kygo Joe und ist offenbar 10 Jahre alt, da war er noch nicht so ein krasser Fußballprofi. Und jetzt zurück in die Gegenwart. DJ Kygo hat das Ganze gesehen und ihm versprochen, wenn Haaland im WM-Achtelfinale gegen Brasilien ein Tor schießt, dann geht ein produzierter Remix davon. Offiziell
2: Nein.
4: online, also überall. Und naja, Haaland hat direkt doppelt getroffen, deswegen, wir gehen rein.

0: Wie geil ist das denn?
1: Und ich sag mal, so geht, oder?
2: Kann geht man? Auf jeden Fall. Also keine Ahnung, was der Bro sagt, aber korrekt.
0: Egal, der ist so sympathisch, Mann. Wir lieben ihn alle, oder?
2: Absolutely, ja. 100%. Dankeschön, Jonas.
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5: In Nordrhein-Westfalen bleibt es heute grau und trüb. Die Sonne zeigt sich bis zum Mittag kaum. Wolken dominieren das Bild. Im Laufe des Nachmittags erwarten uns Höchstwerte um 24 Grad. Abends lockern die Wolken im Westen auf. Es wird vielerorts leicht bewölkt. Morgen startet der Tag regional vielleicht. Mit Nebel wird später überwiegend bewölkt mit milden 23 Grad. Aktuelle Werte in Bad Oeynhausen am Kurpark sind es gerade 17 Grad. In Euskirchen an der Burg und in Brühl am Phantasialand zeigt das Thermometer jeweils 20 Grad.
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5: A3 von Köln Richtung Oberhausen. Zwischen Duisburg-Weda und Oberhausen-Lierich stockt es auf 4 Kilometern, rechnet mit einem Zeitverlust von 15 Minuten. A3 und A4 von Köln Richtung Herlen-Aachen. Zwischen Kreuz Köln-Ost und Kreuz Köln-Süd staut es auf 5 Kilometern, 20 Minuten mehr einplanen. A45 von Hagen Richtung Gießen. Zwischen Meinerzhagen und Kreuz Olpe-Süd 6 Kilometer Stau und ein Zeitverlust von 25 Minuten. Gute Fahrt.
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0: Party Safari auf Go Hey. Mit diesem neuen Brett. Aber so auf entspannt, so aus der Hüfte geshakt. Another und 54 Ultra mit Talk to You. Ganz neu. Gleich hier auf der Big FM Playlist für unseren klitzekleinen Random Mittwoch. Und dieses Brett hier. Miles Smith und Stay. Zum noch ein paar extra Endorphine rausschütten, wenn gerade eine Wolke vor der Sonne hängt. Let's go!
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9: Bei uns in Nordrhein-Westfalen soll künstliche Intelligenz Bauern in Zukunft helfen, Wasser, Pflanzenschutzmittel oder Zeit zu sparen. Die Idee: mit Apps, Sensoren und Wetterdaten kann viel genauer gesehen werden, welche Pflanze gerade wirklich Wasser braucht, wann der Frost oder die Hitze kommt oder starke UV-Strahlung ein Problem werden. Die Uni Bonn forscht an solchen KI-Tools. Auch beim Unkraut kommt Technik zum Einsatz, zum Beispiel Hackroboter oder Drohnenbauern. NRW-Landwirtschaftsministerin Greußen sagt, solche KI-Lösungen werden wegen der extremen Wetterlage immer wichtiger in NRW.
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0: Hassliebe mit Chatty hatten wir alle schon mal hier und da, Team. Aber eine Serie komplett synchronisiert von KI ist auf Amazon richtig krass in Arsch gegangen bei Deadly Patient. Das Ding klang so.
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0: Ja, hey, normale Situation in der Konversation mit meinem Ex-Freund, aber ansonsten... Nein, Back to Deadly Patient, so hieß dieses erschreckend schlecht synchronisierte Ding von KI synchronisiert. Ist schon runter von Amazon, also da wollen wir gar nicht mehr drüber reden, aber... Synchronisation bei Filmen und Serien ist und bleibt ja nun mal ein Thema. Also, wie sieht's aus? Gucken wir Serien in Original oder übersynchronisiert mit deutscher Synchrostimme? 08900901. Ich freue mich aufs Gebäsche.

0: Liebeskummer-Tipps von der KI immer gerne, aber Serie synchronisieren eher Arsch. Happy Mittwoch mit Big FM. Von Amazon ist der Film Deadly Patient schon wieder runter, weil die deutsche KI-Synchro so dermaßen losermäßig war. Es klang so.
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0: Oh wow, harte Synchro. Was zur Frage führt, gucken wir Serien und Filme eigentlich synchronisiert auf Deutsch oder in Originalversion? 0890901, wer ist dran?
4: Servus, hier ist Jonathan.
0: Guckst du Serien im Original oder mit Synchro?
4: Kommt drauf an. Also wenn ich die quasi vor so 4-5 Jahren, als ich Englisch noch nicht so gut konnte, habe ich quasi Synchro Deutsch genommen. Aber ansonsten, also jetzt eigentlich im Original, ja.
0: Okay, und dann mit Untertitel oder so besser. Komplett?
4: Ja, kommt auch auf die Serie drauf an. Wenn ich jetzt Game of Thrones schaue, wo die so einen British Accent haben, schaue ich es mit Untertiteln, aber ansonsten eigentlich nicht.
0: Boah, fühle ich komplett. Ich habe Game of Thrones letztens nochmal wieder angefangen, so für den Vibe einfach. Und habe gedacht, hä, ich kenne es doch. Ich gucke es jetzt auf Englisch. So Mitte der ersten Folge war ich so, ich verstehe gar nichts.
4: Ja, also kommt stark drauf an, würde ich sagen.
0: Ja, voll. So Heated Rivalry kann man schon ohne Untertitel gucken. Das kriegt man hin.

0: Ach ja, ohne dramatisch sein zu wollen, ich vermisse dich nur, wenn ich atme. Schnell raus aus dieser Liebeskummer-Bubble, ey, I mean. Dem hier scheint dermaßen die Sonne aus dem Arsch, also wer bei dem Song nicht glücklich wird, der ist tot. Bruno Mars neue, On My Soul, gleich hier. Und dann noch die Königin der Welt. Ohne zu übertreiben, Lady Gaga mit Doechii und Runway. Geiles Teil zum Lautmachen und heute schon wie Freitagnachmittag fühlen. Let's go!
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2: Das ist ja wohl eine perfekte Zeit für einen kleinen Party-Quickie, oder? Heute Abend in Dortmund im Weinkeller. 2 Stündchen, die 2-Stunden-Party. 2 Stunden, aber dann Vollgas. Blitzparty wie jeden Mittwoch. Kurz, hart und effektiv. Punkt 10 geht's los und Punkt 12 gehen die Lichter an. Ideal für wirklich alle, die jetzt nicht so Bock auf eine endlose Partynacht haben, aber trotzdem maximal losballern wollen. Mitten in der Woche, saugeil. Ab 9:45 geht's rein da.
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2: Es ist kurz vor 11:30. Hey, hi, Jonas. Los geht's, hey. Kammer angerannt, Team. Ja. Kammer angerannt und los. Bist du soweit?
3: Ich bin bereit.
2: Okay, was trendet auf den Socials?
3: Vor allem bei Instagram wird noch in Erinnerungen geschwelgt, denn vor genau 10 Jahren kam nämlich die App Pokémon Go raus. Wir erinnern uns, plötzlich viele junge Leute auf den Straßen, gesperrte Straßenkreuzungen wegen Pokestops. Es war schon irgendwie ganz geil damals.
2: Es war so toll.
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2: Ich habe bis heute keinen Pummelhof gefangen. Okay. Was ist sonst noch wichtig? Natürlich. Love that for you. Was ist sonst noch wichtig?
3: Krank sein, aber trotzdem arbeiten. Für viele in Deutschland offenbar komplett normal. Leider. Eine neue repräsentative Umfrage zeigt, über 95% der Erwerbstätigen haben schon mal gearbeitet, obwohl sie sich krank gefühlt haben. Dazu kommt, 72% hatten schon mal das Gefühl, sich für eine Krankmeldung beim Arbeitgeber rechtfertigen zu müssen. Besonders krass, mehr als die Hälfte wurde schon einmal nach dem genauen Grund der Krankmeldung gefragt. Dabei gilt grundsätzlich, der Arbeitgeber darf wissen, dass man krank ist und wie lange, aber nicht wie und weshalb. Ein KI-Bot namens Kiana, eine zusätzliche App und schnellere Infos zu Störungen. Die Deutsche Bahn investiert 50 Millionen Euro, damit es für die Kunden künftig besser läuft. Bahnchefin Paller hat das Maßnahmenbündel am Vormittag vorgestellt. Die neue KI-Assistenz zu Fragen rund um die Fahrt wird auf der Internetseite der Bahn sowie im DB Navigator integriert. Der Navigator soll dann auch mit schnellen Infos zu Gleiswechseln punkten. Nicht zu vergessen, mittels KI sollen in den Leitstellen eingehende Informationen zu Störungen schneller an die Kunden gehen. Positive Meldungen von Deutschlands Elektro- und Digitalindustrie. Sie hat im Mai deutlich mehr Aufträge erhalten. Die Order lagen 19% über dem Vorjahresmonat, berichtet der Branchenverband ZVEI. Das war der stärkste Anstieg der vergangenen 2 Jahre. Zusätzliche Bestellungen kamen vor allem aus dem Nicht-Euro-Raum.
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3: Britney Spears Leben kommt ins Kino. Ja, die Autobiografie The Woman in Me wird verfilmt. Darin schreibt Britney ziemlich offen über ihr Leben, den Mega-Erfolg, den Druck, ihre Beziehungen, die Paparazzi und natürlich auch über die jahrelange Vormundschaft durch ihren Vater. Jetzt steht fest, Liz Merriweather schreibt das Drehbuch. Die kennt man unter anderem als Macherin der Serie New Girl. Das waren die News. Den nächsten gibt's in einer Stunde, dann mit Nele.
2: Danke.
3: Bitte.
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5: In Nordrhein-Westfalen bleibt der Himmel heute überwiegend bedeckt. Kein Sonnenschein, aber dafür auch kein Niederschlag. Maximal erreichen wir 20 bis 23 Grad. Optimal für einen entspannten Feierabend im Freien, selbst mit etwas Wind. Am morgigen Vormittag erwartet uns ein Mix aus Wolken und Nebel, während im Süden die Sonne scheint. Morgen steigen die Temperaturen auf bis zu 27 Grad. Aktuelle Werte in Lübbecke am Schlosspark 18 Grad, Düren am Leopold-Hösch-Museum 20 Grad, Mörs am Fernmeldeturm 19 Grad.
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0: Happy Mittwoch, Team. Hier ist Big FM. Gleich mit Fantastico-Mucke. Und zwar was wir schon kennen aus Heated Rivalry. Soundtrack sowieso geil. Daraus gleich Justé, Jack Style und John mit Turn the Lights Off. Oh, habt ihr schon mal wieder Hausputz gemacht? So frühjahrsmäßig, jetzt bevor der Sommer kam? Ist schon einfach Arsch. Hat man keinen Bock drauf. Deswegen haben wir die neue in Deutschlands Big Star Morning Show losgeschickt nach ganz Deutschland zum Clean-Uppen.
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0: Büschra ist diese Woche unterwegs von Town zu Town. Sie war schon in Ulm. Sie war schon, mein Gott, mein Gehirn ist durchgebrutzelt. Hey, Freitag 6. Stunde gefühlt. Aber sie ist in ganz Deutschland unterwegs und heute in Düsseldorf. Büschra, was geht?
4: Ja, Clean Up heute in Düsseldorf. Die Community hat gesagt, geh mal runter an den Rheinstrand. Ich habe jetzt hier einen Spot gefunden vorhin, der heißt Paradiesstrand. Und Junge, es war alles andere als Paradies hier. Es sah aus, als hätte jemand die fetteste Party ever geschmissen. Scheiße. Frische Zitronen, eine frische Banane, also es kann gar nicht so lang her sein. Ganz viel Papiertücher, Zigaretten, Plastikbesteck, Strohhalme. Also es ist wirklich eskaliert hier. Ich habe Jan getroffen, der ist local, und habe ihn gefragt, was hier los ist, warum sieht es hier so aus?
5: Da wird immer sehr viel gegrillt, da wird viel getrunken, viel gefeiert und da wird es immer sehr dreckig hinterlassen.
4: Ja, also es war wirklich übertrieben viel Arbeit hier in Düsseldorf, aber der Paradiesstrand sieht auf jeden Fall auch wieder aus, wie ein Paradies aussehen sollte.
0: Oh mein Gott, und später geht es dann auch weiter. Büschra ist unterwegs in ganz Deutschland mit ihrer Clean-Up-Aktion von Probezeit Extreme. Also, kommt vorbei, schnappt euch eine Müllzange und dann wird aufgeräumt in der City.

0: Was für ein Feel-Good-Ding, oder? Mein Gott, lieben wir. Hallo Parks. Klingt schon wie so ein Samstagvormittag mit so einem lauen Lüftchen, was durch die Wohnung zieht und man liegt noch im Bett mit einer Tasse Kaffee. Hallo Parks and Two-Sided, gleich auf Back FM. Und die Königinnen natürlich. Sarah Larsons neue mit Shakira, Eurosummer. Zum Ausschwingen. Happy Mittwoch, everybody.
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3: Wenn wir zwischen Bonn, Koblenz und Mainz Bahn fahren, gibt's bald einen kleinen Zug-Hack. Wer ein Deutschland-Ticket hat, kann jetzt bis Ende des Jahres vergünstigte Zusatztickets für ICEs und ICs kaufen. Das Ganze ist ein Pilotprojekt der Bahn und dürfte vor allem für uns in NRW spannend sein, weil auf der rechtsrheinischen Strecke bald länger gebaut wird. Dort wird bis Dezember statt auf Züge, auf Busse und teilweise auch auf Schiffe im Schienenersatzverkehr gesetzt. Durch das Umsteigen auf ICEs und ICs könnte das Bahnfahren am Rhein dann doch ein bisschen einfacher werden als gedacht.
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5: Go. Es ist Mittwochmittag oder kurz vor Mittag und wir hängen alle so ein bisschen rum und sind so, ja, es ist halt so random, mitten in der Woche, Sommer ist so da, aber auch nur irgendwie so halb und naja, wir schmeißen uns halt rein mit geilster Mucke. Arlo Parks and Two-Sided gleich, außerdem Neptunikas ganz neue What If und wie die ein oder andere Partyfraktion es sagen würde.
6: Sarah Larsson, sing weiter, du Fotze.
5: Sarah Larsson und Shakira, gleich mit Eurosummer. In diesem Sinne, Team.
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0: Happy Mittwoch, Team. Hier ist Big FM. Und heute kein WM-Spiel. Gott sei Dank haben wir ja ihn.
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2: Tja, Leute, wir sind gut 4 Wochen tief drin in der WM 2026. Und bevor sie uns zum Start ins Viertelfinale wieder ausspuckt, ist heute erstmal spielfrei. Oder wie man bei der FIFA sagen würde, Hydration Day powered by Powerade. Tja, Top-Zeitpunkt, sich mal anzuschauen, wer sind eigentlich die Gewinner und Verlierer der bisherigen WM. Die größten Verlierer, die deutsche Mannschaft und Julian Nagelsmann. Aus Gründen. Ein weiterer großer Verlierer, die FIFA. Werbepausen, schlechte Schiedsrichterleistungen und das Einmischen von Donald Trump ins Turnier. Donald, wenn ich den arroganten Typ sehen will, der vor der Presse dummes Zeug über Fußball erzählt,

0: erzählt. Dann schaue ich immer noch ein Interview von Julian Nagelsmann. Und last but not least, die Öffis. Farblose Übertragung, gerade beim ZDF zu viele Experten und vor allem Claudia Neumann. Und weitere schwache männliche Kommentatorenkollegen, wo wir direkt bei den Gewinnern wären. Magenta TV, super Übertragungsqualität, ganz starke Experten, Kommentatoren und Analysen. Und, nun ja, mit Jürgen Klopp den neuen Bundestrainer schon vor dem DFB verpflichtet. Weitere Gewinner, Kap Verde. Die Mannschaft hat die WM und die Fußballfans im Sturm erobert. Und Torhüter Wosinja Instagram. Und natürlich neben den Superstars, die performen, die Fans. Ob rudernde Norweger oder ein mexikanischer Junge, der einen grün-rot-weißen Weihnachtspulli trägt, weil er sich ein Trikot nicht leisten kann, aber die Farben seines Landes präsentieren will. Denn eins ist und bleibt klar, ohne Fans kein Fußball.
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0: Gents und alles dazwischen und außerhalb. Die Vitamin-D-Tankstelle hat geöffnet. Oder halt andere Glückshormone eurer Wahl, hä? Serotonin von James Hype zum Beispiel. Das ist die ganz neue gleich hier auf Big FM, kurz vor Mittag. Und Cutie Pie ist auch da. Mr. Know-It-All, Teddy Swims. Auch eine Nummer, die irgendwo ist zwischen enttäuscht sein, aber auch verdammt sexy sein, bittersweet sein. Ihr wisst.
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2: Schamgefühl aus, Mic on. Könnte auch der Titel dieser Show sein. Ist aber Gentle M Karaoke Night in Essen. Im, wer hätte es gedacht, Gentle M. Für Ume steppen wir da rein, haben morgen Abend ab 9 ein Fantastico Karaoke Event. Gesang auf kleiner Bühne, ordentlich Publikum drumherum, einfach mal die Lieblingssongs rausballern, scheiß auf schiefe Töne. Je wilder, desto besser. Kleines bisschen Essen gibt's dazu.
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2: Kurz vor 12:30. Nele ist da und hat News dabei. Was trendet auf den Socials, Nele?
3: Rosalia hat auf ihrer Tour immer einen kleinen Beichtstuhl auf der Bühne. Diesmal saß Chaperone auf der anderen Seite und hat spicy Details zu einer Ex-Beziehung ausgeplaudert. Im Netz wird viel gerätselt, um wen es wohl geht. Scheint nämlich keine unbekannte Person zu sein.
2: Oh mein Gott! News. Was ist sonst noch wichtig?
3: Wenn Reisepläne mal wieder umgeworfen werden, will die Deutsche Bahn uns bald zuverlässiger informieren. Mithilfe von KI sollen wir früher Bescheid bekommen, wenn unser Zug zu spät kommt, ausfällt oder plötzlich von einem anderen Gleis fährt. Vor allem diese Verspätungsprognosen sollen genauer werden, denn das kennen viele von uns. Erst sind es 5 Minuten, dann 20 und dann ist es doch wieder früher und am Ende weiß keiner so wirklich, was Sache ist. Das soll also entspannter werden. Die Fortschritte in Richtung Frieden zwischen den USA und dem Iran sind wohl schon wieder Geschichte. US-Präsident Donald Trump sagt jetzt, die vereinbarte Waffenruhe ist vorbei. Vorher haben die USA wieder Ziele im Iran angegriffen. Der Iran kündigt jetzt heftige Gegenreaktion an. Eigentlich sollten beide Seiten weiter verhandeln. Expertenteams rechnen da aber erstmal nicht mehr mit. Hier kommt nochmal Bewegung ins Spiel. Die EU will Käfighaltung von Hühnern beenden und auch das Töten männlicher Küken abschaffen. Auch für importierte Lebensmittel sollen bald dieselben Tierschutzregeln gelten. Das Problem, genau das wurde schon vor vielen Jahren versprochen, passiert ist bisher aber wenig. Deshalb sagen Tierschutzorganisationen jetzt, schöne Pläne reichen nicht, es müssen auch mal Taten folgen.
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3: DJ Kygo kennt man von Hits wie Stole the Show oder Firestone. Jetzt hat aber eine Kollabo der, ich sag mal, ungewöhnlichen Art gedroppt. Mit Norwegens Fußballstar Erling Haaland. Der ist bei der WM ja eh schon ein kleines Meme geworden, auch weil ein altes Video von ihm aufgetaucht ist, in dem er als 14-Jähriger rappt. Und zwar einen eigenen Song mit dem Namen Kygo Yo. Tja, das fand DJ Kygo ganz geil und hat jetzt einen Remix davon rausgehauen. Die Rap-Skills von Erling, die klingen da so. Also ich sehe da auch ein ganz kleines zweites Standbein für den Fußballer. Ich finde es eine mega witzige Story. Auch im Netz finden die Leute das Ganze ziemlich cool.
2: Voll. Nächste News in einer Stunde wieder mit Nele.
3: Bis gleich.
2: Bis gleich.
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4: In Nordrhein-Westfalen bleibt es heute bewölkt. Den Nachmittag über zeigt sich die Sonne kaum. Temperaturen erreichen 22 Grad. Ein frischer Nordwestwind sorgt in Städten wie Köln und Düsseldorf für eine leichte Brise. Abends lockert der Himmel auf. Ein Spaziergang zwischen Rhein und Ruhr bietet sich an. Morgen unterschiedlich. Im Süden Sonne, im Norden Wolken bis zu 27 Grad. Aktuell Lemgo am Marktplatz 19 Grad. Brühl am Schloss Augustusburg 21 Grad. Im Essener Krugerpark ebenfalls 19 Grad.
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4: A1 Köln Richtung Münster zwischen Tunnel Vorhalle und Kreuz Dortmund unter 6 Kilometer Stau bis 20 Minuten. A3 Frankfurt Richtung Oberhausen Stau zwischen Raststätte Königsforst Ost und Köln-Delbrück über 6 Kilometer 50 Minuten. A4 Olpe Richtung Herlen-Aachen 8 Kilometer Stau zwischen Köln-Merheim und Kreuz Köln-West dauert 25 Minuten. A45 Hagen Richtung Gießen zwischen Meinerzhagen und Kreuz Olpe Süd 10 Kilometer bis 30 Minuten. Gute Fahrt.
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0: Feste feiern, wie sie fallen, Team. Happy Mittwoch, hier ist Big FM. Blink Twice, Shabusi gleich hier mit Mal Smith. Eine Hymne, um uns zu erinnern, das Leben zu feiern. Jeden fucking Moment, hey. Apropos, was geht so? Hi, Vincent.
1: Hi.
0: Na, ich liebe, zu Leuten, die Vincent heißen, sage ich immer Vincenzo, sorry. Wollte ich nicht verunsichern. Wie geht's dir heute?
1: Ja, schön.
0: Alles gut?
1: Ja, bis jetzt ganz gut. Ich glaube, ich kann jetzt einen Kaffee vertragen.
0: Bist du jetzt schon ein paar Stunden auf der Arbeit, oder?
1: Ich sitze in meinem Zimmer und mache in Anführungszeichen Homeoffice.
0: Ja, das kann ich mir ungefähr vorstellen. So Fernseher an, nebenbei läuft SpongeBob oder so.
1: Ja.
0: Lass dich nicht stressen, aber es klingt jetzt gerade nicht so nach Stress, ehrlich gesagt.
1: Nee. Ich mache ganz entspannt.

0: Easy kann einem einen Mittwoch von der Arschbacke rutschen. Mit dem Song geht alles einfach. The Bowser und Magnetic. In diesem Sinne, durch den Tag auf Arbeit mit Big FM. Und gleich noch Josh Favas mit Like a Prayer von Madonna. Die Alte einfach, habt ihr das gesehen? Die ist jetzt fast 70, hat mal kurz entspannt noch die italienische Vogue mit dem Cover beehrt. Die sieht aus, lieben wir. Der Song von ihm ist trotzdem besser als das Original. Aber das habe ich nicht gesagt offiziell.
1: Wusstest du schon? Das Chupa Chups Logo wurde von Salvador Dali entworfen. Die Wasserwanze Mikronektar Scholzi hingegen kann mit ihrem Penis Zirpgeräusche erzeugen, die so laut sind wie ein Orchester. Das gibt zwar keinen Zusammenhang, aber ist doch durchaus interessant. 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
11: Bei uns in Nordrhein-Westfalen werden die Menschen wieder älter. Frauen kommen laut einer neuen Statistik im Schnitt auf 82 Jahre und 10 Monate. Männer auf 78 Jahre und 6 Monate. Heißt auch, Frauen leben in NRW im Schnitt weiter, mehr als 4 Jahre länger als Männer. Im Vergleich zur letzten Auswertung ist die Lebenserwartung bei beiden Geschlechtern leicht gestiegen. Trotzdem liegt Nordrhein-Westfalen weiter unterm Bundesschnitt. Frauen sterben hier durchschnittlich 7 Monate früher, Männer 4 Monate früher als deutschlandweit.
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0: Team, wir haben Sommer. Das merkt man vor allem daran, dass Schlagzeilen wie die gefährlichste Hose der Welt durch die Socials trenden. Die Zara-Hose des Grauens. Wir sprechen von diesem Ding hier, was Sarah auf TikTok sehr schön erklärt hat.
12: Wisst ihr eigentlich, wie oft ich die Treppe hochgefallen bin? Ey, dass ich mir meine Füße nicht oder meine Beine nicht gebrochen habe, ist ein Highlight. Wenn ihr ganz schnell eine AU braucht, ich schwöre, kauft euch diese Hose. Kauft euch diese Hose, ihr landet in der Notaufnahme. Ich bin so oft auf die Fresse geflogen mit dieser Hose und jedes Mal aufs Neue gebe ich ihr eine Chance. Ich habe sie heute schon wieder an.
0: Und wir haben doch alle so ein Ding im Schrank oder in der Kommode liegen. Dieses eine Teil, wo wir genau wissen, es ist unpraktisch des Todes. Bodenlos scheiße das Ding. Und trotzdem wird es immer wieder angezogen, weil für den Style. Was ist euer worst Klamottenstück? 08900901.

0: Purple Disco Machine, Kungs und Co. mit Substitution. Ich finde ja alles, was Purple Disco Machine macht, macht so krass Schwung in die Kiste. Hey, Heavy Mittwoch-Team, hier ist Big FM. So, heute keine Fußball-WM irgendwo zu gucken und überhaupt und so. Aber mal ein bisschen sportfrei. Auch okay. Nabil, was treibst du denn gerade so?
1: Ich bin gerade einer am Rauchen, Karin.
0: Okay, ja gut.
1: Ich bin aber Ex-Sportler, das ist richtig. Ich habe früher Kampfsport gemacht und das war Vollzeit. Und durch eine dumme Verletzung habe ich das jetzt seit 9 Jahren aufgehört.
0: Ja. Ah, checke. Okay, also sonst wärst du natürlich jetzt irgendwo in einem Megakader, so in den Top 100 der Welt. Das ist ja eben auch, ich bin Fußballer. Ja, ich wäre Profi geworden, aber mein Knie.
1: Ja, das sind immer die Knie, ja. Ich weiß nicht, was sonst gewesen wäre, weißt du, das weiß man ja nie genau, ne?
0: Das stimmt.
1: Ich glaube auch persönlich an Schicksal und ich meine, wenn eine Tür zugeht, dann hat das auch einen Sinn,
0: voll,
1: denke ich mal. Das ist meine persönliche Meinung. Ne?
0: Du ganz ehrlich und Ex-Sportler und jetzt Raucher, auch eine Karriere, ist okay.
1: Ja, kann man auch so sehen.

0: lieber Max, hey, so eine coole Sau, meine Fresse. Das ist ihre ganz neue Energy. Und Eva Max hat in einem Interview mal gesagt, wenn sie jeder Superheld sein könnte auf der Welt, den sie kennt, wer wollte sie sein? Natürlich Wonder Woman. Alter, wer ist schon fucking Batman? Er auch nicht. Er ist auch kein Batman. Aber er ist schon handsome as fuck. Zanes neue Side Effects ballern wir uns gleich auch in die Rüstung. Kurz nach dem Mittagessen. Hier auf Big FM.
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2: Das ist ja wohl eine perfekte Zeit für einen kleinen Party-Quickie, oder? Heute Abend in Dortmund im Weinkeller. 2 Stündchen, die 2-Stunden-Party. 2 Stunden, aber dann Vollgas. Blitzparty wie jeden Mittwoch. Kurz, hart und effektiv. Punkt 10 geht's los und Punkt 12 gehen die Lichter an. Ideal für wirklich alle, die jetzt nicht so Bock auf eine endlose Partynacht haben, aber trotzdem maximal losballern wollen. Mitten in der Woche, saugeil. Ab 9:45 geht's rein da.
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2: Kurz vor 2:30, Nele ist da, hat News dabei. Oh, das reimt sich. Hey, was trendet auf den Socials?
3: Vor allem bei Insta wird in Erinnerung geschwelgt. Vor genau 10 Jahren kam nämlich Pokémon Go raus. Ich weiß noch genau, wie es war. Alle laufen plötzlich kreuz und quer draußen rum. Ganze Straßenkreuzungen wurden gesperrt. War schon irgendwie ganz geil auch, muss ich sagen.
2: Voll.
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2: Was ist sonst noch wichtig heute?
3: Deutschlands Lehrerzimmer werden immer älter. Das zeigen jetzt neue Zahlen vom Statistischen Bundesamt. Mehr als jede dritte Lehrkraft ist mittlerweile über 50 Jahre alt. Besonders deutlich ist das in Sachsen-Anhalt. Da ist sogar jede zweite Lehrkraft älter als 50. Expertenteams warnen da. In den nächsten Jahren gehen viele Lehrkräfte also gleichzeitig in Rente und der Nachwuchs, der fehlt noch. Die deutschen Grenzkontrollen sorgen weiter für Diskussion. Der Polizeibeauftragte des Bundes, Uli Grötsch, sagt jetzt, die Zahl unerlaubter Einreisen ist deutlich gesunken. Trotzdem laufen die Kontrollen weiter. Das belastet laut Grötsch die Bundespolizei und auch die Menschen in den Grenzregionen, besonders an der Grenze zu Österreich. Er fragt sich deswegen, ob die Kontrollen so überhaupt noch nötig sind. Zuletzt gab es da immer wieder Kritik an der Bundesregierung. Viele Industrieunternehmen in Deutschland freuen sich gerade. Die EU möchte deutlich mehr Firmen bei hohen Stromkosten entlasten. Davon profitieren ab sofort rund 20 weitere Branchen, darunter auch die Glas- und Chemieindustrie. Die Bundesregierung hofft so, dass Arbeitsplätze gesichert werden und Unternehmen ihre Produktion nicht ins Ausland verlagern.
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3: Pilze könnten die Modewelt verändern. Forscher der Universität Wien haben eine neue Methode entwickelt, um aus Pilzresten vegane Lederalternativen herzustellen. Der Vorteil, das Verfahren soll schneller, günstiger und umweltschonender sein als bisherige Alternativen. Statt extra Pilze zu züchten, nutzen die Forscher also einfach Abfälle aus der Lebensmittelindustrie. Das Ganze sieht echten Leder auch schon ganz schön ähnlich. Laut den Forscherteams soll es dann auch bald in verschiedenen Stärken und Farben nochmal so ein paar Angebote geben. Das Ziel ist klar, mehr Nachhaltigkeit und Tierschutz. Find's irgendwie interessant.
2: Voll. Nächste Nachrichten in einer Stunde. Mit dir.
3: Richtig.
2: Yay, bis gleich.
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5: In Nordrhein-Westfalen hängt heute eine Wolkendecke über uns, besonders in der Mitte und im Westen. Im Osten zeigt sich das Wetter später freundlicher und die Sonne blinzelt durch. Temperaturen bis zu 23 Grad, dazu weht ein frischer Wind aus Nordwest. Am Abend bleibt es stark bewölkt, in der Nacht wird es klar. Morgen startet nebelig. Später gibt es bis zu 27 Grad. Gerade sieht es so aus, in Witten am Hohenstein haben wir 19 Grad. In Hürth am Otto-Meikler-See sind es 20 Grad und in Bottrop am Moviepark ebenfalls 20 Grad.
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5: A1 Dortmund Richtung Köln zwischen Vollmarstein und Rastplatz Bruchmühle. 2 Kilometer Stau, 20 Minuten. A4 Olpe Richtung Herlen-Aachen zwischen Köln-Merheim und Kreuz Köln-West. 9 Kilometer stockend, 20 Minuten. A40 Kreisstraße Richtung Duisburg zwischen Essen-Zentrum und Mülheim. An der Ruhr-Winkhausen 4 Kilometer Stau, 25 Minuten. A45 Hagen Richtung Gießen zwischen Meinertshagen und Kreuz Olpe-Süd. 12 Kilometer stockend, 25 Minuten. Gute Fahrt.
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easy rein in Richtung Nachmittag mit Bruno Mars und Big FM. Und jetzt geht's weiter mit Keiko, Khalid und Co. Save My Love. Liebe sichern, immer ein guter Plan, Team.

0: lass doch mal so einen chilligen Sommersong machen, der so klingt wie so gar kein Stress. Wie nennen wir den? Girls. ja, es gibt ein paar klitzekleine Pünktchen Abzug für die Titelwahl. Aber hey, der Kid Laroi reißt alles wieder raus. Geiles Brett. Zum Entspannen, kurz vorm Reinsliden in den Arbeitsnachmittag. Gleich hier auf der Big FM Playlist. Vorher noch Oliver Heldens. Mit was das schon so ein bisschen klingt, als wären wir auf dem Festival. Auch geil. Sommerluft in der Fresse. Und let's fucking go.
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1: Letzte Woche musste Büschra Katzenfutter essen und eine Vogelspinne über ihre Arme laufen lassen.
4: 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Mir ist schlecht. Oh Gott.
1: Jetzt ist es aber an der Zeit, etwas zurückzugeben. 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
5: Die Aktion ist mega. Also wir bräuchten echt mehr, die mal ein bisschen mit anpacken. 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Da schaltet dann echt der Verstand aus. Ja, da braucht man echt dann helfende Hände, die das wieder in Ordnung bringen.
1: Keine Sorge, Büschra ist schon unterwegs.
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1: Gleich geht's weiter. Nur noch ein Spot.
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7: Bei uns in Nordrhein-Westfalen soll künstliche Intelligenz Bauern in Zukunft helfen, Wasser, Pflanzenschutzmittel oder Zeit zu sparen. Die Idee: mit Apps, Sensoren und Wetterdaten kann viel genauer gesehen werden, welche Pflanze gerade wirklich Wasser braucht, wann der Frost oder die Hitze kommt oder starke UV-Strahlung ein Problem werden. Die Uni Bonn forscht an solchen KI-Tools. Auch beim Unkraut kommt Technik zum Einsatz, zum Beispiel Hackroboter oder Drohnenbauern. NRW-Landwirtschaftsministerin Greußen sagt, solche KI-Lösungen werden wegen der extremen Wetterlage immer wichtiger in NRW.
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1: It's Sommer, hey, Sommertime. Oh, und Gott sei Dank haben wir ein bisschen Sommermucke. Luisa und Soleil Bleu gleich hier nochmal rausgekramt, weil es klingt halt einfach nach Sonne auf dem Arsch. Lieben wir. Oliver Heldens vorher noch mit Lady Hear Me Tonight. Und sonst so 08900901 ist die kostenlose Hotline hier ins Studio. Hallo, wer ist dran?
2: Servus, hier ist Jonathan.
1: Hi Jonathan, grüß dich. Wie geht's dir heute?
2: Ja, ich muss ein bisschen lernen, Uni hustlen, aber ansonsten alles top.
1: Das freut mich für dich, aber Uni hustlen klingt anstrengend. Ugh, was studierst du?
2: Auch, aber muss man durch. VWL an der Uni.
1: Hab einen guten Tag, zieh durch. Bis dann, ciao.
2: Tschüss.
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0: Alter. Müll aufpicken. Muss man schon wollen, hey. War mein allererster Ferienjob, by the way. Random Geschichte. Sorry, dass ihr euch das jetzt anhören müsst, aber es ist passiert. Im Freibad mit meiner besten Schulfreundin. Einfach mit so einer Müllzange, hey. Aber die gute Nachricht für uns war, wir haben wenigstens Geld dafür gekriegt.
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0: Büschra ist die Neue in Deutschlands Bigster Morning Show und sie ist diese Woche quer durch Deutschland unterwegs auf großer Müllaufpick-Mission. Büschras Clean-Up. Von Stadt zu Stadt düst sie und sammelt bei euch den Shit ein. Heute Morgen und den ganzen Vormittag über war sie schon unterwegs und jetzt in Düsseldorf und jetzt geht es weiter nach Hannover. Büschra, schafft ihr das denn zeitlich?
4: Ey, ich hoffe doch. Also wenn ich Navi, der Gerät, vertraue, dann sind wir um kurz vor vier, um zehn vor sind wir da. Das sollte passen.
0: Und was genau glaubst du, erwartet dich da?
4: Das wird so geil. Ich weiß ja jetzt schon, wo es hingeht. Es geht nämlich aufs größte Schützenfest dieser Welt. Bis zum 12. Juli ist das nämlich noch dort, das Schützenfest. Und da sind wir später. Und da werden auf jeden Fall ganz viele Leute sein, die bestimmt Bock haben, so eine Zange in die Hand zu nehmen. Und vielleicht gibt es dann auch ein Bier oder so oder eine Wurst danach. Vielleicht, wenn sie gute Arbeit machen, dann bin ich auf jeden Fall

0: auch bin ich die Gönnerin.
1: Ich glaube, die Chancen stehen ganz gut, dass nach der Müllzange die Grillzange in die Hand genommen wird auf dem Schützenfest.
0: Ja, genau.
1: Also Leute, auf jeden Fall noch vorbeikommen und Büschra unter die Arme greifen, auch eine Müllzange in die Hand nehmen und ordentlich clean-uppen in Hannover ab 16 Uhr.
0: Ich freue mich.

0: to you. Talk to you heißt dieses neue Ding. Also, genau dieses neue Ding. Von Another und 45 Ultra. Talk to you neu hier in der Big FM Playlist, gleich hier für euren Mittwochnachmittag. Und Shabuzi, Easy Peasy Lemon Squeezy, Boy mit Born to Die. Alter, ich weiß halt so genau, wenn der Chef das hier jetzt gehört hat, dann kriege ich als Feedback, ja toll, aber man hat nicht kapiert, was du sagen wolltest. Also, was ich sagen wollte ist, gleich die neue von Another und 45 Ultra Talk to You auf der Big FM Playlist und vorher noch Shabuzi mit Born to Die.
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3: Du schreibst deine Hausarbeit in der Uni und benutzt KI. Da gibt's immer die Angst vor KI-Detektoren. Der beste Schutz ist aber nicht irgendein Humanizer-KI-Tool oder sowas. Der beste Schutz ist ein sauberer Arbeitsprozess.
4: Die Leute kommen einfach ihrer Arbeit nicht nach, das ist das Problem. Ne?
3: Wichtig ist, so ein Tool beweist nicht, dass du getäuscht hast. Es liefert nur ein Signal. Mehr erstmal nicht. Diese Scanner suchen nach typischen Mustern, wie sie große Sprachmodelle oft erzeugen. Also sehr glatte Sätze, vorhersehbarer Aufbau, gleichförmiger Stil und sowas. Das Problem dabei, genauso können aber auch gut überarbeitete Texte von echten Studierenden aussehen. Deshalb gibt es auch immer wieder Fehlalarme. Heißt für dich, ein hoher KI-Score ist unangenehm. Ja, aber noch kein Urteil. Und ein niedriger Score macht eine fragwürdige Abgabe auch nicht direkt sauber. Entscheidend ist am Ende nicht der Endtext, sondern ob du den Schreibprozess, deine Quellen und deine Argumentation erklären kannst. Kurz gesagt, ein KI-Detektor erkennt Muster, aber keine Wahrheit.
5: Alles gut, relax, Mama. Morgen neuer Tag, heute normaler Tag, guter Tag, morgen auch normaler, relax. Arbeiten muss, Mama, ohne Arbeiten geht nicht, Mama. Immer relax, positiver.
3: Also, keep calm, für mehr Tipps, klick dich rein.
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1: Schamgefühl aus, Mic on. Könnte auch der Titel dieser Show sein. Ist aber Gentle M Karaoke Night in Essen. Im, wer hätte es gedacht, Gentle M. Für Ome steppen wir da rein, haben morgen Abend ab 9 ein Fantastico-Karaoke-Event. Gesang auf kleiner Bühne, ordentlich Publikum drumherum, einfach mal die Lieblingssongs rausballern, scheiß auf schiefe Töne. Je wilder, desto besser. Kleines bisschen Essen gibt's dazu.
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1: 2:30 gleich. Jetzt gibt's News mit Nele. Was trendet auf den Socials heute?
3: Rosalia hat auf ihrer Tour immer einen kleinen Beichtstuhl mit auf der Bühne. Diesmal saß Chaperone auf der anderen Seite und hat spicy Details zu einer Ex-Beziehung ausgeplaudert. Im Netz wird da viel gerätselt, um wen es wohl geht. Scheint nämlich keine unbekannte Person zu sein.
1: Oh mein Gott.
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1: Und was ist sonst noch wichtig?
3: Sollten Geschäfte öfter auch sonntags öffnen dürfen? Darüber wird gerade mal wieder diskutiert. Eine neue YouGov-Umfrage zeigt jetzt, Deutschland ist da geteilter Meinung. 43% finden da mehr Sonntagsöffnungen gut, rund 50% sind dagegen. Handelsverbände sagen, mehr offene Sonntage könnten die Innenstädte wieder beleben. Die sind ja manchmal ein bisschen tot. Die Gewerkschaft Verdi warnt aber vor weniger Freizeit für Beschäftigte. Da müsste also noch ein bisschen was geregelt werden. Statt Geschlossenheit ging es beim NATO-Gipfel in Ankara heiß her. Im Mittelpunkt steht mal wieder US-Präsident Trump. Er kritisiert seine Verbündeten da ziemlich heftig. Unter anderem droht Trump jetzt Spanien, den gegenseitigen Handel auf Eis zu legen, weil das Land beim Thema Verteidigung nicht mitziehen will. NATO-Chef Rutte sagte aber, die europäischen NATO-Staaten, die haben wegen Trump schon ganz schön viel aufgerüstet. Im Bundestag geht es heute um neue Pläne für die Polizei im Netz. Die Idee, Ermittlerteams sollen digital bald besser aufgestellt sein. Zum Beispiel könnten Fotos und andere biometrische Daten automatisch mit Bildern und Infos aus dem Internet abgeglichen werden. Außerdem sollen Bundespolizei und BKA stärker mit KI-Tools arbeiten dürfen.
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3: Züge der Zukunft könnten leichter unterwegs sein und dadurch ganz schön viel Energie sparen. Forschende aus Graz arbeiten gerade an einem neuen Superstahl. Der soll extrem stabil sein, aber weniger wiegen. Bei einem ganzen Zug könnten so mehrere Tonnen wegfallen. Das ist super, um wichtige Energie zu sparen. Die Herausforderung aber, der Stahl lässt sich nur schwierig schweißen. Deshalb tüfteln die Forscher gerade noch an neuen Techniken, damit die Züge auch wirklich leichter werden, ohne dass wir beim Thema Sicherheit da Abstriche machen müssen. Sind wir mal gespannt, was da noch auf die Schiene kommt.
1: Voll. Danke dir.
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5: In Nordrhein-Westfalen ziehen am Nachmittag dichte Wolken auf, besonders in der Mitte. Doch im Osten gibt es eine Wetterpause mit freundlicherem Himmel. Höchstwerte liegen bei 23 Grad. Es weht ein frischer bis starker Wind aus Nordwesten. Morgen Vormittag wird es zunächst sonnig, bevor sich im Norden Wolken zeigen. Temperaturen erreichen maximal 27 Grad im Süden. Aktuelle Werte in Hamm am Maxi-Park 20 Grad, in Krefeld am Zoo 21 Grad und in Wuppertal an der Schwimmoper ebenfalls 20 Grad.
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5: A1 Köln Richtung Münster zwischen Tunnelvorhalle und Kreuz Dortmund-Unna 9 Kilometer Stau, 25 Minuten extra einplanen. A1 Dortmund Richtung Köln zwischen Tunnelvorhalle und Rastplatz Bruchmühle 6 Kilometer Stau, 40 Minuten mehr. A1 Euskirchen Richtung Dortmund zwischen Köln-Bocklemünd und Leverkusener Brücke 7 Kilometer Stau. A45 Hagen Richtung Gießen zwischen Meinerzhagen und Kreuz Olpe Süd 14 Kilometer Stau, 50 Minuten mehr einplanen. Gute Fahrt.
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0: Guten Tag zusammen. Es ist der Mittwoch. Es ist 14.42 Uhr. Big FM mit Deutschlands Biggest Beats. Rob Green hier. Hi zusammen. Gleich Mr. Know-It-All Teddy Swims. Einer von meinen absoluten Lieblingssongs, auch aus dem Jahr 22. Bag for You. Bin Riesenfan von Charlie XCX mit Rina Sawayama und Neptunica. Auch neu auf der Playlist What If. Alles hiernach.
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3: Bei uns in Nordrhein-Westfalen gibt es wieder deutlich mehr Beschwerden gegen die Polizei als noch im Jahr davor. Laut einem neuen Beschwerdebericht gingen 2025 rund 4.400 Eingaben ein. Das sind fast 29% mehr als 2024. Trotzdem sagt Innenminister Herbert Reul, gemessen an den insgesamt rund 5 Millionen Einsätzen ist es weiterhin ein sehr kleiner Anteil. Er spricht von insgesamt professioneller Polizeiarbeit. Die meisten Beschwerden drehten sich um Auftreten mit Kommunikation, es gab aber auch Diskriminierung.
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0: Yes, hi zusammen, Rob Green. Viertel vor drei, 08900901, die Hotline hier vom Big FM. Viele sagen heute, da Mittwoch ist es Bergfest. Ich finde, das klingt ein bisschen Boomer-mäßig, oder ist es Mittelfinger-Mittwoch? Markus?
1: Heißt Bergfest, definitiv.
0: Bergfest, okay, und warum?
1: Ja, ganz einfach, weil nur noch zwei wundervolle Tage kommen und dann geht's ab ins Wochenende.
0: Das wollte ich hören. Teddy Swims in der Show.

0: Clock, clock, sorry. 15 Uhr und 6 Minuten. Hi zusammen, hier ist Rob Green. Falls ihr es nicht gemerkt habt, sind wir mitten in der Weltmeisterschaft. Ja, und deswegen bei uns in der Show Fabi.
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2: Tja, Leute, wir sind gut 4 Wochen tief drin in der WM 2026. Und bevor sie uns zum Start ins Viertelfinale wieder ausspuckt, ist heute erstmal spielfrei. Oder wie man bei der FIFA sagen würde, Hydration Day powered by Powerade. Tja, Top-Zeitpunkt, sich mal anzuschauen, wer sind eigentlich die Gewinner und Verlierer der bisherigen WM. Die größten Verlierer, die deutsche Mannschaft und Julian Nagelsmann. Aus Gründen. Ein weiterer großer Verlierer, die FIFA. Trink, Werbepausen, schlechte Schiedsrichterleistungen und das Einmischen von Donald Trump ins Turnier. Dings, Donald, wenn ich den arroganten Typ sehen will, der vor der Presse dummes Zeug über Fußball erzählt, dann schaue ich immer noch ein Interview von Julian Nagelsmann. Und last but not least, die Öffis. Farblose Übertragung, gerade beim ZDF zu viele Experten und vor allem Claudia Neumann. Und weitere schwache männliche Kommentatorenkollegen, wo wir direkt bei den Gewinnern wären. Magenta TV, super Übertragungsqualität, ganz starke Experten, Kommentatoren und Analysen und, nun ja, mit Jürgen Klopp den neuen Bundestrainer schon vor dem DFB verpflichtet.

0: Weitere Gewinner: Kap Verde. Die Mannschaft hat die WM und die Fußballfans im Sturm erobert und Torhüter Wosinja Instagram. Und natürlich neben den Superstars, die performen, die Fans. Ob rudernde Norweger oder ein mexikanischer Junge, der einen grün-rot-weißen Weihnachtspulli trägt, weil er sich ein Trikot nicht leisten kann, aber die Farben seines Landes präsentieren will. Denn eins ist und bleibt klar: ohne Fans kein Fußball.
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2: Dankeschön, Fabi.

0: Sehr. Serb und Rita Ora, If It's Not Love, Big FM an diesem Mittwoch. Rob Green hier ab mit uns in dem Mittwoch Feierabend, oder? Und ebenfalls dabei Summer Jam, The Underdog Project und Neues von Bruno Mars. Alles hier nach.
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2: Rob Green hier, hi zusammen. Ich habe was für euch heute Abend. Zwei Stündchen, die 2-Stunden-Party geht los um 21.45 Uhr, Weinkeller in Dortmund. Nur 2 Stunden, aber Vollgas. Das Konzept ist Blitzparty am Mittwoch, kurz, hart und effektiv. Punkt 22 Uhr geht's los. Weinkeller Dortmund, 2 Stündchen. Viel Spaß dabei.
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2: 15.26 Uhr, Nela Krämer ist da. Nela, was trendet heute in den Socials?
3: Die Hündin Lucy geht gerade viral. Sie liebt Kühe und wenn die Moon, muss Lucy immer mitmachen. Statt bellen klingt das also so. Das ist der Hund.
2: Okay.
3: Der Hundehund wird millionenfach geklickt.
2: 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Ich habe es nicht geklickt und ich weiß warum. Was ist wirklich wichtig? Nela Krämer.
3: Krank sein, aber trotzdem arbeiten. Für viele in Deutschland offenbar komplett normal. Eine neue Umfrage zeigt, über 95% der Erwerbstätigen haben schon mal gearbeitet, obwohl sie sich eigentlich zu krank gefühlt haben. Dazu kommt auch noch, 72% hatten sogar schon mal das Gefühl, sich für eine Krankmeldung rechtfertigen zu müssen. Dabei gilt eigentlich, der Arbeitgeber darf wissen, wie lange man fehlt, aber nicht warum genau. Neue Hilfen für die Ukraine, die hat jetzt die NATO beschlossen. Beim Gipfel in Ankara haben die Mitgliedstaaten rund 140 Milliarden Euro zugesagt, aufgeteilt auf die nächsten 2 Jahre. Die USA, die wollen sich dabei ein bisschen zurückziehen, deshalb sollen europäische Länder mehr unterstützen, darunter auch natürlich Deutschland. Kanzler Merz spricht da von wichtigen Signalen in Richtung Russland. Die EU will Käfighaltung von Hühnern beenden und auch das Töten männlicher Küken abschaffen. Auch für importierte Lebensmittel sollen bald dieselben Tierschutzregeln gelten. Genau das wurde aber schon vor Jahren versprochen. Passiert ist aber bisher wenig. Tierschutzorganisationen fordern deshalb, schöne Pläne reichen nicht. Jetzt müssen bitte auch mal Taten folgen.
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3: Ich sag mal so viel schon, es ist ein kleiner Mix aus Big Music und Big Sports. Aber fangen wir von vorne an. DJ Kygo, den kennt man ja von Hits wie Stole the Show oder Firestone. Jetzt hat er eine Kollabo rausgehauen, der ich sag mal ungewöhnlichen Art, mit Norwegens Fußballstar Erling Haaland. Er ist bei der WM ja eh schon zum riesen Meme geworden, auch weil ein Video von ihm wieder aufgetaucht ist, in dem Erling als 14-Jähriger rappt. Das war ein Song mit dem Namen Kygo Yo, tja, und den hat Kygo jetzt geremixed. Die Rap-Skills vom jungen Erling, die klingen dann so. Also ich sehe da ein ganz klares zweites Standbein für den Fußballer, wenn es mal irgendwann mit dem Toreschießen nichts mehr wird. Mega witzige Story auf jeden Fall auch im Netz.
2: Zwei sehr fähige Norweger, Dankeschön.
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4: In Nordrhein-Westfalen ist es aktuell stark bewölkt. Der Nachmittag bringt Temperaturen zwischen 21 und 23 Grad. Wind weht frisch bis stark. Im Osten lässt sich zeitweise die Sonne blicken. Abends bleibt es meist wolkenreich mit freundlichen Momenten im Süden. Nachts wird es klarer. Morgen gibt's im Süden bis zu 27 Grad. Aktuelle Werte in Hagen am Freilichtmuseum sind es gerade 20 Grad. In Remscheid am Allee-Center ebenfalls 20 Grad und in Dortmund am Fußballmuseum ebenfalls 20 Grad.
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4: A1 Köln Richtung Münster. Zwischen Tunnel Vorhalle und Kreuz Dortmund-Unna gibt's einen 12 Kilometer langen Stau mit etwa 40 Minuten längerer Fahrzeit. Auf der A45 Richtung Gießen staut es sich zwischen Meinerzhagen und der Talbrücke Rosenthal auf 10 Kilometern mit ungefähr 30 Minuten Verzögerung. Auch auf der A57 Richtung Krefeld zwischen Bovard und der Ausfahrt Mörs-Hülsdonk gibt's einen 12 Kilometer langen Stau und rund 40 Minuten Verzögerung. Gute Fahrt.
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0: Rob Green an diesem Mittwoch with the MC at the Party. 15.38 Uhr ab mit uns in den hochsommerlichen Feierabend an diesem Mittwoch. Das hier ist neu auf der Playlist und ich liebe Ellie Goulden.
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0: Donovan. Big FM, Rob Green, Viertel vor vier an diesem Mittwoch. Hi zusammen. Gleich James Hype. Was für ein geiler Song. Wer hätte gedacht, dass James Hype noch so viele coole Songs rausbringen würde nach Ferrari. Wirklich unfassbar talentiert. Miles Smith dabei, Madcon auch und The Kid Laroi. Alles hier nach.
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7: Der Wohnungsbau bei uns in Nordrhein-Westfalen kommt weiter nur schwer voran und das verschärft die Lage auf dem Wohnungsmarkt. Der Verband der Wohnungswirtschaft sagt, es werden einfach zu wenig neue Wohnungen gebaut, obwohl der Bedarf hoch ist. Ein Hauptproblem sind die hohen Baukosten, teure Kredite und zuletzt auch Lieferprobleme. 2025 wurden bei uns in NRW zwar wieder etwas mehr Wohnungen genehmigt, fertig geworden sind aber deutlich weniger. Besonders heftig, eine neu gebaute Wohnung ist für viele Menschen bei uns in NRW zu teuer. Deswegen fordert die Branche jetzt andere Baustandards.
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2: Rob Green hier an diesem Mittwoch. Hi zusammen. 08900901, die Hotline hier direkt bei mir im Studio. Hi Rachel.
3: Guten Tag.
2: So, heute ist entweder Bergfest oder Mittelfinger Mittwoch, haben wir entschieden. Welchen Spruch findest du am besten?
3: Boah, ich weiß nicht. Ich versuche immer sehr viel positive Energie rauszulassen, aber manchmal muss man auch Leuten den Mittelfinger zeigen, wenn sie dumm sind. Sorry.
2: Okay, vielen Dank.
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0: Kaigao Parson James.
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0: Yes, Rob Green hier, heißt zusammen an diesem Mittwoch. Bishra ist gerade für ihre Cleanup-Challenge in Hannover unterwegs und da läuft gerade das Schützenfest Hannover. Dieses Schützenfest ist übrigens das größte Schützenfest der Welt. Bishra, das bedeutet auch viel Müll, oder?
5: Rob, du kannst dir nicht vorstellen, was hier los ist. Also Müll ist safe da. Das Erste, was ich gesehen habe, war auf jeden Fall ein Berg von Popcorn. Irgendjemand hat seine Popcorn verloren, der arme Mensch. Aber ich werde das Ding auf jeden Fall gleich wegräumen. Es liegt viel Müll, vor allem diese Pommesbecher oder auch Getränkeflaschen sehe ich hier. Von der Zuckerwatte die Stäbchen. Also es ist auf jeden Fall Müll da und es sind sehr, sehr viele Menschen. Riesenrad, Breakdancer, überall stehen hunderte Menschen. Ich werde diese Zangen gleich verteilen und dann werden wir hier einmal komplett übers Schützenfest durchkehren.
0: Das klingt anstrengend. Übrigens, auf diesem Fest wird traditionell Lütjelage getrunken. Und Leute, das ist wild. Man bekommt ein Bier und einen Korn in zwei verschiedenen Gläsern. Die Challenge ist, beides gleichzeitig zu trinken, sodass der Korn aus dem kleinen Glas ins Bier läuft. Boah, stelle ich mir nicht so einfach vor. Bishra ist unterwegs, also in ganz Deutschland aktuell.

0: Fever Dream. Muss gestehen, als ich den Song zum ersten Mal gehört habe, habe ich mich sofort verliebt. Das ist wirklich, wirklich ein sehr geiler Song. Lady Gaga und Doechii heißt Runway. So, 16.16 Uhr, Big FM, Rob Green und bleibt bei uns ebenfalls für Kelly Clarkson. Alles hier nach.
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2: Rob Green hier, hi zusammen, ich habe was für euch. Heute Abend die zwei Stunden Party geht los um 21.45 Uhr, Weinkeller in Dortmund. Nur zwei Stunden, aber Vollgas. Das Konzept ist Blitzparty am Mittwoch, kurz, hart und effektiv. Punkt 22 Uhr geht's los. Weinkeller Dortmund, zwei Stündchen. Viel Spaß dabei.
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2: 16 Uhr gleich 25. Nela Krämer ist da mit den Nachrichten. Nela, was trendet in den Socials?
3: Vor allem bei Insta wird in Erinnerung geschwelgt. Vor genau 10 Jahren kam nämlich Pokémon Go raus. Aha. Ich weiß auch noch, wie es war. Alle laufen plötzlich kreuz und quer draußen rum. Riesengruppen waren das ja teilweise. War auch irgendwie schon eine ganz geile Zeit.
2: Weiß ich nicht.
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2: Aber für diejenigen, die das geil fanden, bestimmt. Die sonstigen Themen, Nela Krämer.
3: Wenn Reisepläne mal wieder spontan umgeworfen werden, will die Deutsche Bahn uns bald zuverlässiger informieren. Mithilfe von KI sollen wir früher Bescheid bekommen, wenn unser Zug zu spät kommt, ausfällt oder plötzlich von einem anderen Gleis fährt. Vor allem die Verspätungsprognosen, die sollen genauer werden. Denn das kennen viele, erst in 5 Minuten, dann schon 20 und plötzlich ist der Zug doch schon früher da und ist weg. Ja, sowas soll dann in Zukunft entspannter werden. Bei einem möglichen Amoklauf an einem Gymnasium in Oberbayern wurden 2 Schülerinnen schwer verletzt. Die Polizei hat den mutmaßlichen Täter, einen 16-Jährigen, festgenommen. Laut Bayerns Innenminister Herrmann soll er mit einem Messer und möglicherweise auch einer Schusswaffe unterwegs gewesen sein. Gefunden wurde bisher aber nur die Munition. Was genau da passiert ist und ob es noch mehr Verletzte gibt, ist gerade noch nicht bekannt. Die Ermittlungen laufen natürlich auf Hochtouren. Deutlich mehr Industrieunternehmen sollen in Deutschland bei hohen Stromkosten entlastet werden. Das hat die EU heute beschlossen. Ab sofort können sich rund 20 neue Branchen darüber freuen, darunter auch die Glas- und Chemieindustrie. Die Bundesregierung, die hofft, dass so Arbeitsplätze bei uns in Deutschland gesichert werden und Unternehmen nicht ins Ausland abhauen.
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3: Pilze könnten für eine kleine Revolution in der Modewelt sorgen. Forscher der Universität Wien haben eine neue Methode entwickelt, um aus Pilzresten vegane Lederalternativen herzustellen. Statt extra die Teile zu züchten, werden dann Abfälle aus der Lebensmittelindustrie verwertet. Die werden dann zu so einem Brei plattgepresst und getrocknet. Das Ganze sieht echtem Leder auch schon ziemlich ähnlich. Laut den Forschenden ist die Quali sogar mit Rinderleder vergleichbar. Bisher ist da aber wohl noch ein bisschen was zu tun, besonders was so die Belastbarkeit von dem Zeug angeht. Also mal schauen, wann wir hier dann alle in Pilzlederjacken sitzen können.
2: Dankeschön.
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5: In Nordrhein-Westfalen zeigt sich aktuell gelegentlich die Sonne. Meist bleibt es bewölkt. Temperaturen bis zu 23 Grad. Ein frischer Nordwestwind weht. Am Abend bleibt es bewölkt. Im Westen und Süden kann es etwas auflockern. Die Nacht wird klarer. Im Norden sind Nebelfelder möglich. Morgen wird es teils neblig. Später setzt sich die Sonne durch. In Essen am Baldeneysee 20 Grad. In Velbert am Schloss Hardenberg 20 Grad. Und in Solingen am Kunstmuseum ebenfalls 20 Grad. Genießt den luftig leichten Spaziergang.
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5: A1 Köln Richtung Münster zwischen Hagen West und Kreuz Dortmund Unna. 10 Kilometer Stau, 40 Minuten Zeitverlust. A3 Köln Richtung Oberhausen zwischen Kreuz Breitscheid und Oberhausen Lierich. 8 Kilometer Stau, 40 Minuten. A45 Hagen Richtung Gießen zwischen Meinerzhagen und Kreuz Olpe Süd. 8 Kilometer Stau, 25 Minuten. A57 Köln Richtung Krefeld zwischen Bovert und Ausfahrt Mörs Hülsdonk. 10 Kilometer Stau, 40 Minuten Verzögerung. Gute Fahrt.
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0: Disco Lions, Tina Shay. Immer noch ein Song, also wirklich immer noch, das läuft gefühlt seit einem Jahr nonstop, immer noch auf allen Festivals wird das gespielt, sehr geil. 16.38 Uhr, Big FM, Rob Green, das ist hier chillig für den Mittwochfeierabend. Dave und Thames, wir spielen in der Show Rain Dance.
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0: Robin Schulz und Headlights. Big FM.
1: Wusstest du eigentlich, dass mehr als die Hälfte aller Frauen für einen zweiwöchigen Urlaub über 50 Kleidungsstücke einpackt? Dafür ist die Hälfte aller Piloten während eines Fluges schon mal eingenickt. Aber keine Panik. Viel Spaß im Urlaub.
0: Das ist für mich wirklich der beste Song im Moment auf der Playlist. Drei Jungs aus Norwegen, The Bowser. Song heißt Magnetic und wird auch bei jedem Festival in diesem Jahr laufen. Wirklich. Spielen wir gleich. Ebenfalls dabei Weißen Tom Gregory und Shibuzi. Alles hier nach.
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7: In einem Krankenhaus in Leverkusen sind an einem extrem heißen Wochenende vor knapp 2 Wochen 12 Menschen gestorben. Jetzt ermittelt die Staatsanwaltschaft Köln. Sie prüft, ob die Hitze bei den Todesfällen eine Rolle gespielt hat und ob es möglicherweise Fremdverschulden gibt. Das Krankenhaus selber sagt, die Zahl sei für ihr Krankenhaus mit sehr vielen und alten, schwerkranken Patienten nicht ungewöhnlich hoch. Auch die SPD im NRW-Landtag fordert jetzt Aufklärung und will wissen, wie Krankenhäuser bei der nächsten Hitzewelle bei uns in NRW besser geschützt werden können.
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0: Niklas, my friend.
10: Ja, hallo.
0: Na, wie geht's dir? Was machst du an diesem Mittwoch?
10: Oh Gott, nix. Ich gammel rum und bereite mich auf meine Uni vor.
0: Okay, was steht an? Was lernst du?
10: Also ich mache jetzt ein Auslandsjahr in Japan und ja, dafür lerne ich dann so ein bisschen oder fange an zu lernen. Ja.
0: Also Japanisch lernen oder was?
10: Yep.
0: Gott, wie ist das, wenn man eine Sprache lernt, wo man die Buchstaben nicht mal verstehen kann?
10: Naja gut, man lernt halt die Schriftzeichen, die verschiedenen Schriftsysteme, das japanische Alphabet, also die japanischen Alphabete, es gibt nämlich mehrere Schriftsysteme.
0: Ich finde das krass, wenn du das machst. Also kannst du schon einigermaßen gerade ausreden oder bist du ganz am Anfang?
10: Ui, also ich habe schon so einen Kurs gemacht, aber ich muss noch mal viel wiederholen. Also ich kann, naja, wirklich reden noch nicht so richtig, nee.
0: So, das finde ich echt klasse. Hut ab. Also dann alles Gute, mein Lieber.
10: Ja, danke, gleichfalls.
0: Danke, bis dann.

Lost Frequencies. Sehr geiler Song. 17 Uhr und 7 Minuten Mittwoch. Rob Green, Feierabend für die meisten von uns an diesem Mittwoch. Ich bin riesen Fan von Erling Haaland. Spielt gerade wirklich sehr geil für Norwegen. Und er hat vor 10 Jahren aus Spaß mit seinen Freunden einen Song namens Kygo Yo rausgebracht, was jetzt wieder auf den Socials voll die Runde macht. Liegt dran, dass Haaland so gefeiert wird für seine Art. Sogar der erfolgreiche norwegische DJ Kygo wurde auf diesen Song aufmerksam und meinte dann, wenn Haaland es schafft, im Achtelfinale gegen Brasilien ein Tor zu schießen, werde ich Haalands Song neu mixen. Ja, gesagt, getan. Haaland machte ein Tor und Kygo brachte da

Irgendwie geil, oder? Kygo, yo, zusammen mit Kygo. Und ich finde es auch ganz geil, dass Kygo tatsächlich seine Tropical House Bits da eingebaut hat. Sehr geil. 17 Uhr und 9 Minuten. Big FM, Rob Green, Rudimental und Khaled.

0: Nathan Feuerstein.
1: I'm sorry that I
0: 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Und das ist Tobias Topic. Big FM Rob Green Topic. Becky G. Sorry, Papi gleich. Auch ein sehr geiler Song aus dem Jahr 2009. Black Eyed Peas, I Got a Feeling und Kid Laroi, alles hier nach.
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2: Rob Green hier, hi zusammen. Ich habe was für euch heute Abend. Zwei Stündchen, die 2-Stunden-Party geht los um 21.45 Uhr Weinkeller in Dortmund. Nur 2 Stunden, aber Vollgas. Das Konzept ist Blitzparty am Mittwoch, kurz, hart und effektiv. Punkt 22 Uhr geht's los. Weinkeller Dortmund, 2 Stündchen. Viel Spaß dabei.
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2: 17.25 Uhr an diesem Mittwoch, den 8. Juli. Rob Green hier, hi zusammen. Gleich mit Sarah Larsson und Tyler, Swedish House Mafia. Und mit Taylor Swift, The Fate of Ophelia. Unsere eigene Ophelia im Studio. Er ist Nela Krämer. Nela hat die neuesten Nachrichten. Nela, was trendet in den Socials?
3: Rosalia hat auf ihrer Tour immer einen kleinen Beichtstuhl mit auf der Bühne. Diesmal saß Chaperone auf der anderen Seite und hat spicy Details zu einer Ex-Beziehung ausgeplaudert.
2: Okay.
3: Im Netz wird da viel gerätselt, um wen es wohl geht. Es scheint nämlich keine unbekannte Person zu sein.
2: News. Da bin ich völlig raus. Also, was ist wirklich wichtig an diesem Mittwoch? 17.26 Uhr, Nela Krämer.
3: Deutschlands Lehrerzimmer werden immer älter. Das zeigen jetzt neue Zahlen vom Statistischen Bundesamt. Mehr als jede dritte Lehrkraft ist mittlerweile über 50 Jahre alt. Die Schulbehörde warnt da, in den nächsten Jahren gehen viele Lehrkräfte also gleichzeitig in Rente und der Nachwuchs, der fehlt eigentlich noch.
2: Pling!
3: Ein Frieden zwischen den USA und dem Iran rückt immer mehr in Ferne. Nach den Angriffen von letzter Nacht hat US-Präsident Trump dem Iran jetzt schon wieder gedroht. Beim NATO-Gipfel in Ankara sagte er, der Iran sei bereits hart getroffen und weitere US-Attacken könnte es höchstwahrscheinlich schon in den nächsten Stunden geben. Der Iran, der hat auch schon heftige Gegenreaktionen angekündigt. Eigentlich sollten beide Seiten weiter verhandeln. Expertenteams rechnen dabei erstmal nicht mehr mit. Streit um das Milliardensparpaket fürs Gesundheitssystem. Abgeordnete von Grünen und Linken wollen jetzt vor das Bundesverfassungsgericht ziehen. Sie sagen, Union und SPD haben das Gesetz kurz vor der Abstimmung noch einmal stark verändert. Für eine gründliche Prüfung sei deswegen keine Zeit mehr geblieben. Mit dem Sparpaket will die Regierung die Krankenkassen entlasten. Kritiker befürchten aber, dass vor allem die Versorgung darunter leiden wird.
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3: Kanye West sorgt in Albanien gerade für richtig viele Diskussionen. Die Regierung, die will nämlich sein Konzert durchziehen und steckt da sogar noch mal mehr als 4 Millionen Euro extra rein. Für die Show wurde in der Hauptstadt Tirana nämlich extra ein Stadion aufgebaut. Albanien will so Kanye-Fans aus der ganzen Welt anlocken und den Tourismus pushen. Natürlich gibt es da super viele Kritiker, die verweisen unter anderem nochmal auf antisemitische und verschwörungstheoretische Äußerungen. Kanye hat da ja echt heftige Dinge rausgehauen. Genau aus den Gründen haben Länder wie Polen oder Großbritannien sich in der Vergangenheit schon dazu entschieden, Kanye erstmal keine Bühne mehr geben zu wollen. Sind wir mal gespannt, was da dann noch so rauskommt.
2: Nele, dankeschön.
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4: In Nordrhein-Westfalen zeigt sich der Abend stark bewölkt, besonders in Köln und Bonn. Ein frischer Wind weht aus nordwestlicher Richtung, also lieber die Jacke nicht vergessen. In der Nacht dann teils klar, besonders in Bielefeld und anderen nördlichen Städten möglich. Morgen startet mit Nebel, doch im Laufe des Vormittags zeigt sich die Sonne. Sonnenbrille nicht vergessen. Aktuell in Gütersloh am Stadtpark 21 Grad, in Recklinghausen am Planetarium 22 Grad und an der Zeche Zollverein in Essen ebenfalls 22 Grad.
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4: A1 Dortmund Richtung Euskirchen zwischen Köln-Niehl und Tunnel Löwenich. 8 Kilometer stocken, 20 Minuten Zeitverlust. A3 Richtung Herlen-Aachen zwischen Kreuz Köln-Ost und Kreuz Köln-Süd. 7 Kilometer Stau, 40 Minuten. A3 Richtung Oberhausen zwischen Leverkusen-Opladen und Kreuz-Hilden. 5 Kilometer Stau, 25 Minuten. A45 Hagen Richtung Gießen zwischen Meinerzhagen und Talbrücke-Rosenthal. 4 Kilometer Stau, 20 Minuten. Gute Fahrt.
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6: Hallo, ich bin Ursula. Deutschland ist in der Frage, ob Geschäfte sonntags öfter öffnen dürfen sollten, gespalten. In einer YouGov-Umfrage sprachen sich 43% der Menschen dafür aus. 50% lehnten es hingegen ab. Jüngere und Männer stehen einer Lockerung der Sonntagsöffnungen dabei offener gegenüber als Ältere und Frauen. Handelsverbände werben schon seit längerem dafür, Geschäfte öfter und flexibler sonntags öffnen zu dürfen. Die Gewerkschaft Verdi lehnt das mit der Begründung der Sonntagsruhe für Beschäftigte ab. Und noch der Blick auf den DAX, der stand zuletzt bei 25.007 Punkten.
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muss zugeben, ich bin schon ein bisschen so ein Swiftie geworden über die Jahre. Und das aus meinem Munde. 17 Uhr und 40 Minuten. Es ist Mittwoch. Rob Green mit Feierabend in den meisten Teilen. Und in den meisten Teilen Deutschlands aktuell ist es sehr angenehm warm. Sehr schön. Hochsommer 2026 ist wieder da. Und es gibt neue Musik von der Dame hier.

0: Haven gleich.
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15: Bei uns in Nordrhein-Westfalen gibt es wieder deutlich mehr Beschwerden gegen die Polizei als noch im Jahr davor. Laut einem neuen Beschwerdebericht gingen 2025 rund 4.400 Eingaben ein. Das sind fast 29% mehr als 2024. Trotzdem sagt Innenminister Herbert Reul, gemessen an den insgesamt rund 5 Millionen Einsätzen ist es weiterhin ein sehr kleiner Anteil. Er spricht von insgesamt professioneller Polizeiarbeit. Die meisten Beschwerden drehten sich um Auftreten mit Kommunikation. Es gab aber auch Diskriminierung.
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0: 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Rob Green, guten Abend zusammen. Mittwoch, ab mit euch in den Mittwochabend. Die meisten von euch jetzt wahrscheinlich schon Feierabend. Solltet ihr noch einen Tacken arbeiten, dann sind wir natürlich auch bei euch. Justin Bieber ist gleich dabei. Wir haben Another and 54 Ultra. Das ist im Moment wirklich neben The Bowser mit Magnetic, mein Lieblingssong Talk to You. Aber wir starten mit Caitlin Aragon in Haven. Hier ist I Run. Rob Green, guten Abend.

0: Justin Timberlake, Mirrors, Big FM, Rob Green, 18 Uhr und 9 Minuten.
1: Gebrauchte Taschentücher und so ist schon eklig. Ja. Wenn man da so irgendwas drauf sieht, ist jetzt nicht so geil, würde ich sagen.
2: Wenn da Flüssigkeit drauf ist, wo du keine Ahnung hast, von wem die sein könnte, dann würde ich es nicht aufheben, dann würde ich es liegen lassen und weitergehen.
3: Manchmal sieht man auch in Europa sowas wie Spritzen und so, das würde ich jetzt auch nicht so gerne aufheben.
4: Irgendwie Kleidung, die vollgesifft ist, Hundekot, sowas in die Richtung.
0: Okay!
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0: Yes, aber all das macht Bishra, unsere neue Kollegin in Deutschlands Big Star Morning Show. Sie macht Cleanups in ganz Deutschland. Heute Vormittag war sie in Düsseldorf und jetzt ist sie auf dem größten Schützenfest der Welt in Hannover. Und es läuft richtig gut, oder?
7: Leute, ich brauche jetzt Motivation für euch. Sind wir bereit?
8: Ja!
7: Lauter!
8: Ja!
7: Okay, als erstes gibt's hier die Zangen in die Hand. Wie fühlt sich's an, so eine Zange?
8: Sehr gut, für mich sehr wichtig.
7: Sehr gut. Wo gehst du denn hin?
8: Also ich glaube, ich würde mich nochmal Richtung Riesenrad bewegen. Da war, glaube ich, viel und generell so Essensstände auf jeden Fall, was da verloren geht, ne?
7: Okay,
8: ja.
7: Dann gehe ich zum Popcornstand. Wo gehst du hin?
9: Ich würde zur Losbude gehen, da ist immer ganz viel Müll auf dem Boden.
7: Okay, dann würde ich sagen, wir gehen los.
0: Okay, und zur Belohnung gab's dann zum Schluss noch etwas.
7: Ey Leute, weil ihr die geilsten wart hier in Hannover, fahren wir jetzt alle zusammen auf meinen Nacken eine Runde Autoscooter.
0: Yeah. Oh geil, Bishra macht das, was ihr auch schon für Big FM gemacht habt. Morgen geht's für die Cleanup Challenge nach Bremen und Hamburg. 7 nach 7 in Deutschlands Big Star Morning Show.

0: Stay, Jack Styles and John. Und das sind die beiden Jungs von Neptunica. Neu auf der Playlist Big FM, Rob Green, What If, gleich in voller Länge. Und ebenfalls dabei Major Lazer, DJ Snake und Mö. Ray ist dabei, alles hier nach.
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0: Junica. What if? Geiler Song.
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0: Rob Green hier, hi zusammen, ich habe was für euch. Heute Abend zwei Stündchen, die 2 Stunden Party geht los um 21.45 Uhr, Weinkeller in Dortmund. Nur 2 Stunden, aber Vollgas. Das Konzept ist Blitzparty am Mittwoch, kurz, hart und effektiv. Punkt 22 Uhr geht's los. Weinkeller Dortmund, 2 Stündchen. Viel Spaß dabei.
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0: 18.27 Uhr, die neuesten Nachrichten mit Nela Krämer. Nela, was trendet in den Socials?
3: Vor allem bei Insta wird gerade in Erinnerung geschwelgt. Vor genau 10 Jahren kam nämlich die App Pokémon Go raus. Ich weiß auch noch genau, wie es war, dieser Riesenhype. Alle laufen plötzlich kreuz und quer draußen rum. Das war auch schon irgendwie eine ganz coole Zeit damals.
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3: Krank sein, aber trotzdem arbeiten, für viele in Deutschland offenbar komplett normal. Eine neue Umfrage zeigt, über 95% der Erwerbstätigen haben schon mal gearbeitet, obwohl sie sich eigentlich zu krank gefühlt haben. Dazu kommt auch noch, 72% hatten schon mal das Gefühl, sich für eine Krankmeldung rechtfertigen zu müssen. Dabei gilt eigentlich, der Arbeitgeber darf wissen, wie lange man fehlt, aber nicht warum genau. Statt Geschlossenheit ging es beim NATO-Gipfel in Ankara heiß her. Im Mittelpunkt steht da mal wieder US-Präsident Trump. Der kritisiert seine Verbündeten nämlich ziemlich heftig. Unter anderem droht Trump jetzt Spanien, den gegenseitigen Handel auf Eis zu legen, weil das Land beim Thema Verteidigung nicht so mitzieht, wie er will. NATO-Chef Rutte sagt da aber, die europäischen NATO-Staaten haben wegen Trump schon sehr viel aufgerüstet. Viele Industrieunternehmen in Deutschland freuen sich gerade. Die EU möchte deutlich mehr Firmen bei hohen Stromkosten entlasten. Davon profitieren ab sofort rund 20 weitere Branchen, darunter auch die Glas- und Chemieindustrie. Die Bundesregierung, die hofft, dass so Arbeitsplätze in Deutschland gesichert werden und Unternehmen ihre Produktion nicht ins Ausland verlagern.
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3: Pilze könnten für eine kleine Revolution in der Modewelt sorgen. Forschende der Universität Wien haben eine neue Methode entwickelt, um aus Pilzresten vegane Lederalternativen herzustellen. Statt extra die Teile zu züchten, werden dann einfach Abfälle aus der Lebensmittelindustrie verwertet. Die werden dann zu einem Brei plattgepresst und getrocknet. Das Ganze sieht echtem Leder auch schon ziemlich ähnlich. Laut den Forschenden ist die Quali sogar mit Rinderleder vergleichbar. Bisschen was ist aber wohl noch zu tun und zu erforschen, besonders was das Thema Belastbarkeit bei den Produkten angeht. Also mal schauen und abwarten, wann wir hier dann wirklich in Pilzlederjacken sitzen können.
0: Nela, dankeschön.
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5: In Nordrhein-Westfalen zeigt sich der Abend stark bewölkt, besonders in Köln und Bonn. Ein frischer Wind weht aus nordwestlicher Richtung, also lieber die Jacke nicht vergessen. In der Nacht dann teils klar, besonders in Bielefeld und anderen nördlichen Städten möglich. Morgen startet mit Nebel, doch im Laufe des Vormittags zeigt sich die Sonne. Sonnenbrille nicht vergessen. Aktuell in Gütersloh am Stadtpark 21 Grad, in Recklinghausen am Planetarium 22 Grad und an der Zeche Zollvereinen Essen ebenfalls 22 Grad.
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5: A1 Dortmund Richtung Euskirchen zwischen Köln-Niel und Tunnel Löwenich 8 Kilometer stocken, 20 Minuten Zeitverlust. A3 Richtung Herlen-Aachen zwischen Kreuz Köln-Ost und Kreuz Köln-Süd 7 Kilometer Stau, 40 Minuten. A3 Richtung Oberhausen zwischen Leverkusen-Opladen und Kreuz-Hilden 5 Kilometer Stau, 25 Minuten. A45 Hagen Richtung Gießen zwischen Meinerzhagen und Talbrücke Rosenthal 4 Kilometer Stau, 20 Minuten. Gute Fahrt.
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2: Der Wohnungsbau bei uns in Nordrhein-Westfalen kommt weiter nur schwer voran und das verschärft die Lage auf dem Wohnungsmarkt. Der Verband der Wohnungswirtschaft sagt, es werden einfach zu wenig neue Wohnungen gebaut, obwohl der Bedarf hoch ist. Ein Hauptproblem sind die hohen Baukosten, teure Kredite und zuletzt auch Lieferprobleme. 2025 wurden bei uns in NRW zwar wieder etwas mehr Wohnungen genehmigt, fertig geworden sind aber deutlich weniger. Besonders heftig, eine neu gebaute Wohnung ist für viele Menschen bei uns in NRW zu teuer. Deswegen fordert die Branche jetzt andere Baustandards.
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1: Hi ihr Lieben, ich bin's, Miriam Ordoy-Henna, Halbzeit bei Newcomer at Big FM. Zwei spannende Bands kämpfen diese Woche um den Titel Newcomer der Woche und ihr entscheidet mit eurer Stimme. Heute sind noch einmal The Chucks an der Reihe mit ihrer Single Patterns. Die Band setzt auf einen modernen Indie-Pop-Sound und gehört zu den Acts, die man auf dem Schirm haben sollte. Die Jungs stellen sich selbst kurz vor.
2: Fun Fact, unser Bandname beruht auf der Tatsache, dass unsere ersten Songs mit Kreide auf eine Tafel gekritzelt wurden und wir in einem ehemaligen Klassenzimmer proben. Wir spielen seit circa 3 Jahren zusammen. Unsere Musik befasst sich mit Themen wie Liebe und Verlustängsten. Unsere musikalische Inspiration schöpfen wir aus dem Drang, verschiedene Einflüsse und Stile zu etwas Neuem zu vereinen.
1: Mit Patterns zeigen The Chucks, wie mitreißend moderner Gitarrenpop klingen kann. Und wenn euch der Song gefällt, dann stimmt jetzt ab auf bigfm.de für The Chucks. Morgen hören wir nochmal Monday. Eure Stimme entscheidet, wer am Ende der Woche Newcomer der Woche bei Big FM wird.
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2: Du schreibst deine Hausarbeit in der Uni und benutzt KI. Da gibt es immer die Angst vor KI-Detektoren. Der beste Schutz ist aber nicht irgendein Humanizer-KI-Tool oder sowas. Der beste Schutz ist ein sauberer Arbeitsprozess.
3: Die Leute kommen einfach ihrer Arbeit nicht nach. Das ist das Problem. Ne?
2: Wichtig ist, so ein Tool beweist nicht, dass du getäuscht hast. Es liefert nur ein Signal. Mehr erstmal nicht. Diese Scanner suchen nach typischen Mustern, wie sie große Sprachmodelle oft erzeugen. Also sehr glatte Sätze, vorhersehbarer Aufbau, gleichförmiger Stil und sowas. Das Problem dabei, genauso können aber auch gut überarbeitete Texte von echten Studierenden aussehen. Deshalb gibt es auch immer wieder Fehlalarme. Heißt für dich, ein hoher KI-Score ist unangenehm. Ja, aber noch kein Urteil. Und ein niedriger Score macht eine fragwürdige Abgabe auch nicht direkt sauber. Entscheidend ist am Ende nicht der Endtext, sondern ob du den Schreibprozess, deine Quellen und deine Argumentation erklären kannst. Kurz gesagt, ein KI-Detektor erkennt Muster, aber keine Wahrheit.
4: Alles gut, relax Mama, morgen neuer Tag, heute normaler Tag, guter Tag, morgen auch normal, relax. Arbeiten muss Mama, ohne Arbeiten geht nicht, Mama. Immer relax, positiver.
2: Also, keep calm, für mehr Tipps, klick dich rein.
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0: Vor allem bei Insta wird gerade in Erinnerung geschwelgt. Vor genau 10 Jahren kam nämlich die App Pokémon Go raus. Ich weiß auch noch genau, wie es war, dieser Riesenhype. Alle laufen plötzlich kreuz und quer draußen rum. Das war auch schon irgendwie eine ganz coole Zeit damals.
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0: Krank sein, aber trotzdem arbeiten, für viele in Deutschland offenbar komplett normal. Eine neue Umfrage zeigt, über 95% der Erwerbstätigen haben schon mal gearbeitet, obwohl sie sich eigentlich zu krank gefühlt haben. Dazu kommt auch noch, 72% hatten schon mal das Gefühl, sich für eine Krankmeldung rechtfertigen zu müssen. Dabei gilt eigentlich, der Arbeitgeber darf wissen, wie lange man fehlt, aber nicht warum genau. Statt Geschlossenheit ging es beim NATO-Gipfel in Ankara heiß her. Im Mittelpunkt steht da mal wieder US-Präsident Trump. Der kritisiert seine Verbündeten nämlich ziemlich heftig. Unter anderem droht Trump jetzt Spanien, den gegenseitigen Handel auf Eis zu legen, weil das Land beim Thema Verteidigung nicht so mitzieht, wie er will. NATO-Chef Rutte sagt da aber, die europäischen NATO-Staaten haben wegen Trump schon sehr viel aufgerüstet. Viele Industrieunternehmen in Deutschland freuen sich gerade. Die EU möchte deutlich mehr Firmen bei hohen Stromkosten entlasten. Davon profitieren ab sofort rund 20 weitere Branchen, darunter auch die Glas- und Chemieindustrie. Die Bundesregierung, die hofft, dass so Arbeitsplätze in Deutschland gesichert werden und Unternehmen ihre Produktion nicht ins Ausland verlagern.
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0: Pilze könnten für eine kleine Revolution in der Modewelt sorgen. Forschende der Universität Wien haben eine neue Methode entwickelt, um aus Pilzresten vegane Lederalternativen herzustellen. Statt extra die Teile zu züchten, werden dann einfach Abfälle aus der Lebensmittelindustrie verwertet. Die werden dann zu einem Brei plattgepresst und getrocknet. Das Ganze sieht echtem Leder auch schon ziemlich ähnlich. Laut den Forschenden ist die Quali sogar mit Rinderleder vergleichbar. Bisschen was ist aber wohl noch zu tun und zu erforschen, besonders was das Thema Belastbarkeit bei den Produkten angeht. Also mal schauen und abwarten, wann wir hier dann wirklich in Pilzlederjacken sitzen können.
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2: Hey Leute, was geht ab? Hier ist Lukas Podolski.
3: Und Ries, wunderschönen Mittwoch an. Friends, wir machen direkt weiter. Musikalisch natürlich auch ein bisschen was aus dem Glücksgefühle-Line-Up. Der Countdown läuft. Im September geht's los. Tickets haben wir auch noch für euch am Start. Und natürlich auch mehr von mir und Polly.
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0: Rita Ora ist das hier auf Big FM. Mittwoch haben Good Vibes Only die Show zum Glücksgefühle Festival mit mir, Reese und Lukas Podolski. Volli, jetzt, man muss sagen, ne, gerade alle sind so trendig auf Minimalizen und sowas. Bist du jemand, hast du viel Stuff so über die Jahre? Oder wie sieht dein Kleiderschrank eigentlich aus?
1: Ja, ich habe sehr viel Zeug, weil immer in den Vereinen, wo man spielt, auch immer so dieses Zeug sich ansammelt. Ne? Ja. Also Anzüge und damals beim DFB die ganzen Sachen. Und ich bin auch immer einer so, der sich irgendwie so Erinnerungsstücke immer nicht wegschmeißt oder weggibt, sondern die dann auch mal behält.
0: Ja.
1: Und dann hat man halt immer wieder viele Klamotten.
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0: Weißt du eigentlich, dass Honig das einzige Lebensmittel ist, welches bei richtiger Lagerung niemals verdirbt? Und dass der Schokoriegel Snickers nach dem Pferd der Herstellerfamilie Mars benannt ist? Verrückt, oder? Sachen gibt's.
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0: allem bei Insta wird gerade in Erinnerung geschwelgt. Vor genau 10 Jahren kam nämlich die App Pokémon Go raus. Ich weiß auch noch genau, wie es war, dieser Riesenhype. Alle laufen plötzlich kreuz und quer draußen rum. Das war auch schon irgendwie eine ganz coole Zeit damals.
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0: Krank sein, aber trotzdem arbeiten, für viele in Deutschland offenbar komplett normal. Eine neue Umfrage zeigt, über 95% der Erwerbstätigen haben schon mal gearbeitet, obwohl sie sich eigentlich zu krank gefühlt haben. Dazu kommt auch noch, 72% hatten schon mal das Gefühl, sich für eine Krankmeldung rechtfertigen zu müssen. Dabei gilt eigentlich, der Arbeitgeber darf wissen, wie lange man fehlt, aber nicht warum genau. Statt Geschlossenheit ging es beim NATO-Gipfel in Ankara heiß her. Im Mittelpunkt steht da mal wieder US-Präsident Trump. Der kritisiert seine Verbündeten nämlich ziemlich heftig. Unter anderem droht Trump jetzt Spanien, den gegenseitigen Handel auf Eis zu legen, weil das Land beim Thema Verteidigung nicht so mitzieht, wie er will. NATO-Chef Rutte sagt da aber, die europäischen NATO-Staaten haben wegen Trump schon sehr viel aufgerüstet. Viele Industrieunternehmen in Deutschland freuen sich gerade. Die EU möchte deutlich mehr Firmen bei hohen Stromkosten entlasten. Davon profitieren ab sofort rund 20 weitere Branchen, darunter auch die Glas- und Chemieindustrie. Die Bundesregierung, die hofft, dass so Arbeitsplätze in Deutschland gesichert werden und Unternehmen ihre Produktion nicht ins Ausland verlagern.
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0: Pilze könnten für eine kleine Revolution in der Modewelt sorgen. Forschende der Universität Wien haben eine neue Methode entwickelt, um aus Pilzresten vegane Lederalternativen herzustellen. Statt extra die Teile zu züchten, werden dann einfach Abfälle aus der Lebensmittelindustrie verwertet. Die werden dann zu einem Brei plattgepresst und getrocknet. Das Ganze sieht echtem Leder auch schon ziemlich ähnlich. Laut den Forschenden ist die Quali sogar mit Rinderleder vergleichbar. Bisschen was ist aber wohl noch zu tun und zu erforschen, besonders was das Thema Belastbarkeit bei den Produkten angeht. Also mal schauen und abwarten, wann wir hier dann wirklich in Pilzlederjacken sitzen können.

0: Big FM mit Pitbull, I Know You Want Me, bei uns am Start. Good Vibes Only, die Show zum Glücksgefühle Festival 2026. So, jetzt ist es wirklich passé, Alter, Fußball ist over. Gab's in deinem Leben, Poldi, gab's mal den Punkt, wo du gedacht hast, wow, Alter, irgendwie, es ist schon einfach eine Last, so?
1: Ich habe ja meine ganze Kindheit geopfert, um das zu leben, was ich heute bin. Und warum soll ich jetzt auf den Platz gehen und sagen, boah, kein Bock aufs Training und warum muss am Wochenende ein Spiel sein, warum jetzt um die Uhrzeit und warum sind keine Fans im Stadion und so weiter, sondern man hat ja die ganze Zeit darauf hingearbeitet und liebt das, was man macht, und darum

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1: Corinna hier, ich grüße euch. Und ich habe eine Entscheidung getroffen. Ich habe entschieden, ich werde dankbar sein für jedes Lebensjahr und mir keinen Kopf mehr machen übers Älterwerden. Okay, ich bin erst 36. Trotzdem ist das mit dem Älterwerden manchmal ein Thema für mich. Auch weil die sozialen Medien es in mir triggern. Von gespritztem Eigenblut, was jünger machen soll, über Cremes und Prozeduren. Ständig bekomme ich das Gefühl vermittelt, ey, du musst aufpassen, dass du auf keinen Fall alt aussiehst. Ganz schön stressig. Ganz anders war das Gefühl, als ich kürzlich einem älteren Bekannten begegnet bin. Er ist über 70 Jahre alt, hat einen weißen Bart und er hat gesagt, ich freue mich über meinen weißen Bart, weil das heißt, dass Gott mir schon so viele Jahre geschenkt hat. Dieser Mann hat mich beeindruckt. Das Älterwerden und älter aussehen nicht als Last zu sehen, sondern als Geschenk. Okay, ich geb's zu, ich werde mir trotzdem die Gesichtsmaske gegen die ersten Fältchen draufhauen, aber ich übe dabei, dankbar zu sein. Dafür, dass Gott mir schon so viele Lebensjahre geschenkt hat. Ich wünsche euch noch einen schönen Abend.
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1: Du schreibst deine Hausarbeit in der Uni und benutzt KI. Da gibt's immer die Angst vor KI-Detektoren. Der beste Schutz ist aber nicht irgendein Humanizer-KI-Tool oder sowas. Der beste Schutz ist ein sauberer Arbeitsprozess.
2: Die Leute kommen einfach ihrer Arbeit nicht nach. Das ist das Problem. Ne?
1: Wichtig ist, so ein Tool beweist nicht, dass du getäuscht hast. Es liefert nur ein Signal. Mehr erstmal nicht. Diese Scanner suchen nach typischen Mustern, wie sie große Sprachmodelle oft erzeugen. Also sehr glatte Sätze, vorhersehbarer Aufbau, gleichförmiger Stil und sowas. Das Problem dabei, genauso können aber auch gut überarbeitete Texte von echten Studierenden aussehen. Deshalb gibt es auch immer wieder Fehlalarme. Heißt für dich, ein hoher KI-Score ist unangenehm. Ja, aber noch kein Urteil. Und ein niedriger Score macht eine fragwürdige Abgabe auch nicht direkt sauber. Entscheidend ist am Ende nicht der Endtext, sondern ob du den Schreibprozess, deine Quellen und deine Argumentation erklären kannst. Kurz gesagt, ein KI-Detektor erkennt Muster, aber keine Wahrheit.
3: Alles gut, relax, Mama. Morgen neuer Tag. Heute normaler Tag, guter Tag. Morgen auch normal, relax. Arbeiten muss, Mama. Ohne Arbeiten geht nicht, Mama. Immer relax, positiver.
1: Also, keep calm. Für mehr Tipps, klick dich rein.
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0: Du hast ja gesagt, also ich versuche jetzt nur noch eine Stunde am Tag maximal. Wie schaffst du das? Also wie stellst du das sicher, dass es wirklich nur eine Stunde am Tag ist?
1: Das ist halt immer so eine kleine Challenge für sich selber. Also ich habe jetzt nicht, dass ich da dann nur eine gewisse Zeit das eingestellt habe, sondern ich achte halt so ein bisschen drauf, okay, wie viel Bildschirmzeit habe ich jetzt? So probiere ich das jeden Tag einzudämmen.
0: Challenge klingt immer für mich so nach Anstrengung. Empfindest du das als anstrengend?
1: Anstrengend nicht, ne? Immer halt so eine kleine Herausforderung.
0: Naja, aber du hast ja viele Herausforderungen am Tag. Das ist ja eine zusätzliche, eine... Das ist jetzt die Frage, ist es eine vermeidbare Challenge oder ist es eine Challenge, wo du auch sagst, ich muss zugeben, ich kann gar nicht ohne, ich brauche diese Challenge. Ein bisschen Sucht spricht da doch noch aus mir.
1: Ja, was heißt Sucht? Also zum Beispiel, was ja zum Beispiel das Riesenproblem von vielen ist, wenn der Wecker morgens im Bett klingelt und man erstmal gar nicht schafft aufzustehen, weil man in einem Social Media beschäftigt ist.
0: Ja.
1: Das ist ja so das Problem. Und das sind dann so die kleinen Challenges, die ich halt gern so annehme und sage, das gibt's nicht mehr bei mir. Morgens aufstehen und das Erste, was ist, am Handy irgendwas anschauen.
0: Das ist schon verrückt, ne, muss man sagen.
1: Ja, man verliert halt so die Zielstrebigkeit.
0: André, eine Stunde am Tag, also im Schnitt, ne? Das sind ja, muss man jetzt nicht groß Mathe können, sind ja 365 Stunden im Jahr.
1: Ja.
0: Das sind 15 Tage, ich könnte jetzt auch ganz gemein sagen, 15 Urlaubstage, die du mit deinem Handy verbringst.
1: Richtig.
0: Und zwar 24 Stunden. Nonstop. Als ob du 15 Tage am Stück an deinem Handy wärst. Findest du das in dieser Relation krass oder sagst du irgendwie, ja, geht eigentlich noch?
1: Also ich finde es schon krass. Auf jeden Fall.
0: Was erschreckt dich daran, dass es 15 Tage sind oder dass in einer Stunde immer noch ziemlich viel ausmacht?
1: Was man da einfach an Lebenszeit versemmelt.
0: Wahnsinn, gell? Schon verrückt. Ja. Ein paar haben online schon mitgemacht. Ich werde mir gleich das Ergebnis angucken. Aber es gab auch ein paar, die zum Beispiel angekreuzt haben, dass für sie 4 Stunden ganz normal sind. Weißt du, wie viel 4 Stunden täglich auf ein Jahr gerechnet werden?
1: Das ist ja brutal.
0: Das ist brutal. Es sind 60 Tage. Das heißt, 2 Monate des Jahres, die du ununterbrochen an deinem Handy warst.
1: Das ist krank.
0: Also irgendwie auch gar nicht so greifbar, ne? Weil man denkt sich so, das kann doch gar nicht sein, so, das ist doch unmöglich. 2 ganze Monate. Ich muss ganz ehrlich sagen, ich kann es mir gerade auch nicht vorstellen. Das ist für mich nicht greifbar.
1: Unvorstellbar.
0: Irgendwie. Unvorstellbar, ja. Jetzt würde ich gerne wissen, noch zum Abschluss wissen, du hast das ja jetzt geändert. Du bist jetzt nur noch bei einer Stunde. Hat sich dadurch irgendwas verbessert? Merkst du irgendwie, dass es irgendwie einen Einfluss hatte, die Veränderung?
1: Ja, auf jeden Fall.
0: Inwieweit?
1: War ich über den Tag gesehen einfach schon produktiver und konzentrierter auf den Tag. Man zieht den Tag einfach konsequenter durch.
0: Oh, hast du ein bisschen mehr erreicht dadurch?
1: Ja, auf jeden Fall.
0: Okay, schön. Man denkt sich dann immer so, wenn man was erreicht hat, jetzt kann ich es mir ja wieder gönnen, jetzt kann ich mich ja wieder entspannen. Was machst du stattdessen? Okay. Weil die Gefahr besteht ja, dass du dann wieder ins Doomscrolling verfällst. Was ist dann deine Alternative? Was bietest du deinem Gehirn an? Sport, spazieren, weiß ich nicht. Oder was gibst du deinem Körper in dem Moment, wenn er merkt, er braucht noch ein bisschen was?
1: Ich bin halt abends gern mit meinem Auto beschäftigt. Da fange ich gern Schrauben an.
0: Tuning? So ein bisschen?
1: Ja, genau, so ein Nürburgring.
0: Ah, cool.
1: 46 M3.
0: Sehr gut. Fühlst du dich, wenn du das machst, gut? Oder sagst du, nee, da bin ich manchmal auch frustriert danach?
1: Nee, da fühle ich mich total aufgehoben.
0: Sehr cool.
1: Ja.
0: Bin froh, dass ich die Frage gerade gestellt habe, sonst hätte ich es ja gar nicht rausgefunden, dass du so Tuning magst. André, dann vielen Dank für deinen Anruf. Und dir einen schönen Abend. Alles Gute.
1: Gerne.
0: Bis bald.
1: Ebenso. Ciao.
0: So, anrufen dürft ihr auch vom Handy und vom Festnetz. Unser heutiges Thema kommt aus der Community. Und zwar, jetzt habe ich den Namen schon wieder vergessen. Wie heißt er? muss die E-Mail nochmal aufmachen. Erik heißt er, genau. Der hat sich den Themenwunsch geäußert.

0: über Medienkonsum zu sprechen und würde ganz gerne wissen, wie viel Medienkonsum ist eigentlich gesund? Und das müsst ihr jetzt mit eurem eigenen, ne, sprecht nicht für andere, sondern sagt mal, wie viel ist denn gesund? Wie viel seid ihr so am Tag irgendwie mit Medienkonsum beschäftigt? Und was macht das vor allem mit euch? Gehen wir mal in die nächste Leitung, da haben wir wen mit der Endziffer 1-0. Hallo.
1: Gehen wir mal in die nächste Leitung, da haben wir
2: wen mit der Endziffer
0: 1-0. Wer da, woher?
2: Ja, hallo, Gunter aus Rhein-Neckar-Kreis.
0: Gunter, kennen wir uns?
2: Ja, klar, ach komm. Schon so oft miteinander telefoniert, bestimmt 5, 6, 7 Mal.
0: Daher frage ich, sonst das frage ich nur, wenn ich unsicher bin.
2: Achso, nee, alles gut.
0: Gunter, freue mich.
2: Sehr gutes Thema.
0: Gutes Thema, sagst du?
2: Sehr gutes Thema.
0: Sehr gutes Thema. Ist nicht von mir, ist von Erik, siehst du.
2: Ja, hab also, ich bekommen.
0: So, Gunter, was sagst du denn konkret in Stunden? Was findest du, ist ein gesunder Medienkonsum? Du musst für dich sprechen.
2: Ja, halbe Stunde bis eine Stunde. Du meinst ja mit Medien auch TV oder so, ja?
0: Alles, was nicht Medien nur ist, ja.
2: Ja, ja, sicher. Nee, die Leute übertreiben, das ist viel zu viel.
0: Ich meine, wir könnten jetzt auch sagen, ja, zu Medien zählen ja auch Bücher und Zeitungen und so weiter. Aber mal wirklich Hand aufs Herz. Das, was wir doch tagtäglich nutzen und ständig irgendwie Stunden mit verbringen, das ist nicht die Zeitung, das ist nicht das Buch, das ist bei den meisten der Fernseher. Und das Handy und der Computer und ne, all die anderen Ablenkungen. Also eine halbe bis eine Stunde.
2: Ja, klar, mehr nicht. Ja, das ist, die Leute verblöden völlig mit dem Zeug. Katastrophe.
0: Ist diese halbe bis eine Stunde, mit was füllst du die? Also bist du da ganz gezielt dann auf der Suche nach irgendwas Bestimmtem oder lässt du dich berieseln?
2: Nee, ich lasse mich nicht groß berieseln. Ich gucke mal Nachrichten an oder so über den Computer. Ich habe kein TV angeschlossen bei mir, weil es keinen Anschluss gibt. Und deswegen, und mir reicht es, was da kommt. Und gut, man kann sich mal einen Spielfilm angucken. Das ist so wie Zurück in die Zukunft oder so gehört, ein bisschen zum Allgemeinwissen oder Allgemeinbildung. Okay, sollte man, oder wenn einer zu dir sagt, der grüßt das Murmeltier, sollte schon wissen, was damit gemeint ist oder so, ganz klar. Aber alles andere ist doch diese komischen Gangsterfilme und was die Leute für einen Mist immer angucken. Ehrlich, und die verblöden da doch völlig. Das sieht man am Straßenverkehr überall oder wenn sie sich streiten an der Supermarktkasse über die Reihe und wer erst an die Kasse kommt. Und das kommt alles von daher irgendwie in die Rechthaberei und den ganzen Mist und so. Ja, die und ständig in das Ding reingucken, wenn die Leute sieht an der ÖPNV-Haltestelle oder auch beim Autofahren und so, sogar die Busfahrer, wenn sie da Ampel stehen, tippen auf dem Smartphone rum und so. Das ist echt eine Katastrophe. Ne?
0: Ja, das verstehe ich. Also diese halbe Stunde wird mit Nachrichten gefüllt. Welche Nachrichten beziehst du dann in dem Moment? Öffentliche, zugängliche Nachrichten oder bist du auf deinen eigenen Quellen unterwegs?
2: Nee, öffentlich eigentlich. Ich suche da nicht groß rum. Es gibt ja, du kannst ja dein Smartphone so einstellen, dass irgendwelche Nachrichten draufkommen. Oder so.
0: Ach, das will ich gar nicht. Nee, da will ich ja zu bombardiert. Nee,
2: Mache ich auch nicht. Ne? Das ist doch eigentlich Quatsch. Wenn Radio, das reicht eigentlich. Und gut, manche Dinge, dass man die auch sieht oder so. Also im Video, das passt eigentlich auch. Aber man sollte es nicht übertreiben, weil das lenkt, man verlernt Denken dadurch. Wenn du, weil du sagst, Bücher oder Zeitungen, bei einer Zeitung bist du ja mehr aktiv, da denkst du ja mit anhand des Textes oder so. Ja. Aber sonst berieseln, das stumpft einfach ab.
0: Jetzt hast du eine halbe Stunde. Ich weiß nicht gerade, wie viele Minuten die Tagesschau geht, aber ich glaube so, weiß ich nicht, 15 bis 20 würde ich jetzt mal schätzen. Die halbe Stunde ist dann fast rum. Wie fühlst du denn die andere halbe Stunde? Guckst du dann irgendwie noch ein Politikthema oder wofür interessierst du dich dann noch? Was ziehst du dir dann noch rein?
2: Nee, nicht groß. Also ich kann im Radio auch die Tagesschau empfangen, also den Ton natürlich nur oder so. Das reicht mir. Also vielleicht, ich hatte ja gesagt, halbe Stunde bis eine Stunde. Das heißt, ich fühle das nicht, also ich müsste jetzt das richtige Zeitmesser machen oder so. Das habe ich einfach so über den Daumen genommen. Ja, das ist nicht mal so gesagt, dass ich so viel konsumiere oder so. Gut, ich habe, wenn ich zu Hause bin, das Radio schon im Hintergrund immer an, manchmal auf zwei Sender in verschiedenen Zimmern oder so. Ja, und dann hört man halt zu, was da kommt oder so. Oder wenn ich irgendwo, ich bin früher manchmal auf Montagen gewesen zum Teil und dann habe ich mir ein Radio mitgenommen, habe aber dann mehr einen Musiksender drauf gehabt oder so, weil das einfach angenehmer ist oder so. Und dann auch nach den Nachrichten, Verkehrsnachrichten und so, viel auf der Straße gewesen und dann kenne ich die ganzen Straßen und dann denkt man sich, oh, wieder alles überfüllt und wieder Geisterfahrer und das ganze Zeug und so. Gut, dass ich nicht dabei bin und so weiter. Ne? Deswegen, aber das, ich meine, ein Radio im Hintergrund, wenn du irgendwo was montierst oder so, das ist eigentlich nicht so ein richtiger Konsum, weil du hängst ja nicht daran wie am Telefon und guckst da genau rein oder so, verstehst du? Deswegen.
0: Ja, das ist eher so ein Begleitmedium, würde ich fast schon sagen. Oder, das ist wieder jetzt ja, so dieses Aktive.
2: Wie auch im Kraftfahrzeug oder so. Ist ja angenehm, wenn man Radio hat oder
0: ja,
2: so.
0: Musik ist ja schön und ja, dann wird man immer zwischendurch mal kurz informiert und ja, ich verstehe schon, was du meinst. Was mich interessieren würde, ist jetzt zwei Sachen. Erstmal würde mich interessieren, war das schon immer so, dass der Gunther sich da so zurückhalten konnte und immer nur halbe Stunde? Oder hast du irgendwann mal für dich selbst einfach entschieden, es reicht, ich mache das jetzt so, ich beschränke das jetzt? Wie
2: war ja das? Gut, ich habe das schon als Jugendlicher gemerkt, wenn man zu viel vor der Glotze sitzt, dass das schlecht ist. Ja, das habe ich schon in jungen Jahren gemerkt und so. Ja, ja, klar. Nee, ich habe mich da nie groß damit oder ich bin lieber als Kind auf der Straße gewesen, wie mich vor dem TV zu sitzen. Und der Nachbar hat immer gesagt, ja, jetzt kommt Kinderstunde, muss man Kinderstunde gucken. Also, was kommt da genau? Ja, Kinderstunde. So ein Quatsch. Ey, das sitze ich im Sommer dann vor allem, gehe ich dann in den Stub rein und gucke mir so ein Mist an da mit Kie und die starken Männer oder so ein Klump, was da immer kam und so. Nee, ach so ein Blödsinn. Ich bin draußen aktiv, ich finde etwas anderes.
0: Aber gut, dass du das gerade sagst, weil das wäre jetzt auch die Anknüpfung gewesen zur zweiten Frage, die mich interessiert. Und zwar, darf ich fragen, wie alt du bist, Gunther?
2: Ja, bei mir steht ein Fünfer vorne.
0: Ein Fünfer vorne, okay. Ich würde gerne wissen, wie war das denn damals als Kind, zu Kinderzeiten in deinem Elternhaus? Wie viel, damals gab es ja kein Internet, aber wie viel Fernsehen durftest du zum Beispiel gucken? Oder nicht nur, wie viel du gucken durftest, sondern wie viel wurde bei euch zu Hause geschaut?
2: Oh, das weiß ich nicht. Also meine Eltern haben da bestimmt abends irgendwie länger oder so, aber ich war da nie reglementiert. Also wenn ich übertrieben hätte, wahrscheinlich schon hätte meine Mutter irgendwas gesagt zu mir oder so. Aber ich war da nie reglementiert und solche Sachen auch. Wie dem draußen sein als Kind, die anderen haben gesagt, ich muss jetzt rein und so weiter. War nie. Und dann war ich am Schluss der Letzte, dann bin ich auch nach Hause gegangen. Alleine war es dann langweilig. Ne? Ja, aber ich hatte da richtig Freiheit und so weiter. Und das war ja gut, so gut. Ich habe nicht übertrieben, irgendwelche Blödsinn gemacht oder so, ganz klar. Nee. Also ich war da, meine Eltern waren da großzügig, aber die wussten auch, dass es gut ist und so. Deswegen, also, da bin ich wirklich, so Hausarrest und so einen Scheißdreck hatte ich nie.
0: Ich hatte vor kurzem ein nettes Gespräch mit einer sehr erfolgreichen Geschäftsfrau, die ist so ungefähr in meinem Alter, also so um die 40 rum. Ich glaube so ein paar Jährchen jünger, zwei, drei Jährchen jünger. Und die hat mir das auch erzählt. Das ist schon ein bisschen länger her, aber es fällt mir gerade ein, dass sie sagte, du, bei uns zu Hause war das so, dass wir eine Stunde in der Woche Fernsehen gucken durften und der Fernseher war im Schrank und die ganze Woche blieb der Fernseher im Schrank. Also auch meine Eltern haben den nicht aufgemacht und geguckt und dann wurde er dann immer am Wochenende mal rausgeholt und dann wurde für eine Stunde zusammen was geguckt, was da so im Fernsehen läuft und dann wurde er wieder zugemacht. Ich habe mir dann in dem Moment gedacht, das ist ja heute undenkbar. Eine Stunde in der Woche und ansonsten, selbst die Eltern haben da sonst nichts gehört. Ja, ja. Nachrichten wurden übers Radio gehört, alles was wichtig war, hat man dann mitbekommen. Ja. Und wenn du das heute jemandem sagen würdest, würdest du dein Kind bildschirmfrei erziehen auf die gleiche Art und Weise, da merkst du richtig, das ist unvorstellbar.
2: Ja, aber das wäre total okay, ich meine, eine Stunde in der Woche ist das nicht, dann kriegst du manches nicht mit oder so, gerade Nachrichten oder so, gut, wenn man das Radio anhat, okay, aber das wäre eigentlich eine gute Sache, also ganz ehrlich, und dass die Eltern auch ein Vorbild waren, finde ich gut für die Kinder. Ich meine, es war ein paar interessante Gespräche von Frauen vor kurzem, auch vorgestern oder so, ich habe jetzt die Namen nicht mehr im Kopf, also ich finde es immer toll, wenn Frauen anrufen, die haben immer interessante, die tun das Thema gut hinterleuchten und so, das finde ich immer sehr interessant. Ganz ehrlich, also so Unternehmerinnen, und gut, die eine muss so kämpfen müssen mit der finanziellen Sache, tut mir nur leid, aber die ist engagiert und das finde ich gut, Mensch. Mit ihren vielen Versicherungen und alles Mögliche, was die erzählt hat. Ich glaube, irgendwo Freiburg oder Bodensee, ich weiß es nicht mehr genau.
0: Du tut mir leid, ich bin gerade gedanklich bei dir. Ich habe das, was in den letzten Tagen war, gerade nicht gerade im Kopf. Aber Gunther, ich danke dir vielmals auf jeden Fall für das Gespräch.
2: Ja.
0: Ich wünsche dir alles Liebe, ne? Pass auf dich auf. Und
2: ja, ich sehe auch, beim letzten Mal sage ich gerade noch, da wollte ich noch sagen, hoffentlich ruft der Heiko wieder an, am nächsten Tag hat er schon angerufen.
0: Da hat er angerufen? Ich schön. Wusste ich gar nicht. Bis dann.
2: Der Heiko ist warm, meine ich. Okay.
0: Tschüss, mach's gut.
2: Gut, super. Jo, alles klar, Daniel.
0: Ciao.
2: Danke, tschüss.
0: Anrufen dürft ihr auch vom Handy vom Festnetz. Wie viel Medienkonsum ist genug oder reicht euch? Ruft mich an.
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0: Was ist für euch persönlich gesunder Medienkonsum? Gehen wir doch mal in die nächste Leitung. Da haben wir wen dran mit der Endziffer 43. Guten Abend, wer da, woher?
4: Abend, hier ist der Niklas.
0: Hallo Niklas, woher?
4: Aus dem schönen Herford.
0: Aus Herford.
4: In NRW.
0: Schön. Freue mich, dass du da bist. Niklas, jetzt bin ich mal gespannt, ob du hier die Stundenzahl hochtreiben wirst. André hat eine Stunde am Tag und er hat früher mehr gehabt, er hat gemerkt, ich vernachlässige einfach sehr stark meinen Beruf und das geht gar nicht. Deswegen schränkt er sich jetzt ein. Für ihn eine tägliche Challenge, wie er sagt. Und Gunther sagt, eine halbe bis eine Stunde. Für ihn ist es keine Challenge, sondern er sagt, das habe ich schon als Kind irgendwann erkannt, dass das Quatsch ist und bis heute bleibt er sich da auch treu. Wie sieht es denn bei dir aus?
4: Ja, also ich würde schon sagen, ich benutze mein Handy so 3 Stunden am Tag und ich bin auch sehr aktiv auf Social Media und kriege viele Nachrichten, deswegen habe ich da eher eine höhere Handynutzung.
0: Mhm.
4: Aber wenn ich viel zu tun habe, also ich spiele auch Fußball und gerade ist ja Sommerpause, also wenn ich dann beim Fußball spielen bin oder halt einfach viel mit den Jungs draußen bin, dann bin ich eher nicht so viel am Handy. Also kommt schon auf den Tag drauf an, aber so an einem durchschnittlichen Tag so 2,5, 3 Stunden. So.
0: 2 bis 3 Stunden, 3, okay. Ja. Nochmal 3. Weißt du, wie viele Tage das im Jahr wären?
4: Boah, nee.
0: 45.
4: Gute Frage. 45, ja.
0: 1,5 Monate. Nonstop.
4: Krass. 24/7.
0: wäre das. Findest du es viel oder sagst du, nö, es ist mir wert? Finde ich cool. Ist okay.
4: Boah, also viel ist halt, ich würde auch sagen, ich bin 18, also für mein Alter ist es noch irgendwie okay. Aber ich finde, umso älter man wird, umso weniger müsste man schon seinen Medienkonsum, also umso weniger dürfte man am Handy sein, würde ich jetzt mal so sagen.
0: Das verstehe ich nicht ganz, wie du es meinst.
4: Also, dann hat man ja mehr Pflichten, wenn man ja noch älter ist. So. Da muss man zur Arbeit gehen und so. Und hat dann einfach viel mehr zu tun als so ein 18-Jähriger. Also, dann müsste man, dann finde ich so, wenn man noch Kinder hat und sowas, dann kann man halt einfach nicht mehr so viel am Handy sein, wie als wenn man 18 ist und noch so einfach noch viel halt einfach chillt.
0: Was glaubst du, wie lange. Wenn du jetzt nichts ändern würdest und du bleibst bei den 3 Stunden täglich, ne?
4: Ja.
0: Wie lange müsstest du so weitermachen, dass du ein ganzes Jahr deines Lebens verloren hast?
4: Oh, wie lange ich so weitermachen müsste?
0: Um ein ganzes Jahr deines Lebens verloren zu haben.
4: Boah. Da kann ich nur schlecht schätzen, also.
0: 8 Jahre.
4: 8 Jahre?
0: Ja, nach 8 Jahren hättest du ein Jahr verloren. Also das wäre quasi ein gesamtes, komplettes Jahr, wo du, das ist auch wieder nicht greifbar, das kann man sich gar nicht vorstellen, 365 Tage, 24 Stunden, aber es entspricht der Wahrheit, ne?
4: Krank, ja.
0: Nach 8 Jahren. Und das Ding ist, das ist jetzt bei 3 Stunden, aber du weißt selber, wir gucken halt 3 Stunden Handy und abends gucken wir noch 3 Stunden Netflix.
4: Also
0: das heißt, da verkürzen sich die 8 Jahre und dann haben wir gleich mal 3 Jahre draus gemacht und nach 3 Jahren hast du schon ein Jahr verloren.
4: Ja. Also ich finde, ich habe auch einen Freund, der heißt Torben, der hat mir so eine App vorgeschlagen, da kann man auch so seinen Social-Media-Konsum so einstellen. Das heißt, man guckt jetzt TikTok und nach einer Stunde wirst du halt so, kriegst du eine Nachricht und dann sagt dir das so, ey, du bist seit einer Stunde auf TikTok, weil ich finde, man vergisst auch die Zeit, wenn man am Handy ist.
0: Voll. Liegt übrigens nicht an dir. Zieh die Schuld nicht an dir, das ist absichtlich natürlich so programmiert. Ne?
4: Ja.
0: Das Ziel ist, dich da drin zu halten. Und diese Algorithmen sind stärker als unsere, manchmal stärker als unsere mentale Fähigkeit, da rauszubrechen. Wie fühlst du dich nach den 3 Stunden, würde ich gerne mal wissen.
4: Boah, also ich fühle mich schon schlecht, weil man hätte ja viel Produktiveres machen können in der Zeit. Und wenn man sich dann wirklich mit anderen Dingen befasst, die einem auch Spaß machen, dann lernt man halt doch viel draus. Also es ist ja schon ein heftiger Unterschied, ob ich jetzt 3 Stunden am Handy bin oder 3 Stunden für die Schule lerne. Also ist dann halt einfach Zeit vergoldet.
0: Vergolden ist für mich eigentlich was, wenn man was Wertvolles macht. Vergolden wäre, wenn du Zeit mit Freunden verbringst, wenn du Zeit mit der Partnerin, mit der Familie verbringst. Das ist für mich Zeit vergolden. Das ist wertvoll. Aber,
4: ach so.
0: Aber bei Medien Doomscrolling würde ich sagen, ich mache sie wie so ein Reißwolf, weißt du? Du machst Trash draus irgendwie, du zerstörst sie in dem Moment. Aber gut, wie du magst. Also du sagst ja, das ist ein schlechtes Gefühl, aber was ist denn das Dominante in diesem Gefühl? Ist es so, dass du sagst so, ich bin irgendwie innen drin leer oder ich bin gestresst oder ich bin erschöpft oder was ist das Dominante daran? Schlechtes Gefühl kann ja alles sein.
4: Ich würde sagen, auf jeden Fall müde.
0: Okay.
4: Also erschöpft trifft es schon sehr gut. Also ich fühle mich einfach müde irgendwie. Also das Handy gucken powert mich aus irgendwie.
0: Was wäre denn anders gefragt, was ist denn das, was dich erschöpft? Ist es der Inhalt, der für dich einfach keine Qualität hat, belanglos ist? Oder, weil man kann ja manchmal auch irgendwie was 3 Stunden gucken, weißt du, und dann denkt man sich so, boah, das war richtig gut, dann nehme ich was mit. Aber dich erschöpft's ja. Warum erschöpft's dich?
4: Weil so viel auf mich einprasselt. Also verschiedene Themen auf TikTok zum Beispiel. Und zu jedem Thema, was man dann auf TikTok oder Insta kriegt, hat man dann auch wieder seine eigene Meinung im Kopf. Das heißt, der Kopf rattert die ganze Zeit durch, wenn man sich was anguckt. Und der Kopf kriegt ja auch keine Pause dann. Also er entspannt sich nicht und hat die ganze Zeit was zu tun. Das macht die Erschöpfung für mich aus.
0: Kommt er zu irgendwelchen guten Schlussfolgerungen? Weil du sagst, okay, der hat jetzt voll viele Infos bekommen, ist jetzt erschöpft. Aber wenn dann halt ein bisschen Zeit vergangen ist, sagst du dann irgendwie, okay, das habe ich jetzt daraus mitgenommen, das ist irgendwie wertvoll gewesen, das nicht.
4: Ja, das kommt ganz auf die Sachen an, die man sich anguckt. Also wenn ich mir jetzt irgendwie die ganze Zeit so Rainwood angucke, dann kriege ich ja nichts Produktives in meinen Kopf. Aber wenn ich mir irgendwie was zur Politik angucke oder über halt ein Thema, was mich interessiert, zum Beispiel Fußball, dann lerne ich ja schon viel daraus und kann auch mir viel merken.
0: Zum Beispiel?
4: Ja, also...
0: Gemein. Oder hast du was?
4: Also Fußball interessiert mich halt viel oder... Auch so, ich gehe zur Bundeswehr und da, wenn ich da Videos drüber kriege, ist auch viel Spannendes dabei, was man sich auch merken kann. So.
0: Mhm.
4: Und ja, also ist es ja auch so, wenn man sich ein Thema lange anguckt, dann ist es ja voll damit. Also zum Beispiel TikTok jetzt. Wenn ich mir jetzt irgendwie viel über die Bundeswehr angucke, dann habe ich automatisch mehr Videos darüber. Und ich finde, das macht es aber auch so süchtig.
0: Also so dieses, ja, klar, manchmal reizt es auch schon, wenn man es in der Anwesenheit seines Handys ausgesprochen hat, habe ich das Gefühl. Und dann kriegt man plötzlich Videos angezeigt. Ich bin zum Beispiel, ich muss auch sagen, ich mag zum Beispiel so Life-Hacks. Die liebe ich total. Wenn man irgendwie so kleine Sachen dann gezeigt bekommt, wo man sich denkt, ach stimmt, das kann man auch so machen. Das ist ja viel einfacher und viel praktischer. Und ich nehme mir jedes Mal vor, das musst du dir merken, dass fürs nächste Mal, wenn du irgendwie in der Situation bist, so ein Life-Hack, ja, irgendwie weiß ich nicht, wie man irgendwie was öffnet, so handwerklich oder so mit Schraubenzieher und keine Ahnung. Hast du bestimmt auch schon mal gesehen, solche Videos. Aha. Aber ich sag dir ganz ehrlich, ich speichere die immer. Aber dieser Ordner wird immer größer mit den gespeicherten Videos. Aber ich gucke da auch nicht mehr rein. Ja. Ist es auch nicht so, dass ich sage, oh, Moment mal, da gibt es auch so ein Video, was ich mir gespeichert habe. Das muss ich mir jetzt angucken.
4: Ja, Tim Gio.
0: Ich habe 99% davon vergessen.
4: Ja, ist so. Also man speichert sich 1000 Sachen und was guckt man sich davon wirklich nochmal an? Also irgendwie nichts.
0: Nix. Wenn es nicht, nachdem du es geguckt hast, irgendwie bleibt, dann bleibt es halt auch nicht.
4: Ja, man vergisst es halt. Du guckst dir ein Video an und 5 Videos später hast du halt das Video von vor 5 Videos einfach komplett vergessen. So.
0: Ja. Ärgert dich das selbst oder sagst du irgendwie, nö, ist nicht schlimm?
4: Also, naja, es ärgert mich jetzt nicht wirklich, also... Vielleicht manchmal ärgert es mich, wenn ich irgendwie so ein Video vergesse, so was mich eigentlich interessiert und ich es nicht gespeichert habe oder so, dann ist es vielleicht schon ärgerlich, aber so sonst ist es ja das Konzept so von TikTok oder Insta, also ist sonst nicht schlimm.
0: Okay. Niklas, ich habe noch eine letzte Frage an dich. Du sagst, drei Stunden am Tag, schlechtes Gefühl, genauer gesagt, das Gefühl heißt erschöpft. Was müsstest du tun, um dieses Gefühl erschöpft, also das Gegenteil zu erreichen? Was wäre das Gegenteil von erschöpft für dich und was müsstest du dafür tun?
4: Boah, was müsste ich dafür tun, um das Gegenteil von erschöpft?
0: Wenn du jetzt sagst, ja, mein Handy weglegen und so weiter, das wäre jetzt simpel, dann haben wir zwar kein erschöpft, aber dann haben wir ja trotzdem das, was dazu geführt hat, dass du da hingegriffen hast. Also es muss ja irgendeinen Grund geben, warum du überhaupt hingegriffen hast. Ne? Du fühlst dich erschöpft, greifst dahin, kriegst noch mehr Erschöpfung. Was müsste man stattdessen eigentlich machen?
4: Vielleicht davor, also vielleicht erstmal sich so selber ein Ziel legen. Also das heißt, ich sage mir selbst, ich muss jetzt zum Beispiel 1,5 Stunden lernen und darf dafür eine Stunde gucken. So, dann habe ich nicht dieses Erschöpfungsgefühl, sondern dann ist auch in meinem Kopf so drin, so, ja, ich habe gerade was gemacht und es geht mir besser einfach so.
0: Ja, was wäre noch interessant? Was könnte man noch machen?
4: Was könnte man noch machen? Also auf jeden Fall lernen, vielleicht Sport machen oder so. Oder
0: sagen wir mal, dein Kopf will aber trotzdem, dein Kopf will das Handy. Und du willst ihm aber auch sagen, so, okay, weißt du was? Alles klar, Kopf, du kriegst das Handy, aber was?
4: Dann auf jeden Fall diese App zu legen von meinem Freund Jorben.
0: Okay, dass du dich schon mal warnt, wann das Limit erreicht ist, okay, ja, gute Möglichkeit.
4: Und sonst vielleicht sich einfach, okay, wenn man sich nicht die App runterladen will, einen Timer stellen oder vielleicht ruft man, also was auch schlau ist, vielleicht ruft man einen Freund an, der damit vorbeikommt und in der Zeit, wo er kommt, kann man dann aufs Handy gucken und danach hat man ja eh keine Möglichkeit mehr, so aufs Handy zu gucken. Also
0: ich denke gerade an Gunther. Was macht der Gunther? Hast du vor dem zugehört, was er gesagt hat?
4: Nur halb, also nicht so ganz. Ich habe erst dann. So.
0: Also diese Zeit, diese halbe Stunde am Tag, sagt er einfach, ich will einfach nur gerade gucken, was in der Welt passiert. Also Nachrichten und so weiter. Ich will kurz die Nachrichten gehört haben und das reicht mir auch schon. So. Und jetzt könnte das ja in deinem Fall bedeuten, so, dass du selber entscheidest, was möchte ich jetzt eigentlich gucken. Nicht, was wirft mir der Algorithmus zu, sondern ganz bewusst so, okay, ich interessiere mich für, was weiß ich, keine Ahnung, irgendein bestimmtes Thema und dazu schaue ich mir jetzt was an. Und zwar nicht 50 Kurzvideos, sondern irgendwas, wo ich das erklärt bekomme, wo ich danach schlauer rausgehe.
4: Das kann man, also das ist auch eine Methode. Ich einfach was rauszusuchen, was man auch wirklich gucken will und nicht einfach Doomscrolling machen. Ja. Und dann findet, also dann ist es auch spannender und produktiver. Kommt halt immer drauf an, was man guckt, ne?
0: Kommt immer drauf an, was man guckt. Wenn ich dir sagen würde, du darfst nur noch eine Stunde in der Woche an dein Handy und ich gebe dir jetzt aber eine Auswahl, eine riesenlange Liste mit Möglichkeiten, was du dir aussuchen darfst, würdest du einfach mit dem Finger irgendwo drauf drücken, draufhalten und sagen, das will ich mir angucken oder würdest du dir die Liste ganz genau anschauen? Sei ehrlich.
4: Boah, ich würde mir schon die Liste genau anschauen. Weil sonst, vielleicht, ich kriege ja auch öfter Themen so auf mein Handy, was mich dann nicht so interessiert. Und dann, wenn ich dann wirklich nur eine Stunde pro Woche habe ich dann ja die ganze Zeit so verschwendet. Die ganze Stunde so, wenn ich Themen kriege, die mich wirklich nicht interessieren.
0: Ja. Vielleicht sollten wir das wirklich mal machen.
4: Ja, finde ich auch. Vielleicht lieber mal so irgendwie so den Algorithmus einfach besser optimieren für sich selber so.
0: Ja. Ich glaube, das nehme ich gerade aus dem Gespräch von Gunther und mit dir gerade mit. Sei du selbst der Algorithmus und lass dich nicht mehr vom Algorithmus bestimmen. Cool. Niklas, vielen Dank. War auch für mich gerade eine neue Erkenntnis. Dir einen schönen Abend. Bis bald.
4: Danke. Ich grüße Bubatz.
0: Bubatz? Okay. Gut, jetzt gehen wir in die nächste Leitung und ihr könnt anrufen vom Handy, vom Festnetz. Hauptsache, ihr habt keinen Bubatz geraucht. Die Nummer zu mir.
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0: So. Und zwar hätte ich euch ganz gerne klar und bewusst bei mir in der Sendung heute zum Thema, was ist für dich persönlich noch gesunder Medienkonsum? Ganz konkret in Stunden pro Tag, bestimmtes Gefühl vielleicht aber auch, wo ihr sagt so, wenn ich merke, an dem Punkt komme ich gerade, dann ist genug. Ja, es kann bei der einen Person nach einer Stunde sein, bei euch ist es vielleicht erst nach 5 Stunden. Frage an dieser Stelle, muss man das immer ausreizen, bis man an diesen Punkt kommt? Ich weiß es nicht. Frag euch. Gehen wir in die nächste Leitung, da haben wir wie mit der Endziffer 8-0. Hallo.
5: Hi Daniel, Schena hier aus Karlsruhe.
0: Schena, grüß dich.
5: Hi.
0: Ja, Schena. So, wie sieht's aus? Wie viel Zeit ist gesund am Tag bei dir?
5: Also ich glaube, das ist immer total unterschiedlich, weil es kommt immer darauf an, was man macht.
0: Was machst du denn so im Schnitt, wenn ich dich jetzt mal um deine Bildschirmzeit bitten würde? Was sagt die denn?
5: Also mich brauchst du gar nicht fragen, ich habe da fast gar nichts. Ich bin total selten am Telefon oder Social Media, aber ich habe 3 Kinder und habe das halt sehr genau beobachtet, was da alles so abgeht bei denen.
0: Das heißt, du selbst konsumierst gar keine Medien?
5: Doch, aber halt wirklich selten. Wenn ich irgendwo mal drin bin, ist mir nach 5 Minuten langweilig, dann bin ich ja wieder raus.
0: Wirklich jetzt?
5: Ja, weil es reizt mich irgendwie nicht, weil ich arbeite viel und in den Pausen höchstens mal spiele ich an meinem Handy und das ist mir auch wahrscheinlich nach 2 Leveln wieder langweilig.
0: Und dann, was machst du dann?
5: Ich lese lieber.
0: Ach so, okay. Am Handy oder echte Bücher oder E-Books oder was machst du?
5: Bücher. Also ich habe das mal mit E-Books versucht, aber ich konnte mich da gar nicht drauf konzentrieren. Also da, das sind Bücher. Ich brauche Bücher.
0: Echte Bücher, echtes Anfassen, geht mir genauso. Genau. Ich weiß, ich kann dir auch gar nicht erklären, warum. Es ist irgendwie, es fühlt sich falsch für mich an, so ein E-Book zu lesen.
5: Es riecht nicht.
0: Ja, es riecht nicht. Und ich brauche diese Haptik irgendwie in der Hand, dieses Papiergefühl. Und ich liebe es auch, wenn ich ein Buch lese, dann immer wieder mal so zuzuklappen und zu sehen, so, guck mal, so weit bist du jetzt schon gekommen. Wenn du weißt bestimmt, was ich meine.
5: Oder wenn ich was total Interessantes finde, mache ich mir so ein Eselsohr und dann gucke ich mir das nochmal an und dann sage ich mal, ich habe zum Beispiel ein Buch, das sind so einfach so wie Anekdoten, so was interessant ist, was du in deinem Leben ändern konntest. Und ich habe das mal vor Ewigkeiten gelesen, da waren 3 oder 4 Eselsohren, nach 10 Jahren habe ich es wieder gelesen, fast das ganze Buch waren auf einmal Eselsohren, wie man sich selber ändert auf einmal.
0: Oh, das könnte ich aber nicht. Ich bin jemand, ich kann nicht in Bücher reinkritzeln. Ich weiß, es ist mein Buch, aber ich kann das nicht und ich kann auch keine Eselsohren reinmachen. Ich habe aber Lesezeichen, die ich dann gerne reinmache.
5: Also ich mache das, deswegen leihe ich mir zum Beispiel, wenn meine Freundin sagt, ich habe das Buch, brauchst du nicht kaufen, dann sage ich, nein. Ich würde dein Buch vernichten, ich muss das selber kaufen.
0: Aber das ist gut. Also ich finde, du arbeitest ja richtig dann mit diesem Buch, das du liest.
5: Ja, ist total interessant.
0: Und du sagst auch gerade, das fand ich gerade auch sehr spannend, du hast es dir dann irgendwann mal durchgelesen, greifst dann Jahre später oder vielleicht nach einem größeren Abstand nochmal zu diesem Buch und stellst dann fest, dass du andere Sachen drin entdeckst, die du auch interessant findest, die du beim ersten Mal lesen nicht entdeckt hattest, oder wie?
5: Genau. Und ich finde dann halt, da merkt man auch, okay, man ist älter geworden, man sieht es auf einmal ganz anders.
0: Also Entwicklung quasi, Weiterentwicklung.
5: Ja, total interessant. Zum Beispiel meine Kinder, ich habe meinen Kindern, wo die klein war, jeden Abend vorgelesen, keiner von meinen 3 Kindern liest. Mhm. Also ganz anders. Also bei meinen Jungs zum Beispiel habe ich das so gemacht. Da war halt total Playstation-Zeit. Und ich habe das so gemacht, habe gesagt, ihr geht draußen spielen und am Wochenende dürft ihr zocken. Mhm. Und das haben sie dann akzeptiert. Manchmal war sonntags halt dann schlafen gehen. Und so, ey, wir haben gar nicht gezockt. Ich so, und? Ihr wart doch draußen, ist alles okay. Meine Tochter zum Beispiel, die ist so eine, ich sage immer, du warst mal erwachsen und bist wieder ein Kind geworden. Du bist kein Kind, sage ich mal zu ihr. Weil die ist so vernünftig. Mhm. So unnormal für ein Kind. Also wenn ich zu ihr manchmal sage, abends wollen wir einen Film gucken, dann sagt sie, nee, ich muss so lernen.
0: Was? Okay.
5: Ja. So, oder dann sagt sie, oh mein Gott, ich habe 4 Stunden Bildschirmzeit gehabt. Und dann sage ich so, ja, aber du hast doch über 2 Stunden mit YouTube und diesem Lehrer bei Mathe gelernt. Ach ja, stimmt. Oh Gott.
0: Die fühlt sich da richtig schlecht. Woher kommt das bei ihr?
5: Keine Ahnung.
0: Also nicht von dir? Nicht so,
5: nein. Also bei meiner Tochter habe ich, muss ich sagen, noch nie irgendwas verboten, weil sie halt immer selber schon so anständig ist. Ich musste ihr nie sagen, du musst lernen oder du musst irgendwas machen. Das kam mir von ihr. Ich habe es mir total erschrocken angeguckt, habe gesagt, also wenn meine Mutter mir alles erlaubt hätte, ich weiß gar nicht, was ich alles angestellt hätte.
0: Ich weiß gar nicht.
5: Das kommt immer aufs Kind an.
0: Ja. Also es gibt quasi bei euch noch kein Social Media, sondern es gibt bei euch aktuell, vor allem bei den Jungs, irgendwie nur Zocken am Wochenende. Da dürfen sie es dann irgendwie.
5: Die sind jetzt schon erwachsen, die können jetzt machen, was sie wollen.
0: Ach, sie sind schon groß, okay. Ja. Damals, als sie noch klein waren, war das die Regel.
5: Okay. Genau. Und jetzt ist es mir das egal, was sie machen.
0: War Zocken bei dir abhängig von den Schulnoten? Oder sagst du, nein, ich habe denen jetzt, wenn die am Wochenende zocken wollten, auch das Zocken erlaubt, wenn da mal eine 4 in Mathe kam?
5: Ja.
0: Warum ist das so wichtig auch, dass man sowas nicht als Strafe sieht, zu sagen, nee, dann darfst weil du nicht.
6: Weil es dann noch interessanter ist.
0: Weil es dann noch interessanter alles, ist?
6: Ja, alles, was man verbietet, ist interessanter.
0: War das eine Erkenntnis, die du durch die Kindererziehung erlebt hast oder wusstest du das vorher schon, weil du das vielleicht selbst auch erlebt hast als Kind?
6: Nein, das war von mir. Alles, was meine Mutter oder mein Vater gesagt hat, mach das nicht, wollte ich unbedingt machen.
0: Aha, okay, also aus der Erfahrung heraus.
6: Ja. Also ich muss sagen, ich habe nie meine Kinder wegen schlechten Noten oder so bestraft. Ich habe immer gesagt, es ist mir egal, ob ihr gute Schüler seid, ich will nur, dass ihr glückliche Schüler seid. Mhm.
0: Findest du denn, es sollte so etwas geben wie eine Richtlinie, irgendwie so eine Empfehlung, wie viel man am Tag Medienkonsum nutzen sollte, dass es da vielleicht auch gewisse Einschränkungen geben sollte, weil die ganzen Angebote sind nicht darauf ausgelegt, dass wir weniger nutzen, sondern wir sollen ja drin bleiben. Wir sollen ja mehr konsumieren.
6: Also, gerade bei Kindern, wenn ich manche Kinder sehe, die wirklich einfach gar nicht rausgehen und von morgens bis abends nur am Handy sind, also da finde ich, muss man schon eingreifen. Das geht gar nicht, finde ich. Die haben ja keine Hobbys mehr, kein gar nichts mehr. Die wissen ja gar nicht, wie das ist, rauszugehen.
0: Stell dir vor, es würde auf Bundesebene irgendwie oder auf Europaebene entschieden, alle Plattformen müssen da jetzt einen Riegel vorschieben. Zum Beispiel bei Netflix maximal 2 Filme am Tag, die du abspielen kannst. Maximal 2 Folgen einer Serie, die du am Tag abspielen kannst. Wäre das gesund? Wäre das gut? Oder sagst du, das wäre falsch?
6: Nein, das wäre falsch. Also das, also von oben herab so ein allgemeines Gesetz finde ich, nein. Stell dir mal vor, du hast auf eine Serie ein Jahr lang gewartet und dann darfst du nur 2 Folgen gucken.
0: Ja, und ja, ist auch cool. Ich gucke dir heute und ich kann morgen wieder 2 gucken. Wie schön.
6: Nein.
0: Warum nein? Nein, ich will heute alle 20 Folgen gucken, morgen unausgeschlafen zur Arbeit gehen, mich um meinen Hund nicht kümmern, meinen Partner nicht kümmern, meinen Körper nicht kümmern. Oder was genau?
6: Ja, weil das will ich in dem Moment. Und auch wenn ich das komplett durchgucke, das ist mein Wille, es befriedigt mich in dem Moment und fertig.
0: Aber
6: ich will das selber
0: entscheiden
6: dürfen.
0: Tut es dir gut, ist die Frage.
6: Ja, aber dann, ich bin doch erwachsen, das ist doch dann mein Problem.
0: Ist es dein Problem oder glaubst du nur, dass es dein Problem ist, weil du gar nicht gemerkt hast, dass du gerade durch diese Sachen ja einfach in so eine Verlockung, in so eine Sucht geraten bist und das gar nicht merkst?
6: Ja, ich glaube, das ist ein total schlimmes Thema. Ich glaube, wenn man das ist das, was ich meine, wenn die Serie rauskommt und du guckst das, dann finde ich das okay. Aber wenn du dann jeden Tag da drin bist und jeden Tag dauernd guckst, das finde ich halt so schlimm.
0: Das stimmt,
6: ja. Wenn man seine eigenen Grenzen nicht stellen kann.
0: Bist du damals auch in Videotheken gegangen, Sheena, früher?
6: Und Filme ausgeliehen?
0: Ja, natürlich, sonst geht man ja nicht in die Videothek.
6: Ja.
0: Kannst du dich da auch noch an den Geruch erinnern und an das Gefühl erinnern?
6: Besonders, wenn du einen Film haben wolltest und der war nicht da.
0: Der war nicht da, genau. Immer diese kleinen Mini-Schlüsselanhänger, ne, die man da so, dann so, diese kleinen Marker, die man so genommen hat. Dann ist man nach vorne gegangen an die Theke, den hätte ich gern, die Nummer hier. Und dann bist du mit dem Film nach Hause und dann hast du dich gefreut, dass du einen Film hast.
6: Ja.
0: Und den hast du dann aber auch wirklich geguckt, ne? Da hat man nichts nebenbei gemacht.
6: Ja, aber ich stell dir mal vor, dass du hast so eine Serie, was man ja nach irgendwann konnte man ja auch Serien ausleihen in der Videothek.
0: Stimmt, ja.
6: Und du darfst nur eine Folge von der Serie mitnehmen. Ich glaube, ich hätte. Nein. Also ich will das selber entscheiden dürfen.
0: Willst selber entscheiden dürfen, ja.
6: Ja, wenn ich zum Beispiel krank bin und zu Hause bin und keine Ahnung, auch keine Kraft habe zu lesen, warum soll ich dann mal nicht einfach den ganzen Tag Fernseher gucken? Weil ich mache das ja nicht dauernd.
0: Glaubst du, jeder ist in der Lage, Verantwortung für sich und seine Bedürfnisse da auch wirklich verantwortungsvoll zu umzugehen?
6: Also bei Kindern und Jugendlichen, finde ich, sollten die Eltern da mitgucken. Und wenn ein Erwachsener das nicht selber kann, dann kann er sowieso auch nichts anderes. Tut mir leid.
0: Also sollten wir diese Menschen, die Medienkonsum einfach nicht gesund betreiben, einfach fallen lassen. Die sollen einfach zusehen, wie sie zurechtkommen. Sollen sich halt einen Therapeuten suchen, wenn sie nicht wegkommen davon?
6: Es ist total schwer, aber was willst du machen? Weil derjenige will da ja wahrscheinlich gar nicht weg.
0: Ja, stimmt.
6: Also wenn ich jetzt zum Beispiel meine Freundin anrufe und sie guckt gerade eine Serie und sie sagt, ich gucke Serie, ich sage zu ihr, komm, aber wir gehen jetzt trotzdem raus, dann sagt sie, dann ist sie so gesund, dass sie sagt, ja, okay, und stopp und raus. Mhm. Also ich glaube, ich habe noch nie, hat mich jemand angerufen und ich habe zu jemandem gesagt, ich gucke jetzt einen Film oder ich gucke eine Serie, ich kann nicht.
0: Wenn du das, wenn du dieses Verhalten bei einer guten Freundin erleben würdest oder bei einem Kumpel oder so, würdest du es ansprechen? Würdest du da sagen, so, ich glaube, ich muss dem helfen? Oder würdest du sagen, hey, ja, alt genug, ja, mach, was du willst?
6: Ja. Nein, das würde ich nicht machen. Ich würde auf jeden Fall mit ihr darüber reden. Ich würde versuchen, sie da rauszuholen, mit ihr was zu unternehmen. Aber ich weiß, was ich glaube. Ich glaube, du bist immer befreundet mit Gleichgesinnten.
0: Heißt genau was?
6: Wenn ich jetzt überlege, ich habe in meinem Freundeskreis keine, die, sage ich mal, dauernd in Social Media oder im Fernsehen oder sonst was wäre.
0: Die machen das gar nicht. Die sind so wie du quasi. Die brauchen das nicht.
6: Ja. Ja. Jetzt so überlege, ja, ich glaube schon.
0: Aber das machst du jetzt nicht absichtlich so, oder? Das sind einfach Freunde von dir und die sind halt zufällig genauso wie du.
6: Ja.
0: Okay, verstehe.
6: Wenn du jetzt eine Freundin hättest oder eine Bekannte hättest, die dauernd lieber zu Hause vorm Fernseher ist und du sie mit aller Macht versuchst, da rauszuholen und sie dir jedes Mal absagt, ich glaube, nach einer Zeit denkst du dir, okay, warum soll ich sie fragen? Sie ist sowieso im Fernsehen.
0: Ich glaube, ich würde zu dieser Freundin nicht sagen, ich glaube, du bist zu lange auf deinem Handy, weil ich gebe dir da vollkommen recht, das ist ihre eigene Entscheidung, das geht mich nichts an. Aber ich kann auf jeden Fall äußern, was ich gerade von dieser Person brauche.
6: Ja.
0: Zum Beispiel zu sagen, hey, ich hätte gern wieder ein bisschen mehr Zeit, dass wir zusammen was unternehmen, Schwimmbad gehen oder ins Kino gehen oder was auch immer. Aber ich merke irgendwie, dass du dann doch lieber da, ne, mit irgendwie was weiß ich was beschäftigt bist. Und schade. Das geht. Das ist dann ihre Entscheidung, was sie draus macht. Ob sie sagt, okay, ist mir jetzt lieber. Oder sie sagt halt, okay, Schiller hat recht.
6: Ja, und man geht ja auch nicht immer raus. Ich hab auch schon Freunde angerufen und habe gesagt, kann ich mit Pyjama vorbeikommen, ich bringe Flasche Sekt und wollen wir ein paar Liebesfilme gucken und heulen.
0: Ja. Echt jetzt? Cool. Ach, das habe ich schon so lange nicht mehr gehört, dass jemand das sagt. Aber schön, dass es das noch gibt. Freut mich.
6: Doch, gut, wo ich in der Türkei war, bin ich in Bibliothek oder Bücherei oder Buchladen, bin ich rein. Und ich war so überfordert, ich habe mir 2-3 Bücher ausgesucht. Dann hat der Mann mich gefragt, kann ich dir helfen? Dann habe ich gesagt, ja, ich möchte ein Liebesbuch und danach 2 Tage weinen. Dann habe ich angeguckt und so, hey, so hat noch nie jemand nach einem Buch gefragt.
0: Das finde ich gut. Schöner, vielen Dank für das Gespräch. Dir alles Gute, alles Liebe und einen schönen Abend.
6: Ja, auch Daniel.
0: Bis bald. Ciao. Tschüss. So, anrufen dürft ihr vom Handy vom Festnetz. Themenvorschlag von unserem Zuhörer Erik, der gesagt hat, er will über Medienkonsum gerne mal was hören. Und zwar, wie viel Medienkonsum ist eigentlich gesund? Die Frage müsst ihr für euch selbst beantworten. Ruft mich an.
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0: So, wen haben wir in der nächsten Leitung? Da haben wir jemanden mit der Endziffer 92. Hallo, wer da, woher?
7: Ah ja, hallo, das ist meine neue Nummer.
0: Wer ist denn?
7: Jetzt Patrick aus Berlin, sorry.
0: Hallo Patrick, dich habe ich auch schon länger
7: nicht
0: mehr gehört.
7: Ich muss gerade überlegen, wie meine Nummer ist, ja.
0: Ja. Haben wir schon ein paar Tage nicht mehr gehört, glaube ich, ein paar Wochen, oder?
7: Ja, ist ein bisschen her, dass ich das letzte Mal angerufen habe. Ich habe es ein paar Mal versucht, aber rufen ja auch mal mehr, mal weniger Leute an, dann bin ich nicht immer durchgekommen, aber ich habe trotzdem öfters mal reingehört.
0: Weißt du noch, wann das letzte Mal das war?
7: Also ich weiß, dass ich angerufen hatte, da ging es irgendwie um Internetzensur und Frau von der Leyen und so weiter, was ja jetzt wieder hochaktuell ist eigentlich, weil ja diese Abstimmung jetzt ist mit dieser Chatkontrolle. Mhm. Genau, ja.
0: Jetzt habe ich gerade mit Shena ein emotionales Gespräch gehabt, wo ich ihr mal so eine Seite gezeigt habe, wie es klingt, wenn jemand so ganz zugespitzt, drastisch irgendwie darauf besteht, weitermachen zu können und was das am Endeffekt für Konsequenzen für den eigenen Körper hat. Wie sieht es bei dir aus? Würdest du sagen, ich bin wirklich in Balance mit meinem Medienkonsum oder sagst du, oh nein, selbst mich hat der Algorithmus gekriegt und er hat mich ausgetrickst?
7: Also ich bin im Moment relativ einsam öfters und ja, ich weiß oft dann nicht so richtig, was ich machen soll. Und dann bin ich schon irgendwie ein bisschen am Rumscrollen oder gucke mir irgendwelche Videos an oder so. Und auch auf der Arbeit ist oft Leerlauf, dass ich mir dann irgendwas online anschaue und so weiter. Aber ich habe auch schon überlegt, jetzt während du moderiert hast, was könnte ich stattdessen in der Zeit machen und mir ist jetzt auch nicht so viel eingefallen.
0: Dir ist nicht so viel eingefallen? Ja. Also erstmal, wie viel Zeit verbringst du schätzungsweise am Tag mit Medienkonsum?
7: Müsste ich jetzt in meinem Handy nachschauen, aber vielleicht schon so 3 Stunden oder so. Also ich weiß, ich zählt jetzt deine Sendung hören und währenddessen spazieren gehen oder so, zählt es jetzt dazu.
0: Das darfst du selbst entscheiden. Da du ja gerade dieses Gespräch auch mit mir führst, würde ich das fast schon nicht dazu zählen, denn ich rede ja nicht mit Medienkonsum, weißt du? Also normalerweise, wenn ich jetzt TikTok-Videos gucke oder Instagram, dann empfange ich ja eigentlich nur, ich sende ja eigentlich nicht. Außer man sagt jetzt, ja gut, du kommentierst ja. Ja gut, aber das ist nicht wirklich ein richtiger Austausch, das wisst ihr selbst. Also weiß ich nicht, wie du es betrachtest. Keine Ahnung. Ist es für dich gerade Medienkonsum oder ist es für dich gerade ein Gespräch?
7: Na, wenn ich mit dir rede, ist es natürlich ein Gespräch, aber wenn ich die Sendung höre, ich weiß nicht, es ist eher was Schönes, sage ich mal. Also man hat keinen Bildschirm, man kann die Augen ein bisschen entspannen. Ich weiß nicht, ob ich jetzt unbedingt immer spazieren gehen muss und höre keine Musik oder gar nichts. Ist vielleicht auch mal schön, aber...
0: Vielleicht ist es eine Art interaktiver Medienkonsum.
7: Stimmt, ja.
0: Ich weiß es nicht.
7: Ja.
0: Wie's, okay. Also 3 Stunden am Tag und wie geht's dir danach? Wie ging es dir heute zum Beispiel? Also nicht heute, sondern Mittwoch. War cool, hat Spaß gemacht, sagst du irgendwie, ja, aber toll, hab wieder was Neues gelernt. Nehme ich mit in mein Leben oder hat mich einfach nur mal nett abgelenkt von den paar Problemchen, die mich gerade so begleiten oder weiß ich nicht.
7: Es hat halt irgendwie so die Zeit überbrückt. Aber ich weiß nicht, also besonders toll, ob ich mich jetzt besonders toll gefühlt habe, schwer zu sagen.
0: Welche Zeit hat es denn überbrückt? Also Zeit der Langeweile oder Zeit der, ich muss mich von irgendwas ablenken, was mich gerade stresst? Oder was für eine Zeit hast du denn da abgelenkt?
7: Also auf der Arbeit, als halt nichts zu tun war und als ich zur Arbeit gefahren bin mit der Bahn hin und zurück. Genau.
0: Okay, Bahnfahren kann man sich irgendwie, ja, ein bisschen ablenken.
7: Ich habe auch ab und zu aber auch schon extra Musik gehört oder einen Podcast oder so und habe dann gesagt, okay, jetzt gucke ich wenigstens aus dem Fenster und daddel nicht, sondern ich höre nur was so, aber weiß auch nicht, ob das so die bessere Lösung ist, als dass ich dann irgendwie ein kleines Spiel spiele zwischendurch oder so.
0: Was hast du denn für einen Podcast gehört?
7: Das ist eine gute Frage. Was habe ich gehört? Fällt mir jetzt gerade gar nicht ein, was das war.
0: Also irgendwas Neues oder was du nicht regelmäßig hörst? Weil ich höre meistens immer die gleichen Podcasts, deswegen.
7: Also ich habe früher öfters die gleichen Podcasts gehört, aber mittlerweile habe ich nicht mehr so richtig was. Also ich zum Beispiel so Wirtschaftskriminalfälle oder so vom Handelsblatt oder so hatte ich mal was gehört. Oder zu dem Herrn Tengelmann, der verschollen war. Sowas hat mich dann oft interessiert oder zu Firmen, die pleite gegangen sind oder so. Sowas habe ich öfters gehört.
0: Okay. Genau. Themen, die dich interessieren oder Themen, die dich eher aufwühlen und ärgern?
7: Nö, das interessiert mich dann schon. Also wenn mich irgendwie so ein ärgerliches Thema oder so, dann schalte ich auch teilweise ab oder höre mir das dann nicht an, wenn das jetzt irgendein blödes Thema ist oder wenn ja jemand eine nervige Stimme hat in dem Podcast oder so.
0: Ja. Interessant. Wann hast du das letzte Mal nichts getan, nichts gemacht?
7: Also ich habe früher öfters meditiert. Und mittlerweile, ja manchmal liege ich so vorm Einschlafen im Bett und dann denke ich irgendwie so nach oder so. Oder weiß nicht, ob man das als Nichtsmachen bezeichnen kann oder beim Yoga oder so, aber man macht ja eigentlich immer irgendwas, aber so bewusst, zum Beispiel zum Meditieren oder so, mache ich mittlerweile nicht mehr so oft, ne.
0: Ich habe vor einer Woche mit was ausprobiert. Ich habe nämlich gemerkt, dass jedes Mal, wenn ich mir was zu essen gekocht habe, dann habe ich mich darauf gefreut, dieses Essen, was heißt gefreut? Ich würde gar nicht sagen gefreut, aber es war wie so eine automatische Reaktion. Ich setze mich jetzt hin an den Esstisch. Und also wenn ich alleine bin, ne, mach den Fernseher an und guck ein YouTube-Video dabei.
7: Mhm.
0: Und ich habe das jetzt mal wirklich eine Woche lang versucht, bewusst mal nicht zu machen. Und stattdessen habe ich gedacht so, okay, was machst du denn stattdessen? Mein Kopf die ganze Zeit so, ja, aber du brauchst doch jetzt irgendwie ein YouTube-Video. Kannst doch jetzt das Essen nicht genießen ohne YouTube-Video. So. Das war verrückt. Wirklich, ich habe mir selber dann gesagt, mein Essen wird mir nicht schmecken, wenn ich das YouTube-Video jetzt nicht dabei laufen lasse. Also irgendein krass Video. Und dann habe ich es mal ausprobiert und habe gesagt, stattdessen, was mache ich stattdessen? Habe ich das Fenster aufgemacht und habe gedacht, ich gucke jetzt einfach mal aus dem Fenster raus. hab den Stuhl und den Tisch Richtung Fenster und dann habe ich gedacht, ich gucke es mal raus und ich versuche mal alles, während ich esse, wahrzunehmen, was ich wahrnehmen kann. Und dann guckst du halt aus dem Fenster, siehst halt irgendwelche Wolken, siehst halt irgendwelche Vögel. Aber das Interessante ist, dein Gehirn unterhält dich die ganze Zeit. Es ist so, als ob es die ganze Zeit versucht, Entertainment in deinem Kopf zu machen. So. Und dann merkst du irgendwie so, okay, ich habe plötzlich so Sachen geschmeckt, wo ich mir dachte, oh, interessant. So. Weißt du, man bekommt das gar nicht so aktiv mit, wenn man so abgelenkt ist. Wie schmeckt das eigentlich, was ich gerade esse? Was schmecke ich da alles eigentlich raus? Glaubst du, dass dieser Medienkonsum uns ein bisschen abstumpft in unserer Wahrnehmung?
7: Ich denke schon, also es ist ja auch oft so, dass irgendwo was brennt oder irgendwelche Leute ein medizinisches Problem oder so haben und ich dann oft das feststelle und mich dann halt darum kümmere. Und ich weiß nicht, ob die anderen Leute dann auf ihr Handy gucken oder ob denen sowas gar nicht auffällt oder auch auf der Arbeit irgendwo, dass man so ein gewisses Feingefühl hat für Details oder so, ne? Da liegt ein bisschen Dreck rum oder da ist vielleicht jemand, der mich nett anlächelt oder so. Oder hier ist ein neues Geschäft oder so. Wenn man die ganze Zeit nur auf sein Handy guckt, dann nimmt man seine Umgebung, glaube ich, gar nicht mehr so, so richtig wahr. Und ich habe auch gerade überlegt, wie das früher war, als ich noch kein Smartphone hatte, beziehungsweise als es das auch noch nicht so gab, was ich da die ganze Zeit gemacht habe. Und das war irgendwie auch schön. Also habe ich auch mehr dann Zeitung gelesen oder Radio gehört oder einfach so spazieren gegangen oder so. Vielleicht verpasst man da auch was. Ich habe zum Beispiel jetzt überlegt, mal wieder mit meinem Walkman rauszugehen und nur eine Kassette zu hören oder so und halt nicht aufs Handy zu schauen oder so.
0: Also, dass man meinst
7: so
0: du gerade richtig Kassette, richtig Walkman oder, ja, oder war das gerade ein Synonym für...
7: Ich hatte früher immer meinen Walkman dabei, habe Kassetten gehört.
0: Was? Und den hat er immer noch? Das gibt's doch gar nicht. Patrick, wir müssen dranbleiben, wir reden gleich weiter. Ganz kurzer Break, bis gleich.
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0: Hörerthema kommt heute von Erik und er möchte über das Thema Medienkonsum sprechen. Seine Frage lautet, wie viel Medienkonsum ist eigentlich gesund? Und ich möchte ganz gerne von euch mal wissen, wie viele Stunden am Tag sind denn für euch noch gesund? Woran merkt ihr, dass ihr körperlich oder mental, ja, dass dieser Konsum vielleicht gerade am Kippen ist? Vielleicht sagt ihr, ja, Schlafprobleme, ich will eigentlich schlafen, liege im Bett, dann aber doch nochmal 2 Stunden länger am Handy. Oder merkt ihr es durch Unruhe oder durch Reizbarkeit oder durch schlechte Laune? Ihr habt was geguckt, das hat euch irgendwie sauer gemacht. Mir geht es zum Beispiel so, wenn ich irgendwelche Dinge angezeigt bekomme, die ich ungerecht finde, die ich unfair finde, Tierquälerei beispielsweise, Gewalt und so weiter. Das macht was mit mir und ich bin mir sicher, das macht auch was mit euch. Und diese Inhalte kriege ich zum Glück von meinem Algorithmus nicht mehr zugespielt. Aber ich weiß, dass wenn man sich das öfters anguckt, kriegt man immer mehr davon. Patrick selbst hat auch gerade gesagt, 3 Stunden am Tag. Und eigentlich gehst du nicht immer mit einem guten Gefühl aus der Sache raus, ne?
1: Nicht unbedingt. Also ja, ich denke nicht so viel drüber nach. Aber ja, man könnte auch irgendwie was Besseres vielleicht in der Zeit machen.
0: Bei Niklas war es ja gerade so, dass ich mit ihm gemeinsam irgendwie so zu dieser Erkenntnis gekommen bin, warum geben wir uns nicht diesen Medienkonsum, aber entscheiden ganz bewusst, was möchte ich heute mitnehmen? So als Aufgabe, so was will ich heute lernen oder so, was will ich heute mitnehmen? Und dann suche ich ganz gezielt nach Inhalten. Ich werde das, glaube ich, auch direkt mal ausprobieren, was ich da mit Niklas besprochen habe. Hältst du das für eine Option, eine Möglichkeit, anstatt den Algorithmus bestimmen zu lassen, was er dir gibt?
1: Ja, weiß ich nicht. Also vielleicht, wenn ich jetzt sage, ich habe ein Reiseziel, wo ich gern hin möchte, würde ich mir vielleicht Videos dazu angucken. Ich gucke eigentlich immer so dieselben YouTuber oder dieselben Podcasts oder Sachen, Themen an. Ich weiß nicht, ob ich jetzt ein neues Thema irgendwie finden würde oder ob das meinen Medienkonsum irgendwie anders gestalten würde. Dass jetzt sage ich, versuche eine neue Serie zu suchen oder irgendwas, wo man was lernen kann oder so. Das ist eine gute Frage.
0: Klingt immer so anstrengend, wenn du sagst lernen. Das ist irgendwie witzig, weil es ist ja auch anstrengend, sich irgendwie 3 Stunden oder eine halbe Stunde lang TikTok-Videos anzugucken. Aber wenn jemand das Wort lernen sagt, immer, oh nee, ich muss doch nicht jeden Tag immer was lernen.
1: Also wenn es zu gewissen Themen, also ich weiß ja, dass es zu gewissen Themen auch so Vorlesungen aus der Uni gibt, die man sich kostenlos anschauen kann auf YouTube oder so. Mhm. Ich habe auch schon überlegt, irgendwie so ein Fernstudium zu machen oder so, aber es gibt bestimmte Themen, für die ich mich total interessiere oder wo ich überlegt hätte, ja, vielleicht könnte man das mal studieren oder so. Und wenn es zu gewissen Themen mehr Inhalte geben würde, dann würde ich mir auch dazu mehr anschauen und mich da weiterbilden. Aber zu manchen Themen finde ich halt nicht so viele Inhalte. Habe auch schon überlegt, selber vielleicht mal was zu machen, aber da fehlt mir dann auch das Wissen. Mhm. Ja.
0: Aber letzte Frage noch. Wie wichtig findest du es aber, dass man auch mal sagt, hier, weißt du, heute ist aber auch mal gut, heute kannst du mal wirklich irgendwas gucken, das ist jetzt auch egal. Guck einfach mal was dich berieselt, was dir Spaß macht, ohne dass das irgendwie jetzt Sinn haben muss oder dass das jetzt irgendwie ein wichtiges Wissen vermittelt.
1: Also ich habe mal gelesen, dass es gesund ist, wenn man sich auch mal langweilt sozusagen, aber ich glaube, vielleicht ist es auch gut, wenn man mal einfach so abschaltet und sich irgendwas anguckt. Weiß nicht, ob es in der Steinzeit, was sie da gemacht haben, so um sich zu unterhalten oder so. Vielleicht gab es auch jemanden, der hat dann die ganze Zeit Witze erzählt oder so, aber ich glaube, man sollte jetzt auch nicht so streng mit sich selbst sein und ja.
0: Finde ich auch. Das ist, glaube ich, ganz, ganz wichtig.
1: Dass es genug ist und ja. Macht es dann wieder aus. Ne? Ja.
0: Ja. Patrick, vielen Dank. Ich wünsche dir einen schönen Abend. Alles Gute dir.
1: Bis bald. Dir auch. Tschüss. Danke und bis dann. Ciao.
0: So, anrufen vom Handy und vom Festnetz. Die Nummer zu mir ins Studio.
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0: Ich glaube, das, was der Patrick gerade gesagt hat, das trifft es ganz gut. Gar nicht so dieses strenge Verbot, sondern nicht Verbot, sondern die eigene Kontrolle darüber wieder zurückzugewinnen. Das ist, glaube ich, so der Kern vielleicht von allem. Gehen wir mal in die nächste Leitung. Fragen wir doch mal, was Anja dazu sagt aus Laufen. Hallo Anja, grüß dich.
3: Grüß dich Daniel, hi.
0: Hi.
3: Na?
0: Na? Findest du die Schlussfolgerung von Patrick gerade stimmig, dass du sagst so, hey, sich alles zu verbieten wäre Quatsch, aber vielleicht auch so diese Kontrolle darüber wieder zurückzugewinnen, das ist das Wichtige beim Medienkonsum?
3: Also auf jeden Fall, ich gehe konform mit dem, was er sagt, weil ich komme aus der ganz anderen Richtung. Das heißt, ich bin seit über 10 Jahren befrührendet aufgrund von einer Hirnverletzung. Und ich habe sehr viel Zeit, weißt du? Und diese Zeit zu nutzen, das tue ich. Also ich bin zum Beispiel ständig kreativ. Ich häkel, ich bastel, ich mache Gemälde. Ich bereite mich im Moment gerade auf einen internationalen Kunstwettbewerb vor, soweit ich das eben kann. Und dabei höre ich oft 10, 12, 14 Stunden am Tag irgendwelche YouTube-Videos. Und ich höre aber YouTube-Videos, die mich interessieren. Also Dinge, wo ich was mitnehmen kann davon. Das heißt, meine Meinung per se, was das Thema betrifft, ist, es kommt nicht darauf an, wie lang du irgendwas hörst, sondern ob du was damit anfängst. Also was du damit machst.
0: Ah, verstehe. Das heißt, nicht die Zeit ist entscheidend, sondern eigentlich der Inhalt, die Qualität.
3: Genau.
0: Hm. Woran erkenne ich, dass die Zeit, die ich gerade damit verbringe, Qualität ist und dass das nicht nur einfach verplemperte Zeit ist mit Quatsch? Also woran erkenne ich qualitativen, für mich wertvollen Inhalt?
3: Ist eine gute Frage. Also ich denke, wenn es dich wirklich erschöpft permanent, dann stimmt da irgendwas nicht. Aber wenn es dir irgendwas gibt, also wenn es dich zum Beispiel zu eigene Gedankengänge anregt, so von wegen, also gerade was Suchtthemen zum Beispiel angeht, ja, und Suchtthemen sind ja wahnsinnig vielfältig. Da geht es ja nicht nur um irgendwelche Substanzen, sondern auch um Arbeitssucht und Produktivitätssucht und irgendwas, ja. Mhm. Und du schaust dir dann Videos an, die zum Beispiel die Geschichte von irgendwelchen Menschen behandeln, die aus irgendwelchen Süchten versuchen, sich zu befreien. Dann hörst du da dabei immer wieder irgendwas, was dich irgendwie weiterbringt.
0: Was wäre, wenn es mich nicht erschöpft, sondern eher einfach nur ablenken soll? Ablenken soll von den Dingen, auf die ich gerade keine Lust habe. Ja, ich müsste die Wohnung mal wieder sauber machen. Ja, ich müsste eigentlich mal den Müll rausbringen. Ich müsste so viele Aufgaben. Und es ist eigentlich nur eine Ablenkung und die erschöpft mich nicht. Ganz im Gegenteil. Ich lache, ich habe Spaß, es ist schön, es lenkt mich ab. Ist das dann falsch, wenn ich das irgendwie jeden Tag 4-5 Stunden mache? Wie würde ich in dem Moment richtig erkennen, dass ich da was ändern müsste?
3: Da kann ich schwer mitreden, weil ich mache diese Sache, währenddessen ich das höre. Das heißt, mich lenkt es davon nicht ab. Ich höre das an, es ist wichtig für mich, dass auch im Hintergrund ein Geräusch läuft, ja. Ich gucke zum Beispiel kein Fernsehen. Ich gucke

0: mache jetzt Doomscrolling und schaue mir ein Video nach dem anderen an, mit dem Unterschied, dass ich es mir nicht anschaue, sondern nur den Ton höre. Ich würde relativ, also ich kann jetzt nur von mir sprechen, ich würde relativ schnell das Interesse verlieren. Ich glaube, ich würde spätestens nach 3-4 Minuten würde ich sagen, was ist das denn für ein Quatsch, Alter, das mache ich jetzt aus. Das ist, ist ja total verwirrend, wenn alle 30 Sekunden irgendwas Neues anfängt zu erzählen. Das ist ja wie, es würde sich für mich wahrscheinlich anfühlen wie ein endloser Werbespot, der nicht aufhören will.
1: Ja, also deswegen, ich bin weder auf Facebook, noch auf TikTok, noch auf Instagram. Das Einzige, was ich habe, ist YouTube. Das heißt, ich kann mir werbefrei die Videos raussuchen, die ich anschauen will. Und die sind oft über eine Stunde lang. Das heißt, ich habe ich weiß, was ich mir da anhöre. Mhm. Ja, und das ist nicht einfach so plötzliche Unterbrechungen. Das kann ich gar nicht haben. Das ist was, das ich am Fernseher auch überhaupt nicht haben kann, diese Werbeunterbrechungen. Da werde ich ein Hirsch.
0: Aber du hast mich jetzt wirklich inspiriert. Ich werde das direkt mal ausprobieren. Ich will wissen, ob das, was ich vermute, wirklich eintritt. Ich werde mir das mal antun, dass ich mir mal nur den Ton anhöre und mal gucke, was das mit mir macht. Ob ich dann sage, so, oh, das ist irgendwie auch ganz angenehm, sich Videos anzugucken, ohne den, also ich meine so Kurzvideos, ne, so Story-Videos. Ja, oder ob ich dann einfach sage, so, das ist doch Quatsch, das mache ich sofort, höre ich sofort auf.
1: Also ich gucke mir lange Videos an. Ja, ja, das muss ich dazu sagen. Das sind lange Geschichten, fortlaufende Geschichten, wo du genau weißt, was im Endeffekt als nächstes passieren wird. Mhm. Wo du vielleicht noch Impulse kriegst, aber jetzt nicht, wo ständig irgendwas wechselt.
0: Das ist, ja, da hast du ja auch Zeit, da hat dein Kopf ja auch Zeit, das, was er gehört hat, zu verarbeiten und dann genau. Auch ja, das zu Ende zu denken. Ne? Es gibt ja ganz oft ein Kurzvideo, was ich gut finde. Es ist ja nicht alles schlecht, was Kurzvideos sind. Und dann will ich diesen Gedanken zu Ende denken, aber da ist ja schon das nächste Video. Und so wie das, glaube ich, auch der André gesagt hat, oder der Niklas, ich weiß es nicht, man schafft das gar nicht, diesen Gedanken zu Ende zu führen, weil dann kommen schon wieder 5 weitere und man hat das erste Video vergessen.
1: So, und der springende Punkt ist, wenn du auf YouTube zum Beispiel bist, das passiert dir nicht, weil du musst das, was du sehen willst, anklicken. Mhm. Das kommt nicht einfach abgespielt nacheinander.
0: Doch, da gibt es Auto im Autoplay, da gibt es auch, dass das eine Video nach dem anderen. Ja, ja.
1: Also dann habe ich.
0: Kaum ist das eine vorbei, geht das nächste wieder los. Das gibt's auch, ja.
1: Dann habe ich das ausgeschaltet und das ist gut so, weil das kann ich nicht brauchen. Ich möchte gerne eine Kontrolle drüber haben und selber sagen können, hey, das will ich jetzt sehen und höre und das auch nicht.
0: So, der Erik will ja wissen, wie viel gesund ist, wie viel einen erschöpft. Du sagst, wenn es dich erschöpft, dann war es der falsche Inhalt. Das heißt, du machst es gar nicht so sehr an der Zeit irgendwie fest. Würdest du sagen, es gibt noch weitere körperliche Signale, die einem sagen, wird mal Zeit für eine Pause?
1: Oh, gute Frage. So direkt, ich weiß es nicht, weil Erschöpfung kann auch durch vieles andere ausgelöst sein und manchmal kann dieses Scrollen auch helfen, diese Erschöpfung irgendwie zu relativieren. Ja, also das Nervensystem runterzufahren, indem man irgendwas Repetitives macht. Ja, insofern.
0: Was genau meinst du? Ich finde das spannend. Was genau heißt das? Es kann auch was Positives haben. Das darf man ja auch nicht vergessen. Also beleuchte das mal.
1: Ja, ja. Wenn du zum Beispiel jemand bist, der von Trauma schwer betroffen ist und der mit dieser Unberechenbarkeit von sozialer Interaktion echt ein Problem hat. Nicht, weil er Menschen nicht leiden kann, sondern weil er echt schon viel Scheiße erlebt hat. Ja. Und du hast dann eine Art von Sozialleben, was theoretisch natürlich keins ist, ist mir auch klar, aber was dir irgendwie gut tut, ja, wo du selber entscheiden kannst, was ich wann wie angucke, dann kann das echt hilfreich sein. Auch wenn du mehrere kurze Dinge nacheinander anschaust. Wenn du derjenige bist, der das auswählt, kann dir das als Traumapatient zum Beispiel ein Gefühl von Kontrolle zurückgeben, was dir irgendwann genommen worden ist. Durch andere Menschen. Und ich denke, zumindest für eine Zeit kann das hilfreich sein. Und wir dürfen nicht vergessen, wie viele Menschen es gibt, die durch körperliche oder psychische Behinderung einfach nicht in der Lage sind, in dem Maß an der Gesellschaft teilzunehmen, wie sie es gern würde. Und da gehöre auch ich dazu. Ich habe Menschen total gern. Ich finde die toll. Und trotzdem kann ich oft nicht in dem Maß teilnehmen an der Gesellschaft, wie ich es gern würde.
0: Und dich überfordert, oder wie?
1: Genau. Okay. Genau. Und weil ich dann einfach, weil mein Nervensystem nicht mehr in der Lage ist, damit klarzukommen. Und ich darauf Rücksicht nehmen muss. Und diese Art von Interaktion oder nicht

0: Lichtinteraktion oder Teilinteraktion, ich weiß nicht, wie man das nennen kann, mit sozialen Medien, insbesondere YouTube, wo du selber wählen kannst, wo dir nicht irgendwas vorgespielt wird ständig. Das ist hilfreich, weil du dann immer noch das Gefühl hast, du bist irgendwie Teil der Gesellschaft und du bist nicht ausgeschlossen. Und ich glaube, das ist für viele Menschen ganz wichtig. Und wenn wir uns mal angucken, wie viele Menschen heutzutage auf AI-Partner zurückgreifen. Ja, ich meine, ich weiß nicht, inwiefern du darüber Bescheid weißt, wie viele Apps mittlerweile es gibt, wo man sich
1: seelische Gesundheit.
0: Artificial Partners, ja. wo man praktisch sich Partner erstellen kann in der KI.
1: Die gibt es auch, aber es gibt auch immer mehr Apps, die einem bei der seelischen Gesundheit helfen sollen. Und,
0: aber ich meine jetzt tatsächlich Partner, die von der KI gesteuert werden. Das heißt, wo Menschen das Gefühl haben, hey, hier ist jemand, der liebt mich, der ist für mich da, der sagt immer das Richtige. Ja? Ich werde nicht mehr konfrontiert mit meinen ganzen Trigger. Langfristig hilft dir das nicht weiter. Aber kurzfristig, ich glaube, das kann echt Errettung in der Not sein. Weil ansonsten hast du Menschen, die total vereinsamen.
1: Ich finde das sehr gut, dass du diesen Aspekt auch mal beleuchtest, damit das nicht immer nur als immer negativ und schlecht, sondern dass es auch durchaus für manche Menschen sehr wichtig sein kann und eine Art Anker oder Halt geben kann im Leben.
0: Zumindest für eine Zeit.
1: Ja.
0: Und selbst wenn es immer ist, weißt du, am Ende des Tages geht es darum, dass die Menschen zufrieden sind. Und wenn Menschen zufrieden sind, dann haben wir kein Problem miteinander.
1: Ja.
0: Also,
1: dann kann so ein Algorithmus sogar manchmal gut sein, je nachdem, was er einem gerade zuspült. Aber weiß nicht, stell mir gerade vor, du bist zum Beispiel traurig und liest dann irgendwo einen schönen Spruch und der Algorithmus gibt dir dann immer mehr von diesen Zitaten, die irgendwie dir Trost spenden, die dir vielleicht Hoffnung geben. Und das kann wirklich, gebe ich dir vollkommen recht, da bist du vielleicht eine halbe Stunde nur am Lesen von solchen Sprüchen, aber es hat dir im Moment etwas gegeben, das du gebraucht hast.
0: Und ich muss aber ehrlich gestehen, Daniel, genau das ist so eine Situation, wo ich solche Sprüche wegklick und wo ich mir etwas angucke, was mir meine Traurigkeit vor Augen führt. Das heißt, was mir die Möglichkeit gibt, mich mit den Gefühlen tatsächlich auseinanderzusetzen.
1: Davon musst du bereit sein, ne? Das ist ja nochmal ein nächster Schritt.
0: Ja, genau. Und das bin ich. Also das ist was, da setze ich mich aktiv damit auseinander. Ich renne davor nicht weg. Ich kenne meine Grenze. Irgendwo ist dann auch mal gut, ja. Ich steigere mich da nicht in irgendwas rein, aber wenn ich merke, okay, in mir tobt irgendwas und ich komme da nicht ran, dann mache ich mir oft solche Dinge zunutze und lass mich dahin führen, dass ich das loslassen kann, dass ich weinen kann, dass ich traurig sein kann, die Frustration, die Traurigkeit zulassen kann und gleichzeitig auch oft, dass ich sehen kann, es gibt so viele Menschen auf dieser Welt. Denn mir geht es so viel schlechter wie jedem einzelnen Menschen hier in Deutschland.
1: Und?
0: Das ist auch was. Das heißt, dass es Dankbarkeit fördert.
1: Glaubst du, es fördert aber auch dieses Unbehagen, diese Unzufriedenheit, wenn du viele Menschen im Internet siehst, die zumindest den Eindruck erwecken, dass sie ein besseres Leben führen als du?
0: Ja, und das ist der springende Punkt, sie erwecken den Eindruck. Und wenn du da mal genau hinhörst, wie viele davon durch absolute Hölle gegangen sind oder es immer noch tun oder es immer wieder tun, weil irgendwas passiert, wenn du dem mal wirklich genau folgst, dann siehst du, dass das zwar ein schönes Bild ist, aber es ist einfach nur ein schönes Bild. Und das haben wir alle irgendwann in unserem Leben, dieses schöne Bild. Und das ist nicht für immer. Alle Menschen haben irgendwelche Challenges in ihrem Leben. Alle.
1: Gut, aber es scheint ja irgendwas in dir, diesen Wunsch zu haben. Ne? Das hat ja irgendwas in dir erweckt, dass du das genau, dieses Leben haben möchtest. Die Frage halt, was steckt dahinter? Du sagst halt, was steckt dahinter? Gut, ja, kann man jetzt drüber nachdenken.
0: Nee, ganz ehrlich, also was bei mir dahinter steckt, für mich persönlich ist, ich hatte viel von diesem schönen Familienleben und tolle Leben. Ich hatte das einfach nicht. Ich hatte keine emotionale Wärme. Ja? Ich habe mich von meiner Familie lossagen müssen. Das heißt, wenn ich sehe, dass andere ihrer Familie nah sind, dann irgendwelche Schwangerschaften bekannt gebe und sich alle freue und ich mir vorstelle, wie das bei mir damals war. Mhm. Natürlich bringt mich das zum Heulen. Ich meine, das steht ja außer Frage.
1: Okay. Anja, dann vielen Dank.
0: Das ist alles von dem, was wir da sehen. Sagt uns was über uns selbst.
1: Danke dir für den Anruf. Dir einen schönen Abend und alles Gute.
0: Danke ebenfalls.
1: Bis dann, tschüss.
0: Bye-bye.
1: So, anrufen dürft ihr auch am Handy vom Festnetz. Thema heute Abend. Was ist für dich persönlich noch gesunder Medienkonsum? Ganz konkret in Stunden. Wie viel Zeit verbringt ihr so tagtäglich? Und wann merkt ihr so, jetzt ist der Punkt erreicht, wo ich keinen Bock mehr habe, wo ich merke, es tut mir nicht mehr gut? Themenvorschlag von unserem Hörer Erik. Und das ist die Nummer zu mir.
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1: So, wir machen ein kurzes Update. Was ist online passiert? Frage Nummer 1, die ich euch gestellt habe, ist, wie viel Medienkonsum pro Tag fühlt sich für euch noch gesund an? Es gab 4 Antwortmöglichkeiten. Unter einer Stunde sagen 18,4% ist noch gesund. 1 bis 3 Stunden sagen 44,9% ist gesund. 3 bis 5 Stunden sagen 32,7% ist für sie gesund. Mehr als 5 Stunden täglich sagen 4,1% ist gesund. Ja, es ist ein interessantes Ergebnis. Frage Nummer 2. Da wollte ich wissen, woran merkt ihr am ehesten, dass euch der Medienkonsum einfach zu viel gerade wird? Und da haben wir folgendes Ergebnis bekommen. Und zwar, durch Schlafprobleme sagen 14,6%. Ich bin irgendwie nach dem Konsum davon reizbar und unruhig. Das sagen 27,1%. Ich habe Konzentrationsprobleme, sagen 6,3%. Und ich habe körperliche Beschwerden. Kann zum Beispiel sein, dass man Nackenschmerzen hat oder was weiß ich, Schultern, wie auch immer, kann ja alles Mögliche sein, das sagen 52,1%. Das finde ich aber interessant. So viele, die, also fast die Hälfte merkt das körperlich. Krass, überrascht mich. So, die letzte Frage, vielleicht sogar die spannendste aus meiner Sicht, mal gucken, ob sie wirklich so spannend ist. Ich wollte von euch wissen, hört mal tief in euch rein. Wie habt ihr euch gefühlt, nachdem ihr viel Zeit mit Medienkonsum verbracht habt? Zum Beispiel heute. Also gestern, den Tag. Wie habt ihr euch danach gefühlt? So, da gab es jetzt ganz, ganz viele Antwortmöglichkeiten. Ich habe mir diesmal ein bisschen Mühe gegeben. Und zwar, ich habe mich glücklich gefühlt. Und das bedeutet quasi, dass ja, mir das quasi Energie gegeben hat. Das haben von euch beantwortet 2,2%. Ich habe mich unterhalten gefühlt. Also es hat mir Spaß gemacht, mich abzulenken. Das sagen 39,1%. Ich habe mich beruhigt gefühlt. Ich weiß jetzt, ich habe nichts verpasst. Das sagen 19,6% von euch. Ich habe mich leer gefühlt. Es war eine nette Ablenkung, aber nichts davon ist wirklich in meinem Kopf geblieben. Das sagen 10,9%. Ich habe mich überfordert gefühlt. Das war viel zu viel für heute. Das sagen 0%. Ich habe mich abgestumpft gefühlt. Ich habe so viel gesehen, aber nichts davon hat mich überhaupt irgendwie noch emotional berührt. Das sagen 8,7%. Dann noch die Option gestresst. Ich habe mich sehr unruhig und angespannt danach gefühlt. Das sagen 4,3%. Und die letzte Antwort war erschöpft. Es hat mir sehr viel Energie entzogen. Das sagen 15,2% von euch. Wo habt ihr euch ja gerade gesehen? Und was macht das mit euch? Ich meine, in dem Moment vielleicht gut, aber im Nachhinein bin mal gespannt, was ihr so erlebt habt. Ruft an, die Nummer zu mir.
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1: So, wir schauen uns nochmal an, was für Mails gekommen sind. Ich kann euch auch gerne mal die E-Mail vorlesen, die der Erik uns geschrieben hat. Denn ich glaube, er hat da auch ein bisschen was zugeschrieben. Was hat er denn gesagt? So, muss mal gerade gucken. Und zwar hat er geschrieben, damals die Nachricht. Hey Daniel, ich würde mir für deine Sendung zum Thema Medienkonsum mal etwas wünschen. Viele Menschen informieren sich heute über klassische Medien, soziale Netzwerke und alternative Informationsquellen. Dabei stellt sich mir selbst die Frage, wie viel Medienkonsum ist eigentlich gesund? ab wann wird die ständige Beschäftigung mit Nachrichten und politischen Themen auch zur persönlichen Belastung? Welche Auswirkungen hat das auf unsere mentale Gesundheit, unsere Wahrnehmung, unseren Alltag? Ich fände es wirklich mal spannend, wenn darüber mal diskutiert wird. Denn ich merke selbst, dass es mich mental schon sehr belastet und ich überlege einen konkreten Umgang mit diesem Thema. Ich glaube, wenn man sich mit allen aktuellen Themen befasst, frisst es einen auf Dauer selbst auch auf. Ich würde mich freuen, wenn du das Thema mal aufgreifen würdest. Liebe Grüße, Erik. So, da habe ich die Nachricht wenigstens auch mal vorgelesen. Und jetzt kommen wir noch zu den Nachrichten, die heute so reingekommen sind zu dem Thema. Da hätten wir zum Beispiel, muss man gerade gucken, Celine. Celine hat geschrieben, für mich ist Medienkonsum vor allem dann schwierig geworden, als ich angefangen habe, mich ständig mit anderen zu vergleichen. Ich schaue zum Beispiel auf Social Media viele Leben an, die perfekt aussehen. Schöne Wohnung, schöne Reisen, schöner Körper, schöne Beziehung. Rational weiß ich natürlich, dass da viel Inszenierung dabei ist, aber emotional macht das trotzdem was mit dir. Nach längeren Social-Media-Abenden fühle ich mich manchmal einfach nur leer oder unzufrieden mit meinem eigenen Leben, obwohl eigentlich bei mir alles okay ist. Ich bin gesund, meinen Liebsten geht's gut. Das körperliche Signal ist bei mir eher Müdigkeit und so eine Schwere im Kopf. Ich glaube, eine feste Stundenanzahl ist daher für mich eher schwer und ich kann sie dir auch nicht sagen. Aber sobald ich merke, dass ich mich schlechter fühle als vorher, ist es definitiv zu viel. Dann haben wir eine Nachricht, also erstmal danke, und dann haben wir eine Nachricht bekommen von Patrick, der schreibt, beruflich bin ich allein schon viel am Bildschirm, deswegen macht das überhaupt keinen Sinn, dir jetzt eine Stundenzahl zu nennen. Ich habe privat lange gar nicht darüber nachgedacht, wie viele Medien noch dazukommen. Bei mir ist es Fußball vor allem, ich liebe Fußball, ich liebe aber auch Streaming von Filmen und Serien. Nebenbei natürlich auch noch Telegram und Instagram, und dann in Klammern steht, gehört das eigentlich dazu? Weiß ich nicht. Gehört das für dich dazu? Ist das für dich Medienkonsum oder ist das für dich sozialer Austausch mit Freunden? Also ich betrachte zum Beispiel WhatsApp. Ja, ist eigentlich auch Medienkonsum, aber ich bin auf WhatsApp ja nur, wenn ich gerade mit jemandem schreibe und ansonsten nicht. Bin jetzt nicht da, um da zu gucken, was die Leute so posten. Und dann schreibt er noch weiter und plötzlich hockt man viele Stunden vor irgendeinem Bildschirm. Der Punkt, an dem ich gemerkt habe, dass es mir schadet, war mein Schlaf. Ich bin zwar müde ins Bett, aber mein Kopf lief immer und immer wieder weiter, wenn ich abends noch Nachrichten oder politische Diskussionen konsumiert habe, manchmal aber auch Trash, dann hat es mich innerlich aufgewühlt. Und seitdem versuche ich, 1 bis 2 Stunden vor dem Schlafen nichts mehr zu gucken. Okay, das ist auch Disziplin, ne? 2 Stunden vorher, ja. Was mache ich dann in der Zeit? Mein Kopf sagt mir gerade, was mache ich dann in der Zeit? So, Aileen hat geschrieben, hey, ich finde das Thema übrigens richtig cool, auch weil es heute viel mehr in die Tiefe geht. Echt? Kann sein, okay. Und sie schreibt, aber die Wahrheit ist doch, Apps und Plattformen sind extra so gebaut, dass wir dranbleiben. Bei mir sind es vor allem kurze Videos. Ich nehme mir immer vor, 10 Minuten zu schauen und plötzlich ist fast eine ganze Stunde weg. Danach fühle ich mich aber gar nicht erholt, sondern im Gegenteil irgendwie benebelt. Okay. Für mich ein Signal, dass es einfach zu viel ist. Ich finde, darüber muss auf jeden Fall mehr aufgeklärt werden. So, eine nehme ich noch, dann ist gut. Wen nehmen wir noch? Jemanden, den ich noch nie vorgelesen habe. Glaube ich jedenfalls. Amir, der hat geschrieben, guten Abend, ich arbeite in einem sehr stressigen Job. Ich habe Medien lange als Abschalten gesehen, Serien, Social Media und Gaming bei mir. Hauptsache halt mal Kopf ausschalten. Das Problem ist nur, mein Kopf geht gar nicht aus. Der bekommt einfach nicht genug und ich brauche immer mehr davon. Irgendwann war ich so erschöpft, obwohl ich abends scheinbar entspannt habe. Und ich weiß einfach heute, dass mich manches eher betäubt, als wirklich geheilt hat. Besonders finde ich es schwierig, nachts das Handy wegzulegen. Wenn ich es dann nicht schaffe, schlafe ich aber auch irgendwie schlechter, weil die Nacht kürzer war und das, was ich da gesehen habe, einen manchmal noch beschäftigt. Alright, vielen Dank. So, es wird Zeit weiterzugehen. Ich bin gespannt auf eure Geschichten. Wir haben noch ein bisschen Zeit.
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1: So, Sibylle aus Oberwolfer ist bei mir. Sibylle, grüß dich.
3: Ja, hallo Daniel, guten Morgen. Zu dem Thema hätte ich Folgendes zu sagen. Ich bin gar nicht auf Instagram tätig oder so, Facebook auch nicht.
1: Ja, Medienkonsum ist ja das Schlagwort heute. Konsumierst du Medien täglich?
3: Nein.
1: Okay. Kein Fernseher, kein Handy, nix. Diese Bille hört nur Radio, oder?
3: Ja.
1: Ja, okay. Ja, dann mussten wir uns mal erklären, wie...
3: So, dass ich, also Fernseh gucken, eine Stunde, wenn ich Nachrichten höre oder so.
1: Ach so, also doch, also du guckst auch Fernsehen täglich, eine Stunde.
3: Ja, also eine Stunde Nachrichten halt oder so, wo etwas Wichtiges passiert ist von der Regierung aus oder so. Und ansonsten höre ich Radio.
1: Ja.
3: Weil ich krieg Kopfweh vom Fernsehen gucken.
1: Ach so.
3: Ich weiß nicht, an was es liegt, aber...
1: Dein Kopf sagt dir, es reicht,
3: Der Fernseher, der bringt mir immer viel. Der Fernseher bringt mir immer viel. Und Musik bringt mich irgendwie weiter.
1: Okay. Aber das ist ja so ein Begleitding, oder? Oder sitzt du aktiv da und hörst Musik? Das ist ja auch was Schönes, oder kann sehr schön sein.
3: Ja, also ich sitze aktiv da, also ich stricke. Während ich Radio höre.
1: Was trinkst du?
3: Oder ich mache Betten oder einfach nur mal da sitzen und nur mal Musik hören. Das ist so schön.
1: Du hast einen Weg für dich gefunden.
3: Im Fernsehen kommen so viele Wiederholungen. Ich kann es nicht mehr sehen.
1: Jetzt ist ja so, heute geht es ja um Medienkonsum und wie viel gesund ist. Du guckst halt deine Nachrichten abends, ansonsten hast du den ganzen Tag Musik. Was möchtest du trotzdem den Menschen mit auf den Weg geben, die viel Medienkonsum betreiben? Willst du ihnen sagen, hört damit auf? Oder was ist deine Botschaft an diese Menschen?
3: Es wäre wünschenswert, wenn sie sich das mal überlegen, wie viel sie mit Medien umgehen. In der Zeit hätte man was Schönes mit dem Partner machen können.
1: Und für die, die keinen Partner
3: oder
1: haben?
3: Oder einfach, wie soll ich sagen, was Netteres machen können mit der Zeit. Ich sehe es jetzt zum Beispiel in meiner Beziehung. Mein Freund, der kommt heim. Mhm. Ist was zwischen Dusche und also zwischen Essen und Dusche, guckt er seine Filmchen an über Bagger und egal was auch immer. Mhm. Und ich kann ihn nicht erreichen, wenn er das guckt, dann ist er total in einer anderen Welt. Und das finde ich schade.
1: Macht er das denn häufig am Tag oder ist das nur so eine bestimmte Zeit?
3: Ach, das kann schon mal mehrmals am Tag sein.
1: Hast du ihm das mal gesagt, dass du das schade findest?
3: Ja, meistens am Wochenende. Und dann hat er gemeint, ja, ich bin ja auch am Handy und gucke Nachrichten, sage ich, das mache ich immer nur am Abend. Ich habe das Handy den Tag über aus oder ich höre Radio Regenbogen.
1: Und was machst du dann, wenn er sagt, ja, du bist ja auch an deinem Handy, bist du dann traurig deswegen, wenn er das so sagt? Oder wünschst du dir eigentlich in dem Moment, dass er dir Aufmerksamkeit schenkt?
3: Ja.
1: Da bist du gerade bei ihm zu Besuch oder wohnt ihr zusammen?
3: Wir wohnen zusammen.
1: Ach so. Und machst du dann in dem Moment was für dich? Oder bist du eher so, dass du sagst, ich warte dann, dass er irgendwann dann zu mir kommt und wir dann zusammen was machen?
3: Nee, ich mache dann was für mich.
1: Okay, das ist dann einfach ein bisschen entspannen, Musik hören.
3: Ja, vor allen Dingen Texte übersetzen oder neue Vokabeln lernen dadurch.
1: Aus dem Englischen. Texte von Musik meinst du jetzt, ne?
3: Ja, ja.
1: Ah, okay. Mit welchem? Also einfach nur aus Spaß, weil es dir Freude bereitet, die Texte von den Songs zu übersetzen und die Sprache und die Wörter zu lernen? Mhm. Oder hast du irgendwie dir was in den Kopf gesetzt, wie ich will Englisch lernen?
3: Nein, es ist einfach, um am Ball zu bleiben. Ich singe auch gerne mal mit, wenn ein schönes Lied kommt und was mich berührt, und dann singe ich da mit und bin da voll dabei, und das gibt mir einen größeren Raum.
1: Okay. Sibylle, geht's dir heute gut?
3: Ja.
1: Okay, dann ist schön. Mir ist nur aufgefallen, dass du heute so längere Pausen zwischen den Sätzen machst, und das ist so ungewohnt. Ich kenne dich so gar nicht, dass du.
3: Ja, das ist, weil ich ein bisschen müde bin.
1: Ach so, okay, gut. Dann erhol dich ein bisschen. Eine große Mütze Schlaf wünsche ich dir, und danke, dass du heute angerufen hast.
3: Ja, danke schön.
1: Bis bald. Mach's gut. Tschüss. So, anrufen dürft ihr auch vom Handy vom Festnetz. Die Nummer zu mir ins Studio.
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1: Wie viel Medienkonsum ist für euch persönlich noch gesund? Ganz konkret in Stunden pro Tag? Oder vielleicht auch festgemacht an einem Gefühl, dass ihr einfach sagt, so, ich merke das, mein Körper signalisiert mir dann schon, das reicht für heute. Wann habt ihr das letzte Mal gemerkt, dass es euch nicht gut getan hat? Und welche körperlichen Signale kriegt ihr da so zugeschickt und so weiter? Und habt ihr was geändert, oder sagt ihr irgendwie, fällt mir schwer, was zu ändern, weil alle Alternativen sind eigentlich doof? Die Nummer zu mir.
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1: So, in der nächsten Leitung, wen haben wir denn dran? Da ruft wer an mit der Endziffer 87. Hallo, wer da, woher? 87 zum Ersten, zum Zweiten. Sagt nichts. Gut, dann gehen wir weiter. Wen haben wir in der nächsten Leitung? Da ruft jemand an mit der Endziffer. Na, wen haben wir hier noch? Mit der 01. Guten Abend. Wer hat die 01? Die 01 hat sich verabschiedet? Hat sich auch verabschiedet. Okay, dann gehen wir nochmal durch. Wen haben wir denn heute alles gehört? Wir haben André gehört. Eine Stunde am Tag, sagt er selber. Dieses Limit hat er sich selbst gegeben, weil er gemerkt hat, ich vernachlässige einfach viel zu sehr meinen Job. Und das ist nicht gut, das ist mir wichtig, dass ich meinen Job richtig und gut mache. Gunther hat uns erzählt, eine halbe Stunde bis eine Stunde am Tag, das reicht ihm vollkommen aus, und die nutzt er meistens, um sich einfach zu informieren, was in der Welt gerade so geschieht. Er sagt, das mache ich eigentlich schon, seitdem ich ein kleines Kind bin. Das musste mir keiner irgendwie beibringen. Ich lasse nur so viel Medien zu, wie es auch wirklich notwendig ist. Niklas hat uns verraten, dass er 3 Stunden am Tag mit Medienkonsum verbringt. Er gibt auch zu, dass es eigentlich in den meisten Fällen ein schlechtes Gefühl in ihm auslöst. Ich wollte wissen, was das für ein schlechtes Gefühl ist. Und er sprach von Erschöpfung, dass ihm das eigentlich nicht so wirklich Energie gegeben hat. Wir haben dann gemeinsam überlegt, wie könnte man denn seinem Körper, oder was heißt seinem Körper, seinem Kopf eigentlich, das geben, was man möchte, nämlich Medienkonsum, ohne dass man sich danach erschöpft fühlt. Und aus dem Gespräch ging dann so ein bisschen die Idee hervor, was, wenn wir ganz bewusst entscheiden, was wir gucken wollen, und nicht, was uns irgendwelche Algorithmen und Vorschläge geben. Zum Beispiel, du hast den ganzen Tag über Hunde nachgedacht und denkst dir dann abends, okay, ich guck mal, ob ich irgendein schlaues Video sehe, nicht so 30 Sekunden, sondern vielleicht auch 10 Minuten oder so, das mir etwas über dieses Thema Hunde beibringt, über Hundeerziehung zum Beispiel. Das ist jetzt etwas, was ich mit Niklas nicht besprochen habe, aber das wäre ja ganz interessant, dass man sich ganz bewusst was fest vornimmt. Shena hat uns erzählt, dass sie bei ihren Kindern sehr genau darauf geachtet hat, wie viel die davon konsumieren. Sie selbst sagt zum Beispiel heute, bei mir ist es kaum bis gar nicht. Also bei ihr der Medienkonsum. Fand ich bemerkenswert, dass sie das wirklich so konsequent nicht irgendwie als Challenge sieht, sondern sie braucht das anscheinend gar nicht. Und auch bei ihren Kids, sagt sie, da hat sie darauf geachtet, zum Beispiel, dass es nur am Wochenende PlayStation gab. Und Wenn die Kids aber am Wochenende was anderes gemacht haben, zum Beispiel draußen gespielt haben, dann kamen die manchmal so zu ihr und haben gesagt, hey, jetzt haben wir ja den ganzen Tag nur draußen verbracht, wir haben ja gar nicht gespielt. Aber sie hat dann gesagt, naja, hattet aber trotzdem eine schöne Zeit, oder? Oder würdet ihr das jetzt so quasi, das sind jetzt nicht ihre Worte gewesen, aber sie hat ihnen quasi verdeutlicht, dass das doch eigentlich viel wertvoller und viel besser war, als an der Konsole zu hocken. Und nächstes Wochenende können sie es ja wieder machen. Viele würden jetzt wieder hier ein schlechtes Gewissen bekommen und sagen, ja, okay, gut, dann darfst du halt ausnahmsweise am Montag. So. Aber ihr wisst ganz genau, aus diesem Ausnahmsweise wird schnell eine gewisse Routine und ja, und dann ist alles wieder über Bord geworfen, was man sich vorgenommen hat. Also ich bin gespannt auf eure ehrlichen und offenen Worte. Einiges hat heute, muss ich auch ganz ehrlich sagen, ein bisschen wehgetan, hat so ein bisschen die Komfortzone verlassen. Und ihr wisst, was passiert, wenn man die Komfortzone verlässt. Dann drückt es ein bisschen, dann zwickt es ein bisschen, dann brennt es ein bisschen. Aber ich finde, dass es wichtig ist, sich dem Thema zu stellen. Und deswegen fand ich es auch toll, dass die Anja gesagt hat, es ist nicht alles schlecht an diesem Medienkonsum. Manchmal ist sogar so permanentes Kurzvideos gucken gut für uns. Und das spüren wir auch, dass es in dem Moment vielleicht gut für uns ist. Wenn wir aus einem guten Gefühl dann auch aus der Sache rausgehen, weil wir sagen, habe ich jetzt gebraucht. Nicht für immer, aber temporär. Finde ich auch wichtig, dass man das betont. Gehen wir mal weiter, vielleicht lernen wir noch was. In der nächsten Leitung haben wir jemanden mit der 4-0. Guten Abend.
4: Hallo?
1: Ja, wer da, woher?
4: Ansgar Weidemann, hallo, ich bin aus Freiburg.
1: Dein Vorname ist Ansgar?
4: Ja, genau.
1: Ich bin
4: genau.
1: Daniel. Grüß dich.
4: Ah, servus Daniel. Genau, ich wollte mal anrufen. Ich habe schon lange bei dir mitgehört und ich fand es immer sehr gut, was du da so machst. Und gestern wollte ich auch anrufen, aber ich bin nicht durchgekommen tatsächlich.
1: Nicht schlimm. Ja. Du kannst gerne am Montag übrigens, also Montag machen wir wieder eine offene Runde. Da könnt ihr immer auch zu Themen, zu denen ihr nicht durchgekommen seid, dann kann man da immer, solange man möchte, dann darüber reden. Also sehr gerne, bist herzlich eingeladen. Heute reden wir über Medienkonsum, Ansgar. Was ist da so dein Gedanken zu?
4: Ja, also ich fand es sehr interessant, was du da vorher gesagt hast mit den Kindern zum Beispiel. Kinder ist es ja ganz wichtig, dass die haben ja das Gehirn noch nicht ausgebildet. Und wenn die zu viel gucken, dann ist es so, dass die Konzentration weggeht und das Gehirn sozusagen auch blockiert ist. Ich habe früher als Kind das selbst erlebt. Und ist natürlich super, dass die Eltern da so hinterher sind, das ein bisschen nachgucken, weil das Kind muss sich noch entwickeln. Also das wollte ich noch dazu sagen, was da erwähnt wurde gerade. Selber finde ich auch, dass umso kleiner der Bildschirm ist, ist auch so, dass man, finde ich, noch mehr sozusagen in diesem Konsum drin ist und man ganz schnell vergisst, wie die Zeit vergeht. Das ist mir so oft schon aufgefallen. Das ist unglaublich.
1: So, und jetzt, okay, sag noch, was du sagen willst. Ich hätte sonst jetzt wieder reingegrätscht und dich auf einen anderen Gedanken gebracht.
4: Das ist so mein Feedback halt dazu, weil man hat ja manchmal so einen Tagesplan, denkt man, okay, ich könnte das machen. Und was man in diesem Medienkonsum halt immer wieder auffällt, ist, da geht die Zeit so schnell rum und denkt man, okay, das hatte ich geplant und das habe ich eigentlich in der so einer kurzen Zeit, eigentlich hätte ich das schon geschafft, weil ich habe da mal auf die Uhr geguckt als Vergleich. Und da ist mir halt das extrem aufgefallen. Das ist Wahnsinn. Ja.
1: Es gibt, und das wollte ich gerade eigentlich mit meinem Einwurf oder mit meinem Eingrätschen, es gibt auch noch andere Situationen in unserem Leben, die uns bekannt vorkommen, in denen auch gefühlt die Zeit wie im Winde verfliegt. Und die gehen nicht zu Ende, dass man danach sagt, na toll, jetzt habe ich schon wieder 3 Stunden vergeudet und habe eigentlich nur ein blödes Gefühl danach, für mich erschöpft so. Sondern im Gegenteil, du denkst dir, krass, wie schnell die Zeit verging und voll schön, war voll gut.
4: Ja,
1: Was sind das für Momente? Beschreib sie mal, du kennst sie, wir alle kennen die.
4: Ja, das ist sowas wie zum Beispiel, wenn du künstlerisch irgendwo drin bist, sei es im Sport, da merkst du auch manchmal die Zeit, merkst du halt nicht, dass sie so schnell verflogen ist, dieses Phänomen. Oder wenn man halt zum Beispiel etwas malt oder ich habe jetzt mal was gegipst letztens, einen Berg gemacht. Und da habe ich dann halt auch nicht genannt, wie die Zeit rumgeht. Dann war auf einmal abends, ich dachte, hey, okay, wo ist die Zeit hin? Also das sind diese Phänomene, ja, genau.
1: Das ist ein schönes Beispiel, was du gerade genommen hast. Es ist so, ich glaube, man nennt, einige sagen dazu so einen Flow-Zustand, ne, in dem man sich so befindet. Man ist so im Flow.
4: Genau, das ist dann, genau.
1: Es fühlt sich alles so leicht an, so überhaupt nicht anstrengend und man verliert das Zeitgefühl irgendwie und denkt sich, huch, kann ja gar nicht sein, dass ich hier schon 3 Stunden an dem Bild hocke oder, ja. oder an den, oder vielleicht auch Zeit mit Menschen zu verbringen, die man gern hat. Ihr kennt das auch, dass man dann sagt, weiß ich nicht, man ist gerade frisch verliebt, man trifft sich sehr, sehr häufig und das Date ist ja schon wieder vorbei, so, weißt du? Wir haben uns
4: ja, Kaffee trinken zum Beispiel, ja, so das was. Ist so toll dann, ja, das stimmt. Da spricht man über Themen und
1: sind wir doch mal ehrlich, und ich weiß jetzt nicht, ob ich für alle spreche, aber ich hoffe, ich spreche für alle, dass das doch eigentlich die Momente sind, die uns viel mehr gegeben haben.
4: Ja, das kenne ich tatsächlich aus Trainingsgruppen, wenn man da miteinander sich abgewechselt hat, dann hat man miteinander gelacht und dann geht man nach Hause und ist glücklich darüber, dass man diese Kommunikation geführt hat. Ja. Das tut einem gut innerlich.
1: Voll.
4: Das regeneriert die Person. Ja, und das kriegt man aber erst nur mit, wenn man halt da reingeht oder wenn man halt, sag ich mal, was erlebt. Wenn man halt immer nur bei den Medien ist, hat man dieses Gefühl nicht dazu. Es fehlt einfach.
1: Mhm.
4: Ja.
1: Schöne Sache. Wie sieht es bei dir aus, Ansgar? Wie viel Zeit verbringst du denn mit Medien täglich?
4: Ich verbringe eigentlich schon viel Zeit mit Medien, aber ich benutze die Musik dann zum Ansporn für meine Trainingseinheiten. Das mache ich ganz gerne immer, weil das pusht mich dann. Das bringt mich dann wie so in einem Bewegungsrausch. Da bewege ich mich schneller, dann mache ich dann mehr. Und ich gehe dann zu der Musik, bewege ich mich dann. Also ja, okay. So, genau.
1: Wie, du, dein Medienkonsum ist Musik hören und dabei tanzen?
4: Nicht tanzen. So, ich würde mal sagen, ich mache dann halt meine Aufgaben zu Hause, sprich Spülmaschine ausräumen oder ich putze was oder so. Und dann gehe ich ins Training über. Also ich habe ja meine Sachen zu Hause, meine Kettlebell oder meine Gewichtsweste. Ja, ich habe das dann zu Hause und fange dann halt an zu trainieren und dann ist es eher eine Unterstützung. Es pusht mich halt in die Bewegung rein. Dann. Also dann bin ich dann schneller wach auch. Ja, so halt. Genau, so benutze ich das dann.
1: Das ist interessant irgendwie. Das heißt, die Musik gibt dir in dem Moment dann so ein bisschen mehr Energie auch, dein Training zu absolvieren, ne?
4: Genau. Es ist halt dann halt auch was ein bisschen Aggressiveres. Dann zum Beispiel Rammstein oder ich höre dann so Techno halt und dann... Ja, das pusht mich dann extrem halt.
1: Ist übrigens psychologisch, glaube ich, sogar nachgewiesen, dass das wirklich einen Effekt auf uns hat. Die Musik hat auf unser Sport-, Fitness-Training zum Beispiel.
4: Bewusstsein.
1: Ja, hat Auswirkungen. Mhm. Es kann sein, dass du dann wirklich nochmal so 5-10% mehr Energie, ich weiß nicht, keine Ahnung, ob es dazu Zahlen gibt, aber ich weiß ja selber und du spürst es ja auch. Wir haben dann irgendwie noch so, okay, noch einen Satz, ne? Oder noch eine Wiederholung.
4: Das ist wahnsinnig, was für einen Einfluss das hat. Das denke ich auch dann über die Nachrichten. Wenn es schon über die Musik so ist, dann müsste es ja über Nachrichten auch sein.
1: Aber warum ist es uns da nicht so bewusst? Bei der Musik wissen wir, wenn ich das jetzt höre und dann auch was Bestimmtes, du sagst ja, wenn ich diese bestimmte Musik höre, habe ich beim Sport mehr Energie. Warum ist uns das bei dem Konsum von Nachrichten oder irgendwelchen auch unwichtigen Sachen, warum ist es uns da nicht auch bewusst, dass das, was wir jetzt gerade uns reinziehen, eine Auswirkung auf uns hat? Warum denken wir, nee, ich gucke doch nur was, ich lenke mich doch nur
4: ab? Ich glaube einfach, dass die meisten Personen, also ich habe früher auch meditiert viel, nicht sehr auf sich selbst bezogen sind. Und die meisten Personen, leider ist es auch sehr traurig, sehr nach außen fokussiert sind. Das bedeutet, der hat ein schönes Auto, der hat das. Und das macht einen dann traurig irgendwann. Und ich denke, daher kommt es einfach. Und deswegen ist man nicht sehr, sehr viel selbst reflektiert. Und wie soll ich sagen, dadurch, dass diese Selbstreflexion stattfindet, weiß man niemals, wie es in einem aussieht. Das bin ich, denke ich.
1: Ich versuche dir zu folgen und das irgendwie zu verstehen, wie du das meinst und was ich daraus ziehe.
4: Ja, das ist sehr tiefgründig gerade, aber genau.
1: Also, was könnte ich in dem Moment machen? Also Muss ich immer irgendwie in diesem Bewusstsein sein, so zu entscheiden, was ich da gerade gucke, was ich da gerade mache, oder darf ich auch mal irgendwie in Automation schalten und sagen, ich lasse mich jetzt einfach mal berieseln irgendwie? Oder sollte ich da doch vielleicht wachsamer sein, weil das, was mich berieselt, das hat einen Einfluss auf mich?
4: Man könnte ja zum Beispiel sich erstmal berieseln lassen und danach mal drauf achten, wie man sich dabei fühlt. Und dann merkt man zum Beispiel, also ich bin jetzt auch, wenn ich zum Beispiel zu viel Computer spiele, ich selber bin Busfahrer, dann merke ich auch, dass meine Sinne überreizt sind, weil ich so viel schon wahrnehme. Ja, und das sollte jede Person für sich selbst entscheiden, weil ja jeder auch anders gestrickt ist. Und so weiß man dann wahrscheinlich auch dann irgendwann, okay, in diesem Maße ist es noch gut für mich. Ab da, das gefällt mir eigentlich nicht so. Und da hätte ich eigentlich eher was anderes machen können schon. Also wie ich das.
1: Da schließt sich so ein bisschen der Kreis zu Anja aus Laufen, die ja gesagt hat, wenn du merkst, dass es dich erschöpft, dann ist es der falsche Inhalt. Aber das ist ja, ne, du sagst ja auch, wir müssen mal uns reinhören, wie fühlen wir uns eigentlich gerade dabei. Jetzt ist die Frage, die ich mir stelle, okay, jetzt merke ich gerade, ich fühle mich nicht gut. Woher weiß ich denn aber, was der richtige Inhalt für mich ist? Der ein anderes Gefühl in mir auslöst. Wie finde ich das raus?
4: Also ich würde halt sagen, eher, also was einen zum Beispiel glücklich macht vielleicht, oder aber was ich oft festgestellt habe, zum Beispiel, was ich sehr toll finde, ist die Vera Birkenfeld, die halt immer wieder früher Seminare gegeben hat, die ist leider schon lange verstorben. Oder
1: Birkenbiel heißt sie, Vera F. Birkenbiel.
4: Ja, du kennst sie sogar, super, ja. Genau. Und da finde ich es halt so, die gibt einem was. Die hört man sich an und dann versucht man manchmal, das umzusetzen. Also mit sowas könnte ich jetzt zum Beispiel arbeiten.
1: Gut, das wäre jetzt aber auch wieder so ein bisschen, ich muss jetzt denken, ich muss mich jetzt darauf einlassen und so weiter. Aber ich will mich ja gerade berieseln lassen. Ich will gerade leichte Kost. So, ich will mich jetzt nicht groß anstrengen. Ja. Was wäre dann irgendwie? Ich meine, man könnte jetzt sagen, ja gut, dann gucke ich mir heute eine Stunde lang Katzenvideos an.
4: Netflix.
1: Katzenvideos, das ist die Antwort auf alles. So, die sind süß, die sind putzig, die sind niedlich und die sorgen für gute Laune. Warum nicht?
4: Ja, das ist auch eine Idee. Kann man, wenn es Spaß macht. Oder irgendwelche Witzvideos, das gibt es ja auch. Oder irgendwie, ja.
1: Also ihr werdet wahrscheinlich alle jetzt gerade über mich lachen, aber ich habe so einen tollen YouTube-Kanal entdeckt, dem ich folge. Und manchmal habe ich so das Bedürfnis, mir das anzugucken. Das ist ein Mann, der Tierheime besucht und verängstigte Hunde wieder so ein bisschen auflockert, oder wie man das sagt. Also der nimmt ihnen so ein bisschen die Angst. Mhm. Ne? Und ich finde das so faszinierend. Also die Videos gehen teilweise eine halbe Stunde, dreiviertel Stunde und in Echtzeit. Das heißt, er setzt sich dann so zu ihnen rein. Und dann redet er in die Kamera und erklärt gerade, was in dem Hund gerade vorgeht. Und er spricht ganz sanft und ganz ruhig. Und dann, und das Verrückte ist halt wirklich, es ist jedes Mal dasselbe. Dieser Hund, der sich dann immer mehr annähert und immer mehr traut. Und es dauert wirklich manchmal eine Dreiviertelstunde, manchmal sogar länger, bis dann der Hund dann irgendwann mal in seinem Schoß liegt und sich streichen lässt. Und ich finde das voll entspannt. Mhm. Keine Ahnung, es ist fast schon was Meditatives, dem zuzugucken, wie er das macht.
4: Ja, es ist toll, ja, weil Tiere halt es auch ausstrahlen. Ne? Also die Tiere geben das einem ja auch.
1: Aber man lernt auch über sich selbst. Man lernt so ein bisschen was über sein eigenes Verhalten, was wir manchmal so durch hektische Bewegungen, durch Stress, dass wir ausstrahlen.
4: Die Tiere kriegen das mit.
1: Nicht nur die Tiere, auch unsere Mitmenschen kriegen das mit. Ich merke, ob Ansgar gestresst ist. Ne? Ich merke, ob er heute einen guten Tag hat, einen schlechten Tag. Ich vergleiche Ansgar mit gestern, mit heute, mit morgen und so. Das ist das Learning daraus.
4: Das ist fantastisch. Es ist fantastisch, dass du das erkannt hast, weil mein Trainer hat mir mal gesagt, er hat gesagt, die Welt ist wie ein Spiegel. Wenn du, sag ich mal, entspannt und glücklich rausgehst, sind die Leute auch entspannt und glücklich. Weißt du, was passiert ist, als ich Bus gefahren bin? Die Leute haben mich zurück angelächelt. Die haben zurückgelächelt, die haben mich nett begrüßt. Ich hatte an dem Tag keinen Ärger mit gar keinem.
1: Wahnsinn,
4: das ist echt ein Mindset, also so innerlich.
1: Ja.
4: Und das Schönste fand ich einmal wirklich, ich habe so viel trainiert, dass ich so relaxed und müde war. Da war eine Katze auf der Straße, die ist an mir hochgeklettert und ist mir hinten auf den Nacken hat sie sich gelegt. Das fand ich echt Wahnsinn.
1: Eine wildfremde Katze, ne? Die du wahrscheinlich gar nicht kanntest. Einfach so.
4: Ja, von der Straße halt, ja, genau. Und die hat es so mitgekriegt irgendwie. Und ja, also wir Menschen kriegen das alles mit unterbewusst. Und ja, deswegen ist auch eine große Einstellungssache, denke ich. Unsere Medien machen halt auch einen großen Einfluss. Ne?
1: Ansgar, ich nehme einiges mit. Vielen Dank, dass du angerufen hast. Dir einen schönen Abend.
4: Ja. Bitte.
1: Und bis bald. Mach's gut. Ciao.
4: Ja, bis bald.
1: Tschüss. Sorry. So, gehen wir in die nächste Leitung. Wen haben wir denn dran? Da ist wer mit der Endziffer 63. Hallo. Hallo, hallo. Wer dran? Da fährt irgendwer. Hallo. 63.
5: Hallo.
1: Ja, wer bist du denn?
5: Ach, ich bin der Erik aus dem Ruhrgebiet. Hi Daniel, sorry, ich hab meine Nummer gar nicht im Kopf gehabt.
1: Erik, bist du der Erik, der das Thema vorgeschlagen hat?
5: Ja, ich bin genau derjenige. Ja, hi. Ich wollte mich auch noch mal kurz melden.
1: Hörst du schon seit Beginn der Sendung zu?
5: Nee, leider nicht. Ich kam nicht dazu. Ich werde die Sendung aber im Nachgang noch mal im Podcast hören.
1: Wie lange hörst du denn schon?
5: Oh, ich habe gerade ihn, den Ansgar, war das Ansgar?
1: Nur Ansgar hast du gehört, okay.
5: Ja, ja,
1: nur. Schade, ich hätte so gerne gewusst, ob ich das Thema in deinem Sinne umgesetzt habe oder ob du eher enttäuscht bist, weil du nicht die Antworten bekommen hast, die du gehofft hast.
5: Das werde ich dir noch im Nachgang berichten können.
1: Bitte, das würde mich sehr freuen. Ich habe heute nämlich ganz gezielt mir vorgenommen, das Thema von dir mitzunehmen und gleichzeitig aber auch ein bisschen mehr in die Tiefe zu gehen und teilweise auch sehr überspitzt einige Dinge und auch ein bisschen provokant heute rüberzubringen. Aber einfach, damit man so ein bisschen was rauskitzelt, was vielleicht, wenn man einfach nur die bequemen Fragen stellt, nicht erfährt. Ja.
5: Ich finde, das ist auch wirklich ein spannendes Thema. Ich habe es ja selber in der E-Mail auch geschrieben. Ich merke es ja an mir selber, wie ich da teilweise wirklich drin versinke. Und ich weiß nicht, ob ich sagen soll, wahnsinnig werde, aber wenn man ständig guckt, was ist hier los, was ist da los, was passiert da, dann stellt man sich die Frage, muss ich das überhaupt wissen oder kann ich einfach in meiner Bubble leben und ich mache alles aus und ich kriege gar nichts mehr mit. Legt man dann vielleicht besser? Das ist halt.
1: Was ich heute auf jeden Fall mitnehme, und das finde ich sehr schön, dass dass es nicht dieses Schwarz-Weiß gibt. Ne? Für die einen ist eine Stunde okay, für die anderen sind drei okay. Viele haben gesagt, dass sie es an ihrem Gefühl auch festmachen. Viele haben auch dieses Gefühl reflektiert. Und ja, und es gab sogar die Anja, die gesagt hat, du, es gibt auch Momente, in denen es vielleicht ganz wichtig ist, dass du dir mal eine halbe Stunde lang irgendwie dich von einem Kurzvideo zum anderen gibst, weil es vielleicht in der Phase deines Lebens gerade notwendig ist.
5: Und das ist ein Abschalten auch.
1: Ja, genau.
5: Ja.
1: Und das fand ich auch wichtig, dass man das mal betont. Dass man es nicht nur mal verteufelt, sondern sich einfach überlegt, was ziehe ich für mich daraus, was mir am Ende des Tages gut tut. Was ziehst du denn für dich raus aus diesem Thema? Was zu welchen eigenen Erkenntnissen bist du gekommen?
5: Dass es mir nicht gut tut.
1: Gut, hast du geschrieben. Aber was heißt es in der Konsequenz? Erkannt hast du es schon mal, aber hast du auch Schritte unternommen?
5: Erkannt habe ich schon. Ich habe auch tatsächlich schon Schritte unternommen. Ich fange mal an zu erzählen. Ich habe angefangen, mir die App-Zeit zu beschränken auf 5 Minuten. Das kann man übergehen. Ich habe mein Display schwarz-weiß gestellt, weil dann sollte es nicht mehr so attraktiv wirken. Auch das war irgendwann langweilig. Ich habe es nur Farbe gestellt. Ich habe Instagram gelöscht.
1: Ja, kein Witz. Ich muss nur lachen, weil ich die gleichen Sachen ausprobiert habe.
5: Ja, genau, das ist üblich. Ich habe Instagram.
1: Aber es funktioniert, wenn man den Bildschirm auf Schwarz-Weiß stellt, es ist wirklich nicht mehr attraktiv. Ja. Aber es ist so unattraktiv, dass man gar nicht mehr auf sein Handy Bock hat.
5: Ja, aber ich mache gerne Fotos und wenn ich dann Leuten irgendwelche Fotos zeigen will, die gucken auf mein Handy und sagen, was hat der? Ich sage, ja,
1: Schwarz-Weiß. Ach so, also, okay.
5: Ja, dann habe ich es wieder auf Farbe gestellt. Ich habe Instagram gelöscht, ich habe es wieder deinstalliert, ich habe es versteckt. Ach komm, also ich wünsche mir die Zeit zurück, wo wir alle so ein Nokia hatten, die SMS noch 19 Cent gekostet hat und du dir dreimal überlegst, ob du jetzt wirklich die Nachricht schreibst oder nicht. Diese Zeit, wo es noch Verbindlichkeiten gab, wo man sich noch verabredet hat und das ist irgendwie alles nicht mehr so. Gerade dadurch, finde ich, ne? Mhm. Durch diese Social Media. Du bist halt ganz schnell am Handy, hast mal irgendwas abgesagt, was sagt, das geht halt so schnell. Und
1: wie viel Zeit hast du bis dato immer am Handy verbracht?
5: Von bis, es gab teilweise Tage, da habe ich wirklich 3 Stunden gescrollt. Haben mir auch gedacht, was hast du denn da jetzt gemacht? Aber jetzt mittlerweile bin ich da ein bisschen bewusster im Umgang. Ich gucke auch meine Bildschirmzeit. Ich habe vorhin noch geguckt. Gestern war Instagram 1 Stunde, das war schon viel. Sonst ist es immer so 30, 40 Minuten.
1: Ich hab mir heute, hast du zwar nicht gesagt, aber ich habe den Leuten heute nochmal verdeutlicht, wie viele Tage das im Jahr wären. 1 Stunde am Tag? Medienkonsum, ja. 15 Tage im Jahr wären das. Die du 24/7, ne? Und dann kannst du es ja hochrechnen. Wir haben heute gesagt bekommen, beziehungsweise die 15 Stunden ist ja eine Stunde, aber die meisten haben ja online angeklickt, dass es 5 Stunden sind. Das wären 75 Tage, das heißt 2,5 Monate, die ihr pro Jahr nonstop am Handy seid. 2,5 Monate. Mehr als jeder von uns Urlaub hat.
5: Was das auch mit dem Gehirn macht, das kommt dann jetzt, spricht die Zeit. Also das ist Wahnsinn, ja. Wirklich. Das ist verrückt. Unser Gehirn ist dafür nicht gemacht, für diese schnellen Reize. Du bist jetzt da, dann bist du da, dann bist du da. Dieses Handy ist einfach ein mobiles Casino, so kann man es nennen. Ne? Mhm. Du hast immer eine Tasche, ist immer griffbereit.
1: Hast du die Kontrolle wieder zurückgewonnen oder sagst du, ich suche noch nach Lösung?
5: Vollständig nicht. Ich suche immer noch nach Lösung, aber ich glaube, die einzige Lösung wäre wirklich konstant alles zu löschen, die Accounts zu löschen, auch wirklich die Accounts zu löschen, nicht nur die Apps. Aber irgendwie fühlt man sich dann, weiß ich nicht, wenn alle um dich rum das benutzen, das ist wie, als wenn du aufhörst zu rauchen und alle um dich rumstehen mit einer Zigarette, dann, weißt du, verstehst du das?
1: Ja, aber die haben ihre Entscheidung getroffen. Ja. Welche Entscheidung triffst du und warum triffst du sie? Und wenn du dann wirklich mal so ganz kurz innehältst und dir denkst, Moment mal, die rauchen alle. Und mein Kopf sagt mir gerade, ja, du willst jetzt auch eine rauchen. Aber Moment mal, wie dumm ist das denn eigentlich? Nur weil die sich das Ding jetzt in den Mund stecken und ihre Gesundheit kaputt machen, soll ich das jetzt auch machen?
5: Ja, ich weiß, ich weiß. Es ist halt so eine Sucht, ne? Soll man ehrlich sagen.
1: Was will ich denn eigentlich wirklich? Ah, ich will vielleicht Freunde, die nicht rauchen. Und plötzlich denkst du ganz anders. Ja. Bleib ruhig dran, Erik. Die Sendung ist leider vorbei. Wir können gerne noch 2-3 Worte tauschen. Würde mich freuen. Und euch da draußen, vielen Dank fürs Zuhören, fürs Mailschreiben, fürs Posten. Morgen habe ich eine Überraschung für euch. Ich habe mir ein neues Spiel ausgedacht. Und ich hoffe, es gefällt euch. Es ist ein bisschen verrückt, aber ihr kennt mich ja. Bis dahin, bleibt gesund und munter. Alles Gute euch. Tschüss.
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0: Guten Abend Deutschland, mein Name ist Daniel Kaiser. Willkommen zur Night Lounge heute am Mittwoch, den 8. Juli 2026. Kurz nach 12 haben wir es. Wir starten wieder durch, es wird wieder getalkt und ich bin gespannt auf eure Geschichten zum heutigen Thema. Und dieses Thema heute Abend, ich muss es gerade mir nochmal hier vorführen, lautet: Davon hält mich keiner ab. Und das entstand gestern durch das Gespräch mit Uwe aus Freudenstadt. Das fand ich ganz, ganz interessant. Und deswegen habe ich gedacht, boah, ja, das müssen wir machen, Uwe. An dieser Stelle nochmal danke. Du darfst auch gerne heute dazu nochmal anrufen. Worum geht's? Manche Menschen, die können es einfach nicht lassen. Und zwar nicht, weil sie müssen, sondern weil es einfach in ihnen drin steckt. Es dreht sich heute um Berufe und Talente. Also zum Beispiel singen, helfen, schreiben, bauen, jemanden heilen oder gestalten. Selbst wenn sie aufhören wollten, also selbst wenn jemand es ihnen verbieten würde, die würden trotzdem weiter das tun. Das steckt einfach so tief in ihnen drin, dass sie es immer wieder tun würden, egal was passiert. Und genau das möchte ich heute mal von euch erfahren. Welche Berufe, welche Talente sind so tief drin in euch, dass ihr sagt, ich könnte gar nicht anders. Das ist so mein Ding irgendwie. Selbst wenn man mich jetzt einsperren würde, ich würde weiter singen, ich würde weiter Instrument spielen, ich würde weiter Menschen helfen, auch wenn ich dann vielleicht einen anderen Beruf machen würde, aber das kann ich gar nicht anders. Und das will ich vielleicht auch gar nicht anders. Ruft mich an, vielleicht entstehen daraus schöne, interessante Geschichten. Die Nummer zu mir ins Studio vom Handy, vom Festnetz. So, Thema ist auch gepostet auf Instagram und auf Facebook unter Night Lounge. Heute habe ich es mal wirklich geschafft. Und auch im WhatsApp-Kanal, da könnt ihr euch gerne mal reinklicken. Den Link dazu findet ihr ebenfalls auf Instagram. Und zwar jetzt ganz einfach in den Highlights angepinnt. Highlights draufklicken und dann seid ihr schon in unserem WhatsApp-Kanal. Da sind ein paar Fragen. Ich glaube, zwei sind es heute und die schauen wir uns wie immer um 12:45 an. Und dann bin ich mal gespannt, was wir da so für ein interessantes Ergebnis bekommen. So, jetzt gehen wir in die erste Leitung und ich bin mal gespannt, wer da ist. Da hätten wir jemanden mit der Endziffer 03. Guten Abend, wer ist denn dran mit der Endziffer 03? Hallo, hallo, hallo? 03 meldet sich gar nicht. Ah doch, jetzt ist jemand da. Da ist aber der Heinz aus Stuttgart. Heinz, grüß dich. Heinz, hörst du mich?
1: Ja, hallo.
0: Hallo.
1: Hier, Heinz. Ja. Hallo.
0: Heinz, du musst das Radio noch runterdrehen. Du hörst mich doppelt. Und
1: ja,
0: ich dich auch.
1: Ich weiß, ich bin gerade hin.
0: Du bist auf dem Weg, sehr gut.
1: Daniel, ja, ja. Das ist ein Thema, das ist also, ja, das trifft auf mich zu. Also wenn ich auf eins nicht verzichten will und mich nicht beirren lasse und in der Hinsicht weitermache, ist Schreiben. Geschichten schreiben.
0: Okay.
1: Ja. Schreiben, Geschichten schreiben, Gedichte schreiben.
0: Verzeih mir, wir haben schon öfters telefoniert. Ich glaube, ich kannte die Seite gar nicht von dir.
1: Ich hab's auch mal schon kurz erwähnt nebenher. aber macht nix, gell?
0: Ja,